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0: Gerade habe ich mir noch eine schöne Anmoderation überlegt, die diese beiden Bands, die wir gerade gehört haben, zusammenfasst. Also Sepultura und Lead Injector hier. Ich wollte eigentlich sagen, es ist so wie im Tierreich bei den Löwen, ne? Wenn die Alten so langsam zu schwach werden und sich zur Ruhe legen müssen, dann geht das Zepter an die Jungen über. Und just als ich mir das so überlegt habe, sagst du, schaust dem Handy nach, die Rolling Stones bringen ein neues Album raus.
1: Ja. Wer ist noch alles überrascht, dass die überhaupt noch leben? Ja. Einmal die Hände hoch.
0: Ja. Ja, um uns herum, also im übertragenen Sinne, sterben Leute, ne? In der Metal-Szene hat es uns ja in den letzten Monaten ja schon arg gebeutelt, ne?
1: Aber Alkohol konserviert offensichtlich.
0: Zumindest bei den Stones, ne? Keine Ahnung, was die das ist so wie bei dem Wal, der mutmaßlich ja vielleicht schon tot ist.
1: Müssen wir jetzt Keith Richards auch in den Atlantik rausschleppen?
0: Zumindest im Museum ausstellen. Dann. Es gibt Menschen, die das halt...
1: Das Straße und der Meeresmuseum kriegt dann halt das Skelett von den Stones.
0: Genau, wenn sie schon den Timmy nicht bekommen haben.
1: Fossilien sind Fossilien.
0: Sehr schön. Okay, ihr seht schon, wir sind gut drauf hier bei Zosch. Der Jo und der Andi beglücken euch noch bis 24 Uhr mit harter Musik und lustigem Gelaber. Um jetzt mal ernsthaft hier die beiden Songs abzumoderieren, was wir soeben gerade gehört haben, waren Lead Injector, junge Wilde aus Dresden. Die neue Scheibe Witching Attack ist ziemlich geil geworden. Man hat schon gehört, ne? Sodom hat er ein oder andere Spur hinterlassen. Und der Song, den wir gerade gehört haben, hieß Evil Executioner.
1: Und am Anfang hörten wir Sepultura von ihrer Abschieds-EP The Cloud of Unknowing mit dem Rausschmeißer The Place, sozusagen der letzte Song, den Sepultura Stand heute, man weiß ja nie, ob sie nicht wie die Scorpions enden, aber wenn sie Stand heute, der letzte Song, den sie veröffentlichen, nicht mehr so ganz jung und wild, bis auf den Drummer, der ihn wohl nochmal so ein bisschen...
0: Stimmt, die haben es nochmal rausgeholt für die Abschiedstour dann, ne?
1: Nee, die haben einen neuen Drummer, der
0: ist ja 23. Ja, genau, meine ich ja, ne?
1: Jünger wie wir.
0: Ja, das könnte der Enkel von denen, von den Sepultura-Jungs sein.
1: Genau. Ja, 30 Jahre ist alt. Ich habe letzte Woche nachgeschaut. Okay. So. Die anderen sind alle Mitte 50 und er ist 23. Die haben halt auch früh angefangen, Sepultura, ne?
0: Ja. Aber es wird auch mal Zeit, ne? wenn man sieht, okay, die hatten eine bewegte Phase auch, ne? Mit zwei Hauptsängern, sage ich jetzt einmal. Und ich habe sie leider nie mit dem Maxe gesehen. Das erste Mal war zur Nations Tour in München. Da war der Daryl Green schon am Gesang dabei. Ja.
1: Ja, und wer sie ganz ohne Cavalera sehen will, der hat auch nochmal die Chance. Ne? Also sie kommen ja nochmal nach Deutschland auf ihrer letzten Final European Tour und da sind sie tatsächlich hier in der Nähe in Würzburg. Ob's und wenn ja, welche Supportband es gibt, habe ich jetzt nicht herausfinden können, steht nichts im Netz. Kostet 61 Euro und ist am 14.06., das ist ein Samstag in ein paar Wochen. Interessanterweise, das kostet 61 Euro, wenn man gerade mal 12 Euro weiter drauflegt. Mehr drauflegt, kriegt man auch ein Ticket für das letzte europäische Konzert, das Sepultura-Fest in Dublin, wo dann halt neben Sepultura für gerade mal 73 Euro auch noch Biohazard, Bloodbath, Sacred Reich und Crypta spielen.
0: Da lohnt sich ja eigentlich nur kurz aufs Konzert zu gehen, die Karte mitzunehmen und dann das gesamte Package da in Irland anzuschauen.
1: Ja, genau. Und das ist am 9. August, also Premium Sommerferienzeit. Ne?
0: Ja, schöne Idee, aber Scorpions hast du bereits erwähnt. Das wird auch Thema bei uns in der Sendung sein, in anderer Art und Weise zwar, aber immerhin fällt der Name Scorpions auf jeden Fall noch einmal. Wir haben ja heute im Gegensatz zur letzten Sendung etwas entspanntere Sendung. Ne? Letztes Mal war es ja proppenvoll mit der Saskia hier noch, die fehlt heute hier. Dafür ist der Regenschirm da, sehe ich, da hast du mitgebracht.
1: Ja, der Regenschirm ersetzt Saskia nicht voll.
0: Nicht, dass wir hier
1: falsche Eindrücke erwecken.
0: Nee, aber der Platz, wo die Saskia letzte Woche gehockt ist, der

0: diversen anderen Kram. Wir haben auf jeden Fall Musik dabei, um die 3 Stunden zu füllen.
1: Ja, man hört es hier vielleicht manchmal etwas rascheln. Ich habe heute 4-mal so viel Papier dabei wie sonst. Mhm. Ich habe versehentlich auf A3 gedruckt. ja, das passiert manchmal. Gut, wir haben direkt eine Neuvorstellung und die passt musikalisch tatsächlich auch direkt zu dem letzten, was wir gehört haben. Warsenal habe ich hier dabei, ein ebenfalls Speed-Thrash-Trio aus Quebec in Kanada. Die haben jetzt ihr 3. Album Endless Beginnings rausgebracht im April, am 10. April bei Massacre Records. Und die spielen auch klassischen, schnellen, oldschool US-Thrash-Metal mit hohem Tempo und einem leicht heiser klingenden Sänger, also alles, was man dafür braucht eigentlich schon. Trotzdem, dass es noch eine relativ junge Band ist, hat sich das Personalkarussell auch stark gedreht. Seit den ersten 2 Alben haben sich Drummer und Bassist neu gefunden, das heißt, der Sänger und Gitarrist ist das einzige verbleibende Gründungsmitglied. Ich bin mir nicht sicher, ich habe es nachgeschaut, ich glaube, das war zwischen den ersten beiden Alben auch schon so. Vielleicht ist das auch einfach so sein Ding. Es klingt aber insgesamt schon ganz gut. Es ist ein Konzeptalbum, die Story ist jetzt auch, ist halt eine Dystopie und irgendeine Elite auf irgendeiner fliegenden Festung beherrscht die Unterschicht, die auf dem Erdboden im Zwielicht drunter wohnt. Es ist jetzt, gewinnt mit Sicherheit kein Nebula Award oder sowas, aber es taugt für die Lyrics, sagen wir so. Musikalisch sehr gut, größtenteils auch sehr schnell. Das klingt dann auch, man hat das Gefühl, das Album ist sehr schnell vorbei, auch wenn es normale Länge hat. An der einen oder anderen Stelle hätte ich mir vielleicht noch gewünscht, dass der eine oder so ein bisschen kürzer gefasst wird. Die meisten knacken die 5-Minuten-Marke. Das ist, glaube ich, auch schon Leistungssport, was da die Musiker leisten. Insgesamt würde ich sagen, gutes Album für Fans von klassischem Thrash und Speed Metal. Wer an Mechanic Tyrants und ähnlichem oder auch vorhin an Lead Injector Gefallen gefunden hat, für den ist Warzone, denke ich, auch was. Und da hören wir jetzt einfach mal den Opener von Endless Beginnings, Mass Grave Mass.

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0: Ja, wir kommen jetzt so ein bisschen in mediterrane Gefilde und den Auftakt machen hier Triumpher aus Griechenland von ihrer Scheibe Piercing the Heart of the World. Epischer Heavy Metal wie in Manowar damals wahrscheinlich auch besser gemacht haben, aber Triumpher machen das ja auch sehr, sehr gut, wie ich finde, von ihrer Scheibe Piercing the Heart of the World. Der Song hieß Black Blood und ja, ich hätte sie gern gesehen hier in Golden Nuggets, da waren sie zumindest angekündigt, der Vorverkauf lief leider super scheiße und diverse andere Gründe haben dazu geführt, dass das Konzert zusammen mit Scavenger abgesagt werden musste. Ja, die werden schon irgendwo mal wieder aufkreuzen hier von von Triumph hier.
1: Keep it true oder so bestimmt. Hm? Keep it true oder so.
0: Keep it true, bestimmt. Ja, ja. Da sind die ja quasi Stammgast. Nee, so ist nicht, aber da können die super hinpassen, ne? Genau. Ja, mediterran war das Stichwort. Von Griechenland geht's rüber nach Italien. Da habe ich letzte Woche die neue Scheibe von Conquest vorgestellt. Ein Projekt, möchte ich nennen, von dem Herren namens Alex Rossi, der hier alles eingespielt hat, auch mehr oder weniger die ganze Scheibe produziert hat. Der Arthur Risk hat es zumindest gemastert. Ansonsten hat der Herr Rossi hier alles allein gemacht. Da fällt meine, da wird euch ja dieser Jingle ganz passen hier, dieser Herr Rossi-Jingle, den wir da haben. Wie auch immer, wir hören nochmal einen Song von der Scheibe Dark Waters. Das Titelstück, das so eine leicht ja, düstere Note hat, aber einen fantastischen Refrain. Der ging mir auch tagelang nicht mehr aus dem Kopf. Hier sind Conquest von der Scheibe Dark Waters, das Titelstück.

0: Ja, wir haben euch gesagt, der Name Scorpions wird mindestens noch einmal fallen in der Sendung und das ist jetzt. Wir hörten hier sie nämlich mit Virgin, von der Scheibe Virgin Killer mit dem Hit drauf, Pictured Live. Und das aus gutem Grund, denn Uli John Roth, der ehemalige Gitarrist der Scorpions, der so die 70er Jahre Frühphase mitgeprägt hat mit seinem Gitarrenspiel, der kommt am 11. Mai in den Nürnberger Hirsch und wird dort zum ersten einzigen Mal, also auf dieser Tour, so heißt es hier, diese Scheibe, die Virgin Killer, komplett spielen, die 50 Jahre alt wird. Es ist unglaublich. Also von vorn bis hinten wird diese Scheibe von ihm durchgespielt. Im zweiten Block sozusagen beginnen wird er mit seinem aktuellen Tourprogramm. Also es werden so zwei Sets werden mit einer kleinen Pause dazwischen. Und ich habe ihn, den Uli John Roth, schon mehrmals gesehen. Also es ist wirklich unglaublich, ein wirklicher Meister seines Fachs, den man hier noch erleben kann. Gibt ja nicht mehr viele so, die den Rock'n'Roll quasi mit aufgebaut haben oder miterlebt haben und den Hard Rock auch. Rock'n'Roll nicht ganz so alt ist er nun doch nicht, ne? Aber ja. So diesen 70er Hard Rock. Genau. Also ein knuffiger Typ auch. Lasst euch nicht entgehen. Wir haben dazu letzte Woche Karten verlost, die sind ratzfatz weggegangen. Das heißt, ihr müsst jetzt selber blechen. 11. Mai im Nürnberger Hirsch.
1: Ja. Es ist nicht das einzige Fossil, ne? Wir haben es ja vorhin gehört.
0: Stimmt,
1: ne?
0: Genau.
1: Ja. Ein paar Überlebende gibt es noch.
0: Auch der wird dann im Museum ausgestellt werden. Aber hoffentlich erst nach der Tour. Jo, wie geht's weiter?
1: Ach ja, genau. Ja, genau. Ich habe jetzt damit gerechnet,
0: dass die Scorpions. Du warst laufen. Jetzt schon im Museum und hast geschaut, welche Leute es da noch zu bestaunen gibt.
1: Ja. Ich dachte, das kommt vielleicht nochmal Scorpions, weil wir das ganze Album spielen.
0: Wegen mir gerne, aber.
1: Naja, vielleicht gönnen wir euch doch ein bisschen mehr Abwechslung.
0: Ja.
1: Und wir wechseln jetzt mal ziemlich stark die Gangart. Und zwar habe ich natürlich wieder Folk Metal dabei. Momentan ist das auch ein sehr ergiebiges Feld, deswegen haben wir mal ein bisschen mehr dabei. Und ein Album, das ich schon vorgestellt habe vor ein paar Wochen, ist das Debütalbum von Uhai aus der Mongolei. Sehr Power Metal-lastiger Folk Metal, würde ich sagen, aber sehr gut. Und da hören wir jetzt auf Mongolisch die Geschichte von Dracula im gleichnamigen Stück.

Ja, von den Weiten der Mongolei ging es jetzt nochmal nach Skandinavien. Das waren Vanir aus Dänemark mit Bråvalla von ihrem aktuellen Album Würth. Auch jetzt im April erschienen. Und das ging ja jetzt schon so in die Melodev-Richtung. Und dann vom Melodev zum modernen Thrash ist es auch nur noch ein kleiner Sprung. Und deswegen hören wir jetzt nochmal was vom aktuellen Psylosis-Album The New Flesh im Februar erschienen. Hier sind Psylosis mit Circle of Swords.

0: Klar, Cellus ist mit Circle of Swords, geiles Album.
1: Und vor dem Triple Only Treat gibt es ein weiteres geiles Album von Immolation. Die haben eine neue Scheibe raus. Descent heißt sie. Und ja, die US-Metaller, Death-Metaller, die haben hier eine gute Mischung aus Oldschool-Stuff und New Shit, also ein bisschen moderner. Wobei es nicht modern im Sinne, nicht im Sinne von irgendwie Hüpfmusik, sondern ja, mit ein bisschen moderneren Kanten mit drin. Ne? Dazu so ein paar kleine technische Spielereien, was halt Immolation auch gerne mögen. Und herausgekommen ist ein wirklich Brecher-Death-Metal-Album. Hören wir mal rein. Hier sind sie mit These Vengeful Winds.

Ich habe mir für unseren heutigen Trill Old Retreat drei Scheiben von Bands rausgesucht, die in unterschiedlichen Stilistiken zu Hause sind und die im Laufe ihrer Karriere immer progressiver geworden sind. Hier auf diesen frühen Werken aber noch sozusagen in ihrem Ursprungssounds behaftet waren. Wir hören hier unter anderem Enslaved von der Scheibe Frost mit dem Stück Fenris. In der Mitte Fate's Warning von der Scheibe Night on Brücken, der ersten Scheibe von den US-Boys mit dem Song The Calling. Und beginnen werden wir mit Death von der ersten Scheibe Scream Bloody Gore mit Evil Dead.

0: weit von ihrem Ursprungssound entfernt haben, immer progressiver geworden sind. Und wir hörten hier jetzt die drei Bands noch sozusagen in ihrer Ursuppe. Und es wäre natürlich jetzt interessant, nochmal drei Songs nachzulegen, ne, wie sie dann später geklungen haben. Vielleicht kommen wir mal irgendwie zu einer gesonderten Rubrik.
1: Der Doppel-Triple-Oldie-Trip.
0: Der Doppel-Triple-Oldie-Trip, genau.
1: Der Oldie- und Newdie-Trip.
0: Genau. Wir hörten zu Beginn Death von ihrer Scheibe Scream Bloody Gore. Ja, Death Metal Großmeister, muss man sagen, ne, die es heute leider nicht mehr gibt. Da hörten wir den Klassiker Evil Dead und eine der ganz wenigen Bands, die haben 7 Scheiben rausgebracht, eine der ganz wenigen Bands, die keine schlechte Scheibe rausgebracht haben und ja, eigentlich Top-Scheiben waren. Ne? Also da kann man sich echt eine Scheibe von abschneiden von dieser Band. Ja, leider gibt sie nicht mehr. Am Ende zur letzten Scheibe, The Sound of Perseverance, da hat es schon fast gar nichts mehr so mit Death Metal zu tun gehabt. Das war dann schon sehr, sehr progressiv, was der Chuck Schuldiner gemacht hat. Trotzdem, wie gesagt, sehr, sehr geil. Eine Band, die es de facto leider auch nicht mehr gibt, sind Fate's Warning. Zumindest haben die das Ende so 2020 durchklingen lassen, haben bis jetzt auch keine neue Scheibe mehr veröffentlicht, auch nichts mehr von sich hören lassen. Angefangen hat es damals 1984 mit der ersten Scheibe Night on Bracken. Da haben sie noch ein bisschen so Iron Maiden ein bisschen nachgeeifert. Das hat man hier auf diesem Song The Calling auch schön gehört, so mit diesen galoppierenden Riffs. Auch die sind spätestens mit dem Sängerwechsel von John Arch zu Ray Elder progressiver geworden, auch ja, tiefgründiger, möchte ich fast sagen. Auch da hat es nichts mehr so mit den Anfangssounds recht viel mehr zu tun gehabt. Ebenso wie Enslaved, die einzige von den drei Bands, die es heute noch gibt. Da hörten wir von der zweiten Scheibe Frost, das Stück Fenris. Eigentlich angefangen als ja, Black Metal Band, haben sich auf dieser zweiten Scheibe das Label Viking Metal gegeben. Zumindest steht es hier auf dem Inlay von dem Cover. Und ja, nichtsdestotrotz garstiges Zeugs, was die gemacht haben. Und mit der darauffolgenden Scheibe Eld haben sich dann schon die ersten progressiven Einflüsse bemerkbar gemacht. Und das, was sie heute machen, ist ja irgendwie eine sehr geniale Mischung aus so nordischer Schroffheit schon noch, progressiven Sounds, ein bisschen psychedelisch auch gehalten. Ja, unglaublich innovativ. Höre ich mir auch noch sehr, sehr gerne an. Also wirklich eine erstaunliche Reise, die alle drei Bands und besonders jetzt hier Enslaved gemacht haben.
1: Ja, wir sind, oder wir bleiben auch fast schon im Prog, möchte ich sagen. Prog heißt ja so ein bisschen einfach mal ausprobieren und schauen, was funktioniert, oder? Eine Neuvorstellung, das ist jetzt, die tritt jetzt heute mal so ein bisschen an die Stelle des Punk nach dem TOT, weil selbst bewerben sie sich unter anderem auch als Crust Country. Fallen aber auch noch viele, viel mehr Adjektive. Lo-Fi Black Metal Folk, das Album selber heißt True Norwegian Blackgrass. ja, es ist eine wilde Mischung. Twin Serpent, wie gesagt, heißt die Band. Das Album erscheint übermorgen, also am Freitag diese Woche bei Swart Records. Und es ist eine Vierergruppe aus Trondheim, die da wohl so in der dortigen vor allem Punk-Ursuppe entstanden ist und jetzt mit ihrem Debütalbum rauskommen. Und das ist sehr, ja, sehr vielfältig, muss man einfach sagen. Also es sind sehr viele unterschiedliche Songs, wo man, wenn man die Songs getrennt hören würde, nicht glauben wollen würde, dass die vom selben Album sind. Das geht von mal folkig flott. Da gibt es den einen oder anderen Song, der mich sehr, sehr stark an Grendel's Sister hier erinnert hat, die letztes Jahr, glaube ich, kam das Album raus, die vor allem ich sehr gefeiert habe. Mal ist es mehr punkig und rockig, also so richtig Punkrock, aber auch so ein bisschen so Garagensound. Und manchmal ist es auch so ganz balladesk und bluegrassig, so wie The Dead South oder Devil and the Almighty Blues. Der Sänger spielt auch nicht immer Gitarre, sondern hat auch manchmal ein Banjo, was dann natürlich dazu passt. Und auch sprachlich, also von Englisch über Norwegisch bis Finnisch ist alles dabei. Es ist eine sehr, sehr bunte Mischung, alles sehr relativ melodiös, manche Songs mehr, manche weniger natürlich. Und sie versuchen so ein bisschen so eine Lo-Fi-Ästhetik, sagen sie auch so von dem norwegischen Lo-Fi Black Metal inspiriert zu rüberzubringen. Und ja, das Album funktioniert erstaunlich gut. Das sind 12 Songs, die insgesamt auf gerade mal knapp über eine halbe Stunde Spielzeit kommen. Also viele Songs sind auch noch nicht mal 3 Minuten lang. Sehr experimentell auf jeden Fall. Es zündet nicht alles immer 100%. Am wenigsten muss ich fast sagen, die punkrockigeren Sachen. Also die experimentelleren sind die spannenderen und die besseren, finde ich. Und ja, insgesamt für jeden, der auf schrägen Scheiß steht, mal ein Ohr wert, würde ich sagen. Und jetzt hören wir tatsächlich mal direkt zum Einstieg einen der

0: kurz war's, schnell ist vorbei, 2 Minuten 20, das waren Twin Serpent mit Verwendungen. Mir hat das Album sehr gefallen. Ich wünschte nur, es wäre ein bisschen länger und noch ein bisschen schräger.
1: Genau, also die Granite Sisters habe ich da auch rausgehört, ne? So diese Phrasierung, die die Sängerin da mit reinbringt. Genau, würde gut dazu passen, wenn die auf gemeinsam auf Tour gehen.
0: Wenn Granite Sisters den sich mal außerhalb von Schwaben blicken lassen würden und mehr als 3 Konzerte im Jahr spielen würden.
1: Dann müssten halt die anderen mal nach Schwaben kommen, ne?
0: Oder so.
1: Können die so eine Schwabentour machen. Wir kommen zur ersten und einzigen Verlosung für heute. Und auch da gibt es eine, ich würde sagen, experimentelle Band, weil sie ja nicht ganz so abgefahren ist wie das, was wir jetzt gerade gehört haben, aber schon auch ein bisschen so einen kleinen Stilmix macht, nämlich Majak, eine Band aus Neumünster, Schleswig-Holstein, die sich 2015 gegründet haben und so eine ganz obskure Mischung aus Black and Heavy Metal, bisschen psychedelisch Rock noch mit drin, ab und zu wird es auch mal ein bisschen thrashig. Sie selber haben sich das Label Occult Heavy Magic irgendwie ans Revier geheftet. Auf jeden Fall ist es eine interessante Band, die live auch unglaublich geil ist. Ich habe sie auf dem letztjährigen Stormcrusher gesehen, da haben sie eröffnet und da ist mir immer noch das Bild im Kopf, dass wie der Gitarrist sich irgendwie verletzt hat, keine Ahnung wie, und hat dann irgendwie aber weitergespielt, an der Hand verletzt und hat dann irgendwie die Gitarre besudelt, die war dann irgendwie rot. Ne? Und das hat aber dahingehend dazu gepasst, eben weil halt Majak auch so diesen okkulten Touch auch mit drin haben und da eine unglaubliche Spielfreude an den Tag gelegt haben, ne? Also auch geblutet haben auf der Bühne im positiven Sinne so. Und diese Band kommt jetzt überraschenderweise am 16.05. in die Blackbox. Das ist in der Schnieglinger Straße 166, Richtung Schniegling eben. So ein kleiner Gewerbekomplex ist das.
0: Richtung wo?
1: Schniegling.
0: Ist das Nürnberg? Norden. Ist das Pferd?
1: Nürnberg. Ah, genau. Also wenn du diese Straße Richtung Ikea fährst, das ist die Schnieglinger Straße. Und das liegt so in der Kurve ein bisschen drin. Ne? Wie gesagt, so ein kleiner Gewerbekomplex. Das sind so 2-3 Räume, wo es im Prinzip keine Bühne gibt, sondern die Bühne ist halt da quasi im Raum. Also man steht da quasi mit der Band auf der gleichen
0: Ebene. Wird einfach das Pentagramm auf dem Fußboden gezeigt.
1: Ja, so ungefähr. Nee, ganz so schlimm ist es nicht. Auf jeden Fall gibt es da auch einen Ausschank auf jeden Fall. Ne? Ist eine nette Location, sage ich mal, wo es auch schon diverse Konzerte jetzt gab im Metal-Bereich. Und am 16.05. spielen eben da Majak zusammen mit Midnight Steamer, einer Retro-Rock-Band aus Nürnberg auch. Grobe Richtung Blues Pills, Wishbone Ash. Und das Ganze kostet 18 Euro im Vorverkauf, 20 Euro in der Abendkasse. Und ihr könnt euch jetzt einen Eintritt sparen, wenn ihr Mitglied bei Radio Z seid oder bei den Iron Ears. Dann ruft ihr an 0911 4500 3x6, wenn ihr zu Majak und Midnight Steamer wollt am 16.05. in der Blackbox. Und wir hören jetzt rein in die Scheibe von Majak, von der Scheibe Restless Wicked gibt es das Titelstück. Ruft ihr an 0911 4500 3x6, wenn ihr Iron Ears oder Radio Z-Mitglied seid.

0: Es ist ja eher selten, dass Bands den besten Song auf den letzten Platz ihrer Scheibe platzieren. In dem Fall ist es aber so. Majak von der Scheibe Restless Wicked, den Titelsong sozusagen, haben sie tatsächlich auf Position 8 den letzten Song hier gesetzt. Starkes Teil, starker Song und auch gute Livebands, die ihr am 16. Mai in der Blackbox in der Schnieklinger Straße 166 in Nürnberg sehen könnt. Ihr könnt hier immer noch anrufen unter der 0911 4500 3x6, wenn ihr zu dem erlesenen Club der Iron Ears gehört oder Radio Z Mitglied seid.
1: Oder es schnell werdet noch, ne? Kann man glaube ich online abschließen.
0: Ja, klar. Da muss aber alles klappen. Da muss die Bank auch mitmachen. Echtzeitüberweisung. Ja.
1: Genau. Wir machen direkt weiter mit Konzerthinweisen. Die Verlosung dazu gibt es allerdings erst nächste Woche, aber es dauert noch ein paar Tage. Und zwar spielen am 21.05., das ist der Donnerstag, also quasi morgen in zwei Wochen. Behoover im Zentralcafé. Als Vorband haben sie noch eine Punk-Grindcore-Band, Satan Verreck, mit dabei. Selber spielen sie ja eher so Doom, Sludge, bisschen was Langsameres. Das ist, glaube ich, auch ein interessanter Gegensatz dann. Kosten tut das Ganze im Vorverkauf noch 15 Euro. Und wie gesagt, wenn ihr euch nächste Woche hier bis nächste Woche anmeldet und Radio Z-Glieder seid, dann könnt ihr
0: das
1: nächste
0: Woche Tickets
1: gewinnen. Ne? Habt da gleich schon mal wieder einen Teil vom Beitrag drin. Ja. Genau, und wir hören davon jetzt Behoover von ihrem aktuellen Album. Du hast gerade gesagt, wie es heißt, ich habe es wieder
0: vergessen. Performer.
1: Low Performer.
0: Ist auch schon ein bisschen älter jetzt.
1: Und der Song war?
0: Goreplay.
1: Goreplay. Goreplay. Geh spielen.

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0: Ich werde gleich mal dafür sorgen, dass die Musik ein bisschen Dampf macht.

0: Das waren Zor mit Z am Anfang aus Pirmasens, irgendwo im tiefen Westen im Wald. Spielen aber, ja, wie man gerade gehört hat, sehr schön Psychedelic, Blues, Stoner, 70s, irgendwas, Wüstenrock. Und die kann man tatsächlich übermorgen am Freitag live sehen. Da spielen sie nämlich in Bayreuth im Glashaus auf dem Unicampus für im Vorverkauf gerade mal 7 Euro, an der Abendkasse 9 Euro.
1: Das ist super, ne? Das klang jetzt richtig gut, was sie gemacht haben. Ja.
0: Das ist, Studentenclub halt, ne? Die haben angenehme Preise. Kostet das Bier auch nur, ich glaube, 2 Euro müssen es mittlerweile.
1: Ich muss sein.
0: genau, und sie haben auch noch einen Support dabei. High Sun aus Lichtenfels gibt es auch noch. Die spielen auch Stoner Fass irgendwie so in diese Richtung. Und ja, lohnt sich. Ist gerade im Schienenersatzverkehr, glaube ich, ein bisschen kompliziert, aber wer nicht auf den angewiesen ist oder vielleicht über Bamberg hinfährt, da kommt man trotzdem irgendwie hin.
1: Okay, feines Teil hier von Sword.
0: Genau. Prisma hieß der Song noch, das sage ich vielleicht noch dazu.
1: Ihr kriegt auf jeden Fall jetzt auch alle Infos zu meiner ersten Neuvorstellung von einer Band namens Ord aus den Vereinigten Staaten, genauer gesagt aus Brattleboro, Vermont kommt diese Band. Die haben ihre erste Scheibe jetzt Blind in Abysmal Realms am 17. April über Pulverized Records herausgebracht. Ord sind mehr oder weniger aus einer Band namens Barishi entstanden, einer Progressive Sludge Metal Band. Wusste gar nicht, dass es sowas wie Progressive Sludge Metal gibt, aber wahrscheinlich ist das sowas wie Mastodon oder sowas, ne?
0: Folk, glaube ich, das kannst du das auf jede Stilrichtung mit draufklatschen.
1: Genau. Außer auf Prog. Progressive Prog. Genau. Auf jeden Fall aus dieser Band sind entstanden und nach der Auflösung hat sich deren Gitarrist gleich den Drummer auch geschnappt von Barishi und auch den Come to Grief Growler Jonathan Herbert, also eine ganz komplett andere Richtung, ne? Die sind ja eher so im langsamen Lava-Doom-Sound unterwegs. Aber mit denen waren sie mal wohl auf Tour und haben jetzt was Neues auf die Beine gestellt, nämlich Ord. Die schreiben sich ORDH, sind ebenfalls progressiv unterwegs, allerdings wird hier mit grabestiefen Death Metal um sich gehauen und das so mit kosmischen, leicht verschwurbelten Leads garniert, das sowohl Freunde von Sulfur Ian als auch Blood Incantation oder auch Morbus Crone respektive Sveven, also die Nachfolgeband von Morbus Crone, begeistern dürfte. Mitunter fehlt es an den teils überlangen Songs, 5 Stück gibt es nämlich hier auf Blind in Abysmal Realms, noch an einem roten Faden, aber wer so in diese atmosphärischen Todesmetall-Weiten abdriften will, manchmal vielleicht ohne konkretes Ziel und Richtung, der wird hier schnell Gefallen dran finden. Ort arbeiten innerhalb des Stückes auch mit verschiedenen Dynamiken, manchmal wird es auch ein bisschen ausgiebig entspannt vor sich hin gezupft, das heißt, es geht manchmal auch so in den getragenen sphärischen Bereich hinein, manchmal aber auch so weit in den Prog, wie es am Schluss bei Death oder Atheist der Fall war. Ist nie zu verkopft, aber schon immer bedacht, rhythmisch auch so mit kleinen vertakten Drum-Patterns wird da für Abwechslung gesorgt. Auch die Produktion ist gut, vor allem die Gitarrenmelodien kommen da schön zur Geltung. Da ist klar das Hauptaugenmerk drauf bei dieser Scheibe, während die Drums eher nach hinten gemischt sind und die tiefen Rolls, die meandern da irgendwo dazwischen rum. Ordentliche Anstalt also von Ort, Daumen nach oben, da geht noch mehr in puncto Songwriting, das ist vielleicht so ein kleiner Makel, könnten die Songs vielleicht etwas kompakter halten. Ansonsten dürfen alle, die mit den vorhin genannten Bands was anfangen können, hier ein Ohr riskieren. Ort heißt die Band und die Scheibe Blind in der Abyssal Realms ist, wie gesagt, schon draußen und wir hören rein in den zweiten Song, der heißt Moon of Earth.

0: Das war ein Ort von ihrer Scheibe Blind in Abyssal Realms. Wie gesagt, schon erschienen auf Pulverized Records, ist also schon käuflich zu erwerben. Und ja, wenn ihr glaubt, es geht nicht noch anstrengender und verschwurbelter, dann habt ihr die Rechnung ohne Cryptic Shift gemacht. Da geht es nämlich wirklich an die Substanz. Das ist wirklich abgefahrenster Prog-Death-Thrash-Scheiß. Ziemlich anstrengend, aber für Freunde dieser verschwurbelten Klänge wahrscheinlich ziemlich abgefahren und geil. Deswegen gibt es ja noch was, 9,5 Minuten und das ist tatsächlich der kürzeste Song auf dieser Scheibe, die so, glaube ich, an die 80 Minuten auch lang ist. Der letzte Song ist auch eine halbe Stunde lang, also das ist, kann man dann auch...
1: Das war's fürs nächste Longtrack-Special.
0: Ja, genau. Aber wer weiß, ob man dann die Hörer nicht vollends verkrault. Wir hören jetzt auf jeden Fall Cryptic Shift mit dem Opener Cryogenically Frozen.

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0: Das waren Acid Rain mit Sorrow Swan und ein schönen Gruß an unseren Hörer, den Andrü oder André, wissen wir nicht, Schiff, der sich das gewünscht hat. Das könnt ihr auch prinzipiell gerne immer tun über Facebook, Finstagram und wie sie alle heißen. Schreibt uns eine Nachricht, wenn ihr irgendwas auf irgendwas Bock habt, wenn ihr irgendwas hören wollt. Also, ihr müsst nicht auf unseren Aufruf auch.
1: diese Band Acid Rain habe ich tatsächlich vorher noch nicht so gekannt. Die gibt es aber schon seit Ende der 80er irgendwie. Damals auch mit einem Typ namens Gus Jennings, der nach seinem Ausstieg dann Cathedral unter anderem mitgegründet hat. Ne? Die Band gab es mal mehrere Jahre lang auch nicht mehr und jetzt bringen sie in ein paar Wochen ein neues Album raus.
0: Genau, am 15. April, würde ich schon sagen. 15. Mai, also in zwei Wochen, kommt mit Days of the Week ihr mittlerweile viertes Album raus. Sie haben damals
1: zwei
0: Alben gemacht ja. Und dann 2016 und jetzt ist mal wieder Zeit.
1: Genau. Aber,
0: also das, ich kannte sie jetzt bis jetzt auch nicht, bis wir uns da wegen Hörerwunsch mal so ein bisschen damit befasst haben und das klingt schon nicht verkehrt.
1: Klang gut, ne? Also die haben auf jeden Fall ein bisschen Anthrax gehört.
0: Ja, und von einem Fossil zum anderen.
1: Wir haben heute eine fossile Sendung.
0: Genau, wir haben heute ein bisschen eine fossile Sendung. Wir wollen ja schließlich Gasolina Reiche glücklich machen. Clawfinger, die haben ja auch eine ganze Weile Pause gemacht und die haben jetzt nach 19 Jahren auch dieses Jahr ein neues Album rausgebracht, Before We All Die, hatten wir hier vorgestellt, war ein sehr schönes Stück und davon hören wir jetzt noch den Song Big Brother.

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0: Ja, auch The Neptune Power Federation haben mal wieder eine neue Scheibe dieses Jahr veröffentlicht. Mondo Tomorrow heißt sie und Mind Controller, der Song. Und wir hatten es auch schon off-air, weil du bist ja auch ein bisschen vertraut mit dieser Band. Ne? Ich finde es nach wie vor sehr innovativ, was die machen, sehr erfrischend. Aber so die letzten Impulse, die auf der letzten Scheibe hatten, die fehlen ein bisschen. Ja. Ne? Also
1: verglichen mit den letzten drei Alben war das halt schon wegen so ein Abstieg. Also es war nicht schlecht.
0: Ja, Abstieg würde ich sagen, Stagnation. Ich würde es Stagnation nennen. Ja, die wissen, was sie machen.
1: Ich fand das letzte Album so ein bisschen abwechslungsreicher auch und ein bisschen spannender.
0: Hm, okay. Also so ganz negativ würde ich es nicht sehen, aber wir gehen zumindest in die gleiche Richtung, ne, dass wir sagen, also wenn wir ein Album rausziehen würden von The Neptune Power Federation, wird es wahrscheinlich die letzten drei
1: sein. Es würde eins von den letzten drei sein, auf jeden Fall, ja.
0: Genau, okay. Darauf können wir uns einigen, sehr gut. Wir hoffen, wir können uns auch die letzten 35 Minuten noch irgendwie einigen, was wir spielen.
1: Das kriegen wir schon
0: hin. Das kriegen wir hin, genau.
1: Ich habe doch bestimmt irgendwo noch Copy Clan hier dabei.
0: Genau. Ich dachte schon, du sagst Gravedigger. Oh, jetzt fängt er an zu wühlen. Verdammt, hätte ich bloß nichts gesagt.
1: Also, sag auch mal so.
0: die Tunes die hast du immer dabei, Start, oder?
1: Die habe ich so lange dabei, bis ich sie mal spiele, oder wann
0: dazu? Du hast doch schon, das Gefühl, dass du schon alle dreimal gespielt, alle Songs, oder?
1: Nö.
0: Von dieser Tunes davor, oder war das andere Gravedigger
1: Scheiben? Gravedigger habe ich, glaube ich, noch gar nicht dabei gehabt. Also dabei schon.
0: Dabei schon.
1: Gespielt nicht.
0: Ach, Quatsch.
1: Oder?
0: Ja.
1: Stimmt, die haben wir letzte
0: Woche. Ich wach nachts schweißgebadet auf, weil ich so diesen Dudelsack in den Gravedigger-Kontext höre.
1: Tja, vielleicht hast du einfach Schotten bei dir im Haus
0: rumzugucken. Wahrscheinlich, genau. Okay, wir driften ab, wir haben noch ein bisschen was vor. Und da brauchen wir ein bisschen Zeit noch für die ganzen Sachen. Wir kommen zu einem Festival, das ähnlich wie das Stormcrusher von einem Verein auf die Beine gestellt wird, all die Jahre, in den letzten Jahren zumindest und jetzt auch zum 14. Mal schon. Die Rede ist vom Metal Let's Open Air, das dieses Jahr nächste Woche vom 14. bis zum 17. Mai stattfindet. Zwei Tage eigentlich mit einem Donnerstag, das ist der Warm-Up-Tag, da gibt es im Prinzip nur DJing in dem Zelt drin und an den anderen beiden Tagen wird es dann sozusagen da in der Nähe von Oberndorf am Lech das Festival auf die Beine gestellt. Das stampfen die echt immer so auf den Feldern wirklich aus dem Boden raus und bauen da alles auf und ist wirklich sehr liebenswert gemacht und sind auch einige namhafte Bands wieder dabei. Als Headliner zum Beispiel Riot 5, wobei das eine zwiespältige Geschichte mittlerweile ist, ne? Denn der Drummer Frank Gilchrist hat sich da als übler Mager Vollhonk geoutet und ist da deswegen auch nicht dabei, aufgrund von Druck von außen. Das zum einen und zum anderen ist vor kurzem jetzt auch deren wirklich klasse Sänger Todd Michael Hall abgesprungen, der hat die Band verlassen und ein Typ namens Carl Sentence ist jetzt damit dabei. Ja, keine Ahnung, was man jetzt dann von dieser ganzen Geschichte halten soll. Ich bin leider nicht dabei dieses Mal, all die Jahre zuvor war ich da schon dabei, dieses Mal leider nicht. Aber ich habe natürlich ein paar Leute, die darüber berichten werden, ne? Und mal gucken, wie das dann auch bei Riot 5 war. Mit dabei sind auch noch Year of the Goat aus Schweden, Vengeance aus den Niederlanden, wo der Aaron Lucassen in der Frühphase mit dabei war, Gravestone aus Deutschland. Das
1: sind genauso. Die Arabia-Leute, oder?
0: Ja, genau. Ja. Delirium Tremens mit dabei, Angel of Damnation, die Duma hier mit dem Gerrit Mutz, Vigil Hunter aus Italien, Firmament aus Deutschland, Motorkult, auch Mayak, die spielen da auf dem Metalheads Open Air, LT, eine Band, die mir nichts sagt, aus Italien, genauso wie Rawways aus Italien, Pexilence, die kennt man hier, das sind unsere Nürnberger Homies, die spielen da auch, Strategy, das ist so AOR-Rock, Claw, die kommen, glaube ich, aus Kulmbach. So Midnight-Mucke. Am Samstag ist es ja immer so, dass da so eine Coverband so für zweieinhalb Stunden irgendwie spielt. Das ist auch immer eine sehr zwiespältige Geschichte, weil das qualitativ meistens eher grottig ist. Keine Ahnung, wie es jetzt diesmal ist. Die Band ist auf jeden Fall Lazy Daisy, die da diese ehrenwerte Aufgabe zu erfüllen hat. Und es gibt auch während der normalen Spielzeit irgendwie so um 15 Uhr, 15.30 Uhr, habe ich gesehen, heute kam die Running Order raus, zweieinhalb Stunden lang eine Aussie All-Star Tribute Show. Ne? Genau. Ansonsten gibt es nach wie vor an beiden Tagen die Aftershow-Partys, am Samstag ein Metal-Flohmarkt und auch ein Weißwurst-Frühstück. Das Festival ist traditionell schon ausverkauft. Ich habe auf Facebook jetzt aber gesehen, dass da schon einige ihre Tickets auch wieder ein bisschen abstoßen. 90 Euro hat es ursprünglich gekostet. Ja, wenn ihr da hin wollt und eine Karte um diesen Preis seht, dann schlagt dazu. Auf 667 ist es nämlich begrenzt immer. Wir hören mal rein in eine der Bands, die da spielen werden auf der Metal Heads Open Air Nummer 14 vom 14. bis 17. Mai, nämlich Year of the Goat von der Scheibe Angels Necropolis mit dem Stück Spirits of Fire.

0: Okay, da hängt die Scheibe. Ja, wahrscheinlich war da dieser Frank Gilchrist irgendwie dran. Nachdem wir ihn so verunglimpft haben.
1: Und ich dachte, das Lied klingt einfach so.
0: Genau. Spätestens nach 5 Minuten, glaube ich, wäre es aufgefallen, dass da irgendwie ein Hänger drin ist. Und jetzt spuckt dieser CD-Player auch die Scheibe nicht mehr aus. Da geht aber was nicht mit rechten Dingen zu. Okay. Tja, dann müsst ihr einfach ohne diese Musik auskommen. Und dann
1: Andi singt euch vor.
0: Ja, genau. Genau, das wollte ich schon. Dann doch lieber Grave Digger. Okay, ich probiere mal den anderen CD-Player aus.
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0: Showdown des Jahres. Ja, aber das schaut jetzt gut aus. Okay, hier sind Year of the Goat mit Spirits of Fire.

0: Das waren Visions of Atlantis mit dem Titeltrack Armada von ihrem aktuellen Album, dem Nachfolger vom Pirates-Album. Und die spielen ja gefühlt momentan eh an jeder Milchkanne, aber eine dieser Milchkannen steht in Nürnberg. Und zwar sind die morgen Abend um 8 im Hirsch. Kartenkosten im Vorverkauf schlanke 42 Euro. Abendkasse wird man morgen wahrscheinlich sehen. Ja, wer morgen noch nichts vorhat.
1: Wie ist denn das? Warst du schon mal auf so einem Konzert? Zieht das viele Leute? Oder?
0: Also ich habe Visions of Atlantis tatsächlich bisher nur auf Festivals gesehen.
1: Okay.
0: Also auf dem Clubkonzert war ich noch nicht.
1: Aha, okay.
0: Aber das, also die waren letztes oder vorletztes Jahr im Kolossal in Aschaffenburg. Mhm. Mein Bruder war dort und meinte, es war schon relativ voll.
1: Mhm. Und das ist vielleicht ein bisschen kleiner wie der Hirsch, ne?
0: Das ist so ja ein bisschen kleiner schon. Bisschen,
1: okay. Mhm. Okay.
0: Ich würde mal schätzen, der Hirsch ist wahrscheinlich so. Man kann sich noch bewegen, aber es ist auch nicht ganz leer vermutlich.
1: Ja. Okay. Jo, okay, dann haben wir hier...
0: Ach genau, das Nächste.
1: Dann haben wir hier das Nächste.
0: Ja, der Abend ist schon alt, ne? Hm. Genau, noch mal ein bisschen Folk Metal, auch mit V, Wahnsinn, auch aus Dänemark. Die haben mit Helfenden ihr zweites Album rausgebracht, jetzt Anfang Mai. Das... ja, ein solides Folk-Metal für Folk-Metal-Fans, Folk-Metal-Album für Folk-Metal-Fans ist, würde ich sagen. Und davon hören wir jetzt nochmal was in Yggdrasils Schatten oder i Yggdrasils Krüge.

0: gerne einen kleinen Chor zum Ende, geht's natürlich auch nicht.
1: Genau. Ja, wir haben noch eine Viertelstunde genau und ich habe noch tatsächlich noch eine Neuvorstellung, die eher so Zosch-Randbereich ist, aber aufgrund ihrer stellenweise eingesetzten härteren Gitarren durchaus auch kompatibel für unsere Zwecke. Und das auch nur, weil es bei uns die Promo des neuen Albums von The Moon and the Night Spirit reingespült hat, einer ungarischen Zwei-Personen-Band bestehend aus Sängerin Agnes Tod, die auch die Keyboards hier übernimmt, und Michali Szabo, der Gitarre, Bass und so die bisschen die Growls übernimmt. Das Schlagzeugprogramm hat auch die Frau Tod hier übernommen. Eine Band, die es seit 2003 gibt, die immer wieder mal bei mir, zumindest vom Namen her, mal untergekommen ist. Die haben bis dato 6 Alben veröffentlicht. Laut eigener Beschreibung haben die da Ethereal Folk gemacht, waren also eher so im Pagan- bzw. Mittelalter-Folk zu Hause bis jetzt, denn sie haben jetzt mit Seed of the Formless ein Album über Prophecy Production veröffentlicht, das schon am 17. April, das sich mehr dem Post-Metal zuwendet. Und deshalb sind da auch The Moon and the Night Spirit auch Zosch-kompatibler geworden. Natürlich hat man auf dem neuen Album noch die Folk-Wurzeln heraus, wobei wir da eher so von Neo-Folk-Wurzeln sprechen, was man vor allem noch am Drumming hört. Aber sie arbeiten jetzt eben mehr mit flächigeren Gitarren, wie man sie eben auch im Post-Metal-Bereich hört. Wenn gleich mal sagen muss, dass diese hier noch keine Hauptrolle übernehmen, sondern eher so schmückendes Beiwerk sind und wahrscheinlich für unsere Geschmäcker, also wo wir auch ein bisschen so im Post-Metal ja so zu Hause sind oder zumindest ein paar Sachen kennen, da noch qualitativ ausbaufähig sind. Aber gerade diese neuen Elemente oder dieses neue Element macht, wie ich finde, das Gesamtbild hier etwas zu etwas Besonderem, denn zu diesen archaischen Klängen, die hier mal schroff, aber besonders auch durch den Engels gleich klaren, gotisch anmutenden Gesang von der Frau Tod auch zart ausfallen können, kommt eben jetzt eine deutlich härtere Komponente hinzu, die dem Ganzen eine neue Dimension gibt. Ebenso wie auch die Synthi-Soundscapes, die anscheinend hier auch neu Einzug gehalten haben. Auch die sind so ein kleines Puzzleteilchen und fügen sich hier auch super ein. Und so kommt ein spiritueller Mix heraus aus akustischen, heavy und ätherischen Gitarren, atmosphärischer Dunkelheit, so immer noch so diese schamanische Mystik, die da mit reinspielt, und auch so eine bittersüße Schwermut, die alles zusammen mir ganz gut gefallen hat und eben mir halt jetzt den Zugang zu dieser Band ermöglicht hat. Ich habe mich tatsächlich auch mal so ein, zwei Scheiben davor reingehört. Das ist tatsächlich reiner Folk, Pagan Folk, Mittelalter Folk, wie man es nennen mag, wo auch Drehleier mehr zum Einsatz kommt. Wäre tatsächlich wahrscheinlich eher was für dich. Dir hat die neue Scheibe jetzt nicht so gut gefallen, hast du gesagt, ne?
0: Ich habe sie mir ein paar Mal angehört, weil sie der Beschreibung nach eigentlich genau was hätte sein müssen, aber sie ist einfach so nicht hängen geblieben.
1: Ja, genau. Bei mir war es umgekehrt der Fall. Ja. Also es ist jetzt keine Top-Scheibe, aber da dachte ich mir, okay, sie hat schon ein paar Sachen drin, die mich ansprechen, und deswegen, ja, habe ich gedacht, jetzt bringe ich es mal mit zu späterer Stunde. Hier sind The Moon and the Night Spirit von der Scheibe Seed of the Formless. Wir hören das Stück Luminous Thread.

0: Wir hörten The Moon and the Night Spirits mit dem Song Luminous Thread von ihrer neuen Scheibe Seed of the Formless. Das war's von uns. Ciao, tschüss sagen der Jo und der Andi. Zosch gibt's nächste Woche wieder. Sagt man tschüss.
1: Ciao. Ich habe jetzt das Mikrofon gefunden, das hat wenig Sinn gemacht.
0: Genau.
1: Genau. Ich bin
0: den,
1: fertig für
0: den heute. Luftzug konnten die Leute nicht fangen. Ja, uns gibt es nächste Woche wieder, da eben mit der Verlosung für das Konzert von Behoover und Satan Ferreck. Wir hoffen, euch hat es gefallen. Ciao, tschüss, gute Nacht. Nach uns gibt es eine Folge von Lost and Found. Wenn ihr noch Bock habt, bis 2 Uhr dran zu bleiben, wir hören uns dann wieder. Und jetzt gibt es nochmal Mirror of Deception von der neuen Scheibe mit dem Song Currents.

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2: Hallo und willkommen zur Mai-Ausgabe von Lost and Found hier bei Radio Z. In den nächsten 120 Minuten jubeln wir im E-Werk in Erlangen bei 24 Jahre Poetry Slam. Gefeiert wurde der Geburtstag am 11. Januar im großen Saal im E-Werk. Es erwarten euch die Beiträge der Poetinnen und Poeten sowie Gespräche mit einzelnen Poetinnen. Daneben gibt es das Rahmenprogramm auf der Bühne und an der Stelle darf ich schon abgeben an die Moderatorin und Organisatorin des Abends, Kati Mock. Mein Name ist Chris und ich wünsche viel Vergnügen beim Zuhören.
3: Endlich ist es soweit. Herzlich willkommen. Herzlich willkommen zum Best of Poetry Slam Erlangen. Wir feiern heute 24 Jahre Erlanger Poetry Slam. Mein Name ist Kati Mock und ich habe diesen Poetry Slam in dritter Generation. Ich freue mich sehr, die Tradition fortzuführen. Im Januar wird hier immer kräftig Geburtstag gefeiert mit einem sensationellen Line-Up und das ist natürlich selbstredend. Deswegen ist der Saal mal wieder komplett gefüllt. Deswegen vielen Dank dafür. Wir freuen uns sehr über diese schöne Vorleistung von euch. Oh, jetzt seid ihr da. Jetzt müssen wir was abliefern, aber wir werden auch. Was wird heute passieren? Wir haben Menschen, die mit ihren selbst verfassten Texten hier auftreten und ihr als Publikum dürft dem nicht nur lauschen und das genießen, sondern weil es ein Wettbewerb ist, dürft ihr auch gestalten, mitgestalten und zwar bestimmt ihr, wer in ein Finale einzieht, also noch weitere Texte vortragen darf und auch wer für euch heute Abend der oder die Gewinnerin ist oder sogar mehrere, weil wir haben nämlich auch ein Team dabei, also zwei Personen, die zusammen etwas präsentieren, ein gemeinsamer Act. Ja, wenn ihr die Plakate gelesen habt und auch deswegen hier seid, dann habt ihr vielleicht schon gemerkt, es gibt namentliche Abweichungen von dem, was hier steht. Ihr wisst vielleicht, dass Winter ist. Das bedeutet, es gibt so Dinge wie Deutsche Bahn, Wetterchaos. Das ist alles nicht der Grund, weil es gibt auch noch Erkältungen und viel schlimmere Krankheiten. Leider hatten wir einen kleinen Krankheitsausfall. Team Tommy und Annika konnten deswegen nicht anreisen. Aber dafür habe ich einfach gleich zwei weitere tolle Frauen mir geschnappt. Lisa Pauline Wagner und Fee Brembeck. Sie war gestern noch in Nürnberg, hat den Kabarettpreis gewonnen, entgegengenommen. Und dann habe ich sie gefragt, du sag mal, hast du Lust, nicht gleich heute zu bleiben in der Region Erlangen? Und natürlich hat sie das gemacht, das hat mich sehr gefreut. Und Lisa Pauline Wagner ist einfach gestern Mittag in Berlin in einen Zug gesprungen. Wir hatten auch schon einen Poetry Slam gestern Abend in Nürnberg und war dann zwei Minuten vor ihrem Auftritt nach mehreren Verspätungen, Ausfällen, dann auch im Raum. Also ganz krasse Leistung und Entgegenkommen von meinen Kolleginnen, damit ihr auch die Experience bekommt, die ihr verdient habt. Deswegen schon mal vielen, vielen Dank auch für die zwei Verrückten, die hier eingesprungen sind, damit ihr einen tollen Abend habt. Das bedeutet, dass ihr im Gesamten 5 Acts bekommt. Alle werden zweimal auftreten. Dazwischen machen wir eine Pause, damit ihr euch erholen könnt von dem, was passiert ist. Sprich, was trinken, frische Luft schnappen, euch darüber austauschen. Und sonst gelten die normalen Poetry Slam-Regeln. Und das führt mich zu meiner Frage an euch. Wer war denn noch nie bei einem Poetry Slam und hat es heute das erste Mal hierher geschafft? Dürft ihr euch so ein bisschen melden? Es sind ein paar, aber gar nicht so viele, muss ich sagen. Wer ist schon häufiger als 5-mal hier im E-Werk gewesen? Ist ungefähr die gleiche Anzahl an Hände, auch, aber andere Menschen. So, das ist gut. Ich könnte jetzt noch ein paar weitere Abfragen machen, aber das reicht schon. Ich weiß das Licht und dann sehe ich euch, das ist für euch vielleicht unangenehm. Und ich sehe euch, das ist auch... Nein, genau. Also ich erkläre sehr gerne für alle, die noch nie bei einem Poetry Slam waren und Leute, die noch nicht mehr als 5-mal hier waren, weil dann hat man es ja vielleicht auch wieder vergessen, wenn man nur 4-mal hier war, wie das abläuft, erkläre ich euch jetzt, wie das funktioniert. Dadurch, dass es ein Wettbewerb ist, gibt es bestimmte Regeln. Die eine habe ich am Anfang schon indirekt genannt, nämlich, dass die Texte selbst verfasst sind von den Personen, die hier auftreten. Auch nicht KI geschrieben. Das überprüfen wir natürlich mit einer KI im Vorfeld. Spaß. Es ist auch einfach noch schriftstellerischer Ethos, also das funktioniert nicht. Denn beim Poetry Slam ist es auch wichtig, der Vortrag, die Interaktion mit dem Publikum, die Performance. Deswegen ist es auch so, beim Poetry Slam, die Leute, wir stehen an einem Mikrofon und performen den Text, darum geht es. Es ist keine Wasserglaslesung, wo alles in gleichen monotonen Worten erzählt wird, sondern hier ist ein bisschen lebendiger, ein bisschen mehr Action. Manchmal kann es auch passieren, dass die Leute über die Bühne purzeln und Übungen machen. Wer im Dezember da war, hat das auch gesehen, wie jemand hier wie ein Kleinkind auf den Boden geschrien hat. Sowas kann passieren. Beim Slam ist es nämlich so, dass es keine spezielle literarische Gattung ist, sondern alles erlaubt. Das heißt, euch wird hier heute alles Mögliche dargeboten. Das ist Lyrik, Storytelling, es kann lustig sein, ernst, pathetisch oder einfach direkt, also alles Mögliche, und es kann auswendig vorgetragen sein oder abgelesen, es kann euch berühren oder auch nicht, also es kann alles passieren bei einem Poetry Slam. Was ihr bewertet, ist nur, was euch gerade im Moment am besten gefällt, wer und was. Das ist ganz simpel, man muss nicht nach bestimmten Kriterien da fungieren. Das heißt also, selbst geschrieben, es ist egal was. Da es bei uns um das gesprochene Wort geht, sind andere Hilfsmittel, von denen der Text nicht abgelesen wird, nicht erlaubt. Also keine Requisiten, Musikinstrumente, hier nur Mikrofon, Personentext von irgendeinem Device, wenn der Device das Kopf ist, der Kopf ist. Dann gibt es noch eine Regel, nämlich, dass jeder Beitrag maximal 7 Minuten dauern darf. 7 Minuten ist so, wenn man das mit der gesamten deutschsprachigen Szene vergleicht, sehr, sehr lang. Wenn man das mit Europa vergleicht oder der Welt, üblicherweise sind 3 Minuten. Hier sind 7, das ist richtig viel. Und weil die Leute wissen, wow, krass, wir haben sogar 7 Minuten, übertreiben die dann auch ein bisschen. Deswegen müssen sie darauf hingewiesen, wenn ihre Zeit abgelaufen wird. Da gibt es 2 Musikinstrumente, die darauf hinweisen können. Das ist zum einen eine Triangel, Benutzung ist sehr einfach, die geht so, ne? kann ich auch machen, während ich ein Mikrofon in der Hand halte, aber ich werde das nicht tun, sondern jemand von euch im Publikum darf die Zeit stoppen. Gibt es denn eine Person, die gerne heute hier die Zeit stoppen möchte von den Auftretenden? Mich ging immer wieder so. Es gibt auch ein Freigetränk dafür. Come on, Leute. Ich bin in Baden-Württemberg aufgewachsen. Jetzt würden alle Hände hochgehen. Ich habe Freigetränk gesagt. Gut. Möchtest du denn die Triangel als Instrument oder die Zimbels? Die Zimbel, genau. Dann halte sie mal nach oben, wie die Zimbel aussieht. So, genau. Vielen, vielen Dank. Du hast ein Handy oder ein ähnliches Gerät zum Zeitmessen? Sehr schön. Nach 7 Minuten machst du ein Geräusch mit der Zimbel. Das mit dem Freigetränk klären wir gleich. Ich habe da so ein Getränkebon. Und wenn ihr aber findet, die Performance muss noch abgeschlossen werden, dann dürft ihr auch ganz laut weiterrufen, weil wir sind ja hier anarchisch auch ein bisschen. Ja, das waren so eigentlich die meisten Regeln. Es gibt noch eine Regel, die sage ich jetzt auch, wenn ihr die schon von selbst verinnerlicht habt. Die heißt Respect the Poets. Das bedeutet, bei uns wird nicht ausgebuht, während des Vortrags unterhält man sich nicht laut oder telefoniert. Alles schon mitbekommen. Ihr dürft auch gerne zwischendrin aufstehen, wenn es sein muss, aus welchen Gründen auch immer. Dann möglichst leise oder dann, wenn ich moderiere. Die Bar bleibt auch während der Veranstaltung offen. Also wenn ihr, ich verstehe schon, in der Pause ist die Schlange riesig, riesig lang, dann macht es aber dann halt nicht so, dass es die Auftretenden stört. Ja, das ist eigentlich alles gesagt, Zeit. Jetzt ist noch ein ganz wichtiges Element des Abends nicht eingeführt. Ihr habt es schon vorher gemacht, als ihr ungeduldig wolltet, dass es endlich losgeht. Habt ihr so ein Geräusch gemacht. Also ein paar haben angefangen damit und dann sind eingestiegen, genau. Das nennt sich Applaus. Und dieses Applaus benutzen wir als Instrument, um später rauszufinden, wer ins Finale einzieht und dann, wer den Abend gewonnen hat. Je lauter, desto besser. Also heißt, ihr wollt die Person weiter oder gewinnen lassen. dann ganz am Ende. Damit wir eine Varianz hier haben, und heute haben wir den kompletten Saal als Instrument, also bis da hinten, ich sehe euch an den Türen, habe ich euch vorne stehen, sehen die Empore und dort sind überall Leute. Deswegen ist es ja eine ganz spezielle Geräuschkulisse, an die wir uns alle erstmal gewöhnen müssen, weil ihr dürft ja unterschiedlich laut Applaus machen. Und wir üben das zusammen, damit ihr merkt, wie unterschiedlich laut man Applaus machen kann, damit ihr das üben könnt. Und ich, damit ich weiß, wie sich das anhört bei mir, damit ich danach richtig raushöre, wie laut der Applaus ist. Das heißt, ich habe ja schon so Gesten gemacht, ne? Das hier bedeutet schlecht. Ganz, ganz schlecht. Ich denke da auch immer an einen Theatergraben, der dann aufgeht und dann fällt die Person rein in die Gewölbe des E-Werks und muss dort in der Verdammnis walten, weil der Auftritt so schrecklich war. Wir sind bei einem Best of Poetry Slam, das wird nicht passieren. Deswegen beginnen wir weiter oben und natürlich bis am Ende das absolut Großartigste. Ihr könnt auch vom Stuhl ausspringen und yeah oder eine Laola machen oder Mützen und Schals in die Luft werfen oder, nee, ich wollte sagen, nicht, entblößt euch nicht. Reißt euch bitte nicht die Kleider vom Leib. Bleibt lieber angezogen und passt vor allem auch auf, dass ihr niemandem die Hand ins Gesicht schlagt. Also ich möchte keine Verletzten und möglichst auch keinen Glasbruch erleiden. Diese Skala nutzen wir aus. Und wenn wir uns vorstellen von einer Skala von 1, also hier tiefste Verdammnis, in 10, großartige Explosion, Neujahrsfeuerwerk, da, da, da. Aber ohne diese ganze Umweltverschmutzung und dass Tiere gestört werden und sterben und desorientiert und all. Also all diese negativen Dinge sind nicht dabei, sondern nur das Positive. Das ist die ultimative 10 und das ist die 1. Auf dieser Skala bewegen wir uns. Wie klingt ein 3-Punkte-Applaus? Ich merke gar nicht, dass der Saal voll ist. Wie klingen 5 Punkte? 6, 7, 8, 9 und 10! Und dann können es jetzt gleich losgehen mit dem Poetry Slam. Ich habe auch noch mal überlegt, weil ich ja gesagt habe, 2002, da wusste ich noch nicht mal, wo Erlangen auf der Landkarte liegt. Das ist nicht gelogen. Ich war ja auch erst in der 2. Klasse. Spaß. Und dann habe ich überlegt, wann war ich denn überhaupt das erste Mal in Erlangen? Das war tatsächlich, als ich selbst bei dem Poetry Slam aufgetreten bin hier. Da war der noch oben in der Clubbühne und Jan Siegert, der den Slam gegründet hat hier in Erlangen, hat ihn noch moderiert. Also es war vor dir, Lukas. Ja. Der Moderator danach ist nämlich auch heute hier in der ersten Reihe zum Zuschauen. Danke, ich freue mich. Und das war 2011. Also es ist 15 Jahre her, dass ich den Erlanger Poetry Slam kenne. Also auch so ein kleines persönliches Jubiläum. Das ist sehr schön. Random Facts bekommt ihr heute von mir, ob ihr wollt oder nicht. Aber ich gebe euch jetzt gleich die erste Starterin. Ich hatte sie vorher schon angeteasert, dass sie gestern kurzfristig in Berlin in einen ICE gesprungen ist, der dann auch irgendwann ankam in Nürnberg. Irgendwann. Und heute war alles ganz gechillt, weil sie war ja schon da. Deswegen freuen wir uns, in aller Ruhe hier in den Abend zu starten. Sie war schon Berlin-Brandenburg-Meisterin, Vizemeisterin beim deutschsprachigen Poetry Slam-Meisterinnenschaften und vieles mehr. Aber das spielt alles keine Rolle, weil ihr wollt sie unbedingt jetzt sehen, was sie jetzt hier und heute in Erlangen macht. Deswegen holt sie doch bitte mit einem 11 Punkte. Auftrittsapplaus auf die Bühne. Hier ist für euch Lisa Pauline Wagner.
4: Hallo, wie schön, heute hier zu sein. Ja, ich bin ja gleich die Erste, das ist immer besonders aufregend. Ich würde gerne so ein kleines Begrüßungsritual machen gegen die Nervosität. Es hilft mir manchmal so ein bisschen, um warm zu werden mit euch und dass ihr warm werdet mit mir. Es ist relativ simpel und es macht Spaß. Es geht so, ich sage Hallo liebes Publikum und dann sagt ihr alle sehr, sehr erotisch Lisa. Ja. Und dann fühle ich mich besser, mein Text wird noch besser, wir haben alle einen schöneren Abend. Wir müssen das auch nicht proben, wir machen es einfach direkt. Okay. Hallo, liebes Publikum. Ja, sehr motivierte vierte Reihe hier. Ist mir aufgefallen. Vielen Dank. Ich habe euch einen Text mitgebracht. Er handelt vom, ich sag mal, Über- und Fehlinterpretieren von Signalen. Und er heißt 300 Days of Über- und Fehlinterpretation von Signalen. Tag 1. Ich stehe da, du stehst da, unsere Blicke treffen sich und ich denke mir so, wow, ich habe noch nie jemanden gesehen. Also ich habe schon mal jemanden gesehen, so, ne? Aber wow, ich bin die neue Nachbarin, sagst du. Aber wie du dieses Wort aussprichst, so Nachbarin, ich weiß nicht, so habe ich das irgendwie noch nie gehört. Ich würde jetzt total gerne irgendwie die richtigen Worte finden, dich auf einen Kaffee einladen irgendwann mal. Oder jetzt, ey, wenn du Zeit hast, auch jetzt. Nee, klar, nee, jetzt musst du erstmal auspacken. Nee, irgendwann mal, so kommst du vorbei, so unter Nachbarn, einfach auf so einen Kaffee unter Nachbarn. Wieso habe ich das mit den Unternachbarn zweimal gesagt? Das klingt so, als hätte ich dich voll gefriendzoned. Warum überhaupt Kaffee? Warum habe ich nicht gleich Wein gesagt? Wein, Lisa, denke ich mir, ich kann mich gerade so davon abhalten, dir völlig kontextlos das Wort Wein ins Gesicht zu schreien. Aber du nickst und lächelst auf so eine ganz bestimmte Art und Weise, die mir sagt, dass ich dieses Date sowas von klar gemacht habe. Tag 7. Du kommst tatsächlich auf einen Kaffee vorbei und ich versuche mich jetzt einfach mal nicht verrückt zu machen. Keine zu hohen Erwartungen. Aber gut wäre schon, wenn du anhand meines Outfits schon mal so subtil mitbekommen würdest, dass ich Single bin und interessiert an was, ist jetzt so die Frage. Hängt jetzt auch ein bisschen davon ab, woran du so interessiert bist. Ne? One-Night-Stand-Beziehung, Nachbarn plus, bin da gerade wirklich sehr flexibel. Ich hatte wirklich lange keinen Sex mehr. Sex wäre schön, aber ich meine, wir sind Nachbarn, wäre jetzt auch komisch, wenn, fuck, du klingelst! Ich habe nur einen Bademantel und Socken an. Ich werf mir irgendwas über und mach die Tür auf und du riechst so gut. Wir trinken Kaffee und unterhalten uns. Läuft. Tag 9. Du klingelst an meiner Tür und fragst, ob ich Zucker hab. Und ich hab Zucker. Tag 11. Ich klingel bei dir und frag, ob du Milch hast. Und du hast keine Milch, aber das ist nicht schlimm, weil ich brauch gar keine. Tag 21. Du lädst mich zu deiner Einweihungsparty ein. Tag 31, die Einweihungsparty. Ich stehe da, du stehst da, unsere Blicke treffen sich, wow. Wir stehen beide in der Schlange vorm Klo, ich bin betrunken, du bist betrunken, du lächelst mich an, ich gehe auf dich zu, drehe mich um und kotze in deinen Flur. Tag 45, ich bin dir die letzten zwei Wochen aus dem Weg gegangen, jetzt treffen wir uns wieder zufällig im Hausflur, du fragst, ob es mir gut geht, lange nicht gesehen, ob du dich morgen mal für den Kaffee revanchieren könntest und ich sage, Kaffee revanchieren könntest und ich sage, dass ich morgen den ganzen Tag in der Uni bin. Warum sage ich das? Ich könnte ja auch schwänzen. Und dann sagst du, ja, dann vielleicht

0: Und dann sagst du, dass du morgen sehr früh aufstehen musst und für 3 Wochen wegfährst. Und ich sage dann sowas wie, ja, ich auch, ob wenn das überhaupt nicht stimmt. Aber verdammt, du irritierst mich. Ich will also irgendwie langsam los und dich zum Abschied umarmen und du küsst mich. Tag 47 bis 71. Schreib ich dir jetzt oder schreib ich dir nicht? Ich schreib dir nicht. Das ist doch albern. Wieso schreibe ich dir nicht einfach? Ich habe dir geschrieben. So, du antwortest nicht. Zack, wieso habe ich dir geschrieben? Ich schreibe dir nie wieder. Du antwortest, yes, ich antworte wieder und du lässt dir wieder Zeit. Und deine Nachrichten sind immer viel kürzer als meine. Sag mal, unterhalten wir uns hier oder antwortest du mir nur? Tag 71, du bist wieder da. Schreibe ich dir jetzt? Nein. Nein, cool bleiben. Ich warte einfach drauf, bis wir uns so zufällig begegnen und dann werde ich so sagen, so, bist du schon wieder zurück? Das waren 3 Wochen, was? Als wäre es mir gar nicht aufgefallen. Tag 92, hat sich jetzt irgendwie nicht ergeben, dass wir uns zufällig begegnen, Mist. Tag 93, sind uns zufällig begegnet, hat mich überfordert, war mega weird. Tag 200. Ich habe dich auf gut Glück zu einem Slam-Auftritt von mir eingeladen. Bisschen random, aber du bist tatsächlich vorbeigekommen und ich weiß nicht, ob es der Gästelistenplatz oder das Freibier war, was mich wieder attraktiv gemacht hat, aber jetzt sind wir bei mir und wir haben Sex und er ist wirklich voll okay. Ich bin kaum betrunken. Tag 201, du küsst mich zum Abschied, bevor du in deine Wohnung gehst. Yes, wir verabreden uns für nächste Woche. Bam. Tag 208, du rufst mich am Tag unserer Verabredung an und sagst ab. Hast gerade viel Stress mit deiner Familie, deinem Vater geht's nicht so gut und du sagst, hey, zwischen uns ist alles cool, oder? Und ich sag, ey, cooli schmuli, was? Tag 238, haben uns nach einem Monat wieder im Hausflur getroffen, unten im Kiosk eine Flasche Weißwein gekauft und sind wieder im Bett gelandet. Es war besser als beim ersten Mal, aber du wirktest irgendwie so ein bisschen abwesend und es gab auch keinen Abschiedskuss, sondern nur eine Umarmung und ich deute das jetzt irgendwie alles so als Zeichen, dass du eher nichts Festes willst. Tag 268, es ist wieder einen Monat her, es ist 1 Uhr morgens, du fragst, ob ich noch vorbeikomme, 2 Zwinker-Smileys und ein Raketen-Emoji? What the fuck? Ich schicke eine lachende Sonne, in der Hoffnung, dass es jetzt richtig ist und renne zu dir. Tag 300, dieser magische Tag, an dem du eingezogen bist, ist fast 1 Jahr her. Und ich glaube, ich habe den Moment verpasst, dir zu sagen, wie verknallt ich in dich bin. Und ich habe verpasst, mir zu überlegen, was ich will, anstatt darauf zu spekulieren, was du willst und mich dann dieser Spekulation anzupassen. Es ist 1 Uhr morgens. Ich stehe vor meiner Haustür, da kommst du die Treppe hoch. Hi, sag ich. Hi, sagst du. Was ist los, sag ich. Viel zu viel, sagst du. Willst du reinkommen und drüber reden? Und du nickst und wir haben die beste aller Unterhaltungen, weil ich endlich aufhöre, mich zu fragen, was du denkst, wer du bist und was du willst und weil ich endlich anfange, dich all das zu fragen. Dankeschön.
1: Lisa Pauline Wagner. Wir machen direkt weiter. Der zweite Slammer ist aus Landau. Er ist deutschsprachiger Poetry Slam Meister gewesen und gerade ganz frisch, relativ frisch, Vize-Europameister. Bitte rastet auch mit einem 11-Punkte-Applaus hier aus. Es ist für euch Anurais Rirajagayendran.
2: Hi. Ich habe eine intime Frage an euch. Wer von euch hat denn TikTok? Kurzes Handzeichen. Okay. Und wer schaut sich das Ganze dann 2 Monate später bei Instagram an? Das dachte ich mir. Ihr Boomer. Und wer schaut das Ganze dann ein Jahr später bei Facebook an? Okay, keiner. In den sozialen Medien gab es nämlich einen Trend, der ging erst eine 10 von 10, aber. Ich gebe euch ein Beispiel. Erst eine 10 von 10, aber kommt aus Fürth. Solide 4, würde ich sagen. Ist hier jemand aus Fürth? Hier? Ah, okay. Glück gehabt. Oder sie ist eine 10 von 10, aber war letzten Sommer feiern auf Sylt.

0: War hier jemand letzten Sommer? Gut. 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Ich bin vielleicht keine 10 von 10. Aber für jemanden da draußen bin ich die Nummer 1. Dankeschön.
1: Vielen Dank, Anurai Sri Raya Rajendran.
2: Eine 10 von 10. Kannst du dich kurz für unser Publikum vorstellen, bitte?
0: Hi, ich bin Anurai Sri Raya Rajendran. Ich bin Poetry Slammer und deutscher Meister im Poetry Slam.
2: Die 10 von 10, mit der hast du jetzt hier gestartet in Erlangen. Hast du eine Schublade für dich selber oder passt das gar nicht?
0: Nee, eine Schublade passt eigentlich nicht, weil ich sehr vielfältig bin in meinen Themen. Meistens trotzdem Sachen, die mich immer irgendwie in meinem eigenen Leben schon betreffen oder irgendwie, was ich erlebt habe. Aber ich habe ernste Texte, lustige Texte, ich reime gern, also ist alles dabei, ja.
2: Was hat dich denn zum Poetry Slam gebracht? Was hat dich so begeistert, dass du gesagt hast, hey, ich will auch auf der Bühne stehen?
0: Ich habe es tatsächlich auf YouTube gesehen. Ich habe mit Rapmusik angefangen und da war es ziemlich schwer, erstmal eine Bühne zu finden. Und dann habe ich Poetry Slam auf YouTube gesehen und dachte, hey, ich glaube, das kann ich auch. Und dann hatte ich zum Glück Connections und kam dann schnell zu Shows und dann hat sich das ziemlich schnell entwickelt. Ja.
2: Und wo ging es für dich los? Was war deine erste Bühne?
0: Meine erste Bühne war in Speyer. Ich komme aus Landau in der Pfalz. Und da war meine erste Bühne dann in Speyer und dann ging es nach Karlsruhe und dann jetzt inzwischen München, Berlin, alles dabei. Ja.
2: Gibt es irgendeinen Slam, wo du dich besonders zu Hause fühlst?
0: In Landau gibt es leider keinen richtigen Slam, aber in Karlsruhe fühle ich mich schon heimisch, weil ich da schon öfter aufgetreten bin und auch die Leute kenne und genau, da fühle ich mich schon heimisch.
2: Jetzt muss ich gleich fragen, Badenser Publikum?
0: Meine Freundin ist tatsächlich Badenserin, vielleicht passt es deswegen auch. Ja.
2: Wenn du an Texten arbeitest, wie jetzt zum Beispiel an dem 10 von 10, den wir gerade gehört haben, wie funktioniert das bei dir? Hast du was dich inspiriert, wo du sagst, hey, das ist was, wo ich drüber schreiben möchte oder ganz anders?
0: Ich habe immer so Fetzen, die mir einfallen. Das sind dann meistens so ein Satz oder irgendwie so ein Spruch, der mir so einfällt. Und in dem Fall war das dieser Trend. Ich bin eine 10 von 10, aber was in den sozialen Medien ja so groß war. Und da ist mir dann, glaube ich, so ein Witz eingefallen. Und dann habe ich angefangen, halt da mehr zu sammeln und zu schreiben. Und dann, ich glaube, den Text habe ich wirklich innerhalb von 2-3 Tagen geschrieben. Ja.
2: Das ist auch so ein Text, wo du mit dem Publikum schön interagierst und das Publikum auch nochmal darauf hinweist, so, ist der hängen geblieben oder ich erzähle meine Witze.
0: Ja, das hat sich tatsächlich auch ein bisschen entwickelt, weil ich den dann immer öfter auf Bühnen gemacht habe und gemerkt habe, das Publikum reagiert sehr stark und dass ich da dann auch mitspielen kann und es hat sich dann immer von Auftritt zu Auftritt immer mehr entwickelt und inzwischen ist es so ein bisschen, dass ich genau weiß, wann das Publikum wie welche Reaktion machen wird. Ja.
2: Sagst du bei deinen Texten dann auch, die sind alle noch nicht abgeschlossen? Ich habe sie zwar fertig geschrieben, ich habe sie auch schon performt, aber die verändern sich, die entwickeln sich weiter?
0: Jein. Also das Ding ist, ich glaube, Texte sind nie wirklich abgeschlossen. Man denkt immer, man kann irgendwas verbessern. Aber irgendwann sagt man, okay, jetzt passt es einfach, jetzt mache ich da nichts mehr dran. Aber von Auftritt zu Auftritt lernt man einfach mehr, weil man dann lernt, hier eine Pause zu setzen oder hier vielleicht noch einen kleinen Spruch mit dem Publikum zu machen. Man da hört man, glaube ich, nicht auf, was zu verändern. Ja.
2: Und wie lange schreibst du an so einem Text?
0: Das ist unterschiedlich. Also wenn ich die Idee habe, die Idee ist immer das, was am meisten dauert, dann schaffe ich es teilweise innerhalb von 2-3 Tagen oder einen Monat, da je nachdem, wie viel Zeit ich habe, wie gerade mein kreativer Fluss ist, sage ich mal, kann das sehr unterschiedlich sein. Aber ich habe auch schon Texte in einer Stunde geschrieben, also das geht auch, ja.
2: Gibt es Leute, wo du sagst, ich probiere erstmal bei euch die Texte aus, bevor ich damit auf die Bühne gehe oder eher nicht?
0: Nee, nicht wirklich. Also ich habe das Gefühl, ich kann es ziemlich gut abschätzen, ob der Text gut ankommen wird oder nicht. Wenn ich einen neuen Text geschrieben habe und bin mir sicher, ich kann damit auf die Bühne, dann kann ich damit auf jede Bühne. Ja.
2: Gibt es was, wo du sagst, nee, das ist nicht mein Ding? Also zum Beispiel irgendwie, dass du sagst, nee, Gedichte eher nicht oder?
0: An sich nicht. Was ich, glaube ich, nicht mache, ist reines Stand-up oder nur Comedy so ohne Message. Da sehe ich mich nicht oder habe ich bis jetzt auch noch nicht gemacht. Ich habe Respekt vor den Leuten, die das machen können. Aber bei mir war es immer so, ich reime zum Beispiel alle meine Texte. Das ist so ein wesentlicher Bestandteil und meistens auch immer irgendwie eine Message, die auch mit meinem Leben verknüpft ist. Ja.
2: Gibt es so ein bestimmtes Ziel, das du hast, wo du sagst, da komme ich auch noch hin mit meinem Slams?
0: Ja, also jetzt, also ich bin jetzt Vize-Europameister geworden, letztes Jahr im Oktober. Und jetzt im Oktober dieses Jahr ist die Weltmeisterschaft in Südafrika. Und das wäre natürlich was, was ich mir gerne auch auf die Kappe schreiben würde. Ja.
2: Ist es dann leichter, Texte auf Englisch auch zu machen oder?
0: Nicht unbedingt. Also Deutsch, das ist schon so, gerade weil ich ja so viel reime, das kommt mir einfach viel natürlicher in der deutschen Sprache. Aber ich studiere auch Englisch und hoffe, dass ich das hinkriege. Also ich habe noch keinen geschrieben, aber ich werde es noch tun. Ja.
2: Und wie sieht es mit Literatur aus? Hast du vor, ein Buch zu schreiben? Oder gibt es schon was? Eine Anthologie, wo du drin bist oder Ähnliches?
0: Ja, tatsächlich kam letzten September meine Textsammlung raus. Straßenlichter heißt es und ist auch online erhältlich. Und genau, das ist mein erstes Buch und da bin ich auch sehr stolz drauf. Ja.
2: Wenn dich jemand live sehen, hören, erleben will, wo am besten nachschauen?
0: Am besten auf Instagram unter Anurai Poetry. Da findet ihr alle Daten und könnt in meinen Stories auch sehen, was alles noch ansteht.
2: Nicht auf TikTok?
0: Nee, auf TikTok bin ich nicht. Muss ich noch machen, ja.
2: Das sagen alle immer, nee. Ich weiß gar nicht, funktioniert Poetry Slam auf TikTok?
0: Ich habe es tatsächlich wenig gesehen. Ich habe das Gefühl, dass es auf Instagram besser funktioniert. Aber es ist auch nur ein Gefühl von mir, weiß ich nicht.
2: Hast du Tipps für Leute, die noch nicht ganz sicher sind, wie sie mit ihren Texten auf die Bühne wollen oder vielleicht auch gar nicht?
0: Ich glaube, man darf keine Angst haben vor dem Versagen. Ich glaube, das gehört zum das Bestandteil davon, erfolgreich zu werden, ist auf die Bühne zu gehen und erstmal zu versagen. Viele haben Angst davor, aber das gehört einfach dazu, weil man dann erst versteht, wie das Publikum funktioniert, an welchen Stellen eben gelacht wird oder nicht gelacht wird. Und so baut man sich dann so ein Wissen auf und kann sich dann anpassen. Und deswegen einfach auf die Bühne gehen, es ist nicht so schlimm, wie man denkt.
2: Du warst jetzt schon an vielen Orten unterwegs. Nimmst du so ein Gefälle wahr, wie Leute deine Bühnenpräsenz, deine Texte wahrnehmen, Ost, West, Nord, Süd?
0: Ach, nicht wirklich tatsächlich. Also ich habe das Gefühl, das funktioniert eigentlich überall. Man merkt halt von Ort zu Ort, dass das Alter immer sehr unterschiedlich ist, dass man mal jüngeres Publikum hat und mal älteres Publikum. Und da habe ich das Gefühl, dass man mit unterschiedlichen Themen einfach besser ankommt. Bei älterem Publikum oft eben ernste Texte mit mehr Lyrik und Prosa und bei jüngeren halt oft mit witzigen Texten. Genau.
2: Verbindest du irgendwas mit dem Slam in Erlangen?
0: Naja, das ist mein erstes Mal in Erlangen. Aber ich muss sagen, ich bin schon sehr begeistert und ich habe hier an den Wänden im Backstage erkennt man schon einige Handschriften von Poetry Slammern und das freut mich.
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2: Ihr hört Lost and Found in der Mai-Ausgabe 2026. Wir sind unterwegs beim Jubelslam 24 Jahre Poetry Slam im E-Werk in Erlangen.
1: So, als nächstes haben wir auch eine ganz großartige Slammerin, die gar nicht mehr so oft Poetry Slam macht, sehr, sehr selten, aber zu speziellen Anlässen eben schon, wie zum Beispiel dem Best of Poetry Slam Erlangen. Gestern war sie in Nürnberg und hat dort den Deutschen Kabarettpreis entgegengenommen. Sie hat auch mal die deutschsprachigen Poetry Slam MeisterInnen im Nachwuchsbereich gewonnen. Aber es spielt auch alles keine Rolle, weil sie ist heute hier und darauf freuen wir uns. Bitte rastet aus, eigentlich in Berlin wohnhaft, aber heute hier für Fri Prembeck.
9: Gar kein Druck jetzt. Hallo. Ich habe neulich einen Schulworkshop gegeben und da habe ich ein Mädchen beobachtet und für die ist der Text, ich ist aber gar nicht da, aber könnt trotzdem zuhören. Das Leben ist Geschmackssache, sagst du, und dir schmeckt es nicht. Und du bist dabei 12. Kleines Mädchen am Schulhof, das sich zwingt, nicht zu weinen. Wenn's passiert, bist nicht du doof, sondern die, die das meinen. Ich hab dich beobachtet eine ganze Zeit. Wenn die Welt sich dreht, bleibst du stehen und schaust zu. Und die Diagnose lautet, es tut mir ja auch leid, aber du gehörst hier nicht dazu. Du bist immer ein kleines bisschen zu groß oder zu klein. Dass du damit Pech hast, das könnte schon sein, aber es ist nicht nur das. Das Leben ist Geschmackssache, sagst du, und bist dabei 12 und dir schmeckt es nicht. Und du bist dabei 12. Du passt nicht hinein, denn du hast nicht den einen richtigen Rucksack. Mama, diesen einen Rucksack, Mama, den alle haben. Mama, wieso dürfen die anderen überhaupt Handtaschen und Eastpack tragen und nur du musst immer mit diesem bescheuerten For You rumrennen. Mama mit der Schrift im Baby Pink, Mama, der ist hässlich und stinkt. Du passt nicht hinein, denn du hast nicht den Style, aber es ist nicht nur das. Du siehst die anderen und weißt, so bist du nicht. Und was die nicht wissen, heißt, das dürfen sie auch nicht. Irgendwas stimmt nicht mit dir, denn du hast ein Geheimnis. Und du weißt, du kannst hier nicht bleiben, wenn es so weit ist und jemand findet es raus. Deswegen fühlst du dich besser erst gar nicht zu Hause. Du passt nicht hinein. Du schaffst es nicht, so zu sein. Aber es ist nicht nur das. In den Heften der Mädchen stehen Namen von Jungen. In deinem Heft steht ein Name und knapp darunter steht BFF. Dass das gelogen ist, weiß ich. Der Name in deinem Heft ist der Grund für dein Geheimnis. Wenn die anderen lachen, weil der Lehrer Homo sapiens sagt, stehst du am Rand. Denn du hast schon verstanden, was das heißt, aber du verstehst nicht, warum man darüber jetzt Witze reißt. Du sagst, das Leben ist Geschmackssache und bist dabei 12. Und dir sagst du, dir schmeckt es nicht und du bist dabei 12. Du passt da nicht rein, weil du fast immer weinst, wenn die anderen lachen. Du willst ja offenbar ganz genau das Gegenteil machen von dem, was alle anderen wollen. Es gibt in unserer Gesellschaft nun mal Rollen, aber du hast nicht mal das Opfer abbekommen. Das wäre vergleichsweise Glück. Nein, du spielst scheinbar in einem anderen Stück und du hast dich im Theater geirrt. Seitdem stehst du hart verwirrt im Weg rum. Ich weiß, was dich quält. Der Name in deinen Heften hat mir es gezeigt und das Herz hat erzählt, was du uns allen verschweigst, weil du immer noch Angst hast. Du hast Angst vor deinen Freunden, du hast Angst zu reden, Angst wirklich so zu sein, Angst zuzugeben, was deine Familie dir nicht verzeiht, denn da bist du dir sicher. Dabei lieben die dich doch. Trotzdem stehst du da und zitterst und trotzdem lügst du immer noch. Ach, kleines Mädchen auf dem Schulhof, wie gern würde ich dir sagen, was ich denke, denn ich sehe mich in dir. Nein, du passt nicht hinein. Dabei bist du noch so klein. Du hast die Serien zwar gesehen, aber das ist ja nicht echt. Du hast die Bücher schon gelesen, aber die echte Welt ist schlecht. Du hast Vincent gehört, aber da geht's nicht um dich. Du hast ja versucht, du hast alles versucht, doch du kennst niemanden wie dich und das ist der Beweis. Jede Kleinigkeit ein Zeichen. Die Welt braucht dich nicht, nicht und niemand kann dir gleichen, deshalb übst du Weltverzicht. Du hast es versucht, hast dich verbogen, bist gehüpft und gesprungen, hast den Bauch eingezogen und nach all der Anstrengung möchtest du weinen. Du bist wohl zu fett, denn du passt nicht hinein. Nicht in Größe 34 und nicht in diese Klasse. Nicht in diese Welt, ach, was weiß ich, worein ich eigentlich passe. Das Leben ist Geschmackssache, sage ich, und bin dabei 31. Und manchmal braucht man ein bisschen Salz. Du passt nicht hinein, Mädchen, das mag schon sein, aber zeig mir in all den Millionen nur einen. Einen, der meint, er könnte sich wirklich vereinen mit seiner Umgebung oder den anderen Millionen. Wenn das Leben nicht schmeckt, dann kann sich Nachsalzen lohnen. Ich habe in meinem Leben schon so viele Menschen getroffen und noch nie hätte einer hineingepasst. Vielleicht lässt dich dieses Versprechen ja hoffen, es gibt keinen, der sich nicht manchmal auch selber hasst, das Gefühl, nicht dazuzugehören. Das kennen wir doch alle. Aber deshalb aufzugeben, das ist die Falle. Du passt nicht hinein. Also versuch's nicht zu sehr, jemand anderes zu sein, denn selbst dann wär's noch schwer, kleines Mädchen am Schulhof, dem das Leben nicht gefällt, vielleicht bist es nicht du, die nicht passt, vielleicht ist es die Welt. Soll die Welt sich doch fühlen, als wäre sie nicht, würde sie nicht zu uns gehören. Uns 12-jähriges Mädchen, uns muss das nicht stören, das Leben ist Geschmackssache, rufst du, und machst dabei all die seltsamen Sachen, die die anderen nicht machen. Du bist zu groß, zu dick, zu traurig, zu lesbisch, zu stumm, liest all deine Bücher, grunzt beim Lachen und scherst dich nicht drum, ob du dem Leben schmeckst. Und ich hoffe, dass du irgendwann auch checkst, dass das hier nur ein Schulhof ist und nicht die Welt. Und dass es ganz egal ist, ob denen hier gefällt, wen du liebst, wer du bist und was du denkst, welchen Namen in Heften du Herzen schenkst, diese Welt ist weit und groß und schön. Der Schulhof ist es vielleicht nicht, aber du wirst eines Tages durch das Tor da gehen und dann zählst nur du selbst und alles andere nicht und wenn du es versuchst, dann vielleicht merkst du, dass die Welt sogar in den Schulhof reinreicht und dass du nicht allein bist, egal was du machst. Und du nickst und du lächelst und dann salzt du nach. Und du bist dabei endlich 12.
1: Dankeschön. Vielen Dank, Fee Brembeck. Wir kommen zur vierten Poetin. Sie ist auch mal Hessenmeisterin gewesen, aber vor allem hatte sie einen viralen Hit, der sie an krasse Orte bringt, wo sie auftreten darf. Zuletzt war sie beim Bundespräsidenten, also wirklich dem, Steinmeier. Heute ist sie hier, passt wunderbar zusammen. Also rastet auch bitte für sie aus. Hier ist für euch Lea Weigand.

0: Hey, hallo Erlangen. Ich freue mich sehr, hier bei euch zu sein. Ich habe einen Text mitgebracht, wer hätte es gedacht. Ich saß vor einiger Zeit mit einer guten Freundin in Hamburg an der Alster und wir haben so ein bisschen übers Leben philosophiert. Das passiert ja manchmal, wenn man so ein Aperölchen in der Hand hat. Und wir haben irgendwie auch darüber nachgedacht, warum wir uns manchmal eigentlich so viel aufbürden. Und sie hat mich dann irgendwann gefragt, ja Lea, warum machen wir uns eigentlich so einen Stress, wo wir jetzt in unseren besten Jahren sind? Und ich war so, ach so, die sind jetzt? Und irgendwie hat mich das ins Schreiben gebracht. 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Wir schauen auf die Schaukel und die neue Rutsche auf der Wiese. Du lässt dich sanft ins Polster fallen. Ein müdes Lächeln auf den Lippen. 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Doch beseelt mit einem Strahlen blickst du lange her zu mir und da weiß ich, wir sind schön. 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Wir stoßen an mit entkoffiniertem Kaffee. 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
1: Vielen Dank, Lea Weigand. So, einen Act haben wir noch vor der Pause. Ich baue dafür um. Oder an. Nee, ich baue auch um. Weil das ist die Mitte der Bühne und ich finde Symmetrie sehr schön. So, die Auftretenden teilweise auch. Also ist ja so, Anurai hat das ja mit den sozialen Medien so ein bisschen lustig in der Anmoderation gesagt, aber diese Währung im digitalen Leben, die ist schon auch ganz wichtig und so FollowerInnen auf Instagram auch. Und wir haben da im Backstage vorher drüber gesprochen und zwei sind so knapp an der Grenze von so geraden Zahlen. Und vielleicht könnt ihr ja helfen, dass die heute mehr bekommen. Also Fee ist so ganz knapp vor den 20.000 und Lisa ist ganz kurz vor den 15. Ich habe hier die Instagram-Namen von allen Auftretenden hingeschrieben. Die könnt ihr euch nach einer Pause dann abfotografieren und gleich reinfolgen. Alles für die Symmetrie. Ich hoffe, die stimmt hier jetzt auch einigermaßen auf der Bühne. Vielleicht zerstören die beiden die sowieso wieder direkt, weil die keine Rolle spielt für ihr Werk. Die beiden sind aus der Schweiz, Mia Ackermann und Jeremy Chavez, und kommen aus Zürich und Bern. Sie sind ein Poetry Slam Team zusammen, das heißt, sie performen zu zweit und sind sehr großartig. Ich habe sie auf den großen Bühnen im deutschsprachigen Raum gesehen, in Wien und Bielefeld, wo man halt sich so rumtreibt als künstlerisches Duo. Und sie haben ganz, ganz oft mehrere Male Vize-Titel gewonnen. Und für euch sind sie aber die Nummer 1 auf Platz 5. Bitte rastet aus mit einem 11-Punkte-Auftrittsapplaus für Team Jeremia Gotthelf!
2: Schnecke. Kennst du das? Du versuchst gerade deinen Molotow-Cocktail anzuzünden und er fängt einfach nicht an zu brennen.
1: Kennst du das?
2: Du stehst richtig bereit mit Stahlkappenschuhen und Sturmmaske im schwarzen Block, richtig bereit für Krawall. Und die Polizei kommt einfach nicht.
1: Kennst du das? Du hast gerade deinen extra mitgebrachten, perfekt 400 Gramm schweren, mit handgeschliffenen Kanten für bessere Aerodynamik versehenen Pflasterstein mit der perfekten Geschwindigkeit und Schwungkurve in Richtung des Heckler- und Kochwerks geworfen, als in dem Moment der Ausflugsbus des Seniorenheims Sonnhof perfekt in der Flugbahn an der roten Ampel stoppt?
2: Wer kennt das nicht?
1: Und wer hat es nicht auch, wenn es passiert?
2: Deshalb brauchst du
1: Demo-Tipps.
2: Wir sind deine Personal Protest Trainer. Demonstrieren, aber richtig. Wir haben schon alles gesehen.
1: Und alles erlebt.
2: Mia Ackermann, 3 Verhaftungen, über 400 Wände getaggt. An der Demo-WM 2016 in Moskau mit dem Publikumspreis für kreativste Art, Autoreifen aufzuschlitzen, ausgezeichnet.
1: Jeremy Chavez, über 230 Demos gegen rechts und links. Guinness-Rekordhalter für 17 polizeiliche Tränengaseinsätze, ohne eine Träne zu vergießen.
2: Ich bin innerlich tot.
1: Hat 2019 für weltweite Schlagzeilen gesorgt, indem er als erstes einen Nazi-Slogan gegendert hat.
2: Ausländer. Innen raus.
1: Aber Achtung, in Bayern sind solche Nazi-Slogans verboten. Also wegen des Genderns.
2: Ihr seht, auch bei Rechtsfragen und Strafanzeigen geben wir euch
1: Demo-Tipps.
2: Wir sorgen dafür, dass dich deine Demo nicht demotiviert. Denn Demonstrieren ist die Basis einer gesunden Demokratie.
0: Und Demokratie ist ja bekanntlich ein Diskurs.
2: Und mit Diskurs meinen wir Debatte mit handfesten Argumenten.
0: Und mit handfesten Argumenten meinen wir feste Hände.
2: Und mit festen Händen meinen wir Fäuste.
0: Und mit Fäusten meinen wir Füße.
2: Und mit denen kicken wir dich. Aber Achtung, wenn du jemanden kickst, musst du auch immer damit rechnen, dass du vielleicht zurückgekickt wirst.
0: Denn das verbindet uns doch alle.
2: Manchmal bist du der, der kickt.
0: Und manchmal bist du der, der gekickt wird.
2: Aber hey, no kick-shaming.
0: Jetzt geht es bei einer guten Demo aber nicht nur um den Kick.
2: Eine gute Demo hat Fuß und Hand.
0: Und wir finden wichtig, dass man verteilt, was man hat.
2: Zum Beispiel Fäuste.
0: Remember, Nazis boxen, bleibt Handarbeit.
2: Deshalb kommen wir in deine Schule, in den Gestaltungsunterricht.
0: Und indoktrinieren deine Kinder. Zumindest, wenn man der Bild glaubt.
2: Jetzt geht es bei einer guten Demo aber nicht nur um Handarbeit.
0: Eine gute Demo hat nicht nur Hand und Fuß, sondern vor allem Herz. Angespornt vom Ruf nach Veränderung in der Luft.
2: Mit dem Geruch von Zukunft in der Luft.
0: Revolution has a special taste. Weil nicht alles, wie es war, bleiben kann.
2: Stehen wir auf die Straße, leisten Widerstand.
0: Von wegen Status quo, von wegen Macht und so. Wir wollen einen wahren Wohnraum. Und ja, das ist eine Drohung. Wenn wir es nicht bekommen, squatten wir uns deine Wohnung.
2: Und wenn du arbeitest, wollen wir, dass dein Lohn sich für ein Leben lohnt.
0: Wir worken nicht für eure Bonis. Ziviler Ungehorsam ist nicht nur symbolisch.
2: Und jeder, der die Bullen ruft, ein krasser Hundesohn ist.
0: Ihr schneidet die Blumen, die Saat ist gesät. Ihr könnt uns anzeigen, der Brand ist gelegt. Die Banner gemalt und die Trommel geschlagen, Parolen geschrien.
2: Auf die Barrikaden!
0: Und sie stehen bereit mit den Panzerwagen.
2: Ein Staat schützt die, die Krawatten tragen.
0: Wenn ich unbewilligt für Frieden demonstriere, Polizeikessel in Vollmontur und Riot Gear. Schön!
2: Ein bisschen menschlichen Kontakt zu spüren. Auch wenn es in Form von Fäusten in deinem Gesicht ist.
0: Es ist ein Gegeneinander und ein Miteinander.
2: Der wunderbare Kreislauf. Das Wasser des Wasserwerfers.
0: Spürt die das Tränengas aus den Tränendrüsen?
2: Du wärmst deine aufgeschürften Hände an einem Pyro.
0: Der Polizist, der dich gerade hart auf den Boden getackelt hat,
2: hebt das Visier seines Sturmhelms.
0: Du schaust ihm zum ersten Mal richtig in seine tiefblauen Augen.
2: Er schaut zurück und fängt dann an seinem Gürtel herumzunesteln.
0: Leg mir die Handschellen an, Baby.
2: Nimm mich fest.
0: Fuck the police.
2: Und wenn dann der Funke springt,
0: richtest du deine Sturmmaske?
2: Nimmst den Molotow-Cocktail?
0: Wartest, bis der Seniorenbus vorbei ist?
2: Checkst nochmal kurz, ob es wirklich die richtige Bank ist?
0: Und dann lässt du los.
2: An dieser Stelle unterbrechen wir kurz.
0: Aus rechtlichen Gründen ist das
2: kein Aufruf, um Banken anzuzünden. Ihr wisst, auch bei Rechtsfragen und Strafanzeigen geben wir euch
0: Demo-Tipps.
2: Kennst du das? Du versuchst gerade deinen Molotow-Cocktail anzuzünden und es klappt einfach nicht.
0: Nicht so schlimm.
2: Denn vielleicht kommt es gar nicht auf die Flamme von deinem Molotow-Cocktail an.
0: Sondern auf das Feuer in deinem Herz.
2: Auf das Feuer für eine Sache, dass du für etwas brennst.

0: Vielen Dank, Team Jeremia Gotzelf.
1: Das war schon Stunde 1 von Lost and Found in der Mai-Ausgabe 2026. Wir sind unterwegs auf dem Jubelslam, 24 Jahre Poetry Slam im E-Werk Erlangen. Am 11. Januar hat das Ganze im Saal im E-Werk stattgefunden. Gleich in Stunde 2 geht's weiter.
0: So, ich räume ein bisschen die Bühne auf und bevor ich euch gleich in die Pause entlasse, habe ich Hinweise. Der Poetry Slam hat Geburtstag und anlässlich dieses Geburtstags haben wir hier wunderbar neu gestaltete Postkarten. Wo ist Poetry geblieben zum Beispiel? Und Sonntagabend schon was vor? Weil wir finden immer Sonntag statt und es gibt Aufkleber. Die sind richtig nice. Diese Aufkleber bekommt ihr auch hier vorne am Bühnenrand, aber vor allem hinten am Merch-Tisch. Also ich zeige in diese Richtung, oh, und in dem Moment geht ein Licht an. Wie krass ist das denn? Ich wusste nicht, dass ich über diese Macht verfüge. Auf jeden Fall sehe ich hier von Weitem schon die wunderhübschen Postkarten, die Laura Braun dabei hat. Lea Weigand hat noch genau ein Buch, Fee 2 und Lisa Pauline Wagner 4, glaube ich. Gestern wurde schon sehr viel verkauft. Die Postkarten sind gratis, also bedient euch! An der Bar auch, das ist nicht gratis. Habt eine wunderschöne Pause, so ungefähr 15 Minuten, schnapp frische Luft.
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1: Hallo und willkommen zur zweiten Stunde Lost and Found in der Mai-Ausgabe 2026. Wir sind weiter unterwegs beim Jubelslam im E-Werk in Erlangen. Im Saal wurde am 11. Januar 24 Jahre Poetry Slam im E-Werk gefeiert und in dieser zweiten Stunde erwartet euch Teil 2 des Slams. Poetinnen und Poeten im Interview und auf der Bühne. Moderiert von Kati Mock. Ich wünsche viel Vergnügen beim Zuhören. Am Mikrofon und Technik Chris.
0: Rastet aus mit einem 10-Punkte-Applaus für Laura Braun!
3: Hallo Erlangen! Dankeschön! Vielen Dank! Vielen Dank! Ja, einen ganz wunderschönen guten Abend zu Erlangen. Ich freue mich sehr, heute hier zu sein. Ich bin noch nie in Erlangen aufgetreten. Ich bin aufgeregt und erfreut, so viele Leute zu sehen hier in Erlangen. Schön, dass ihr alle da seid. Wir haben ja gestern das Programm, was euch heute Abend erwartet, schon in Nürnberg aufgeführt. Das heißt, ich weiß jetzt schon was, was ihr noch nicht wisst. Euch erwartet ein fantastischer Abend. Es ist wirklich, im Backstage sind hervorragende PoetInnen und ihr könnt euch glücklich schätzen, dass ihr den Weg hierher genommen habt. Es ist mir eine sehr große Ehre, dass ich diesen Poetry Slam eröffnen darf mit ein wenig Musik von mir. Und genau, ich werde jetzt noch ein weiteres Lied spielen und dann später nach der Pause euch nochmal besingen. Ich sage jetzt schon mal viel Spaß, ihr werdet ihn haben.

Vielen Dank. Und jetzt dürft ihr wieder einen 11-Punkte-Auftrittsapplaus machen für unser wunderbares Team Jeremia Gotthelf.

0: Ich will noch nicht schlafen. Ich brauche auch nicht viel, um müde zu werden. Gute Nacht, Lied, gute Nacht, Geschichte, gute Nacht, Kuss. Dann wird das Licht gelöscht, eine Türe zugezogen, ein Gute Nacht, mein Schatz, durch den Türspalt. Ich schließe meine Augen und schlafe ein.
1: Und schon beginnt das Zimmer zu leben.
2: Unter dem Türspalt kriechen Monster hindurch. Durch das gekippte Fenster flattern Albträume. Die Ängste sitzen in den Wänden, klopfen in der Heizung. Die Ungeheuer schleichen durch mein Zimmer, greifen nach meinem Kissen.
0: Da geht das Licht an. Meine Eltern,
2: mit Taschenlampen bewaffnet,
0: schauen unter dem Bett nach.
1: Es gibt keine Monster. Schlaf weiter, mein Schatz.
2: Und sie lassen die Tür einen Spalt breit offen.
0: Ein Lichtstreifen durchschneidet die Dunkelheit.
2: Ein Lichtstreifen reicht,
1: um selbst die schlimmsten Monster der Welt fernzuhalten.
2: Heute habe ich keine Angst mehr im Dunkeln,
0: weil ich weiß, dass die Monster der Nacht nur ausgedacht sind.
2: Und ausgedachte Monster, die lassen sich zähmen.
0: Wenn ein Monster unter meinem Bett schläft, soll es gefälligst Untermiete zahlen.
2: Wenn ein Monster im Dunkeln auf meinem Kleiderstuhl sitzt, soll es in die Waschküche und bügeln.
0: Die Monster, die im Licht ihre Form verlieren, können mir nichts anhaben.
2: Aber die echten Monster sind zu groß, um unter meinem Bett zu wohnen.
0: Und sie kommen nicht im Dunkeln. Ich öffne die Augen, mein Gesicht wird vom bläulichen Licht eines Handybildschirms erleuchtet
1: und schon beginnt das Zimmer zu leben.
2: Aus dem Bildschirm kriechen machthungrige Monster hervor. Durch ihre Köpfe flattern die Ideologien, sitzen in allen Zimmern und schreien nach mehr, nach mehr, nach mehr. Ihre Bomben knallen aus den Videos. Sie schleichen durch die Herzen, greifen nach den Ängsten.
1: Wenn das in den Ohren gellt und kein Nachttischlicht, ganz egal wie hell, dich bewacht kein Blick, der das Böse hält und es packt dich mit der gesamten Welt. 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
2: Und ich kneif mich
1: in die Arme, bis sie blaue Flecken zieren. Zeugen der Albträume mit offenen Augen, will aus der Wirklichkeit erwachen, doch kann mich nicht bewegen. Um mich rum überall Treibsand, Schlafparalyse, bin wie paralysiert. Was kann ich gegen die Monster schon machen, die wie die Hydra für jedes Monster, das ich mühsam zerstöre, sofort 10 neue nachwachsen lassen. Sie kommen zusammen, sie kennen sich alle von früher. Niemand versucht das zu verbergen. In Konferenzsälen gespenstisches Lachen vor Türen, stehen wachsam ihre Schergen. Um die Stimmen zu verstummen, die von ihnen erzählen, um die Stimmen zu fälschen, die sie nicht freiwillig wählen, laufen sie auf den Straßen und den gekauften Kanälen. Schau, ihre Fäuste sind eisern und ihre Herzen sind Sternen. Hör die Geräusche erst leise, dann kommen sie immer näher. Am Anfang kleine Verboten, da schicken sie ihre Speer. Erst wenn es längst und zu spät ist, dann schicken sie ihre Schläger. Erkennen die Monster erst, wenn sie überall sitzen. In den Parteien, den Köpfen und in den höchsten Gerichten. 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Das macht mir Angst.
0: Ich schlafe 8 Stunden am Tag und träume die restlichen 16 schlecht. Also schreie ich, bis meine Eltern ins Zimmer stürmen und mit Taschenlampen Licht auf die Monster werfen. 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
0: Aber ich sehe die Unsicherheit in ihren Augen.
2: Weil sie auch keine Antworten auf diese Monster kennen.
0: Und das macht mir Angst.
2: Das macht uns allen solche Angst,
1: dass wir lieber das Licht löschen und im sicheren Bett die Augen verschließen.
2: Und wenn die Monster kommen, um sich den Rest der Welt zu holen, dann hören wir einfach nicht hin.

0: den Jeremia Gotthelf. So. Ihr habt aufgepasst, also wisst ihr ganz genau, wer nun als nächstes kommt. Und deswegen könnt ihr direkt schon wieder den 11-Punkte-Auftrittsapplaus vergeben für Lea Weigand.
1: Hallo. Ich wurde in letzter Zeit häufiger mal gefragt, was meine Texte denn schon so bewirkt haben, was die denn schon so verändert haben in der Welt, welche Gesetze vielleicht neu erlassen wurden oder welche hungrigen Menschen satt wurden. Und irgendwie hat mich das ziemlich ins Stocken gebracht, dann ins Nachdenken und schließlich ins Schreiben, und das kam dabei raus. Bühnenlichter wärmen und die Bretter geben Halt. Hier werden bunte Visionen und Träume gemalt. Kunst pflanzt keine neuen Bäume und besetzt auch keinen Wald. Vielmehr beschreibt sie Blatt Papiere, macht nicht vor Holzarbeiten Halt. Sie ist kein Antibiotikum, hat noch nie einen Tumor entfernt. Ja, nicht mal die Blinddarmentnahme hat sie nur im Ansatz erlernt. Ein Gemälde hat wohl nie eine Partei gegründet und sich bisher auch noch nicht mit der NATO verbündet. Eine Skulptur ist nicht wirklich bio und sie schluckt kein CO2 und bisher war sie noch nicht aktiv bei einer einzigen Demo dabei. Ein Aquarell ist nicht vegan und tatsächlich selten laut, ja wahrscheinlich rief es nie, weil ihr uns die Zukunft klaut. Ein Diktator wurde nie von einem Elfchen gestürzt und weltweite Pandemie von keinem Kurzfilm verkürzt. Eine Ballade hat nie eine Mail für mich geschrieben und noch nie meine Steuern erklärt, hat mir niemals, wenn ich meine Schlüssel vergaß, Schutz unterm Schirm gewährt. Eine Fotografie wird wohl nie die DB erneuern. Ein Tanz lässt mich nicht meinen Anschluss erreichen und wenn ich auch die schönste Mode trüge, würde kein Stadtverkehr weichen. Es sind nicht plötzlich alle lieb zu allen, weil da jemand in der Oper singt. Ja, nicht mal ein Sonett ist dann ganz so nett, wie es erst klingt. Ein Song kann uns keine Fachkräfte geben und ein Gedicht hebt nicht mal eben unseren Pflegenotstand auf, ist stattdessen schnell vergessen, niemand achtet je mehr drauf. Ja, Gedichte retten keine Leben, vielleicht nicht mal einen Tag. Sie sind nichts, was man gebrauchen kann und schon gar nicht jeder mag. Sie sind sehr gern überzogen und die Dichter gern verstrahlt. Poesie ist oftmals aufgeblasen und pathetisch angemalt und Poetry Slam, Junge. Kann das nervig sein? So einseitig und dann immer dieser Duktus und so theatralisch dabei. Und wo Worte nicht zu glauben sind, bleibt auch nur Wortglauberei. Man kann Lyrik nicht gut essen, nicht mal gut draus Origami falten, doch Poesie schafft es zu stören und uns kurz mal anzuhalten. Denn sie ist Wahrheit, die in Schönheit wohnt. Das hat schon Gilfelin gesagt und was sich reimt, ist gut. Das hat schon Pumuckl gesagt. Wer im E-Werk sitzt, kann keinen Krieg erklären. Wobei Krieg kann tatsächlich niemand wirklich erklären. Man kann keinen Krieg beginnen und auch keine Messer schärfen, keine Drohnen neu erfinden und auch keine Bomben werfen. Im Konzert kann keiner eine Mauer bauen und keinen Anspruch auf Land erheben, denn das Einzige, was zählt, sind die Orchestergräben. Harmonien und Klänge bringen zum Fühlen. Und wo vorher ein Raum war mit Körpern auf Stühlen, kann man merklich spüren und staunend dann sehen, wie lebendige, atmende Menschen erstehen. Wenn da plötzlich Worte sind, wo vorher nur muffige Leere war, dann ist das ein Befreiungsschlag, ist plötzlich wieder Frischluft da. Geschichten verstehen und sie geben einen Platz. Und wenn kein Mensch mehr da sein mag, dann ist da dieser eine Satz. Manche Bücher sollten wohl apothekenpflichtig sein. Denn es gibt Momente, da erfährt, da erspürt und begreift man, wie Lesen mehr als unterhalten, wie es Wunden heilen kann. Kunst macht nicht plötzlich alles warm, nicht alles ganz und auch längst nicht alles richtig. Doch auf Erden, seit es Menschen gibt, war sie da und immer wichtig. Immer sprach sie, in Abstraktheit oder malen voller Klarheit. Zeigt uns Wege, öffnet Türen, kleine Fenster für die Wahrheit. Baut uns Brücken, öffnet Augen, schubst uns sachte zueinander und dann brüllt sie uns entgegen. Säuselnd leise wie der Wind, dass wir am Ende doch eigentlich dieselben sind. Verkürzten nicht Filme doch irgendwie die Pandemie?

0: Bäume und besetzt auch keinen Wald. Vielmehr beschreibt sie Blattpapiere, macht nicht vor Holzarbeiten Halt, doch Bühnenlichter wärmen und die Bretter geben Halt. Hier werden bunte Visionen und Träume gemalt. Jeder kommt mit seinen Schrammen, seinen Narben, seinen Wunden und für einen Abend lang sind wir alle jetzt verbunden. Eine Gaze aus Gefühl und ein Pflaster aus Humor. Wir sind nicht plötzlich alle heil, doch vielleicht ein bisschen mehr als noch zuvor.
1: Vielen Dank, Lea Weigand, Fee Brembeck.
2: Hallo nochmal. Ich kann keine Zahlen. Das ist einfach so. Also ich kann kein Mathe, das habe ich mir nicht eingeredet. Das liegt auch nicht daran, dass ich ein Mädchen bin und nur sexistische Rollenbilder als Lehrer hatte. Es hat auch niemand einen Fluch auf mich gelegt und mir mangelt es, weiß Gott, nicht an Selbstvertrauen. Ich kann einfach keine Zahlen. Das soll es ja geben, oder? Dass man irgendwas halt nicht kann. Es soll Leute geben, die nicht kochen können oder sich keine Namen merken oder so. Ich kann das alles, aber halt keine Zahlen. Heiß mich nicht reden, heiß mich schweigen, hat Goethe geschrieben. Bei mir müsste es eher heißen, heiß mich nicht zählen, heiß mich reden oder meinetwegen heiß mich schweigen. Das kann ich zwar nicht so gut, aber das kann ich wenigstens. Ich kriege das hin, wenn ich mir Mühe gebe, aber wenn ich mir bei Zahlen Mühe gebe, dann hilft es gar nichts. Jetzt denkst du vielleicht, das ist ja nicht so dramatisch, Fee, du bist ja jetzt schon eine Weile raus aus der Schule, so oft braucht man im alltäglichen Leben ja jetzt auch keine Differentialgleichung, ist mir jedenfalls schon lange nicht mehr passiert, dass jemand panisch eine Zugdurchsage gemacht hätte, scheiße, wir brauchen ganz schnell jemanden, der den Logarithmus rausfindet. Herr Mössner hat nämlich damals dreist gelogen in der 5. Klasse, als er gesagt hat, das sei was fürs Leben, was wir hier lernen. Und ja, ich habe Logarithmus gerade eben erstmal wie Rhythmus geschrieben. Rhythmus kann ich nämlich zum Beispiel. Nicht gut, nicht ohne Mühe, aber Rhythmus kann ich. Logarithmus kann ich nicht, nicht mal schreiben scheinbar, obwohl ich Rechtschreibung eigentlich auch kann, ganz gut sogar. Aber wo waren wir? Also dabei, dass das ja vielleicht nicht so tragisch ist, dass ich keine Zahlen kann. Ist ja nicht so tragisch, Fee, denkst du? Aber da irrst du dich, weil ich kann wirklich überhaupt gar keine Zahlen. Nicht nur keinen Logarithmus, gar keine Zahlen, verstehst du? Also als ich mal ein Lehramtspraktikum in einer Grundschule gemacht habe, sollte ich Zweitklässlern beim Subtrahieren helfen und Überraschungen, das konnte ich nicht. Habe ich dann natürlich als pädagogischen Trick verkauft. Das kann ich nämlich, Pädagogik. Und verkaufen. Verkaufen kann ich auch, mich selbst zum Beispiel, meine Stärken, aber bei Zahlen kann ich mir den Mund fusselig verkaufen, das wird einfach nichts mehr. Wer meine Zahlen kauft, der muss mindestens genauso wenig zahlen können wie ich. Ich kann zum Beispiel auch nicht zahlen, also als Verb. Also nicht, dass ich Kleptomanin wäre oder so, aber als Herr Mössner damals gesagt hat, Mathe bräuchte man auch im Supermarkt, da hat er ausnahmsweise mal nicht gelogen und deswegen gehe ich tatsächlich mit dem Taschenrechner einkaufen. Da hat er nämlich wieder gelogen, als er gesagt hat, den hätte man ja später auch nicht immer dabei. Ne? Ja, und du findest das vielleicht schockierend, dass ich im Supermarkt tatsächlich meine Rechner-App aufhabe, aber ich kann eben nicht im Kopf überschlagen, ob mein Geld reicht und ich wohne eben auch nicht mehr in München, wo man sich über sowas überhaupt keine Gedanken macht. Und wenn ich den Rechensatz dahinter nicht checke, dann bin ich mir ziemlich sicher, dass irgendwas falsch war an der Aussage von Friedrich Merz. Man müsse doch die Leute, die 250 Euro im Monat machen, mal fragen, warum sie nicht auch 500 machen könnten. Ich glaube, Politik könnte ich auch, zumindest besser als Merz, aber das ist ja auch kein großer Verdienst. Oder war das überhaupt Merz? Das mit der Aussage, nee, das war doch Jeremy Fragrance, oder? Wenn du 1000 Euro im Monat machst, dann würde ich dir empfehlen, mehr zu machen. Ja, Gott sei Dank gibt es ja Kreditkarten. Meine Güte, was wäre ich aufgeschmissen, wenn ich meine Scheine anschauen müsste und dann den ganzen Supermarkt darauf abrechnen, welche davon ich mir leisten kann mit manchen Scheinen. Oder wenn Bedienungen mir zu wenig Geld rausgeben, dann merke ich das nicht. Einmal habe ich in einer Bar 20 Euro mit Karte gezahlt und der Kellner hat auf dem Eintippgerät, ich kann so wenig zahlen, ich weiß nicht mal, wie das heißt, also auf dem Eintippgerät hat er aus Versehen oder sagen wir, ich hoffe, es war aus Versehen, 200 Euro eingegeben und ich habe das nicht gemerkt. Gott sei Dank hatte ich einen Kumpel dabei, der hat das gemerkt und Gott sei Dank habe ich relativ oft irgendwen dabei, der besser zahlen kann als ich, wobei es auch schwierig wäre, wen zu finden, der es noch schlechter kann als ich. Sonst wäre ich wahrscheinlich mittlerweile relativ arm und Jeremy Merz würde mir empfehlen, das Stadtbild zu verlassen. Naja, naja, sagst du, aber es gibt ja immerhin Kreditkarten und Kumpel und ehrliche Bedienungen, so dramatisch ist das alles nicht. Aber wie ich schon sagte, da irrst du dich, weil ich glaube, dass dir nicht bewusst ist, welches Ausmaß das hat, dass ich keine Zahlen habe. Ne, die Dinger stecken ja schon relativ viel drin, in Uhren zum Beispiel. Also in Uhren sind Zahlen drin. Und glaub es oder glaub es nicht, ich bin 31 Jahre alt und weit entfernt davon, dumm zu sein, aber ich kann die Uhr nicht lesen. Also jetzt nicht gar nicht lesen, das wäre ja was, ne? Aber eben schon so sehr nicht lesen, dass ich relativ lang davor stehen muss, um mir sicher zu sein und dass ich auch immer ein bisschen Angst habe. Es gibt nämlich genau zwei Modi in meiner Welt. Entweder bin ich viel zu früh oder zwischen 5 und 10 Minuten zu spät. Meine gute 5 Minuten, denkst du vielleicht, ist ja nicht so schlimm, aber ist ja eben vielleicht doch schlimm, wenn man zum Beispiel 5 Minuten zu spät zum Zug kommt, weil dann ist der weg. Und dann ist man automatisch ein bisschen mehr zu spät als nur 5 Minuten. Kind, denkst du jetzt Kind, da musst du eben lernen, früher loszugehen. Und ja, sage ich ja, das habe ich auch gedacht, bin ja nicht dumm, wie schon erwähnt. Aber glaub es oder glaub es nicht, ich kann das nicht. Ich kann nicht rechtzeitig losgehen, da ist ein Loch in meinem Kopf. Und zwar ganz genau da, wo bei anderen vielleicht

0: Zeitgefühl ist. Weil in Zeit steckt ja auch Zahlen drin. Vielleicht nicht wörtlich, aber ich weiß schon, wofür das Z steht. Aha. Und das, wofür das steht, das kann ich nicht. Du musst dir also vorstellen, ich wache auf, ich merke, oh shit, ich bin spät dran, weil das kann ich, das zu merken. Merken kann ich mir Sachen, ich merke mir den ganzen Tag Sachen, sogar Sachen, die andere vergessen, merke ich mir. Außer Zahlen, Zahlen kann ich mir nicht merken, dazu gleich mehr. Ich wache also auf und gehe ins Bad und denke mir, Fee, du hast genau 10 Minuten in diesem Bad. Wenn du jetzt ganz schnell duschst, dann schaffst du es noch. Und dann gehe ich also rein in die Dusche, Körperhygiene gehört nämlich auch zu meinen Vorzügen, und dann mache ich das Wasser an und dann denke ich noch 3 Minuten, das geht, einfach duschen, einfach nicht träumen. Und dann passiert irgendwas in meinem Kopf und 15 Minuten später stehe ich immer noch unter der Dusche und singe alle Rollen von Wicked und bin damit schon im zweiten Akt angekommen und dann merke ich, scheiße, du wolltest dich doch beeilen und dann komme ich zu spät. Das ist wie ein Blackout, da kann ich nichts machen, ich weiß nicht, woran das liegt, ich vergesse einfach konsequent, was Zeit bedeutet. Vielleicht duschst du dann einfach nicht, wenn du zu spät bist, denkst du vielleicht, aber bitte, ich bin immer zu spät, ich kann doch nicht aufhören zu duschen. Wenn man schon keine Zahlen kann, sollte man tunlichst darauf achten, wenigstens ein gepflegtes Äußeres an den Tag zu legen. Zu viele Schwächen auf einmal sind nämlich doch herausfordernd fürs Umfeld. Nicht duschen ist also keine Lösung. Ja gut, das ist vielleicht tatsächlich etwas ungünstig, denkst du. Aber Fee, du kannst ja nun wirklich eine Menge anderer Dinge. Vielleicht kann man ja darüber hinwegsehen, dass du manchmal einfach unpünktlich bist. Naja, vielleicht kann man das. Aber bei mir ist schon ganz schön hart. Ich kann mir nämlich auch keine Zahlen merken. Und das ist schon doof. Ne? Also ich kann mir ziemlich viel merken. Also wirklich ziemlich viel. Also zum Beispiel kann ich mir Gesichter merken und Namen und Fakten und auch Dinge, die irgendwer mal über irgendwen gesagt hat, und Vorlieben und Lebensmittelunverträglichkeiten und Texte auch und Gedichte von anderen und ganze Opern und Theaterstücke mit Texten und Noten kann ich mir merken und 2 Kabarettprogramme von mir selbst und ehrlich gesagt auch ein paar von anderen und mindestens 10 Texte von Dr. Kati Mock und ein paar kleine Gedichte, allerdings keine Wege. Wege sind Koordinaten und in Koordinaten stecken Zahlen drin, das gehört hier nicht hin, aber das kann ich jedenfalls auch nicht. Aber Zahlen, Zahlen kann ich mir nicht merken und das ist gemein, weil ein Datum ist ja auch eine Zahl und dann vergesse ich den Geburtstag von meiner Oma und das ist wirklich, wirklich, wirklich, wirklich blöd. Und vielleicht denkst du jetzt, ja, das ist ja nicht so schlimm, dafür gibt es ja Facebook. Aber vielleicht lebst du auch im Jahr 2026. Und dann weißt du, dass es eben kein Facebook mehr gibt. Und solange die NASA mich nicht anruft und mir sagt, heute hat deine Oma Geburtstag, habe ich echt ein Problem. Also heiß mich nicht reden. Heiß mich reden, heißt mich nicht zählen, heißt mich reden oder meinetwegen schweigen, heißt mich dir meine Talente zeigen, heißt mich irgendeine Arie singen oder mich Kindern Deutsch beibringen, heißt mich Texte schreiben oder Knoblauch reiben, heißt mich referieren oder produzieren, agitieren, dozieren, vorführen, mich ziehen, nur nicht Divi, Multip oder Adlidieren, heißt mich logisch denken oder gute Sachen schenken, das kann ich auch, oder heißt mich malen, das kann ich auch ganz okay, nur bitte nichts mit Zahlen, die kann ich nicht, nee. Und jetzt schaust du mich vielleicht an und denkst dir, Fee, das war jetzt ein ziemlich langer Text für eine Aussage. Naja, weißt du, hast jetzt auch das Zeitlimit gerissen. Hättest du nicht einfach sagen können, entschuldige bitte, dass ich zu spät bin. Und ja, das hätte ich, entschuldigen kann ich nämlich, entschuldigen mich kann ich auch. Und eigentlich hätte ich das auch kurz fassen können, das kann ich nämlich auch. Aber dann ist eben dieser Text hier passiert, denn so Zeitlimit, also da stecken ja auch Zahlen drin und die kann ich eben nicht. Vielen Dank.
1: Brembeck.
2: Ja, Fee Brembeck, jetzt ganz überraschend hier beim Slam in Erlangen.
0: Ganz überraschend bin ich eingesprungen, ja, weil ich gestern in Nürnberg war beim Deutschen Kabarettpreis.
2: Und du wurdest ausgezeichnet, du hast den Programmförderpreis bekommen.
0: Den habe ich bekommen, ich bin sehr froh.
2: Wenn du dein Programm für das Publikum runterbrechen würdest und sagst, das ist mein Stil, hast du die Schublade für dich oder sagst du, nee, das geht nicht, weil ich mache Musik, ich mache Politik, ich mache Gesellschaftspolitik, ich beschäftige mich mit Genderfragen und anderem mehr?
0: Das ist natürlich richtig, ich mache eine ganze Menge. Ich würde schon immer sagen, dass ich vielseitig bin und dass das auch mein Stil ist. Und ich sage ja immer, ich bin die künstlerische Wundertüte. Aber ich denke auch, dass ich einen Stil habe. Also ich versuche immer feministisch zu sein und klar in meiner Haltung und eben leichtfüßig auch und humorvoll. Und auch beim Slam, obwohl ich da ja ganz ernst auch oft bin, probiere ich das mit einer gewissen Leichtfüßigkeit und vor allen Dingen mit einer Haltung auch durchzuziehen.
2: Das mit der Haltung funktioniert auf jeden Fall und ist auch ganz klar. Du sagst auch, wo du stehst und wofür du stehst, was ja noch viel wichtiger ist. Aber gibt es so eine Schublade? Gibt es einen Begriff dafür? Wenn ich so überlege, würde ich sagen, ich weiß es nicht.
0: Nee, ich glaube, da bin ich mein eigener Schrank. Also ich glaube, das ist genau das Ding, dass ich nicht so gut in eine Schublade reinpasse und passen möchte auch. Ich finde das eigentlich aber auch ganz cool, wenn man das auf der Bühne macht, gerade vielleicht als Frau, und eben zeigt, man muss auch gar nicht in die Schublade passen, sondern man kann wirklich so sein eigenes Ding machen und es ist Platz dafür.
2: Wir haben bei der Laudatio gestern auch erfahren können, dass du ganz viel abgeschlossene Studiengänge hast, unter anderem eben auch diese Opern- und Gesangsausbildung. Was hast du da in Sachen Opern gemacht? Bist du auch tatsächlich auf einer Opernbühne gewesen oder arbeitest du da gerade dran?
1: Ich habe ein Engagement gehabt an der Deutschen Oper in Berlin und habe im Studium ganz viele Opernproduktionen gemacht und immer mal wieder singe ich auch vor und könnte mir das auch vorstellen, auch in Zukunft Gastrollen in anderen Opern zu machen, und bisher mache ich aber viele Liederabende und Konzerte.
2: Liederabende und Konzerte heißt, ist es dann rein Gesang oder bist du mit anderen Musikern unterwegs und Musikerinnen, wo du sagst, mit denen arbeite ich gern zusammen und die begleiten mich?
1: Ja, ich habe ein paar ganz tolle Pianistinnen, mit denen ich total gern Programme mache und manchmal dann auch mit anderen Sängern und Sängerinnen zusammen und ganz manchmal auch mit kleinem Orchester oder Ensemble. Meistens ist es aber mit Klavier. Und manchmal machen wir da auch coole Projekte, wo ich dann auch zum Beispiel Lyrik von mir mit einbringe oder sogar auch irgendwie humorvoll durchs Programm geleite und alles kombiniere, was ich so mache. Das finde ich dann natürlich immer besonders cool.
2: Du bist auch gerade auf Tour sozusagen und in dieser Woche im Burgtheater in Nürnberg am Start, wo du jetzt auch gerade ausgezeichnet wurdest. Ich glaube, es ist schon ausverkauft. Ist das auch ein tolles Gefühl?
1: Ja, voll. Das war auch cool, dann schon zum Kabarettpreis hinzukommen und zu wissen, ich musste ja auch überhaupt keine Werbung machen, es ist schon ausverkauft. Das hat sich sehr cool angefühlt, ja.
2: Und wo geht's dann für dich hin? Bist du gerade quer durch Deutschland unterwegs oder eher im Süden, Norden?
1: Also erstmal schließe ich dann an Stuttgart und dann kommt Augsburg und Freiburg kommt auch bald und dann bin ich aber auch noch in Köln im Januar. Also es geht jetzt wieder richtig los, das Jahr hat angefangen und die Tour auch und ich habe schon gesehen in meinem Tourplan, es wird auch ein wildes Jahr, da kommt wieder eine ganze Menge und ich freue mich natürlich voll drauf, auch wieder durch die Republik zu reisen. Ich weiß auch, einmal bin ich in der Schweiz zum Beispiel, da freue ich mich auch schon drauf. Also da ist viel los und zwar mit Kabarett ganz viel und auch ein bisschen mit Gesang und auch ein bisschen mit Slam.
2: Apropos Slam, wir sind ja hier in Erlangen auf dem Geburtstagsslam, 24 Jahre Poetry Slam Ewerk in Erlangen. Was war dein letzter Slam hier in Erlangen? Wann warst du da am Start?
1: Im Zweifel würde ich sagen letztes Jahr, weil ich bin oft bei diesen Jubelslams, weil ich mag das hier richtig gerne. Ich glaube, man kann sogar sagen, dass ich ein bisschen dem Erlanger Slam meine Karriere verdanke. Weil ich hier früh schon, also seit 2012 eigentlich, bin ich hier immer ziemlich regelmäßig aufgetreten. Und die Frau, die mich dann in meine Agentur gebracht hat und mich immer wieder ermutigt hat, eben auch witzige Sachen zu schreiben und mehr in Richtung Kabarett zu gehen, die hat mich hier gesehen und hier habe ich mich auch mit ihr angefreundet und dann hat sie immer gesagt, so ja, ich bring dich irgendwann ganz groß raus. Und mehr oder weniger ist das jetzt ja tatsächlich passiert, deswegen bin ich auch so wahnsinnig gerne hier.
2: Musst du dann umschalten, wenn du sagst, das ist mein Soloprogramm, aber bei so einem Slam mache ich was ganz anderes? Funktioniert das ganz easy? Und dass du für dich auch sagst, oh, es ist auch mal ganz schön, da jetzt so den Text zu machen und nicht mein komplettes Programm?
1: Es ist total. Also ich bin jetzt ja auch viel entspannter. Es ist natürlich auch cool, dass Leute da sind, mit denen ich mich unterhalten kann und ich nicht so alleine in meiner Garderobe mit meiner Nervosität irgendwie umgehen muss, sondern man unterhält sich, man kennt sich, man mag sich. Das ist ja auch ein bisschen die Sache von der Slamily, dass man wirklich auch gerne Zeit zusammen mit verbringt. Und das ist auch heute wieder so. Und dann ist es natürlich auch so, dass ich in meinen Programmen zwar melancholische Teile drin habe, aber nicht so viele. Es ist ja schon hauptsächlich humorvoll. Und ich finde es auch momentan sehr genussreich und luxuriös, bei Slams dann auch mal Sachen machen zu dürfen, die ein bisschen ernster sind.
2: Hast du eigentlich so Lieblingspoetinnen und Poeten hier im deutschsprachigen Raum?
1: Ja, ganz viele. Also auch Leute, die schon tot sind, mag ich gerne. Da habe ich auch Vorbilder, so jemanden, weiß ich nicht, wie Selma Meerbaum-Eisinger oder so, finde ich total cool. Ich bin auch Lyrik-Fan, aber ich mag natürlich auch ganz viele aus der Slam-Szene und habe mir zum Beispiel von der Bühnenenergie von Dr. Kathi Mock, habe ich mir ganz viel abgeschaut, aber auch, weiß ich nicht, ganz viele andere Größen. Anke Fuchs fand ich immer toll, Carmen Wecke, also wirklich, wirklich viele Leute aus der Slam-Szene, Pia Yaravan und so, aus denen ja auch allen was geworden ist. Und da habe ich mir so Sachen abgeschaut.
2: Wenn du an Stücken arbeitest oder am Programm arbeitest, sind es lauter einzelne Stücke, die das Programm ergeben, oder hast du für dich schon so einen roten Faden vorher im Kopf?
1: Im besten Fall habe ich den. Also dann weiß ich schon, wie der Titel sein soll und was das Thema sein soll. Und dann schreibe ich aber dazu so Mindmaps und guck, was für Themen möchte ich eigentlich bedienen, und dann mache ich zu den einzelnen Themen einzelne Stücke, und dann ist die Arbeit am Schluss trotzdem wieder den roten Faden nochmal zu finden und aufzunehmen und dann teilweise auch Sachen rauszuschmeißen, die halt nicht reinpassen.
2: Und was bedeutet dir Poetry Slam?
1: Naja, das ist mein Anfang. Also ich verdanke dem Poetry Slam auf jeden Fall diese ganze große Bühnenerfahrung, die es mir ermöglicht hat, ins Kabarett reinzusteppen. Und die Kontakte auch und auch das Ausprobieren vor wohlgesonnenen Menschen und das, die eigene Stimme zu finden in der Bühnenliteratur. Deswegen bedeutet mir das tatsächlich sehr viel und ich bin auch sehr dankbar. Und das ist auch der Grund, warum ich dann sehr, sehr gerne einspringe, wenn mich jemand fragt, ob ich nicht vorbeikommen möchte.
2: Wenn dich jemand sucht, findet die Leute, finde ich am besten unter?
1: Also am liebsten auf Instagram unter Feministin mit 2 E. Ich finde das wahnsinnig lustig. Es ist mehr so ein Gag für mich, aber doch, hier wird genickt. Doch, ist lustig. ansonsten habe ich aber auch eine Website, fe-brembeck.de, und man kann auch auf YouTube schauen. Und wer dann immer noch nicht befriedigt ist, für den hätte ich auch ein Newsletter. Kann man sich auch anmelden. Nur Post schicke ich bisher noch nicht.
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2: Lost and Found in der Mai-Ausgabe 2026, unterwegs bei 24 Jahre Poetry Slam im E-Werk in Erlangen. Am 11. Januar im Großen Saal gab es die Jubiläumsveranstaltung.
7: Also der Witz war, dass ein Frisbee gar nicht zurückkommen kann. Ich dachte, ich löse das noch auf. Ich bin 28 und jetzt im Alter merke ich, dass ich immer vergesslicher werde. Es hat angefangen mit Passwörtern, dann waren es Geburtstage und in letzter Zeit vergesse ich extrem oft, wie ich aussehe. Und deswegen habe ich darüber einen Text geschrieben. Und der Text heißt: Manchmal vergesse ich, wie ich aussehe. Der Wecker klingelt um 8, ich werd nicht wach, doch muss aufstehen. Fertig machen, Kaffee schnappen, rausgehen. Die Sonne scheint, Kopfhörer rein und aufdrehen, doch auf meinem Laufweg tippt mich jemand von der Seite an. Ich muss sie wieder rausnehmen und er fragt: Spielst du Basketball? Ich denk mir, warte mal, was für eine komische Frage, und sag nein, doch dann fällt mir wieder ein, wie ich aussehe. Hi, ich bin Anurai und manchmal vergesse ich, wie ich aussehe. Es ist nicht ganz so schlimm wie Demenz oder Alzheimer, aber kann im Alltag schon störend sein. Ich winke der Oma von nebenan freundlich zu, doch sie schüttelt den Kopf und geht erbost in ihre Wohnung rein und schließt nochmal doppelt ab. Ich frage mich, was ich verbrochen habe, doch dann fällt mir wieder ein, wie ich aussehe. Danach beim Arzt sage ich, dass ich noch eine Krankmeldung brauche. Und nach einem kurzen Plausch sagt er laut: Sie können aber sehr gut Deutsch. Und ich antworte drauf: Danke, Sie aber auch. Und er schaut, als wäre ich drauf, doch nach einer Weile fällt mir auf, wie ich aussehe. Versteht mich nicht falsch, ich denke nur, ich werde meinem Aussehen nicht gerecht. Ich hatte noch nie eine Schlägerei und Stress, und wenn ich ihn echt mal Shots verteile, dann halt nur auf einem Tablett. Denn ich bin kein asozialer Rapper wie Kollega der Boss, und wenn ich OG lese, denke ich nicht an Original Gangster, sondern an Obergeschoss. Ich bin nicht aufgewachsen auf der Straße. Ich verticke keinen Koks oder Hase. Die einzige Straße, die meine Kindheit geprägt hat, war die Sesamstraße. Ich fahre kein Lambo oder Maybach. Meine Heimat ist eine Kleinstadt und mein Freundeskreis ist weißer als der CSU-Parteitag. Nein, im Ernst. Ich bin nicht im Ghetto geboren. Ich kann nicht breaken oder ballen. Ich bin halt kein Michael Jordan. Ich bin eher so ein Torben. Beim Fußballtraining angekommen, nimmt mich der alte Wolfgang zur Seite und meint, er muss mich was fragen. Du, Bruce Nickel, darf man denn überhaupt noch Negerkuss sagen? Wolfgang, woher soll ich das denn wissen? Ich glaube nicht, dass ich das jetzt so ganz allein entscheiden darf. Aber darf ich dich mal was fragen? Wieso willst du denn überhaupt unbedingt Negerkuss sagen? Als ich klein war, war das ganz normal, das zu sagen. Wie soll ich denn das jetzt lassen? Ja gut, als du klein warst, war es auch normal, jeden Tag den Hitlergruß zu machen. Ich hoffe, das konntest du dir abgewöhnen. Am Abend habe ich ein Date in einem Restaurant. Die Dame ist blond mit ganz langen Haaren. Sie hat es mir wirklich angetan. Wir reden gerade über Parmesan. Als sie fragt, wieso werden wir den ganzen Abend angestarrt? Ich sage, kein Plan. Doch dann werde ich euphorisch. Vielleicht sind wir ja bei Verstehen Sie Spaß. Also halte ich Ausschau nach einem schlecht getarnten C-Promi, dessen Namen keiner kennt. Aber der war schon mal beim Tatort und wart gespannt auf den Streich. Doch dann fällt mir wieder ein, wie ich aussehe. Sie streichelt meinen Arm ganz zart und fragt, stimmt es denn, was man über schwarze Männer so sagt? Gut, dass du fragst. Ich kann nicht für alle sprechen, aber mein Vater war da. Das Ding ist, ich würde ihn euch erklären, aber ich verstehe ihn selber nicht tatsächlich. Sie lacht und sagt, ihr wird's gerade zu bequem. Ich fand es eigentlich ganz angenehm, doch sie nimmt mich an der Hand und will, dass wir tanzen gehen. Und dann überkommt mich die Angst extrem. Was, wenn ich nicht tanzen kann? Doch dann fällt mir zum Glück wieder ein, wie ich aussehe. Am Club angekommen, sagt der Türsteher, so kommst du nicht rein, dein Style passt nicht so zum Vibe. Und ich denke mir, nein, wie kann das sein? Zu welchem Vibe passt denn keine Jeans und ein T-Shirt in weiß? Ich meine, der Typ vor mir ist oberkörperfrei und die gerade reingeht, trägt ein Kleid aus rohem Fleisch. Doch dann fällt mir wieder ein, wie ich aussehe. Also geht's für mich heim. Und auf meinem Weg erscheint vor mir eine Frau ganz allein in der Dunkelheit. Sie blickt immer wieder nach hinten, also fing ich an zu winken. Doch statt zu grinsen, wurde sie immer panischer und fing an schneller zu gehen. Ihr Atem war stockend, fast als würde sie schnaufen. Ich dachte mir, sie hat ein Problem, ich muss ihr helfen. Also fing ich auch an schneller zu laufen. Auf einmal strahlt die Angst in ihren Augen und sie schien nicht zu schwinden. Da wusste ich, was zu tun ist und musste mich überwinden und fing an zu sprinten. Kurz bevor ich bei ihr war, um zu helfen, ein Schrei. Sie greift reflexartig in ihre Tasche hinein. Es erreicht mich eine brennende Wolke vom Pfefferspray, bahnt sich den Weg in meine Atemwege hinein. Mir läuft der Schweiß, ich weine, es fühlt sich an, als ob ich draufgehe. Und dann fällt mir wieder ein, wie ich aussehe. Dankeschön.
8: Ihr macht 11 Punkte für Lisa Pauline Wagner. Hallo, liebes Publikum. Yes. 4 haben sich's gemerkt. Lisa ist übrigens auch mein Name auf Instagram. 3 von euch haben mich schon gefunden. An dieser Stelle ganz liebe Grüße gehen raus an Jasmin, Martina und Heike. Schön, dass ihr jetzt auch dabei seid. Join the Revolution. Ich habe einen Text dabei, er heißt How to Be. Oder auch Katy Perry kissed a girl and she liked it and she hoped her boyfriend don't mind it. Also ich, als bisexuelle Frau, finde das nicht zufriedenstellend, sage ich ganz selbstbewusst in der Backfactory des Hamburger Hauptbahnhofs. Es haben sich jetzt in den letzten 30 Jahren meines Lebens einfach nicht genug Gelegenheiten ergeben, mich zu outen. Und deswegen habe ich angefangen, das einfach mal hier und da so mit einfließen zu lassen. Sonst weiß es ja keiner. Lange fand ich das auch sehr praktisch, denn es gibt sehr viele Situationen, in denen sich bisexuelle Menschen erklären und rechtfertigen müssen. Zum Beispiel, wenn sie in einer Beziehung mit jemandem sind, der das andere Geschlecht hat. Okay, du bist eine Frau, die mit einem Mann zusammen ist, aber dann bist du doch nicht bisexuell. Mit wie vielen Frauen hattest du überhaupt schon mal was? Aber stehst du so richtig romantisch auf Frauen oder mehr so Katy Perry-mäßig? Also ich finde ja Frauen jetzt rein objektiv betrachtet auch ästhetischer als Männer, aber verlieben könnte ich mich, glaube ich, nicht in eine Frau. Hattest du schon mal eine ernsthafte Beziehung mit einer Frau? Ich habe das Gefühl, du findest das gerade, ist jetzt nicht böse gemeint, ne? Aber ein bisschen cool, bi zu sein, ist ja auch gerade voll der Trend. Also bei Frauen, ne? Bei Männern ja, da habe ich das Gefühl, die sind eigentlich schwul und trauen sich einfach nicht, sich zu outen, wäre bei mir eine Red Flag. Also wenn mir eine Freundin sagen würde, ihre Freundin sei bi, dann würde ich sagen, Laufmäuschen, eines Tages verlässt sie dich für einen anderen. Oder wenn sie in einer Beziehung mit jemandem sind, der dasselbe Geschlecht hat. Also eine Frau, die mit einer Frau zusammen ist, ist für mich lesbisch. Sorry, warum ist denn das überhaupt wichtig, dass du theoretisch auch auf Männer stehst? Ach, du hattest schon mal eine ernsthafte Beziehung mit einem Mann, aber stehst du dann überhaupt so richtig romantisch auf Frauen? Oder mehr so, ich sag mal Katy Perry-mäßig. Ist es mit deiner Freundin gerade eher so eine Phase? Bist du eher so heterofluide? Wäre bei mir eine Red Flag, ne? Also wenn mir eine lesbische Freundin sagen würde, ihre neue Flamme ist bi, würde ich sagen, Laufmäuschen, eines Tages verlässt sie dich für einen anderen. Oder wenn sie in einer polyamoren Beziehung mit Menschen unterschiedlichen Geschlechts sind. Meine Güte, du bist aber gierig. Ich finde, da kann man sich auch mal entscheiden. Was, du willst zwei Leute zu meiner Hochzeit mitbringen? Das geht nicht. Das sprengt den Rahmen. Doppelbett, Paddeltour, Käseplatte, alles für zwei Personen ausgelegt. Nicht mehr und nicht weniger. Na gut, ihr könnt kommen, aber muss ich euch an den Singletisch setzen. Also ich meine, wenn ihr eh offen seid und jeder mit jedem, ist auch egal, oder? Oder wenn sie Single sind. Krass. Du hast doppelt so viel Auswahl. Wie normale Menschen. Und du bist trotzdem alleine. Vielleicht bist du einfach ein bisschen verwirrt. Wisst ihr, was ich verwirrend finde? Heterosexuelle Menschen, die dann aber Sex mit sich selber haben. Ganz schön inkonsequent. Findet ihr nicht? Sagt ihr zu eurem Spiegelbild, ich mag dich, aber nicht auf diese Art und Weise? Also ich als bisexuelle Frau finde das nicht zufriedenstellend, habe ich gesagt, um auch einfach mal für ein bisschen mehr Sichtbarkeit von bisexuellen Menschen zu sorgen. Denn das war schon immer eins der größten Probleme, die mangelnde Sichtbarkeit. In der Geschichte und in Medien wird sie oft ignoriert, bis hin zu dem Narrativ, Bisexualität existiere eigentlich gar nicht. Und der Witz dabei ist doch, dass allen Geschlechtern unterstellt wird, sie wollen eigentlich nur mit Männern schlafen. Warum? Also gar nichts gegen Sex mit Männern so, aber statistisch gesehen haben Frauen mit anderen Frauen viel mehr Spaß. Bessere Kommunikation, mehr Orgasmen, weniger ungewollte Schwangerschaften. Warum ist es so schwer, sich vorzustellen, dass Frau das ernsthaft wollen könnte? Aber wenn das doch so ist, heißt es dann aus der queeren Community, warum entscheiden sich bisexuelle Frauen dafür, überhaupt in einer Beziehung mit einem Mann zu sein, am besten noch mit einem Hetero-Cis-Mann? Warum schlaft ihr mit dem Feind? Ich kann ja nur für mich sprechen. Aber ich persönlich habe mich nie für ein Geschlecht entschieden, sondern immer nur für einen Menschen. Tun wir das nicht alle? Egal wie viel Auswahl wir haben. Auswahl hat ja auch was damit zu tun, wer einen dann zurückruft. Und trotzdem ist bisexuell sein, vor allem in einer heterosexuellen Beziehung zu sein, ist mit Privilegien verbunden. Ich weiß, wie es ist, sich in der Fußgängerzone keine Gedanken machen zu müssen, ob die Gegend sicher genug ist, um die Hand der Person zu nehmen, die ich liebe, oder ob es in dem Land, in dem ich gerade bin, überhaupt legal ist, dass wir uns auf offener Straße küssen. Dass ich in dieser heteronormativen Gesellschaft als hetero und damit als normal wahrgenommen werde, das ist verletzend und super praktisch. Aber manchmal nervt es und manchmal würde ich einfach gerne so gesehen werden, wie ich bin. Also ich als bisexuelle Frau finde das nicht zufriedenstellend, sage ich also und stehe in diesem Moment voll und ganz zu mir selber. Die Mitarbeiterin von Bug Factory sieht mich sehr skeptisch an und sagt, ja, voll, kann sein, wir haben trotzdem keine Hafermilch. Ich sage das schon okay. Ich nehme meinen Kaffee und wünsche einen schönen Abend. Dankeschön.
9: Vielen Dank, Lisa Pauline Wagner.
1: Mein Name ist Lisa Pauline Wagner. Ich bin Poetry Slammerin und Theaterregisseurin aus Berlin.
2: Und der Text, den wir gerade gehört haben, würdest du sagen, das war so ein typischer Text von mir, den ich mache? Oder ist das eher so ein Ausnahmetext gewesen?
1: Ich habe eigentlich, glaube ich, keine klare Schiene im Sinne von, ich habe weder ein bestimmtes Thema, bei dem ich immer wieder lande. Also ich habe Texte über Liebe, Texte über politische Themen, Texte übers Bisexuellsein, aber auch Texte über Überforderung oder ein Pferd, das ich zu Weihnachten bekommen habe. Und ich habe auch keine klare Form, dass ich sage, ich mache immer Storytelling oder immer Lyrik oder so. Ich liebe halt am Poetry Slam, dass man so viele Dinge auf so unterschiedliche Arten und Weisen erzählen kann, obwohl es so minimalistische Mittel eigentlich sind.
2: Also auf keinen Fall eine Schublade?
1: Naja, Poetry Slam ist schon auch eine Schublade.
2: Okay, ja. Slam kann ja ultra vielfältig sein, genau. Wenn du an deinen Texten arbeitest, wie funktioniert das bei dir? Hast du eine bestimmte Methode, dass du an Texten arbeitest, oder ergibt sich das manchmal auch einfach so?
10: das auch super spannend, weil es gibt wirklich Texte, die fühlt man einfach, die überkommen mich und dann schreibe ich die eine halbe Stunde runter und danach verändern die sich eigentlich auch nicht mehr. Und es gibt wirklich Texte, vor allem, sage ich mal, lyrischere, konzeptionellere Sachen, wo ich was schreibe und dann nach einer Seite einfach merke, okay, das war es jetzt auch erstmal und dann hole ich die nach einem halben Jahr oder sogar nach einem Jahr wieder raus und lese mir das durch und denke, krass, eigentlich voll der gute Anfang, warum habe ich aufgehört? Und dann schreibe ich da wieder weiter. Ich habe eine riesen Materialsammlung auf jeden Fall.
2: Also du kannst gar nicht sagen, so manche Texte sind einfach schneller und andere brauchen viel Arbeit sozusagen.
10: Genau so würde ich sagen. Also es kommt halt natürlich auch sehr auf die Form drauf an. Ne? Was Komplexes, Lyrisches zu machen, dauert einfach länger, als eine Geschichte runterzuschreiben. Und meistens je authentischer und nah das an mir als Person dran ist, von der Geschichte her, desto schneller schreibt sich das. Und je mehr ich die Idee habe, dass ich was Bestimmtes gerne rüberbringen will, gar nicht so sehr was ich erlebt habe, sondern ein bestimmtes Konzept von einem Text habe, dann dauert es einfach länger.
2: Und was macht mehr Spaß?
10: Zu schreiben oder zu performen?
2: Zu schreiben, meine
10: ich jetzt. Zu schreiben, es ist schon cool, wenn sich Sachen runterschreiben. Aber ich gebe mir auch gerne selber so Aufgaben, ne? Dass ich sage, okay, ich möchte gerne mit diesem Wortspiel was machen oder ich möchte um diesen Satz oder um diesen Witz sogar einen kompletten Text drumherum schreiben. Und ich glaube, ich könnte nicht schreiben, wenn es mir keinen Spaß machen würde in dem Moment. Also ich bin auch ganz, tu mir schwer mit Auftragstexten, obwohl ich die Herausforderung auch gut finde. Aber ich merke schon so, okay, jetzt beruflich zu schreiben ist echt auch noch mal was anderes. So.
2: Wenn du so die Bühnen anguckst, gibt es so eine Lieblingsbühne, die du hast, wo du sagst, da trete ich am liebsten auf?
10: Ja, das E-Werk in Erlangen natürlich. Nicht Spaß. Es gibt, ja, ich meine, jede Bühne hat ja so ihre Vor- und Nachteile, sag ich mal, auch egal, ob es jetzt eine kleine Bar ist, die voll bepackt ist, das ist natürlich eine andere Stimmung, als wenn man irgendwie im Hamburger Schauspielhaus auftritt oder so. Aber ich bin ja auch Theatermensch und ich liebe schon die großen Bühnen und die geilen großen Scheinwerfer und die ausverkauften Säle und die Nebel und das, also ich kann das sehr gut ab.
2: Hier ist die Bühne ja eher breit, dafür nicht so groß.
10: Ja, aber hier ist eine sehr schöne Bühne, aber es ist auch einfach, also ausverkauft ist immer toll. Ausverkauft macht immer Spaß und das, egal ob das 100 Leute sind oder 1000, es ist also lieber vor 200 Leuten in einem Saal, der für 190 ausgelegt ist, als vor 700 in einem Saal, der für 1200 ausgelegt ist, ne? Also Hauptsache voll.
2: Hast du Leute, die dich inspirieren immer noch oder sagst du, nee, das war vielleicht am Anfang mal, aber nee?
10: Jetzt so zum Thema Poetry Slam oder insgesamt? Nee, ich glaube, ich habe früher auch schon gar nicht, ich habe angefangen mit dem Schreiben gar nicht so sehr mit der Idee, dass ich damit auf eine Poetry Slam Bühne gehe. Also ich habe eigentlich immer schon geschrieben und auch immer unterschiedliche Sachen. Und dann, als ich so erfahren habe, dass es Poetry Slam als Format gibt, vor 10 Jahren, habe ich gedacht, ah cool, ich habe ja da diese Texte. So.
2: Ja, und dann haben sich natürlich immer neue Texte wieder ergeben, die auch raus wollten.
10: Voll.
2: Gibt es so ein bestimmtes Ziel, wo du sagst, da möchte ich unbedingt mal auf der Bühne stehen oder bei dem Slam sein oder?
10: Ah, das... Ja, es ist wirklich schwer, diese Frage zu beantworten, weil ich war schon in der Elbphilharmonie in Hamburg und bei den Weltmeisterschaften in Togo. Ich habe das Gefühl, I've seen the top. Also ich würde auf alle diese Bühnen nochmal gehen, aber ich glaube so, gerade was die Szene Poetry Slam betrifft.
2: Wie war Togo?
10: Wild. Togo war richtig wild. Also die Weltmeisterschaften ist natürlich, die internationale Szene ist eine komplett andere Szene als die deutschsprachige Poetry Slam Szene, weil die Texte dürfen maximal 3 Minuten sein. Es war natürlich auch ein französischsprachiges Land, wo ich mit meinen deutschen Texten aufgetreten bin. Also es war eine komplett andere Erfahrung. Es war halt im Grunde ein großes Netzwerktreffen für Leute, die sich für internationalen Poetry Slam interessieren. Und ich war da und habe gemerkt, es ist voll cool, jetzt hier zu sein. Es ist natürlich auch eine total krasse Ehre, so Deutschland zu vertreten bei den Weltmeisterschaften. Aber ich habe gemerkt, dass die internationale Poetry Slam-Karriere ist nichts, was ich anstrebe. So.
2: Müsste dann auch in einer anderen Sprache sein, oder? Und es macht dir schon mehr Spaß auf Deutsch? Oder hast du schon in anderen Sprachen auch was?
10: Ich habe ein bisschen auch auf Englisch geschrieben, weil meine Mutter ist tatsächlich Engländerin. Also es ist schon eine Sprache, die mir auch sehr nah ist. Und ich habe auch mal Texte auf Englisch geschrieben, aber es gibt wenig Rahmen, wo man das mal machen kann, beziehungsweise wo es wirklich Sinn ergibt. Und dadurch, dass ich immer in einem deutschsprachigen Land aufgewachsen bin, ist es schon einfach die Sprache, die mir einfach aus dem Herzen spricht. Und ich glaube, das ist schon wichtig bei diesem Format.
2: Ist es wichtig zu gewinnen, ganz oben dabei zu sein, oder mehr das Performen auf der Bühne?
10: Also ich, zum Beispiel, wenn ich mich entscheiden muss, welchen Text ich mache, dann gucke ich eigentlich immer, was braucht der Abend, und weniger, womit kann ich jetzt gewinnen. Aber ich würde allen den Tipp geben, dass das zwei Sachen sind, die trotzdem meistens zusammenhängen. Also wenn ich das Gefühl habe, dieser Abend braucht jetzt was Lustiges und dann mache ich was Lustiges, dann hat es auch gute Chancen zu gewinnen. So, also jetzt für alle, die sich fragen, ob es Tipps oder Tricks gibt. So, ich habe das Gefühl, es hilft auf jeden Fall, viele verschiedene Sachen zur Auswahl zu haben und dann auch wirklich gucken zu können, ein bisschen den Raum lesen zu können, das Publikum lesen zu können und zu gucken, okay, was braucht jetzt dieser Abend? Haben alle was davon?
2: Ist es dir, wenn du das jetzt so erzählst, auch schon passiert, dass du dann auf der Bühne angekommen bist und gesagt hast, nee, ich mache jetzt einen ganz anderen Text?
10: Ja, auf jeden Fall. Also ich entscheide immer extrem spontan. Auch bei Meisterschaften oder so habe ich wirklich meistens manchmal noch wirklich allen vorher im Backstage gesagt. Man bespricht sich ja auch manchmal so ein bisschen so, ah, was machst du, was machst du? Und dann war ich der ganze Zeit der felsenfesten Überzeugung, ich mache diesen Text, und auf dem Weg zum Mikrofon merke ich nicht mal was anderes.
2: Wenn dich die Leute suchen, nochmal sehen wollen, wo finden sie die besten Infos über dich und alles, was wichtig ist?
10: Entweder auf meiner Website lisapaulinewagner.de oder gleich auf Instagram. Mein Handle ist Lisa, also h4m.lisa.
2: Wo bist du als nächstes unterwegs?
10: Ich bin als nächstes in Dresden im Schauspielhaus bei einem Slam für Kinder. Das ist ein relativ neues Format und gibt es noch nicht so oft. Und ich habe extra Texte tatsächlich für die Zielgruppe geschrieben, was ganz gut passt, weil ich jetzt gerade auch am Kinder- und Jugendtheater inszeniere. Und da freue ich mich total drauf.
11: Danach gab es noch das spannende Dreierfinale. Und wer gewonnen hat, das erfahrt ihr von Kati Mock direkt von der Bühne im E-Werk.
12: Geht einfach darum, wir haben Januar und im Januar wird einer der schönsten Dinge des Kapitalismus gefeiert, nämlich der V-January. Und deswegen gibt es einfach ein paar vegane Süßigkeiten für die GewinnerInnen. Und diese fette Duo Nuss-Nougat-Kakao-Creme und
13: die ist übrigens echt lecker, ich habe die schon probiert.
12: Ja, cool. Und ein Banana-Bread-Hassenkuchen, das ist natürlich der erste Preis, der an Arno Rahl geht. Herzlichen Glückwunsch!
7: Vielen, vielen Dank. Ich wollte schon immer mal einen Erlangen gewinnen. Das ist damit jetzt auch erfüllt. Aber bevor wir jetzt alle nach Hause fahren, müssen wir noch eine Sache erledigen, die sehr wichtig ist. Und zwar müssen wir uns bei der Person bedanken, die den ganzen Abend so wunderschön moderiert hat, die sich um uns gekümmert hat, das alles organisiert hat und die, die am besten Preise durch drei teilen kann. Und deswegen hätte ich gerne einen 12 von 10 Punkte Applaus für Kati Mock.
11: Lost and Found in der Mai-Ausgabe 2026, unterwegs bei 24 Jahre Poetry Slam im E-Werk in Erlangen. Vielen Dank an die Poetinnen und Poeten fürs zur Verfügung stellen ihrer Texte, und schade, dass nicht für mehr Musikzeit war, aber es sind nur 2 Stunden Lost and Found. Mehr Poetry Slam im E-Werk findet ihr auf den E-Werk-Seiten unter e-werk.de, und mehr konkrete Infos zum Slam im E-Werk findet ihr unter e-poetry.de. Die nächste Lost and Found Sendung hier bei Radio Z erwartet euch in der Nacht von 3. auf 4. Juni wieder mit spannenden Themen. Bis dahin wünsche ich eine gute Zeit. Am Mikrofon und Technik Chris.
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12: Oh. Und jetzt bitte einmal ausrasten für einen finalen Song nochmal für euch, von euch gewählt. Hier ist für euch Laura Braun!

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0: Hallo zusammen und willkommen bei Radio Z auf der 95,8 MHz im DAB Plus Kabel oder im Stream auf radio-z.net. Heute Mittwoch, den 6.5. mit Cori an Mikrofon und Technik. Wir starten mit der Tagesübersicht. Von 14 bis 15 Uhr der Kaffeesatz. Heute gibt's Space Psychedelic Rock. Mit dabei sind Verma, Brian Jonestown Massacre, Ghost Power und Teke Teke. Im Anschluss 15 Uhr bis 16 Uhr Castrop Rauxel. Das Album der Woche, heute präsentiert von Christian Seitz. Aktuell Horse, The Horse Album von Everett Spitzer. Außerdem und wie immer warten weitere spannende neue Songs auf euch, von euch entdeckt zu werden und geliebt zu werden. Von 16 bis 18 Uhr der Stoffwechsel, unser tagesaktuelles Magazin für Politik, Lokales und Kultur. Ein Überblick zu den heutigen Themen gibt euch Laura.
1: Hallo. Ja, in der ersten Stunde Stoffwechsel geht es um Tango und Fußball. Zumindest ist das der Titel der Veranstaltung von unserer Sendung Corazón de Tango am 8. Mai. Am Freitag gibt es eine musikalische Lesung und natürlich auch eine Runde Tango. Mehr hört ihr dann in der ersten Stunde. Und es gibt auch noch ganz viele Lesetipps. Ihr hört einen Beitrag über 5 Bücher, 3 davon ganz aktuell, 2 davon schon etwas älter, rund um feministische Themen. Und in der zweiten Stunde vom Stoffwechsel hört ihr die Mai-Ausgabe vom Raumfahrtjournal. Da geht es unter anderem um schwarze Löcher, Gravitationslinsen und Wolken auf anderen Planeten.
0: Das alles hört ihr beim Stoffwechsel von 16 bis 18 Uhr. Von 18 bis 19 Uhr die Francophonies, die besten neuen Francophon-Songs, Chansongeschichte und eine Literaturempfehlung. Von 19 bis 20 Uhr zeitlos Spezial, Wave und 80er in allen Farben. 20 bis 21 Uhr die leider vorerst letzte Sendung Gala Rosa. Das maximal monothematische Thema der Stunde ist Erben, Sterben. Live, Love and Love. Was könnte uns sonst bei der letzten Sendung mehr bewegen als die Frage und vor allem die Antwort auf Themen nach der Vergänglichkeit und was danach noch kommen mag? 21 bis 0 Uhr, Zosch. Hier kommt alles auf, was laut und kraftvoll ist. Death, Doom, Progressive, Hardcore und mehr. Und zu guter Letzt, von 0 Uhr bis 2 Uhr, Lost and Found. Diesmal mit dem Jubelslam vom 11. Januar im E-Werk. 2 Stunden gefüllt mit Interviews, Originaltönen und Zitaten des Geburtstagsslam e-poetry. Anschluss die Wiederholungen aller Sendungen von 2 Uhr bis 14 Uhr auf DAB Plus im digitalen Kabel und auf www.radio-z.net. Und jetzt wünsche ich euch den besten Mittwoch, den ihr heute habt.

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Ja, ob wir alle in einer unbedeutenden Welt leben, das müssen wir für uns selbst entscheiden. Bill Wells featuring Abby Wohlheimi haben mit All Together Hollow World den Anfang gemacht. Hallo und herzlich willkommen zu einer Stunde Castrop-Rauxel. Aktuelles Musikgeschehen hier auf der 95.8, hier bei Radio Z. Für euch am Mikrofon und Technik Christian Seitz. Und wir beginnen unsere Sendung mit einem Projekt, das so persönlich ist, dass man fast meinen könnte, die Schlaflosigkeit der Komponisten förmlich zu riechen. Bill Wells hat mit Dreams 2425 ein Album geschaffen, das wie ein leises Tagebuch wirkt. Geschrieben in Noten statt in Worten. Es sind 24 kurze Stücke, die meisten unter 2 Minuten, die sich in knapp einer halben Stunde entfalten. Was faszinierend ist, ist die Herkunft dieser Melodien. Sie stammen direkt aus Träumen. Wells wacht auf, notiert sich das Erlebnis und formt daraus eine flüchtige Komposition. Ein besonderes, kurioses Detail ist das Stück Mackenzie's Return, inspiriert von einem Traum, in dem Elvis Costello durch eine Vorstadt marschiert und klagt, er habe keine Songideen mehr. Eine perfekte Mischung aus Humor und Melancholie.

auf dem wunderschönen kleinen Label Kilt Scales ist The Secret to Good Living erschienen das neue Album von Hiding Places. One Hand haben wir daraus gehört. Und es ist ein Debütalbum, aber die Band ist schon jahrelang aktiv. Und zwar jahrelang verstreut in den Staaten von Amerika. Ihre Aufnahmen haben sie sich immer hin und her geschickt. Es war eine Fernbeziehung, bevor man sich jetzt schließlich doch in New York City zusammenfand und das Album dann gemeinsam eingespielt und aufgenommen hat. Und diese Dynamik, die hier entstanden ist, die merkt man sofort. Waren die ersten EPs und Singles noch sehr statisch, entsteht eine sehr schöne intime Dynamik zwischen den beiden Frontpersonen Audrey Kalin und Nicholas Byrne. Sie teilen sich eben nicht nur den Gesang, sondern gestalten die 10 Songs des Albums wie ein fortlaufendes, zartes Gespräch. Es ist Musik, die Raum lässt für Stille, für Konzentration, eine Mischung aus Indie-Rock, Slowcore und einer Prise Nostalgie.

Ein weiteres Debüt haben wir gehört, Alfie aus Birding von der Londoner Band Deary. Auf Bella Union ist das Ganze erschienen und markiert dieses Album doch den Durchbruch für das Quartett, das sich so einen Namen als Meister der verträumten, aber dennoch ehrlichen Klänge gemacht hat. Das Album ist eine Reise durch die Landschaften von Trauer und

0: schwebenden Texturen und einer Introspektion, die die HörerInnen direkt ins Herz trifft. Und damit kommen wir zum Album der Woche.
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0: Und unser Album der Woche kommt diesmal wieder aus Nürnberg. Average Pizza melden sich zurück mit Horse, The Horse Album. Und wir hören daraus den Titelsong Horse, The Song. Viel Vergnügen!

Horse the Song aus unserem Album der Woche Horse, The Horse Album von Average Pizza. Und manchmal, da weiß man sofort, es gibt Bands, da wird nichts geglättet, nichts poliert, nichts auf Kompatibilität hin optimiert. Hier geht es um das Raue, das Rohe, das Ehrliche, das herrlich uncompromising Gegenstück zu allem, was uns sonst so als fertig konsumierbares Produkt serviert wird. Es ist das dritte Album von Average Pizza, das Ende April beim schönen kleinen Nasse Records erschienen ist, und The Horse Album, der Untertitel ist Programm. Was Average Pizza da zwischen Hundehaufen der Nürnberger Südstadt gebacken haben, ist ein Schrammel Indie Anti-Folk mit Cheesy Crust, wie es im Pressetext so schön heißt. Und das trifft es eigentlich schon ziemlich gut.

0: 16 Tracks, manche kaum 1,5 Minuten lang, andere knapp über 3, alles auf 180 BPM getrimmt und doch so charmant daneben, dass man sich fragt, ob hier überhaupt jemand auf Metronome steht. Timothy Funke ist am Bass zu hören und dröhnt, gelegentlich schaut's in die Runde. Johnny Salami hämmert auf das Schlagzeug, als hätte er noch eine Rechnung offen, und Ian Pineapple kratzt und kracht sich durch Gitarre, Banjo, Mundharmonika, als hinge sein Leben davon ab. Und Average Pizza machen genau das, was DIY ausmacht. Sie existieren jenseits von irgendwelchen Marktlogiken oder Stream-Optimierungen. Bei ihren Aufnahmen kracht und poltert es immer wieder mal gerne, aber die Musik kommt von Herzen und mit einer Prise Humor. Unser Album der Woche, Horse the Horse Album von Average Pizza auf Nasse Records.
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und etwas Sommer, Sonne, Good Feel, Italo Feeling, Alex Rossi mit Faszinazione featuring Jo Wedin auf Quaidan Records ist diese Single erschienen und der Song beschreibt eine Welt, in der Zeit manchmal einfach stehen bleibt. Er spricht von Momenten, die eine Ewigkeit dauern, in denen alles möglich scheint. Man hört es förmlich heraus. Der Song lebt im Jetzt ohne Berechnung, ohne Nostalgie. Es ist diese sommerliche Leichtigkeit gepaart mit Vintage-Eleganz, die den Song so einzigartig macht. Und Alex Rossi ist nicht allein auf dieser Reise. Für dieses Duett hat er sich Jo Wedin an die Seite geholt. Eine französisch-schwedische Kollegin, die perfekt zu seiner charmanten Energie passt. Zusammen erzeugen sie einen Funken, der sofort ansteckt. Und mit dieser Single hat Alex Rossi sein zweites italienisches Album angekündigt, das wir für den Herbst 2026 erwarten dürfen.

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Manchmal entsteht Musik nicht im Studio, sondern auf den Straßen zwischen Performance-Ritual und dem puren Lärm einer Stadt, die niemals schläft. Kinect ist genau das, ein Kollektiv aus Kinshasa, das an der Schnittstelle von Sound, Bewegung und Skulptur arbeitet und auf seinem Debütalbum Kinshasa in Action beweist, dass die Grenze zwischen Kunst und Musik fließend sein kann. Auf Naked Naked Tapes ist es erschienen, wir haben Gain Guy gehört. 11 Tracks, 11 Momente, die wie ein Dokument der Stadt selbst wirken. Kinect fängt die Energie von Kinshasa ein, nicht als Folkloristik, nicht als exotisches Klischee, sondern als rohe, industrielle Kraft. Perkussion aus dem Kongo trifft auf Noise, auf Trance, Polyrhythmik, auf Chants, die wie Gebete klingen, aber auch wie Warnrufe. Manche Kritiker sprechen von einstürzenden Neubauten, trifft Kongo-Wahnsinn. Und das ist keine Übertreibung. Man hört es in den metallischen Schlägen, in den verzerrten Texturen, in der Art, wie die Musik sich aufbaut, als würde sie jeden Moment explodieren. Besonders beeindruckend ist, wie das Kollektiv Performance und Musik verschmilzt. Kinect ist nicht nur eine Band, sie ist eine Bewegung. Im Jahr 25 gab es das Kinect Festival auf den Straßen von Kinshasa und die Fotografien von James Balusma und Violina Lefleur, die das Album begleiten, zeigen genau diese Energie. Menschen, die tanzen, die schreien, die sich bewegen, als wäre die Musik Teil ihres Körpers. Das Album ist kein passives Hörerlebnis, es fordert die ZuhörerInnen heraus, sich zu bewegen, zu fühlen, zu reagieren.

0: die zweite Single aus dem kommenden Album Spatial No Problem von Lee Sketch Perry und Mouse on Mars. To the Rescue haben wir gehört und To the Rescue knüpft direkt an die erste Single Rock Hurry an, die ich hier auch schon vorgestellt habe. Ähnlich wie Rock Hurry ist To the Rescue auch ein Song voller motorischen Rhythmen, die unbeschwerte, meditative Atmosphäre verbreiten. Doch dieser neue Track geht noch einen Schritt weiter. Die Instrumentierung ist geprägt von einer Präzision, die alles zusammenhält, während gleichzeitig eine fast schon schwebende Leichtigkeit durch die Aufnahme strömt. Es ist, als ob Perry, der Meister des Dubs und des Raums, die deutschen Elektroniker in ihrem eigenen Labor dazu gebracht hätten, die Grenzen zwischen Reggae, Elektronik und freier Improvisation neu zu definieren. Perry wollte ursprünglich kein klassisches Reggae-Album aufnehmen, doch sein Einfluss ist in jedem Takt spürbar und hörbar. Besonders in den frei formulierten Texten, die an seine legendäre Zusammenarbeit mit Bob Marley erinnern.
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Entrance to Afterlife war das. Und ich hoffe doch sehr, dass wir diesen Eingang noch möglichst lange nicht erblicken. Fly the Ocean, eine Silver Plane heißt das neue Album von Pan American, das natürlich wie alle seine Alben zuvor auch auf Cranky erschienen sind. Und manche Alben sind wie ein Flug. Man steigt ein und weiß nicht genau, wohin es geht und stellt fest, dass das gar nicht so wichtig ist. Mark Nelson, der Mann hinter Pan American, hat ein Lebensgefühl in Musik übersetzt, das genau das beschreibt. Fly the Ocean in a Silver Plane ist die Geschichte einer Reise, die sich nie wiederholt, aber auch nie den Faden verliert. Nelson war früher die treibende Kraft hinter Labraford, einer Band, die in den 90er Jahren den Postrock mitgeprägt hat, bevor das Wort überhaupt in aller Munde war. Seit 1998 operiert er als Pan American und jedes Album war ein neuer Weg, nie dieselbe Strecke zweimal zu gehen. Diesmal ist es die Reise selbst, die ihn antreibt, im wörtlichen wie im übertragenen Sinne. Nelson sagt über die Platte, die Musik sei eine Reflexion von Reisen, den echten und den metaphorischen. Die Ankunft seiner Kinder, das Verschwinden seiner Eltern, all die Jahre des Aufbruchs und der Heimkehr. All das fließt zusammen in dem Gefühl, dass Reisen der perfekte Weg sind, um über die Geheimnisse nachzudenken, die wir bewohnen. Inspiration kam von zwei Songs, die auf den ersten Blick kaum unterschiedlicher sein könnten. You Belong to Me von Joe Stafford, dieser schmelzende 50er Jahre Schmachtfetzen, und Chuck Berry's Promised Land, dieser treibende Rock'n'Roll Roadtrip. Dazwischen liegt ein ganzes Universum an Sehnsüchten und genau da bewegt sich die Platte. Und damit sind wir aber auch schon wieder am Ende der heutigen Stunde angelangt. Einen Track gibt's natürlich noch und der stammt von einem Album, das tatsächlich schon ein bisschen älter ist. Am 27.03. ist es via Fat Cat Recordings erschienen, aber ich wollte es euch doch nicht vorenthalten. Die Playlist der vergangenen Stunde könnt ihr natürlich nachlesen im Netz unter www.radio-z.net. Dort findet ihr auch einen Link zur Mediathek, wo ihr die Sendung eine Woche lang nachhören könnt. Hier geht es weiter mit dem Stoffwechsel. Unser Magazin für Kultur und Politik bleibt also dran. Es lohnt sich. Und jetzt kommen wir zu unserem letzten Song in dieser Stunde aktuellen Musikgeschehen. Und der kommt von der polnischen Cellistin Dobrawa Gosse. Mit State of Matter hat sie ihr zweites Album veröffentlicht und wir hören daraus Sehnsucht. Das Album ist ein gewobener Klangteppich, der sowohl intim als auch weitläufig wirkt. Es ist mehr als nur eine Sammlung von Stücken, es ist eine Reflexion über den Zustand der Dinge und vielleicht auch über den Zustand unseres Geistes. Dobrawa Gosse, die bekannt dafür ist, ihr Cello nicht nur als klassisches Instrument, sondern als zentrales Element in einer Mischung aus elektronischen Texturen und filmischen Erzählungen einzusetzen, zieht hier ihre stärkste Karte. Der Einfluss ihres Umzugs ans Meer ist in der atmosphärischen Tiefe spürbar, doch das Album bleibt dabei nie bloß dekorativ. Es geht um Nuancen, um Dynamik und um eine fast schon schmerzliche Schönheit, die sich durch die Kompositionen ziehen. Viel Vergnügen jetzt aber mit Sehnsucht. Tschüss ade, macht's gut, wir hören uns wieder nächsten Mittwoch.

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Es ist Mittwoch, der 6. Mai, 16 Uhr und damit herzlich willkommen beim Stoffwechsel, das Magazin für Politik, Kultur und Lokales hier auf der 95.8 bei Radio Z. An Ton und Technik sitzt Laura und ihr hört in der ersten Stunde Beiträge zu folgenden Themen. Tango, eFootball. Unter diesem Titel veranstaltet unsere Tango-Redaktion Corazón de Tango am Freitag eine musikalische Lesung. Danach lädt sie noch zum Tango-Tanzen ein. Mehr zu dieser Veranstaltung erzählt euch Corazón de Tango heute selbst bei uns im Stoffwechsel. Es gibt heute auch noch gleich 5 Lesetipps. Ihr hört einen Beitrag über 5 Bücher, 3 davon ganz aktuell, 2 davon schon etwas älter, rund um feministische Themen.

0: Tango und Fußball. Beides sind in Argentinien sehr populäre Ausdrucksformen, aber auf sehr unterschiedliche Weise. Was sie verbindet und weshalb sie weit mehr sind als Unterhaltung, darum geht es am Freitagabend in der Villa Leon. Unsere Tango-Redaktion hier bei Radio Z, Corazón de Tango, lädt zu der Veranstaltung Tango y Football ein. Was euch dort erwartet, hört ihr hier von Jürgen von Corazón de Tango.
1: Was haben Tango und Fußball gemeinsam? Auf den ersten Blick nicht so viel. Hier der Tanz, intim, präzise, oft auch ein bisschen leise. Dort das Spiel laut, schnell und global. Und doch erzählen beide von dem Gleichen. Von Körpern in Bewegung, von Nähe und Distanz, von Momenten, in denen sich alles entscheidend und ja, auch von Momenten, die knapp daneben gehen. In Argentinien sind Tango und Fußball mehr als nur Kulturformen. Sie sind Teil des Alltags, Teil der Identität, Teil dessen, wie Menschen sich selbst und ihre Welt verstehen. Und genau dieser Verbindung widmet sich ein besonderer Abend, den wir euch heute ans Herz legen möchten. Tango und Football, zwei argentinische Leidenschaften. Eine musikalische Lesung, die diese beiden Welten zusammenbringt. Nicht als Gegensatz, sondern als Dialog. Der Journalist Oliver Fritsch liest dabei literarische Texte über Fußball, über Heimat, über Mythen, ja auch über Tango und das Ganze klug und präzise und mit einem feinen Blick für das Populäre. Musikalisch begleitet wird der Abend vom argentinischen Pianisten und Komponisten Sebastian Volko. Er gestaltet den Abend nicht einfach mit Musik, er kommentiert, widerspricht und vertieft. Seine Klangwelt bewegt sich zwischen Tango, zeitgenössischer Musik und visuellen Elementen. So entsteht kein klassischer Leseabend, sondern ein Raum zwischen Konzert und Erzählung. Zwischen Stadion und Tanzsaal, zwischen Buenos Aires und Europa. Tango y Fútbol. Am Freitag, den 8. Mai, in der Villa Leon in Nürnberg. Los geht's um 20 Uhr. Tickets erhaltet ihr auf eventim.de bzw. am einfachsten über unsere Homepage corazondetango.de. Und danach wird getanzt. Im Anschluss lädt DJ Annette Kiesling zur Milonga ein. Und wenn ihr erleben wollt, wie sich Tango und Fußball begegnen, nicht als Klischee, sondern als lebendige Kultur, dann ist das der Abend, den ihr euch nicht entgehen lassen solltet. Und jetzt hören wir drei Tangos, die thematisch und musikalisch tatsächlich Tango und Fußball verbinden mit drei so wunderschön unterschiedlichen Themen. Nämlich zuerst Gol Argentino, ein Tango, der ein einziges Tor feiert, nämlich ein Tor für Argentinien, gesungen von Edmundo Rivero. Anschließend hören wir einen Tango, der einen kompletten Fußballclub feiert, nämlich den Racing Club, gespielt von Orchester Angel D'Agostino. Racing Club, eine der fünf großen Vereine in Argentinien, in Buenos Aires. Und als drittes einen Tango, der eine Geschichte vorweggenommen hat. Vielleicht gibt es am Abend, am 8. Mai dazu mehr, El Sueño del Pibe vom Orchestra Domingo Federico. Es singt Rubén Sánchez. Bueno, por la Orchestra Domingo Federico y Rubén Sánchez.
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1: Und die nächste Sendung hier bei Radio Z von Corazón de Tango mit Christina und Jürgen hört ihr am 12. Mai um 19 Uhr. Corazón de Tango sendet jeden zweiten und vierten Dienstag im Monat von 19 bis 20 Uhr. Wir machen jetzt gleich weiter mit den feministischen Lesetipps. Davor nochmal ein Song von Ojos de Brujo, der heißt Tiempo de Soleá.

0: Die Leseratten und Bücherwürmer unter euch kennen das vielleicht. Man steht vor einem riesigen Regal voller Bücher und weiß gar nicht, was man als nächstes lesen soll. Falls ihr euch für feministische Literatur interessiert, schafft euch Radio Dreieckland jetzt Abhilfe. Ihr hört jetzt den ersten feministischen Buchtipp.
1: Und Maike, du hast ein Buch mitgebracht mit dem Titel Grass von der Autorin Kumsook Jandri Kim. Das ist eine Autorin aus Südkorea. Was weißt du denn über diese Autorin?
2: Also vielleicht müssen wir zunächst auch mal erst eine Triggerwarnung geben, weil wir werden auf jeden Fall in den nächsten 10 Minuten auch über sexualisierte Gewalt sprechen. Grass ist eine Graphic Novel, keine leichte Kost, total schön gezeichnet. Genau, und jetzt komme ich zu deiner Frage. Also wenn ihr genau das euch nicht anhören möchtet, dann schaltet gerne ab und schaltet vielleicht in 10 Minuten wieder ein. Genau, Kumsook Jandri Kim ist eine Autorin, die Manhwa, das sind Comics aus Südkorea, produziert, seit 2012 schon. Sie kommt aus Südkorea. Das ist jetzt eine Graphic Novel, Grass, von 2019. Also 2019 kam die englische Variante raus, 2017 hat sie es auf Koreanisch herausgebracht. Und damit ist sie auch tatsächlich international bekannt geworden. Aber sie macht Manhwa oder Graphic Novels oder Comics schon seit eben fast 20 Jahren. Sie ist jetzt um die 50, ist gerade auch wohl auf der Comic-Invasion in Berlin zu Gast, haben wir herausgefunden gestern, und wird dort wohl auch ihr neuestes Buch über Kim Jong-un vorstellen. Also ich weiß tatsächlich gar nicht so viel von ihr, da sie eben in der westlichen Welt jetzt noch nicht, jetzt noch nicht so lange unterwegs ist, vielleicht auch übertrieben, aber ich bin auch nicht in diesem Comic-Genre so unterwegs. Von daher müssten wir vielleicht unseren Kollegen Alexander Rauschel fragen. Der wüsste wahrscheinlich, was über sie zu erzählen. Aber ich war sehr fasziniert von diesem Buch und von ihrem Zeichenstil. Und deswegen würde ich sie allein für dieses Buch schon hypen.
1: Ja, ich habe ja gestern auch reingeschaut und ich finde, das ist total eindrücklich und atmosphärisch, bringt total was rüber. Was kannst du denn von der Handlung von dem Buch konkret erzählen?
2: Ja, das Buch begleitet Lee Ok-sun, eine sogenannte Trostfrau, was ja ein Euphemismus ist für sexuelle Sklavinnen, die während des Koreakrieges oder des Südpazifischen Krieges verschleppt wurden, damals ins japanisch besetzte China und dort eben sexuell ausgebeutet wurden. Sie war damals, glaube ich, noch nicht mal volljährig. Sie ist jetzt mit 97 letztes Jahr gestorben tatsächlich. Also müsste ich jetzt ausrechnen, wie alt sie da war. Als sie verschleppt wurde, war sie noch ein junges Mädchen. Und die Geschichte startet sozusagen im Jetzt. Also 1997 war das als eine Produktion, eine Fernsehproduktion über sogenannte Trostfrauen produziert.

0: produziert wurde vom Fernsehen. Und genau, da gab es ein SBS-Doku-Drama, Tracking Events and People. Und damals wurden wohl sehr viele noch überlebende Trostfrauen, sogenannte Trostfrauen, befragt. Und sie ist im Zuge dessen dann auch zum ersten Mal nach 55 Jahren wieder zurück in ihre Heimat gegangen. Also sie lebte auch in China mit ihrer Familie und ja, so kam die Vergangenheit dann wieder hoch. Ich fand's, auch das haben wir ja gestern nachgeschaut, ich finde es total, das ist ein super sensibles Thema und ich fand auch von der Interviewerin und der Autorin, das ist ein totaler Balanceakt, also ein, ja, so ein, genau, also du musst halt super sensibel sein in dem, wie du Fragen stellst, wie du das auch rüberbringst, damit du halt Leute nicht retraumatisierst. Und das war der Autorin und der Interviewerin auch total wichtig. Und das, finde ich, ist auch gelungen. Das ist sehr sensibel, sehr nüchtern zum Teil auch durch diese Schwarz-Weiß-Tuschezeichnung rübergebracht und trotzdem oder gerade deswegen auch so eindrücklich, glaube ich, weil es einfach so minimalistisch ist.
1: Und die Person, um die es geht, hat die das fertig gesehen, weißt du das?
0: Ich nehme es mal an.
1: Ich ja, mein, ja, würde ich auch.
0: Dadurch, dass das Buch schon seit einer Weile raus ist.
1: Aber was du sagst, dieses Spannungsfeld zwischen diesem sensibel eine Problematik oder eine Person zeigen und vorstellen, ohne ihr zu nahe zu treten und in ihrem Sinne zu sprechen und dann noch in einer grafischen Darstellung und dann noch in einer Graphic Novel, das finde ich wirklich herausfordernd.
0: Ja, oft sind es auch wirklich also halbleere Bilder, die wir hier sehen, auch ohne Dialoge oder einfach der Blick auf, ich habe jetzt hier mal randomisiert was aufgeschlagen, Blätter, wo man halt auch einfach die Stille und das, auch das Schweigen spürt, was sie wahrscheinlich ihr Leben lang aufrechterhalten hat, weil es gab nie eine Anerkennung von Japan für die Opfer, die dort verschleppt und ausgebeutet wurden. Viele haben ja auch nicht überlebt. Lee Uk-sun ist tatsächlich im Zuge dieser Ausbeutung auch unfruchtbar geworden. Also sie hat dann nachher geheiratet einen Mann, der schon Kinder hatte, wo sie total glücklich war, dass sie da eine Familie dann haben konnte und auch eine Enkelkinder und so weiter. Aber sie hätte wahrscheinlich auch sehr gerne eigene Kinder gehabt. Also es ist ein Einzelschicksal, was natürlich aber auch stellvertretend steht für ganz viele ja, Frauen und Mädchen, und das ist jetzt binär gedacht, weil ich glaube, nur Frauen und Mädchen erfasst wurden. So. Also ich glaube, ja, ich weiß nicht, ob man hier von Flinterpersonen sprechen kann, weil genau das einfach weiblich gelesene Menschen ausschließlich betroffen hat. Es gab ja auch ein Denkmal in Berlin bis vor kurzem.
1: Da wollte ich gerade dann noch fragen, was weißt du denn darüber? Ja,
0: da haben wir letztes Jahr auch mit Decolonize Berlin drüber gesprochen, dass dieses Denkmal auf Druck der japanischen diplomatischen Beziehungen oder so dann entfernt wurde. Das war ein Riesenthema. Das Trostfrauendenkmal in Berlin, das sah so aus, ich glaube, es saß eine Frau auf einem Stuhl und daneben war ein Lehrerstuhl, was natürlich auch klar macht, dass da eine Leerstelle ist, einmal im Gedenken und auch im Gedenken an die Opfer, die halt nicht überlebt haben. Und ich glaube auch letztes Jahr oder eben im Zuge der Entfernung gab es halt auch einen Besuch, diplomatischen Besuch aus Japan. Und es hieß immer wieder, dass der Druck eben so groß war, dass dieses einmal jetzt entfernt wurde. Es soll was anderes kommen. In Gedenken an sexualisierte Sklaverei, aber was genau, was sich halt nicht ausschließlich auf Japan fokussiert, damit man den Leuten nicht auf den Schlips tritt, so jetzt so ungefähr, ne, salopp gesprochen. Was natürlich auch von Decolonize Berlin total krass kritisiert wird, weil es geht ja hier nicht nur um entweder oder, sondern wir wollen ja eigentlich viele Arten des Gedenkens haben. Und wir haben ja auch mit unserer eigenen Kolonialgeschichte immer noch, dass wir da immer noch auch noch kein wirkliches Gedenken gefunden haben. Und ja, also eben, Deutschland hat in Südostasien auch kolonisiert, deswegen ist es auch ein koloniales Thema, finde ich. Es ist eine Geschichte von der Besetzung und von der Ausbeutung. Deswegen ist es auf jeden Fall auch unser Ding, würde ich sagen, ne? Wenn man jetzt vielleicht fragen würde, ja, wieso soll denn ein Trostfrauendenkmal in Berlin spielen, haben wir ja gar nichts mit zu tun. Doch, finde ich schon. Also, genau. Also, wir können gespannt sein, was da stattdessen kommt, weil es soll ja ein neues Denkmal kommen, aber trotzdem wird es auf jeden Fall problematisiert. Ich finde es auch sehr problematisch.
1: Absolut. Und das Buch Grass, das kommt jetzt im April auch auf Deutsch raus.
0: Das kommt jetzt auch auf Deutsch raus, glaube ich. Genau. Ja, genau. Und ich muss mich gerade korrigieren, weil Kim Suk-Jin-Ri Kim ist ja mit einem Franzosen verheiratet und deswegen ist sie, glaube ich, schon sehr lange in der westlichen Welt unterwegs und publiziert dort auch tatsächlich.
1: Ich habe auch was gelesen, dass diese Einflüsse auch was mit ihrem sehr speziellen Stil zu tun hat, dass sie da sowas verbindet auch und was Eigenes entwickelt.
0: Ja. Ja, auf jeden Fall sehr, auf jeden Fall ein Lesetipp. Also wie gesagt, keine leichte Kost. Es sind auch 600 Seiten, also leicht im doppelten Sinne. Und die Thematik ist hart, aber ich finde es absolut lohnenswert. Also wenn ihr es auf Deutsch erwerben wollt, das gibt es jetzt demnächst. Oder wenn ihr Kum Suk-Jin-Ri Kim vielleicht persönlich treffen wollt, dann fahrt nach Berlin und geht zur Comic-Invasion.
1: Ich danke dir fürs Vorstellen.
0: Ja, gerne.
2: So viel zu dem Buch Grass. Das Buch ist am 16. April im Avant Verlag erschienen und kostet 35 Euro. Wir machen gleich weiter mit dem nächsten Titel. Davor gibt's aber nochmal einen Song von Bipolar Feminin mit Wie es ist.

0: Ihr hört gerade den Stoffwechsel hier bei Radio Z und wir stecken gerade in einem Beitrag über feministische Literatur. Ihr hört jetzt den zweiten Buchtrip von Radio Dreieckland.
1: Jetzt stellst du uns auch noch ein Buch vor, Sabine.
2: Vorstellen würde ich jetzt nicht sagen, aber mal einen kurzen Tipp geben und einen Einblick geben von zwei Büchern, die mich gerade ziemlich faszinieren, die ich aber auch nur so peu à peu lese. Und das erste heißt Ostblock Herz von Didi Drobner. Und Didi Drobner ist eine Autorin, die in Wien lebt und 1988 geboren ist, also so Ende 30. Und sie schreibt über die Beziehung einer Tochter mit Migrationserbe und ihres alten Vaters. Und die zwei hatten sehr lange Konflikte, es war sehr lange ein Schweigen zwischen ihnen, und dadurch, dass der Vater schwer krank wird, kommen sie wieder in Kontakt, und da ploppen alle alten Geschichten auf, sowohl die Beziehungsgeschichten mit Sexismus und Autorität und aber auch viel Rassismus. Und es ist auch so, dass die sich schlecht verständigen können, weil die Tochter spricht gar nicht so gut Slowakisch und der Vater wenig Deutsch. Und die Tochter hat so eine klassische Geschichte auch von erste Generation Migrationseltern, wo sie viel Verantwortung übernehmen musste, sehr früh. Und das Thema ist auch immer wieder, finde ich, im übertragenen Sinne, wer übernimmt viel Verantwortung, wer ist in welcher Rolle. Und ich habe auch noch gedacht, es geht immer um Verletzlichkeiten, auch im Kontext von Sexismen, Rassismen. Und intersektional überhaupt, er ist ja auch dann sehr alt. Aber wie wird damit umgegangen? Führt es zu Verhärtungen oder macht es weicher? Also so. Und ich würde gerne ein paar Zeilen lesen, und aber auch, ich fahre immer voll auf diese Widmungen ab, der ersten Seite. Die wollte ich euch auch gerne vorlesen. Wir stolpern durchs Leben und dann sind wir weg. Für meinen Vater. Und das Buch fängt so an, ich lese einen halben, also halbe Seite. Heute, ich war 34 Jahre alt, als ich das erste Mal für meinen Vater die Rettung rief. Es war ein heißer Tag im Spätsommer, der Krankenwagen kam und die Sanitäter packten Vater ein. Für mich war kein Platz. Sie müssen mich mitnehmen, sagte ich, sie müssen. In der Slowakei gibt es ein Sprichwort, nur der Lebende fürchtet den Tod. In meiner Heimat gibt es überhaupt viele Sprichwörter rund um das Sterben. Der Fatalismus ist uns Slawen angeboren. Nur der Lebende fürchtet den Tod. Ich fürchtete mich in diesem Moment sehr. Ich finde, es gibt schon so ein bisschen so einen Eindruck, und ich mag auch ihren Stil sehr gerne, ohne dass ich das jetzt so in Worte fassen würde, aber es ist so gefühlsmäßig alles benannt. Sie breitet viel aus und ich finde, das wirkt immer so real und geht trotzdem ans Herz. Also ich kann das total empfehlen, Ostblock Herz. Ich finde auch die Thematik selten, also so eine Vater-Tochter-Geschichte. Es gibt ja wirklich inzwischen zum Glück viele Romane, die so autobiografische Teile haben von Flinterpersonen mit Migrationserbe. Aber ich habe noch keins gelesen, wo es jetzt so speziell um Vater-Tochter Perspektive geht.
1: Vielleicht noch zwei Sätze zu Didi
2: die Autorin? Zu der Autorin?
1: Ja, genau.
2: Sie ist Jahrgang 88, lebt in Wien und hat Kommunikationswissenschaft und Germanistik an der Uni Wien studiert und hat ihre literarische Arbeit mit mehreren Stipendien angefangen und weitergeführt und arbeitet jetzt hauptberuflich in der Wissenschaftskommunikation für ein Informatikforschungszentrum. Und eben, sie lebt in Wien. Mehr kann ich von ihr gar nicht erzählen.
1: Okay. Ja. Und du hast auch noch ein anderes dickes Buch dabei.
2: Ja, aber ich habe das Buch auch, nämlich, das wissen hier ja noch nicht alle. Du holst dir ja mal die Platten aus den Kisten, die vor den Häusern stehen. Ich habe tatsächlich dieses Buch eingeschweißt, völlig neu, auch aus einer Kiste in der Guntramstraße. Und war völlig perplex, dass jemand das aussortiert. Ich habe mich gefreut. Vielen Dank.
1: Genau. Magst du auch noch was zu Political Girl sagen?
2: Ja, das mache ich aber noch kürzer. Und zwar bin ich da selber noch dran. Das Buch ist sehr dick. Und, aber es hat mich völlig fasziniert, schon der Titel, also eine autobiografischen Roman von Maria Aljochina, die von Pussy Riot ist. Und es geht auch um die Politisierung und die politische Arbeit, die Pussy Riot gemacht haben. Und das Buch heißt Political Girl. Was mich daran sehr fasziniert ist, also es fängt auch 2012 an, da waren sie auch gerade angeklagt. Und aber was mich vor allen Dingen fasziniert, so wie sie schreibt, ist einmal diese scharfe Analyse, die die hatten von dem russischen Regime und von der Politik von Putins Regierung schon 2012. Und die haben die ja nach außen auch getragen und das wollte in Europa noch kein Mensch, auch keine Linken, niemand hören. Und diese Entschlossenheit, mit der sie so schreibt, so selbstverständlich, also politisch was verändern zu wollen und zu müssen, und irgendwann ist dieses Regime auch vorbei. Und die nehmen, oder so wie sie schildert, so wie es bei mir ankommt, so auch krasse Repressionen nicht in Kauf zu nehmen, aber damit zu leben und dass das zur politischen Arbeit dazugehört. Und tatsächlich hört sich so an, als würden sie sich da nicht so schrecken lassen. Also das macht sie schon auch, setzt schon zu und das macht auch viel, das kommt da auch drin vor. Aber diese Haltung finde ich sehr beeindruckend. Das kann ich jetzt verbal nicht so vermitteln, aber das kommt schon in den ersten Seiten klar rüber. Und gleichzeitig hat eben jetzt speziell Maria Aljochina auch schwer zu kämpfen innerlich, weil sie auch eine Tochter hat und dann auch sehr viel Gegenwind kriegt, dass sie als Mutter Feministin und Aktivistin ist und Punkrockerin und dann solche Aktionen macht, die auch antireligiös und antiklerikal und gegen das Regime sind. Also da kommt sie auch so persönlich und politisch sehr unter Druck. Also das ist auch ein Strang und wie sie das dann vor ihrer Tochter vertritt und wie sie auch, wenn sie im Knast war oder in Untersuchungshaft oder festgenommen, das mit ihr dann auch macht. Also hat viele Ebenen und ich kann es sehr empfehlen.
1: Ich glaube, Maria Aljochina war auch mal hier vor ein paar Jahren. Ich meine, es war sie, die auch als Teil von Pussy Riot und so ein bisschen weiter ihre Arbeit hier geführt hat. Also, aber ja, dass viele in dem Trio, die dann verklagt wurden, auch damals schon kleine Kinder hatten, das fand ich auch sehr signifikant. Ich habe mich auch immer gefragt, was das mit den Familien macht. So.
2: Ja, und ich finde es auch erstaunlich, weil viele AktivistInnen, die so militant feministisch unterwegs sind in diesen Situationen, einfach auch entschieden keine Kinder haben. Also das finde ich wirklich einfach interessant.
1: Ja,
2: das habe ich so viel euch
1: von
2: vorzustellen.
1: Den feministischen Lesetipps.
0: Ostblock Herz von Didi Drobna ist im Piper Verlag erschienen und kostet als Hardcover 22 Euro. Im selben Verlag ist auch das Buch Political Girl von Maria Aljochina erschienen und kostet als Hardcover 26 Euro. Wir hören gleich noch etwas über zwei andere Bücher, die schon etwas älter sind. Jetzt aber erstmal noch Musik von Nura mit Fair.

0: Ihr seid beim Stoffwechsel und mitten in einem Beitrag über feministische Lesetipps. Wir haben gerade schon von Radio Dreieckland drei brandaktuelle Tipps gehört. Jetzt geht es gleich nochmal um zwei schon etwas ältere Bücher.
1: Ich wollte zumindest noch zwei Bücher kurz erwähnen. Auch Die Hexe von Freiburg von Astrid Fritz spielt 1599 in Freiburg. Also das ist so ein bisschen, es ist ganz schön eigentlich, wenn man hier lebt, dass dieser Wiedererkennungseffekt immer da ist.
2: Das habe ich gelesen, als ich nach Freiburg gekommen bin. Also da habe ich geguckt, was gibt es an Literatur über Freiburg. Ich möchte Freiburg aus Romanen kennenlernen, unter anderem. Und das war eins, was mich schon auch beeindruckt hat. Das fand ich schon spannend.
1: Und genau, ich fand es auch jetzt kein, no offense, Astrid Fritz, kein hoch literarisches Werk, aber es ist auf jeden Fall eben ein Stück Zeitgeschichte. Also klar, den Fall gab es wirklich. Es gab eine Person, Katharina Stadel-Mehnen, die eben als Hexe angeklagt wurde und hingerichtet wurde dann. Und klar, die Geschichte um diese Person wurde dann natürlich ausgeschmückt literarisch, aber ich fand diesen weiblichen Blick, fand ich total toll.
2: Ja, und war das nicht das Buch, wo es auch darum geht, dass sie in Bolschall gewohnt hat, im Hexental?
1: Ich glaube, sie hat an verschiedenen Orten gewohnt. Sie hat erst mit ihrem Vater in Freiburg gewohnt, dann war sie bei ihrer Familie in Lehen, was damals noch ein Fußmarsch von einer Stunde war. Das war wirklich ab vom Schuss. Sie ist dann immer gelaufen. Also ich fand auch diese Entfernung total abgefahren. Genau, weil der Vater hat ja dann neu geheiratet und dann war sie aber nicht mehr willkommen und dann war sie bei dieser Tante in Lehen, soweit ich weiß. Und dann gibt es auch immer wieder Exkursionen in den Hochschwarzwald und das fand ich auch total faszinierend. Die Reise nach Villingen, weil sie da einen Freund, Verlobten, wie auch immer hatte. Das war irgendwie eine Reise von einem Monat oder einer Woche zumindest und zwar ziemlich gefährlich und das war diese Reise durchs Höllental. Aber ans Hexental erinnere ich mich tatsächlich nicht.
2: Es ist 30 Jahre her, dass es geschehen.
1: Ach so, echt schon so lange, ja. Ja, genau.
2: Ja.
1: Genau, und wir fanden halt diese Perspektive einfach schon auf jeden Fall auch lesenswert, weil es geht um weibliche Themen, es geht um Geburten, um Menstruation und eben auch die, was sie als Frau, die mit einem ungeliebten Mann dann auch verheiratet war, irgendwie einfach ertragen musste, weil sie einfach auch nicht viel Spielraum hatte.
2: Ja, ich meine, das sind die Feminizide von früher.
1: Ja.
2: Einfach ganz klar, diese Struktur gibt es ja einfach bis in die Zeit.
1: Genau, also Die Hexe von Freiburg, Astrid Fritz, falls es euch über den Weg läuft, das habe ich tatsächlich auf der Straße gefunden in der Verschenkekiste. Der Blick lohnt sich immer. Und dann wollten wir noch einen Klassiker aus den 70er Jahren erwähnen, Die Töchter Egalias von der norwegischen Autorin Gerd Brandenberg. Also falls ihr es noch nicht kennt, ihr unbedingt lesen.
2: Das ist ein
1: Must-Read.
2: In den 70ern erschienen, gell? Also ich habe das in den 70ern gelesen. Und das war zu der Zeit, da sind ja alle Geschlechterrollen verdreht und das ist eine utopische, fiktive Geschichte. Und das war zu der Zeit so sensationell neu im Denken und hat über diese Verdrehung von Rollen oder Austausch von Rollen und andere Besetzungen so viel klar gemacht in diesem antifeministischen Land, in dem wir damals gelebt haben. Und ich kann mich noch an eins erinnern, dass es da auch darum ging, dass dann Geburtenkontrolle betrieben wurde, indem das Grundwasser angereichert wurde mit empfängnisverhütenden Medikamenten und nur bestimmte Personen eben Kinder gebären durften, die bestimmte Anforderungen, die das System gestellt hat, erfüllt haben.
1: Also das Buch ist 1977 tatsächlich auf Norwegisch veröffentlicht worden. Also es hat nächstes Jahr 50-jähriges Jubiläum, ist leider immer noch aktuell. Ich fand es bestürzend. Ich habe es erst vor ein paar Jahren gelesen. Es wurde mir von einer bekannten Person sehr ans Herz gelegt. Genau, auch kurz nochmal vielleicht zur Synopsis. Es ist wir leben in einem Matriarchat sozusagen. Also die Rollen sind einfach konsequent umgedreht. Es ist ein binäres System, das muss man dazu sehen. Es gibt eben keine Zwischentöne. Aber ich fand es wirklich frappierend, wie wenig sich geändert hat seit den 70er Jahren, außer dass wir uns vielleicht scheiden lassen können ohne großen Aufhebens und unseren Ehemann nicht mehr fragen müssen, ob wir jetzt arbeiten dürfen, ist eigentlich alles beim Alten. Wie vor 50 Jahren sexualisierte Gewalt, allein dieses Gefühl, auf die Straße zu gehen, nachts, alleine, als blinder Person, was Cis-Typen wahrscheinlich so in der Art einfach nicht kennen. So. Und das fand ich schon auch ein bisschen schockierend, das zu lesen, dass es leider immer noch so ist. Zeigt, dass wir halt immer noch einen langen Weg vor uns haben. Aber es ist teilweise auch sehr, sehr witzig. Also die bekannte Person hatte mir das so beschrieben. Ja, da gibt es dann halt die Maskulinisten, die müssen alle PHs tragen, also Penishalter in dem Fall. Er will unbedingt Seefrau werden, aber er darf nicht, weil er halt keine Brüste hat. Die Frauen laufen immer oben ohne rum und er würde das auch sehr gerne, aber er darf halt nicht, weil die Normen eben umgedreht sind. Ne? Also die Klamotten sind so, dass die Cis-Männer sich nicht richtig bewegen können, die Schuhe sind so, dass sie nicht richtig laufen können. Also all das, wo wir denken so, jo, kommt mir bekannt vor. Also es macht Spaß, es ist aber teilweise auch sehr ernüchternd. Falls ihr es noch nicht kennt, lest es auf jeden Fall.
2: Ich fand das damals schon Hammer, dass das eine schreiben konnte. Also da musst du so viel analytischen Blick und so viel Abstand haben, dass du das so übertragen kannst. Ja. Und ich fand auch, das ist auch einfach witzig.
1: Ja, es ist witzig.
2: Es ist einfach witzig und gleichzeitig so erhellend.
1: Mhm. Die Töchter Egalias von Gerd Brantenberg von 1977.
0: Das Buch Die Hexe von Freiburg von Astrid Fritz ist im Rowohlt Verlag erschienen im Jahr 2003 und kostet 19 Euro. Der Roman Die Töchter Egalias ist im Manifest Verlag erschienen und kostet knapp 14 Euro. Das waren die 5 feministischen Lesetipps von Radio Dreieckland und damit war das auch schon die erste Stunde vom Stoffwechsel. In der zweiten Stunde vom Stoffwechsel hört ihr die Mai-Ausgabe vom Raumfahrtjournal. Da geht es unter anderem um schwarze Löcher, Gravitationslinsen und Wolken auf anderen Planeten. Bevor die Rakete gleich abhebt, hört ihr Toxisch von der Band Leber.

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Herzlich willkommen zum Raumfahrtjournal mit der vierten Ausgabe im Jahr 2026. Mein Name ist Detlef Höhner und das sind die Themen in der Übersicht. Erstes enges Paar extrem massereicher schwarzer Löcher detektiert. Was dahinter steckt, das frage ich Frau Dr. Silke Pritzen vom Max-Planck-Institut für Radioastronomie in Bonn und Effelsberg. Wir bleiben weit draußen im All. Die Mission Euklid hat so viele Daten geliefert, dass man die Hörerinnen und Hörer, die Zeit und Interesse haben, bei der Auswertung mithelfen können. Helfen nämlich bei der Suche nach Gravitationslinsen. Und Astronomen entdecken ein Exo-Jupiter, der offenbar Wolken besitzt. Hierzu später mehr mit Dr. Markus Nielbock, nationaler Koordinator für Kommunikation der Deutschen Institute des Euklid-Konsortiums. Über Aktivitäten um und auf der internationalen Raumstation und der chinesischen Tiangong genannt, spreche ich mit Herrn Fellenberg von den Essener Raumfahrtinformationen. Natürlich darf auch nicht die Artemis II-Mission fehlen, die erfolgreich die Mondumfliegung durchgeführt hat mit 4 Menschen an Bord. Natürlich darf auch nicht das astronautische Tagebuch fehlen mit der Ausgabe März 2026. Darin informieren wir über alle Raumfahrtmissionen, die im März 2026 stattgefunden haben, ebenfalls mit Herrn Fellenberg. Ich bitte nun die Hörerinnen und Hörer, sich zurückzulehnen, zu entspannen, denn unsere Reise

0: Im Zentrum der Galaxie 501, im Sternbild Herkules, scheint es nicht nur ein extrem massereiches schwarzes Loch zu geben, sondern vermutlich zwei. Hierzu begrüße ich Frau Dr. Silke Pritzen vom Max-Planck-Institut für Radioastronomie in Bonn und Effelsberg, das sage ich immer gerne dazu. Schönen guten Tag, Frau Dr. Pritzen.
1: Guten Tag, Herr Höhner. Freut mich, dass es klappt.
0: Ja, ich hoffe auch, dass die Leitung steht und stabil bleibt. Ein extrem massereiches schwarzes Loch ist eigentlich nicht neu. Darüber habe ich in der Sendung schon öfters gesprochen und mit anderen Kolleginnen von Ihnen und Kollegen. Aber hier gibt es eine Besonderheit, nämlich in der Galaxie Makarion 501 im Sternbild Herkules. Was ist nun das Interessante und das Neue, was Sie beobachtet haben?
1: Das ist ein sehr guter Punkt, dass Sie sagen, dass das nichts Neues ist mit supermassereichen schwarzen Löchern. Wir gehen eigentlich davon aus, dass es diese supermassereichen schwarzen Löcher in den Zentren aller hellen Galaxien gibt. So. Aber man beobachtet auch im Kosmos eigentlich überall Kollisionen von Galaxien. Also Galaxien kollimentieren miteinander, verschmelzen miteinander und das wird schon lange beobachtet. Und jetzt steht schon seit Jahrzehnten eigentlich die Vermutung im Raum, dass das dazu führen könnte, wenn sich in allen diesen Galaxien schwarze Löcher befinden und die Galaxien miteinander verschmelzen, dass es dann auch Galaxien geben müsste, wo man zwei schwarze Löcher im Zentrum hat und die sich dann annähern im Laufe der Zeit und die miteinander verschmelzen. Bloß die hat man nie gefunden. So, und deswegen ist unsere Arbeit so wichtig. Wir haben zum ersten Mal eine Galaxie zeigen können, wo im Zentrum zwei Jets zu finden sind. Also wir haben den zweiten Jet gefunden. Von dem ersten wusste man, also man wusste, da ist ein supermassereiches schwarzes Loch drin, aber wir haben den zweiten Jet gefunden und der bewegt sich um das zentrale schwarze Loch und wir gehen davon aus, jeder Jet braucht quasi ein supermassereiches schwarzes Loch, damit der Jet erzeugt wird. Wenn wir zwei Jets haben, dass wir dann zwei supermassereiche schwarze Löcher im Zentrum von Makarion 501 gefunden haben.
0: Was mich besonders interessiert, wie weit weg ist das Ganze von uns?
1: Das ist ein sehr nahes Objekt. Das ist bei einer Rotverschiebung von 0,034. Das ist eine der nächsten aktiven Galaxienkerne, die wir kennen. Ich glaube, das sind so, also ich will jetzt nicht lügen, so 450 Millionen Lichtjahre.
0: Also kann man schon kosmisch gesehen doch sagen, dass es nicht gar so weit von uns entfernt ist, obwohl es für uns Menschen doch eine gigantische Entfernung ist.
1: Für uns Menschen ist es eine Wahnsinnsentfernung, eine astronomische Entfernung im wahrsten Sinne des Wortes, aber auf kosmischen Skalen ist es nicht so weit weg und das ist vielleicht ganz gut, dadurch haben wir auch einen besseren Blick auf das Objekt.
0: Sie schreiben auch in Ihrer Arbeit, dass Sie damit rechnen, dass unter Umständen die beiden Objekte in etwa 100 Jahren kollidieren können. Mhm. Was ergäbe sich daraus für uns zum Beispiel, gerade weil es nicht so weit weg ist?
1: Nee, also wir sind sicher. Also uns passiert da nichts. Was wir vermuten, ist etwas, was sich auch wahrscheinlich schon in unserem gesamten kosmischen Umgebung immer mal wieder begeben hat, nämlich dass diese supermassereichen schwarzen Löcher miteinander verschmelzen. Also das, was wir hier beobachten, ist vermutlich nicht ein Einzelfall. Und vor circa 3 Jahren haben bereits die Pulsar Timing Arrays einen Gravitationswellenhintergrund in unserem Kosmos detektiert. Und der stammt, das ist noch nicht so ganz sicher, man hat die 5 Sigma nicht erreicht, aber wahrscheinlich ist, dass dieser Gravitationswellenhintergrund daher rührt, dass im Lauf der kosmischen Geschichte immer mal wieder supermassereiche schwarze Löcher miteinander verschmolzen sind. Das ist aber die Vergangenheit, also das ist der Hintergrund, den wir im Kosmos haben. Was wir hier gefunden haben, ist ein Objekt, was erst in der Zukunft miteinander verschmelzen wird. Also die beiden supermassereichen schwarzen Löcher, die werden miteinander verschmelzen und dann ebenfalls Gravitationswellen ausstrahlen. Und das ist extrem spannend. Wir wissen, dass es verschmelzende schwarze Löcher auch im stellaren Bereich gegeben hat. Also LIGO, die Gravitationswelleninterferometer, haben ja vor einigen Jahren für Aufsehen gesorgt, als sie Gravitationswellen erstmal detektieren konnten. Und da sind auch verschmelzende, aber stellare schwarze Löcher, das heißt mit Massen von 30, 60 Sonnenmassen dabei. Also man weiß, das ist der Mechanismus, wie es funktioniert. Und dabei werden Gravitationswellen ausgestrahlt. So, wir haben jetzt zwei supermassereiche Schwarzlöcher mit Millionen bis Milliarden Sonnenmassen gefunden. Und wenn die miteinander verschmelzen, wird das Gravitationswellensignal deutlich stärker sein. Aber wir sind auf der Erde sicher, also da passiert uns nichts.
0: In 100 Jahren bin ich auch nicht mehr da, gehe ich mal davon aus.
1: Ich auch nicht.
0: Aber es wäre ja immerhin interessant, gerade weil Sie sagen, dass das nun öfters schon vorgekommen ist und trotzdem steht unser Universum noch.
1: Genau, genau. Das ist ein Recyclingprozess in unserem Universum. Also Galaxien kollidieren miteinander, schwarze Löcher verschmelzen miteinander, Galaxien verschmelzen miteinander. Dadurch wachsen Galaxien, dadurch wachsen supermassereiche schwarze Löcher an. Irgendwie müssen die ja die Massen von Milliarden Sonnenmassen bekommen haben. Und es geht im Wesentlichen zwei Prozesse, wie sie wachsen können. Einmal über diese Verschmelzung und das andere ist über Akkretion. Das heißt, sie sammeln Materie aus der Umgebung an.
0: Sie bleiben ja am Ball bei dieser Forschung. Wie lange glauben Sie noch, dass Sie speziell dieses Objekt untersuchen müssen, um ziemlich konkret sagen zu können, dass es so ist, dass Ihre Eindrücke, die theoretisch in den Raum gestellt worden sind, dass die bestätigt werden können?
1: Also unsere Arbeit beruht auf sehr vielen Beobachtungen. Im Endeffekt sind es 23 Jahre an Beobachtungen, die in diese Arbeit reingeflossen sind. Allein bei 43 Gigahertz bei der Beobachtungsfrequenz im Radiobereich haben wir 83 Datensätze ausgewertet. Also es sind jede Menge Daten reingeflossen. Und in allen diesen Datensätzen sehen wir Hinweise auf diesen zweiten Jet. Also von daher sind wir uns relativ sicher, dass das Phänomen ist. Und wie gesagt, es gibt andere gute Gründe anzunehmen, dass es solche Systeme geben muss und dass sie auch miteinander verschmelzen müssen. Wo wir uns noch nicht so ganz sicher sind, ist die Massen. Also es müssen Millionen bis Milliarden Sonnenmassen sein, aber um genau die Masse zu bestimmen, um genau auch die Bahnebene zu bestimmen, dafür brauchen wir auch noch bessere Modelle. Also es ist auch eine Frage an die Theoretiker, dass bessere Modelle dafür gerechnet werden. Und dann gibt es aber auch noch andere unabhängige Möglichkeiten nachzuweisen, dass wir recht haben. Also, Sie haben vollkommen zu Recht gemeint, dass wir das mit den 100 Jahren wahrscheinlich beide nicht schaffen, mit dem, dass die miteinander verschmelzen. Aber es gibt die Möglichkeit, dass dieses System, wenn es so massiv ist und wenn die zwei schwarzen Löcher so nah beieinander sind, bereits früher Gravitationswellen abstrahlt. Und die könnte man mit Pulsar Timing Arrays unter Umständen nachweisen. Und wir haben hier Kollegen im Haus, die an dem Pulsar Timing Array arbeiten. Das ist die Gruppe von Direktor Michael Kramer. Und mit denen habe ich gesprochen, Kontakt aufgenommen und die gucken sich die Daten jetzt ganz genau an. In dieser Richtung von Makarian 501, ob man da vielleicht schon was erkennen kann. Das wäre die eine Möglichkeit, also über Gravitationswellen nachzuweisen, dass wir recht haben, wäre natürlich wunderbar. Die andere Möglichkeit ist, wenn die Auflösung bei Radiobeobachtungen noch besser wird. Also die ist ja schon die höchste in der Astronomie überhaupt. Und mit dem Event Horizon Teleskop haben wir es ja geschafft, den Schatten von schwarzen Löchern zu zeigen. So, die Auflösung reicht noch nicht aus, um dieses enge Paar, was wir gefunden haben, nachzuweisen. Aber wenn die Auflösung noch besser wird, dann besteht vielleicht auch da die Möglichkeit, dass man irgendwann mal einen Schnappschuss von den beiden schwarzen Löchern machen kann. Und das wäre natürlich ein direkter Beweis dann.
0: Ich glaube, ich bin mir da ziemlich sicher, dass das in den nächsten 20 Jahren geschehen wird. Denn die technischen Fortschritte, die wir gerade was Gerätschaften, technischen Geräten, Hilfsmitteln bauen, das ist sehr vielversprechend. Ich denke nur, Europa ist ja auch maßgeblich mit dem Weltraumteleskop, was eines Tages installiert werden soll, mit beteiligt.
1: Das ist auch ein interessanter Punkt, wenn Sie gerade das WISA ansprechen, das Weltraum-Gravitationswellen-Interferometer, das wäre auch spannend. Da ist dann die Frage, wie sind die Massen in diesem Paar? Und LISA ist eher für, es könnte noch bis 10 hoch 8 Sonnenmassen hochgehen, empfindlich sein. Da sind wir im Moment nicht so ganz sicher. Das ist genau die Frage, die wir haben. Um welche Massen handelt es sich hier genau? Und da brauchen wir noch weitere Beobachtungen. Ansonsten wäre Pulsar Timing Array, was sensitiver ist für größere Massen. Aber LISA wäre natürlich schick, weil es individuelle Paare oder deren Gravitationswellenstrahlung nachweisen können sollte. Also das wäre mein Traum, dass man es mit LISA würde detektieren können.
0: Und ich glaube, das wird in den nächsten 10 Jahren ins All geschossen, wenn mich nicht alles täuscht.
1: Ja, ich habe auch so eine Zahl von 20, 34 oder so im Kopf. Ja.
0: Es bleibt also spannend und wir werden am Ball bleiben, was es an Neuigkeiten diesbezüglich gibt. Im Übrigen, weil Sie am Anfang gesagt haben, die Kollision im All, wir haben ja auch so ein Problem, in Anführungszeichen, ein Problem ist es ja eigentlich nicht, dass nämlich ja unsere Nachbargalaxie auch auf uns zustößt, ja, und irgendwie eines Tages mit ihr verschmelzen werden.
1: Ja, ja, wir sind Teil des Problems, aber auch das werden wir nicht erleben. Also das spielt sich auf noch viel größeren Zeitskalen von Milliarden von Jahren ab. Aber die Kollegen untersuchen schon und rechnen schon, wie das aussehen könnte. Also es sieht so aus, als wenn Andromeda und die Milchstraße irgendwann miteinander kollidieren. Und es wird jetzt schon berechnet, was damit. Also unsere Erde ist die Frage, ob sie da noch geben wird, ob es unser Sonnensystem noch geben wird. Aber die Frage wäre, wenn es das noch geben würde, wo das dann landen würde. Also wenn die beiden kollidieren, ob wir weiter Teil der Milchstraße oder Teil des gemeinsamen Systems oder Teil von Andromeda wären. Das sind spannende Überlegungen und es gibt auch sehr schöne Bilder davon. Also es wird simuliert, wie das Ganze aussehen würde. Also ich finde das eine spannende Fragestellung, auch wenn es uns nicht mehr betreffen wird.
0: Ich bedanke mich ganz herzlich für die Einblicke bei Frau Dr. Silke Prietzen vom Max-Planck-Institut für Radioastronomie in Bonn und Effelsberg.
1: Und ich bedanke mich ganz herzlich für das sehr angenehme und interessante Interview.

0: Es gibt Neuigkeiten vom Max-Planck-Institut für Astronomie in Heidelberg. Da geht es unter anderem um die Mitarbeit von Bürgern, die sich dafür interessieren. Und hierzu begrüße ich ganz herzlich Dr. Markus Nielbock vom Max-Planck-Institut für Astronomie in Heidelberg. Schönen guten Tag, Dr. Nielbock.
1: Schönen guten Tag, Herr Höhner.
0: Um was geht es jetzt? Also die Mission Euklid der Europäischen Weltraumbehörde ESA, das ist ja ein Weltraumteleskop, das uns reichlich mit Stoff, mit Material versorgt. Und da ist jetzt die Hilfe von den Bürgern gefordert.
1: Ja, genau, so ist das. Ja, ich muss auch sagen, ich bin eigentlich da als Vertreter der Öffentlichkeitsarbeit aller deutschen Institute in Deutschland für das Euclid-Konsortium. Und in der Eigenschaft haben wir jetzt einfach gedacht, wir veröffentlichen jetzt mal hier diese Meldung, die auch von der ESA kommt. Also worum geht es hier? Das Euclid-Teleskop hat jetzt ein Jahr lang schon mal das Weltall durchforscht. Dabei hat es so etwa ein Drittel dessen abgedeckt, was es insgesamt abdecken soll. Und jetzt will man schon mal anfangen, diesen Datensatz etwas vorzubereiten. Denn der soll im Laufe des Jahres dann auch wirklich für die gesamte Gemeinschaft von Astronomen veröffentlicht werden. Und da geht es jetzt erstmal darum, Objekte zu identifizieren. Ja, das sind natürlich unglaublich viele Objekte, die in diesen Aufnahmen drin sind. Und jetzt hier speziell geht es darum, was finden wir hier an sogenannten Gravitationslinsen. Also Gravitationslinsen, das sind solche Phänomene, wenn im Prinzip zwei Objekte, die auch gerne weit entfernt voneinander sind, hintereinander stehen, mehr oder weniger, und das vordere krümmt sozusagen den Raum und das Licht des Objekts, was dahinter steht, wird dadurch verändert, abgelenkt und dadurch entstehen gewisse Formen, also ähnlich wie so eine etwas krumme Linse oder wie ein Spiegel, wird dann sozusagen das Abbild verformt. Und das ist halt hilfreich, um beispielsweise den Masseninhalt des Objekts vorne berechnen zu können, was eben dieses Licht des Objekts, was dahinter liegt, ablenkt. Und darum geht es jetzt hier.
0: Das hat hier wieder mal kein Geringer als Albert Einstein vorausgesagt, dass das eintreten wird mit seiner Relativitätstheorie. Und im Prinzip schauen wir praktisch hinter die Kulissen, wenn man das mal so plastisch darstellen möchte.
1: Ja, genau. Und ein zweiter Aspekt kommt noch dazu. Dadurch, dass das wie eine Linse funktioniert, wird auch das Licht verstärkt. Also wie eine Linse ein Lichtpunkt fokussieren kann, ist das hier auch so. Und dadurch kann man auch durchaus Objekte im Hintergrund wahrnehmen, die eigentlich zu schwach sind für das Teleskop, aber eben durch diese zusätzliche Gravitationslinse nochmal sichtbar werden. Und damit hat man eben die Möglichkeit, sehr tief ins All zu schauen, sehr weit entfernte Objekte auch noch zu analysieren, halt indirekt durch dieses Phänomen. Und das hilft einfach enorm dabei, etwas auch über die kosmologischen Vorgänge im Laufe der Zeit des Universums, als es sich entwickelt hat, zu erforschen. Und die Bürgerwissenschaft oder Citizen Science, wie es international heißt, die ist eben dazu da, um diese Muster zu erkennen. Also es gibt schon vorab so ein paar Selektionsmechanismen, wo auch ja, maschinelles Lernen zum Einsatz kommt. Aber letztendlich ist immer noch der Mensch am besten geeignet, diese Muster zu erkennen, woran man jetzt diese Gravitationslinse identifiziert. Und da können die Leute dann alle mithelfen. Da gibt es ein bisschen vorab Informationen, woran man das erkennt, und dann geht das eigentlich relativ einfach.
0: Nun, wie hat man sich das vorzustellen? Wie sollen die Bürger eingebunden werden in diese Suche?
1: Ja, also inzwischen ist das jetzt so gelaufen, dass eben die Daten, die schon dort sind, die wurden jetzt, wie gesagt, vorselektiert. Dadurch sind jetzt 300.000 Abbildungen, kleine Abbildungen von diesen Objekten produziert worden. Die sind jetzt in eine Datenbank eingespeist worden und über eine Plattform, die für solche Art von Projekten schon bekannt ist, das ist dieses Soyuz.

0: nutzt und die daran teilnehmen, die sehen die halt schon und andere eben nicht.
1: Und wer genauer sich darüber informieren möchte, der schaut mal beim Max-Planck-Institut für Astronomie vorbei, denn genau auf dieser Seite stehen die entsprechenden Daten dazu, um das umsetzen zu können.
0: Ja, genau, das stimmt. Also wir haben hier eben so eine Webseite, da können Sie einfach mal gucken, die findet man ganz leicht unter der Rubrik Aktuelles. Und da gibt es dann einige Links, die dann genau auf diese Seiten verweisen, wie auch über diese Bürgerwissenschaft, wo man sich dann anmelden kann und dann geht es einfach los.
1: Wunderbar, und man kann damit vielleicht sogar ein kleines bisschen der Wissenschaft helfen, neue Erkenntnisse, neue Ableitungen herbeizuführen bei unserer Stellung im All.
0: Ganz genau so ist es.
1: Nun gibt es eine weitere interessante Meldung, nämlich Astronomen entdeckten einen Exo-Jupiter, der offenbar Wolken besitzt. Nun kenne ich aus der Vergangenheit doch öfters mal solche Meldungen, dass man irgendwas gefunden hat an Atmosphären bei Exoplaneten. Und hier scheint es doch ziemlich klar zu sein.
0: Ja genau, das ist auch relativ neu. Also man muss halt schon sehen, wenn man jetzt Exoplaneten untersucht, kann man relativ einfach mit gewissen Methoden, die gut etabliert sind, bei manchen Konstellationen, sage ich mal, die Atmosphären von Exoplaneten untersuchen. Aber das sind oft solche, die sehr nah beim Mutterstern sind, die in kurzer Zeit den Stern umkreisen. Und wenn die dann von uns aus gesehen den Stern bedecken, dann leuchtet ein bisschen das Licht durch die Atmosphäre durch und das kann man dann analysieren. So ist das hier bei dem Planeten nicht. Ja, der ist relativ weit vom Stern entfernt, der ist dann entsprechend nicht so heiß, der ist relativ kalt, jetzt nicht ganz so kalt wie unser Jupiter, aber das ist schon 0 Grad Celsius. Also die Planeten, die sonst beobachtet werden, die haben hunderte oder tausende Grad. Und da jetzt diesen Planeten zu untersuchen, das kann man dadurch machen, dass man halt den Lichtpunkt direkt sieht. Also man kriegt das Licht direkt vom Planeten und kann das analysieren. Und das hat man jetzt halt nochmal gemacht und hat dann festgestellt, die Zusammensetzung, die man erwartet hat, ist nicht das, was man findet. Und das deutet darauf hin, und das wusste man eigentlich auch, dass die Modelle, die man braucht, um beispielsweise die Spektren, die man bekommt von den Planeten, zu erklären, die sind nicht ganz vollständig. Und das ist hier ein Paradebeispiel dafür.
1: Können Sie etwas genauere Aussagen schon treffen, wie weit das Objekt vom Zentralstern weg ist? Und ja, man redet ja hier in dem konkreten Fall auch von einer Atmosphäre, die Wolkenstrukturen beinhalten.
0: Ja, also das Einzige, was ich jetzt zu diesem Objekt sagen kann, der ist zumindest weit genug vom Stern weg, dass eben die Temperatur so gering ist, wie wir es vergleichbar haben mit dem Jupiter. Die genaue Entfernung kann ich jetzt nicht angeben. Das Neue hierbei ist jetzt, man hat halt erwartet, eine gewisse Menge von Ammoniakgas in dieser Atmosphäre. Man hat aber deutlich weniger gesehen und hat jetzt eben rausgefunden, dass halt eine Erklärung sein könnte, dass dieser Planet Wolken hat. Und das ist halt etwas relativ Neues. Ich meine, man hat schon Wolken bei anderen großen Gasplaneten gefunden. Das waren mal im Wesentlichen eben diese heißen Planeten. Das sind dann Wolken aus, weiß ich nicht, flüssigem Sand oder sowas oder flüssigen Edelsteinen oder was weiß ich, Lavatröpfchen. Das ist halt hier nicht der Fall. Also das ist jetzt wirklich mal ein Beispiel dafür, dass wir einen Planeten haben, der Wolken aus Wasser hat. So ähnlich wie die Cirruswolken auf der Erde. Das sind halt Eiskristalle. Und das würde einfach erklären, dadurch, dass die Wolken eben sozusagen die Gashülle von außen abdecken, dass man eben gar nicht den Gesamtanteil des Ammoniaks in der Atmosphäre sehen kann. Also die Wolken, die decken den halt ab. Und durch die Analysen, die man gemacht hat, findet man auch, dass eben gerade diese spektralen Anteile im Spektrum weniger Signal liefern, da wo halt Wasser tatsächlich auch anzusiedeln wäre. Also das ist schon ziemlich stichhaltig.
1: Und da könnte natürlich sicherlich eine große Hilfe sein, das in Kürze zu startende Weltraumteleskop Nancy Grace Roman.
0: Absolut, genau. Das ist ein ganz toller Hinweis. Übrigens, vorgestern wurde der Starttermin für Anfang September dieses Jahres schon angekündigt. Und da ist auch das Max-Planck-Institut für Astronomie dran beteiligt an dem Teleskop und gerade an dem Instrument, was eben auch Exoplaneten untersuchen soll, und das kann als genau solche Planeten sehr gut entdecken, auch solche Planeten in der Konstellation, nämlich, dass man den Zentralstern ausblendet und dann das Licht, was direkt vom Planeten kommt, nachweisen Und man rechnet damit, dass man da

0: Tausende neue Planeten findet, durchaus auch in dieser Konstellation wie dieser hier, wo man eher kühlere Planeten hat, die jetzt nicht ganz so nah dran sind am Zentralstern. Und man hat ja dann plötzlich eine ganz neue Klasse von Planeten, die man sich bisher noch nicht in dem Detail anschauen konnte. Und das ist natürlich auch dann sozusagen ein Startpunkt, ein erster Schritt, um halt dann irgendwann Planeten zu finden, die eben keine Gasplaneten sind, sondern Gesteinsplaneten, wo man dann eben auch Atmosphären identifizieren will und natürlich etwas über die Wolkendecke aussagen möchte. Und das kann man genau mit solchen Methoden hervorragend machen.
1: Es bleibt also sehr interessant, die Zukunft der Exoplanetenbeobachtung. Immerhin, wenn man einen Riesenplaneten gefunden hat, wie in dem konkreten Fall, über den wir gerade gesprochen haben, liegt es ja auch nahe, dass dieser Stern auch weitere Planeten beinhaltet, die wir aber mit unserem System im Moment noch nicht gefunden haben.
0: Das ist in der Tat so, und man möchte natürlich auch dieses System jetzt mit dem Roman-Teleskop dann, sobald es gestartet ist, sich anschauen, und je nachdem kann es gut auch sein, dass durch diese Beobachtung mehrere Planeten gefunden werden, ja.
1: Damit werden wir auch wieder Stoff für die Zukunft haben. Ich bedanke mich ganz herzlich bei Dr. Markus Niepock vom Max-Planck-Institut für Astronomie in Heidelberg.
0: Ja, sehr gerne.

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2: Das Transportraumschiff Progress MS-34 startete vom kasachisch-russischen Weltraumbahnhof Baikonur aus, wie wir im Hintergrund hören, am 26. April 0.21 Uhr mitteleuropäischer Sommerzeit zur internationalen Raumstation mit Versorgungsgütern, worauf die 7 Besatzungsmitglieder der 74. ISS Crew schon warteten. Hierzu begrüße ich Herrn Fellenberg von den Essener Raumfahrtinformationen. Schönen guten Tag, Herr Fellenberg.
0: Schönen guten Tag.
2: Wie gesagt, Progress MS-34 hat an der Raumstation erfolgreich angelegt. 7 Besatzungsmitglieder sind an Bord. Als erstes, wer sind die 7 Besatzungsmitglieder?
0: Das ist einmal die Besatzung des Raumschiffes Soyuz MS-28. Die sind seit dem 27. November vergangenen Jahres auf der Raumstation. Es sind Sergei Gutzwerzow, Sergei Mikhaev und der Amerikaner Christopher Williams. Sie werden bis zum 26. Juli, so die jetzige Planung, bis zum 26. Juli also auf der Station bleiben. Dann die Besatzung des Dragon-Raumschiffes Crew 12, die ist seit dem 13. Februar auf der Station. Das ist Jessica Meyer, Christopher Hathaway, die beiden aus den USA, Sophie Ardenau für unsere europäische ESA aus Frankreich und Andrei Fedyaev für die russische Seite. Der macht seinen zweiten Flug. Es ist der erste Russe, der zum zweiten Mal auf einem Dragon-Raumschiff fliegt. Die werden bis September auf der Station bleiben. Das ist etwas kürzer als ursprünglich geplant. Dann kommt die Ablösung. Das ist dann die nächste Stammbesatzung der Raumstation.
2: Nun, ich erwähne es schon zum Anfang. Die letzten Woche waren geprägt von den Versorgungsflügen zur internationalen Raumstation. Wie sah es damit aus?
0: Ja, es ist ja so, dass die Station versorgt werden muss. 7 Besatzungsmitglieder. Da braucht man eine Menge Material. Und so startete am 11. April ein neuer Cygnus-Transporter NG-24. Am 13. April wurde er an die ISS angesetzt. Etwa 5 Tonnen Materialien, Versorgungsgüter sind in diesem Transporter gewesen. Davon 1075 Kilogramm allein wissenschaftlicher Ausrüstung für die Raumstation. Und 330 Kilogramm, das ist sehr, sehr viel an Computertechnik. Wir wissen alle, dass sich Computertechnik immer sehr schnell erneuert. Und hier ist natürlich dann die neueste Technik zur Station gebracht worden. Und anderen allerdings auch noch 6 kleine Satelliten, die dann wieder aus der Station ausgesetzt werden sollen. Am 16. April gab es dann eine Bahnanhebung mit dem russischen Transporter Progress MS-32. 303 Sekunden brannten dessen Triebwerke einer Geschwindigkeitserhöhung von 0,25 Meter pro Sekunde und 440 Meter wurde die Station angehoben. 4 Tage später wurde dieser Transporter, also am 20. April, dann vom Sviazda-Modul, also hinten an der Station, abgekoppelt. Am 25. April unserer Zeit dann der Start des nächsten Transporters, Progress MS-34, also nur einen Monat nach MS-33. Es gab ja im Prinzip einen gewissen Stau, denn 33 sollte ja schon im Dezember starten. Es gab ja eine Beschädigung an der Startrampe, sodass erst im März gestartet werden konnte. Und so also jetzt die komplette Ablösung der alten Transporter an der Station mit diesem Start. Am 28. April um 2 Uhr unserer Zeit koppelte dieses System dann sicher an die Station. Beim Vorgänger hat es ja Schwierigkeiten gegeben mit dem Ausklappen einer Rendezvous-Antenne. Dieses Mal war alles in bester Ordnung. 2581 Kilogramm wurden zur Station gebracht. An Bord waren unter anderem 700 Kilogramm Treibstoff. Es ist ja der einzige Transporter, der Treibstoff zur Station bringen kann. Und 50 Kilogramm Sauerstoffdruckgas für die Bordatmosphäre. Im Frachtraum 1348 Kilogramm. Allein 483 Kilogramm Lebensmittel. Daran merkt man schon, wie wichtig dieser Start war. 333 Kilogramm Sanitär- und Hygieneartikel und 146 Kilogramm Equipment für IWE, also für Ausstiege, unter anderem ein neuer Orlan-Raumanzug und nur 50 Kilogramm waren dann noch möglich für wissenschaftliche Experimente auf russischer Seite.
2: Wir reden ja mittlerweile schon vom Monat Mai. Was steht also für diesen Monat an?
0: Ja, gleich der nächste Transporter, der nächste Versorgungsflug am 13. Mai wird im Dragon SPX 34 an der Station erwartet, genauer am PMA-2-Stutzen IDF, also vorn an der Station, mit 2 Tonnen Versorgungsgütern an Bord. Es ist ja der einzige Transporter, der umfangreiche Material auch wieder zur Erde zurückbringen soll und kann. Er soll bis Mitte Juni an der ISS bleiben. Am 27. Mai ist dann der nächste Ausstieg aus der Station geplant. Es ist auf russischer Seite. Dort der 66. ISS-Ausstieg aus Poisk. Und es sind umfangreiche Arbeiten an Zvezda vorgesehen, zum Beispiel das Installieren eines Instrumentes Sun Terabyte auf einer Palette, die dort angebracht ist, Experimentenpalette, und die Bergung von Materialproben des Außenexperiments Ekran M, die dann zur Erde zurückgebracht werden sollen.
2: Nun, bemannt wird die internationale Raumstation zurzeit mit 2 Raumschiffen, eins aus den USA und eins aus Russland. In den USA gibt es Vorbereitung offensichtlich für das nächste bemannte Raumschiff von Boeing.
0: Richtig, jetzt ist hier der Starliner und dies ist nun ein weiterer unbemannter Flug geplant für Juli im Moment. Und es geht dabei darum, das Raumschiff nun wirklich für den bemannten Flug zu verifizieren. Wir hatten ja beim letzten Flug zwar einen bemannten Start, aber wir erinnern uns, das Raumschiff musste dann unbemannt gelandet werden, weil es erhebliche technische Schwierigkeiten gegeben hatte. Und die Crew verblieb dann wesentlich länger als geplant auf der internationalen Raumstation, brachte auch das ganze Programm der Dragon-Flüge durcheinander. Wie gesagt, steht dieser unbemannte Flug an für Juni. Die NASA hat dafür gesorgt, dass Boeing nicht die gesamten Kosten für ein zusätzliches solches Unternehmen aufbringen muss, sondern die NASA behandelt es als Versorgungsflug. Das ist quasi der nächste Transporter dann. Starliner wird also mit sehr viel Material zur Station fliegen und wird dann auch wieder sehr viel Material von der Station zur Erde zurückbringen können. Und wenn alles vernünftig läuft, dann ist ab Oktober 27, also mit Crew 15, das ist auch schon wieder ein halbes Jahr später als geplant, dann die bemannte Sache mit dem Starliner möglich. Das heißt, die Austauschflüge werden dann erst einmal mit dem Boeing-Raumschiff stattfinden. Hoffen wir, dass diesmal alles glatt geht.
2: Soweit erstmal zur internationalen Raumstation. Kommen wir nun zur chinesischen, die ebenfalls mit 3 Besatzungsmitgliedern besetzt sind. Und hier möchte ich wieder fragen, wer sind die 3 Besatzungsmitglieder?
0: Das sind Zhang Lu, Wu Fei und Zhang Hong Seng. Die sind seit dem 31. Oktober vergangenen Jahres auf der Raumstation, sollten im Mai zurückkehren. Das wird sich etwas verzögern, und zwar will man einen Monat länger dort oben bleiben, und zwar erst im Juni, also Ende Mai, wird dann die Besatzung, die Austauschbesatzung kommen, aber man wird, wie gesagt, länger dort oben bleiben. Das hat damit zu tun, dass es ja am Anfang der Mission Probleme gab, weil ja das Raumschiff, mit dem die alte Besatzung zurückkehren sollte, beschädigt war und erst ein neues hinterhergeschickt werden musste, weil die alte Besatzung mit diesem neuen Raumschiff zur Erde zurückgekehrt war. Und das hat man, wie gesagt, jetzt so ausgeglichen, dass man etwas länger dort oben bleibt. Am 16. April gab es einen weiteren Ausstieg. Zhang Lu und Wu Fei waren über das Ventian-Modul ausgestiegen. Es ist auch bereits das 25. Außenbordmanöver, 5,5 Stunden. Und es ging vornehmlich darum, den Zustand der Station zu überwachen.
2: Nun, diese Verzögerung führt natürlich dazu, offensichtlich, dass es hier Veränderungen gibt, also auch im Besatzungsbereich. Da soll zum Beispiel ein ausländischer, also nicht Chinese, mit an Bord sein.
0: Genau, das könnte sich also etwas verzögern. Ursprünglich sollte das im Oktober sein, der Start von Gensu 24. Das könnte sich jetzt verschieben bis Ende Dezember oder sogar bis Januar 27 spätestens. Und hier wird ein pakistanischer Astronaut an Bord sein. Das ist ja so geplant. Und diese Mission wird dann 8 bis 10 Tage für den Pakistani sein, der auf der Station bleibt. und dann mit dem alten Raumschiff Zhenzhou 23 zurückkehren wird. Das heißt, das wird das erste Mal sein in der chinesischen Raumfahrt, dass ein chinesischer Astronaut dann von der alten Besatzung auf der Station bleibt und ein ganzes Jahr lang im All sein wird. Die beiden pakistanischen Astronauten, die jetzt das Training, das Flugtraining aufnehmen werden, sind kürzlich vorgestellt worden. Das sind Muhammad Sejan Ali und Kuran Daud. Einer von den beiden wird dann, ja, Geschichte für sein Land schreiben, aber auch Geschichte für die chinesische Raumfahrt.
2: Soweit zu den beiden Raumstationen, die Aktivitäten, die dort absolviert werden und was auf uns zukommt in der nächsten Zeit.
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2: Nun war im Berichtszeitraum auch eine hochinteressante Mission, die am 1. April startete. 1. April Weltzeit, 2. April unsere Zeit, nämlich der Mondflug der USA, wie wir im Hintergrund hören können. Herr Fellenberg, Sie haben das natürlich auch aufmerksam verfolgt, die über 9 Tage gehende Mission. Können Sie unseren Hörerinnen und Hörern noch mal eine kurze Zusammenfassung geben?
0: Ja, es war der 10. Mondflug überhaupt vom Dezember 1968 bis 1972, also auch Dezember 1972 gab es 9 bemannte Mondflüge innerhalb des Apollo-Programms. Jetzt war es wieder die NASA, die mit einem NASA-Raumschiff zurück zum Mond gegangen ist, das heißt in die Nähe des Mondes. Mit diesmal 4 Astronauten, bei Apollo waren es ja immer 3 Astronauten. Kommandant war Wright Weissman, dann der Pilot Victor Glover, Missionsspezialistin 1 Christina Koch. Diese 3 Astronauten hatten ihren 2. Flug, stammen alle aus den USA, und mit Jeremy Hansen, der seinen 1. Flug gemacht hat und den gleich zum Mond, der stammt aus Kanada. Also auch in der Besatzung gegenüber Apollo eine große Veränderung, eine Frau an Bord und ein Ausländer. Der Start, wie gesagt, am 2. April, alle Zeiten, die ich jetzt hier angebe, sind immer für unsere Zeit, also mitteleuropäische Sommerzeit, an Bord der 2. SLS-Rakete, die mit einer Interimsoberstufe ausgerüstet war. Zunächst ging es in eine suborbitale Bahn mit einem Apogeum von 2222 Kilometer. Dann gab es die erste Zündung. Damit war man dann auf einem Orbit 185 mal 2222 Kilometer. Dann gab es eine zweite Zündung und die war dann wieder suborbital. Das heißt, das ganze Fahrzeug ist wieder auf eine suborbitale Bahn gebracht worden, allerdings bei einem Perigeum von nur 2 Kilometern auf ein Apogeum von 70.354 Kilometer. Also eine Höhe, die bislang für Erdumlaufbahnen auch ein Rekord war. Hier wurde nun das Raumschiff Integrity getestet, es wurde abgekoppelt und es gab Rendezvous mit der Oberstufe und weitere Überprüfungen. Dann gab es einen Separation Burn, also um sich von der Stufe zu entfernen. Das war dann eine Bahn mit 56 mal 70.152 Kilometer, wieder suborbital, während nun die Stufe 4 Satelliten ausgesetzt hat. Davon einer nicht funktioniert hat, die anderen dann auch nur sehr kurze Lebensdauer hatten, ging es jetzt natürlich um das Raumschiff. Es ging am 3. April darum, das Raumschiff aus dieser Flugbahn mit 70.000 Kilometer Höhe zum Mond zu bringen, das sogenannte LOI, das Lunar Orbit Injection. Gleichzeitig war das auch die Orbit Burn, weil es ging auf eine freie Rückkehrbahn, also bei der Umfliegung des Mondes wäre man automatisch zur Erde zurückgekehrt. Das war am 3. April. Am 6. April gab es die einzige kleine Kurskorrektur und am 7. April um 1 Uhr war man dann am Mond. 6.543 Kilometer war die Entfernung zum Mond. Das war die größte Entfernung für Menschen jemals von der Erde mit 413.145 Kilometer. Interessant ist auch die größte Entfernung zwischen Menschen überhaupt, und das waren 419.643 Kilometer, denn die chinesische Raumstation war auf der gegenüberliegenden Seite der Erde. Nach der Umrundung des Mondes begann auch gleich der Rückflug. Am 11. April um 1.33 Uhr wurde dann unser in Europa, in Deutschland, in Bremen gebautes Geräteteil abgetrennt. Die Kapsel war frei, es gab eine kleine Kurskorrektur mit den kleinen Triebwerken und dann wurde in die Erdatmosphäre eingetreten, und zwar mit einer Geschwindigkeit von 10.657 Kilometer pro Stunde in 122 Kilometer Höhe. Das war um 1.53 Uhr und 30 Minuten und um 2.07 Uhr und 27 Sekunden erfolgte die Wasserung vor der Küste von San Diego im Pazifik, wo die Shannon wartete und die Astronauten mit dem Hubschrauber zu diesem Bergungsschiff gebracht wurden. Für die meisten Menschen auf der Erde war es natürlich der erste Raumflug und der hatte genau 9 Tage, 1 Stunde, 32 Minuten und 15 Sekunden gedauert.
2: Soweit zum ersten neuen bemannten Mondflug, dem ja nun weitere folgen sollen in einiger Zeit, aber darüber sprechen wir dann in unserer nächsten Ausgabe ausführlich. Ich bedanke mich bei Herrn Fellenberg, den wir gleich wiederhören im astronautischen Tagebuch.
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0: Zu hören ist immer noch das Raumfahrtjournal. Wir kommen zur letzten Rubrik, das astronautische Tagebuch mit der Ausgabe März 2026. Darin stellen wir alle Raumfahrtmissionen, die in diesem Zeitraum gestartet sind, unseren Hörerinnen und Hörern vor. Und hier habe ich wieder den Herrn Fellenberg von den Essener Raumfahrtinformationen. Herr Fellenberg, wie sah das im Einzelnen aus? Es war wieder sehr umfangreich. Am 1. März ging es gleich zur Sache.
1: Ja, sehr umfangreich. Es waren wieder 30 Starts im März, davon leider ein Fehlstart. Und mindestens 515 Satelliten gelangten dabei ins All. Allein die Hälfte, also 15 der Starts, erfolgten mit Falcon 9 Raketen und 8 Starts erfolgten in China. Beginnen wir also mit dem 1. März, eine Starlink-Mission G1723 von Vandenberg aus. Alle Starlinks sind ja mit Falcon 9 Raketen gestartet und die Grundstufen sind alle wieder auf der Erde gelandet. Diese Mission brachte 25 Satelliten ins All. Gefolgt von der nächsten Starlink-Mission G1041 am 2. März von Cape Canaveral aus mit 29 Satelliten und aller guten Dinge sind drei. Die nächste Starlink-Mission G1040 am 4. März wieder von Cape Canaveral mit 29 Satelliten. Dann der Fehlstart am 5. März 26 in Japan, eine Kairos-Rakete. Das war jetzt der Versuch Nummer 3. Die beiden vorangegangenen Starts sind auch fehlgeschlagen. Hier hat diesmal nach 1 Minute und 18 Sekunden der Selbstzerstörungsmechanismus ausgelöst. 5 Satelliten waren an Bord, aus Japan und einer aus Taiwan, also diese kleinen Satelliten. Am 5. März ein weiterer Start, eine Electron KS in Onionui, also in Neuseeland, an Bord Global 304. Das ist ein Erdbeobachtungssatellit einer US-Firma. Am 8. März eine Starlink-Mission G1718 in Vandenberg mit 25 Satelliten. Am 10. März eine Falcon-Mission mit einem Nachrichtensatelliten an Bord, EcoStar 25 von Cape Canaveral aus. Das ist ein Satellit von 6800 Kilogramm Masse an Bord Kuban-Transponder für die Übertragung von Breitbandkommunikationsdiensten und Fernsehprogrammen. Am 12. März eine Firefly Alpha, das ist ja eine US-Rakete eines privaten Unternehmens von Vandenberg aus. Diese Mission FLTA 07, das ist die letzte Alpha Block 1 Version mit einem Satelliten mit der Bezeichnung EcoSV. Es handelt sich um einen Testsatelliten von Lockheed Martin, der damit den Satellitenbus LM400 testen möchte. Am 12. März dann der erste Start in China in Wenchang an Bord einer Changzheng 8A Trägerrakete Hulianwang Gruppe 20. Das sind 9 Internetsatelliten, die dort ins All gebracht wurden. Am 12. März noch ein Start in China an Bord einer Changzheng 2D Trägerrakete in Xichang. Die beiden Satelliten Qian 3003 und 3004. Das sind 2 Testsatelliten für die Erdbeobachtungstechnologie. Am 13. März wieder eine Starlink-Mission G1731 in Vandenberg mit 25 Satelliten an Bord. Am 14. März dann eine weitere Starlink-Mission G1048 von Cape Canaveral aus mit 29 Satelliten an Bord. Von Taiwan aus am 15. März eine Changzheng 6A Trägerrakete mit dem Satelliten Yaogan 5002, also aus China. Wahrscheinlich handelt es sich hierbei um einen militärischen Radaraufklärungssatelliten. 8 Satelliten an Bord einer Kuaizu 11A Trägerrakete von Yuquan in China aus. Das sind 8 Erdbeobachtungssatelliten, die am 16. März gestartet wurden. Dongpo 11, 12 und 16, Yuantan 104, Weitong 101, Yuxing 305 und 306 und Xiguang 106. Am 17. März eine weitere Starlink-Mission 1724 von Vandenberg mit 25 Satelliten, gefolgt noch am 17. März von Cape Canaveral aus die Starlink-Mission G1046 mit 29 Satelliten. Am 19. März die Starlink-Mission G1033 von Cape Canaveral mit weiteren 29 Satelliten. Eine weitere Elektron-KS-Trägerrakete von Oninui in Neuseeland aus am 20. März mit dem Satelliten Strix 6 Das ist ein Radar-Erdbeobachtungssatellit der Firma Synsky Space aus Japan. Am 20. März eine Starlink-Mission G1715 von Vandenberg aus mit 25 Satelliten. Am 22. März, nach langer Verzögerung wegen Beschädigung der Startrampe, ein weiterer Progress-Transporter MS-33 an Bord einer Soyuz 21A von Baikonur aus zur Versorgung der ISS. 2509 Kilogramm Güter an Bord, davon 828 Kilogramm Treibstoff, 420 Kilogramm Wasser und 50 Kilogramm Sauerstoff. Dazu 619 Kilogramm Lebensmittel. Die Kopplung erfolgte nach 49 Stunden und 41 Minuten von Hand, weil es eine Schwierigkeit mit einer Antenne gab, über das Toro-System am Modul Poisk. Am 22. März ein weiterer Starlink-Start in Cape Canaveral, die Mission G1062 mit 29 Satelliten, und auch nochmal am 22. März ein Start in China von einem Schiff aus im Gelben Meer, eine Yulong-3-Trägerrakete mit den Satelliten Weili, Kongian 02A bis J. Das sind 10 Navigationstechnologie-Testsatelliten. Am 23. März in Russland eine Soyuz 21B in Plesetsk mit 16 Satelliten des Typs Rasviert 3. Das sind Leo-Internet-Breitband, also Leo-erdnahe Internet-Breitband-Satelliten, ähnlich den amerikanischen Starlink. Unklar ist ein weiterer Satellit OBZP1, der höchstwahrscheinlich Amateurfunk-Dingen dient und einen Strahlungsdosimeter an Bord hat. Es ist unklar, ob er von der Oberstufe getrennt wurde. Am 25. März der Start einer Changcheng 2D in Yuquan in China. An Bord Ziwei Gaojing 205 und 206. Das sind SAR-Radar-Erdbeobachtungssatelliten eines privaten Unternehmens, die auch Superview Neo 205 und 206 genannt werden, mit einer Startmasse von je 450 Kilogramm. Am 26. März eine weitere Starlink-Mission G1717 von Vandenberg aus mit 25 Satelliten. Am 27. von Yuquan in China eine Changcheng 2C mit einer YZ1S Buxierstufe Xi'an 33. Das ist ein Satellit für wissenschaftliche Experimente. Weitere Angaben wurden nicht gemacht. Am 28. März eine Electron KS in Honolulu in Neuseeland an Bord Celeste IOD 1 und 2. Das sind Testsatelliten für eine erdnahe Navigationsnetz von Navigationssatelliten zur Ergänzung für diese Galileo-Navigationssignale. Es ist ein 12U und ein 16U CubeSat im Auftrag der ESA. Am 30. März dann eine Lijian 2-Trägerrakete in Yuquan in China. Das ist ein Xingcheng 02-Testsatellit für kommerzielle Transporte zur Tiangong-Raumstation. Das ist einmal geplant. 4300 Kilogramm schwer, 27 Nutzlasten sind wohl laut an Bord. Das sind die Kyongsu-Satelliten, die einmal zur CSS, also zur chinesischen Raumstation, fliegen sollen. Jetzt ist erst einmal keine Kopplung dort vorgesehen. Mit an Bord noch ein Satellit mit der Bezeichnung Xingcheng 1. Das ist eine Nutzlastkapsel und ein kleiner Satellit Tianqi 01, die in der Zwischenzeit von dem Hauptsatelliten getrennt wurden. Am 30. März eine Falcon 9 Rakete in Vandenberg, die Transporter 16 Mission, das sind ja Massenstarts, die dort gemacht werden. Es ist von 119 Nutzlasten die Rede. Bekannt und gesichert sind derzeit 95 Satelliten, weil bei den Nutzlasten auch die mitgezählt werden, die auf Satelliten fest montiert sind. Dabei sind drei manövrierfähige Aussetzeinheiten aus Italien, den USA und Frankreich, eine Rückkehrkapsel der US-Firma Varda Space. Die sind ja bei den letzten Starts immer dabei gewesen und bringen dann Mikrogravitationsexperimente wieder zur Erde zurück. Neben den USA sind die Satelliten aus der Schweiz, aus Norwegen, aus Frankreich, der Türkei, Dänemark, Rumänien, Großbritannien, Spanien, Finnland, von der ESA, aus Italien, aus Südkorea, Argentinien, den Vereinigten Arabischen Emiraten, aus Vietnam. Beachtlich viele sind aus Taiwan und sehr ungewöhnlich viele kommen aus Griechenland. Auch aus Deutschland sind zwei Kleinstsatelliten dabei. Aber vielleicht noch eine interessante Geschichte. Die deutsche Firma Exolaunch, die vermietet die Mitfluggelegenheit der Satelliten. Das heißt, sie buchen ihre Aussetzeinheiten für kleine Satelliten direkt bei SpaceX. Aber die Satelliten selbst, die werden dann bei Exolaunch gebucht. Und auch hier sind wieder alle Satelliten aus dieser Aussetzeinheiten ausgesetzt worden. Also ein sehr erfolgreiches Unternehmen. Letzter Start am 30. März noch eine Falcon-Rakete in Cape Canaveral. Natürlich eine Starlink-Mission G1044 mit 29 weiteren Satelliten.
0: Damit haben wir alle Missionen vorgestellt des Monats März 2026. Ich bedanke mich ganz herzlich für die Listung bei Herrn Fellenberg von den Essener Raumfahrtinformationen.
1: Bitte schön.
0: Mit dem Astronautischen Tagebuch sind wir auch wieder am Ende unserer heutigen Raumfahrtjournal-Ausgabe angekommen. Ich bedanke mich für das Zuhören bei den Hörerinnen und Hörern und ich hoffe, wir hören uns in einem Monat wieder. Tschüss, sagt Detlef Höhler.

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0: Schönen guten Abend, hier ist euer DJ Ton.
1: Ja, und wie geht's jetzt weiter? Geht's noch weiter? Oder war's das jetzt? Cool. Also, meine Lieben, wunderschönen guten Abend. Das war der Sprachcomputer von unserem DJ Ton, den er von der Krankenkasse gesponsert bekommen hat. Selber gezahlt. Ist egal. Auf jeden Fall haben wir heute unseren ersten Mittwoch im Monat Mai. Das bedeutet unser Spezial zeitlos. Wir sind am Start, das Team zeitlos spezial mit und
2: Alex Gilfond.
1: Sehr schön, genau. Und wir wollen euch gemeinsam als eine der wenigen Inklusionssendungen, die live senden, heute eine Stunde mit unserem Geschmarre bespaßen und natürlich nicht nur mit unserem Geschmarre bespaßen, sondern auch wirklich, und ich glaube, und da spreche ich auch im Namen vom DJ Ton, mit wirklich einer sehr, sehr, sehr, sehr guten Mucke. Unter dem Motto Mann/Frau singt Deutsch wollen wir den heutigen Abend mit euch verbringen und vielleicht sogar in 4 Wochen im Juni, je nachdem, wie wir mit unserer Sendung, mit unserer Zeit hinkommen und mit der Musik. Es gibt wirklich so viele alte Sachen, sage ich mal, aus den 80ern, die unter der neuen deutschen Welle gelaufen sind, unter der wahren neuen deutschen Welle. Und es gibt auch wirklich ganz tolle neuere Lieder. Und eins habe ich auch tatsächlich, ist wahrscheinlich Premiere für diese Gruppe, überhaupt mal im Radio gespielt zu werden. Da komme ich aber nach dem dritten Lied, nach dem zweiten, dann spiele ich es auf euch zu und erkläre es, warum wir und warum ich so, dass wir heute spielen wollen und werden. Gut, meine Lieben, wir haben 19.02 Uhr. Ich würde sagen, der Tag heute ging so einigermaßen, oder?
2: Ja, ich war tatsächlich halt relativ entspannt, nachdem...
1: Ja, so. Und nachdem der Tag einigermaßen heute ging und ich der Meinung bin, das nächste Lied ist für alle Menschen, egal ob, keine Ahnung, völlig egal, für alle Menschen wirklich auf dieser Erde, die einfach einen Scheißtag hatten. Und da muss ich wirklich sagen, finde ich, die Spider-Murphy, gegen die jetzt als nächstes kommt, hat einen wirklich arschgeilen Song zu diesem Thema gemacht. Lasst euch bespaßen mit dem Günther. Heute ist so ein schöner Tag.

Ja, mit Seed und deine Augen machen blink blink, wird es 19.09 Uhr in dem Nürnberger Süden bei Radio Z mit dem Sendeformat Radio Z Zeitlos Spezial mit DJ Ton und mit DJ Alex G. Falls, und es könnte ja mal wirklich passieren, DJ Ton, dass sich irgendwelche Zuhörenden mal verirren um die Uhrzeit, also keine Stammhörerinnen haben, sollten wir mal kurz erklären, was wir sind. Wir sind das Team Zeitlos. Und zwar wirklich, haben wir auch recherchiert. Viele sagen die einzige, aber einige sagen einige, aber ist ja völlig egal. Wir sind tatsächlich eine Inklusionsradiosendung, die einmal im Monat, und zwar immer am ersten Mittwoch im Monat, von 19 bis 20 Uhr auf Sendung geht. Meistens mit verschiedenen Themen, wie auch heute, Mann und Frau sind Deutsch. Und dann gibt es noch eine große Sendung, viermal im Jahr, am 5. Freitag im Monat, da ist es am 30. Mai die nächste Sendung, wo ich leider, und da weine ich jetzt schon, aber da muss ich einfach durch, verhindert sein werde, weil ich nämlich tatsächlich, ich habe es nicht so schön wie der DJ Ton, auch meinen Urlaub fahren muss. Oder werde. Und zwar mit meiner lieben Frau Angela und mit unserem Hund Bobby, mit dem Wohnmobil, 3 Wochen auf Irland, nach Irland, auf die Insel. Und ich werde mir dann wirklich am Freitagabend gönnen, wo ich immer auch sein werde, ob ich da schon in England bin, völlig egal. Wenn meine, die ich ja gegründet habe, muss ich ja schon ein bisschen angeben, ich habe ja zeitlos gegründet, nachdem ich 7 Jahre jetzt schon bei Radio Z bin, wenn dann meine wirklich tollen Vertretungen, DJ Ton, Dr. DJ König, der ja wirklich ein echter Doktor ist und der Christian im echten Leben heißt, mit Vornamen, und unsere bezaubernde Unplugged Fikira euch bespaßen werdet. Und vielleicht hören wir uns dann tatsächlich bei der großen Sendung im August, Ende Juli, glaube ich, ist sie genau. Gut, meine Lieben, wir haben jetzt 2 Lieder schon gehabt. Spider Murphy, gegen die ich auch live sehen durfte, im Serenadenhof. Und da auch nochmal mein Dank, mein ganz großer Dank, und da spreche ich auch im Namen von DJ Ton, an das Franken Konzertbüro, die uns immer ermöglichen, auf den Konzerten, die sie organisieren, als VIP-Special Guest zu kommen. Muss ich wirklich sagen, liebe Jutta, ganz toll. Jetzt auch am 12.07. wird New Model Army im Z-Bau spielen. Und da komme ich gleich, spanne ich gleich den Bogen zum Z-Bau. Wie gesagt, New Model Army am 12.07. im Z-Bau und am 11. oder 12. November ist ein Freitagabend Philipp Bohr in dem Voodoo Club. Auch wieder im Hirsch. Und nachdem der DJ Ton schon in Ascheberg und in Hirsch war, wird es eine einzig geile Party wieder werden. Philipp Bohr ist wirklich eine coole Nummer, der auch schon 40 Jahre auf dem Markt ist. Also wirklich, können wir euch wärmst empfehlen. Ich mache jetzt noch einen und dann darf der DJ Ton ran. Und ich spanne jetzt den Bogen zum Z-Bau. Da gibt es nämlich eine kleine Geschichte zu der Premiere, die jetzt kommt. Und zwar bekommen wir Weihnachten, meine liebe Frau und ich, von unseren Kindern jeweils eine Konzertkarte von einer Gruppe, die nennt sich Julia Effekt. Und wir so, naja, was soll das? Ist keine Ahnung. Ja, Papa, Mama, das ist genau euer Stil. Die haben wir als Vorgruppe im Z-Bau im September gesehen und der Sänger macht voll auf Ian Curtis, flippt total aus und es ist eine Mischung aus, wissen wir gar nicht genau. Lass dich einfach überraschen. Wir fahren im April nach München. Das haben wir dann echt gemacht, sind wir uns zu 5 nach München gefahren, in einem total kleinen, schnuckligen Club im Goldbachviertel. Mit 100 Hanseler haben wir uns das Julia-Effekt oder die Julia-Effekt angeschaut, kommen aus Wien und sind wirklich, wirklich eine geile, geile Independent-Gruppe. Und ich persönlich, ich weiß nicht, wie es euch jetzt dann gehen wird, ich bin gespannt, wie ihr es findet. Das nächste Lied finde ich schon eine Mischung aus Deine Lakaien und Joy Division irgendwie. Und dazu der charismatische Sänger, der irgendwie völlig abgedreht ist auf der Bühne. Lasst euch überraschen mit Julia Effekt und dem Lied Allein. Viel Spaß!

0: Meine Liebe, jetzt kommen die Ärzte aus Berlin mit dem Lied Musterparty. Viel Spaß dabei.
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1: Wow, Schwester, Schwester. Na klar. Schwester ist die erste, kann man schon sagen, die erste Rapperin Deutschlands. War ganz interessant, dass dieses Lied ursprünglich von Moses P. und das Rödelheim-Hartheim-Projekt in Umlauf gebracht worden ist und die Schwester S. war ja sozusagen im Background, sagt man da, glaube ich. Und ich weiß jetzt aber nicht mehr ganz genau, ob sie oder der Moses P. gemeint haben, Mensch, wir machen daraus einen Frauentitel. Also, die Frau singt. Ich muss sagen, sehr genial, von 92, ist auch schon wieder sehr lange her. Ein sehr schönes Lied, oder DJ Ton?
2: Ja.
1: Eigentlich auch der Text ganz cool. Ja. Die baggert die ständig an und sie macht immer hier schön auf cool. Ihr könnt mir alle den Schuh aufblasen und der Schluss, bevor ich einen nehme, nehme ich keinen. Also wirklich ganz, ganz toll. Und jetzt auch muss ich sagen, die Ansage vom Sprachcomputer, arschcool. Und DJ Ton, war mir auch nicht klar, wir sind die einzige Sendung, die mit Sprachcomputer arbeitet.
2: Menschen, die eine, ich sag mal, eine komplexe Behinderung haben, tatsächlich eine Unterstützung.
1: Ja.
2: Gerade im Alltag oder beim Alleinwohnen oder in der Arbeit werden die Dinge oft eingeschätzt.
1: Kann ich mir vorstellen. Weil oft versteht man, also ich habe ja auch öfters mal das Problem, dass ich dich nicht verstehe, wenn du mir eine Sprachnachricht gibst, aber jetzt so geht es relativ gut, wenn wir gegenüber sitzen, aber manchmal ist es echt schwierig und da ist der Sprachcomputer eigentlich schon cool.
2: Ist es auch dafür gedacht, um sich auch mal da auszudrücken, wenn es ein Streit oder man ist extrem auf jeden Fall.
1: Verstehe.
2: Mach was zu reden.
1: Ja. Also es ist eine große Hilfe. Ja. Freut mich sehr.

0: mit Schwester S haben wir jetzt gerade fertig gemacht. 1926, die Zeit rennt. Und ich würde sagen, also Ärzte war ja wieder so Standard. Also ich meine, ich glaube, wir haben keine Sendung ohne Ärzte. Also Ärzte sind einfach, müssen dabei sein.
1: Haben wir.
0: Ich weiß, wann wir es hatten.
1: Ja.
0: Beim Only Covers.
1: Ja.
0: Aber bei der, normalerweise bei unserer Spezialsendung haben wir immer Ärzte dabei. Na, aber ist ja völlig egal. Wir machen jetzt einen großen Sprung von den Ärzten aus Anfang der 2000er. Kommen wir jetzt zu den, ich sage jetzt mal, moderneren. Bringe ich jetzt nochmal zwei, drei Lieder von den moderneren, die mir auch äußerst gut gefallen als Deutsch. Wir machen den Beginn, oder Beginn macht unser Grow. Viel Spaß mit Easy.

Wow, ein krasser Titel, wirklich ein ganz, ganz krasser Titel. Und es ist auch jetzt auch unserem lieben Paul gewidmet, weil, muss ich jetzt mal ein bisschen mich outen. Dieses Lied und auch die Lied von Grow und was jetzt noch kommt, ist auf der Matuschkis Lieblinge drauf. Und zwar haben wir das damals immer gekauft, oder beziehungsweise andersrum gesagt, ich habe den Paul immer vom Schwimmen abgeholt und dann war natürlich immer Matuschke im Radio und es war sowas von geil, der Typ gibt es ja leider nicht mehr oder nicht mehr so in dieser Form. Und er hat ja dann immer so Lieblinge gehabt des Monats, Lieblinge der Woche und so weiter. Und ich glaube 5 oder 6 CDs, Doppel-CDs gibt es davon. Ich glaube, wir haben 5 und wirklich kann ich wärmst empfehlen. Vielleicht gibt es auch auf Spotify, weiß ich nicht. Aber wirklich ganz, ganz, ganz tolle Lieder. Nicht nur deutsche, sondern tatsächlich auch ganz viele internationale, unbekannte, aber wirklich echt coole Lieder. Und der Titel allein finde ich schon cool. Zum Leichen und Sterben ziehen die Leiche den Fluss hinauf. Von Tess Ullmann war das Lied. Und vorher habt ihr dann Crow gehört mit Easy. Und in diesem Zusammenhang spiele ich nochmal einen aus dieser Serie, sage ich jetzt einfach mal, von Matuschke. Und dann darf unser DJ Ton wieder ran an die CD-Teller und Plattenteller. Plattenteller? Wir haben nämlich 2 Platten aufgelegt für den DJ Ton. Oder? Ja, genau. Und wir machen in großen Schritten weiter mit die Orsons und jetzt.

kommen diese Boosters. Da war ein Metz auf dem Konzert im Hirsch und es war eine einzige Party. Sie kommen auch wieder nächstes Jahr in den Hirsch. Viel Spaß mit Liebe.

Das waren die Boosters aus Baden-Württemberg seit über 40 Jahren, machen die Ska jetzt kommt nichts mit ich sing ein deutsches Lied viel Spaß.

Ja, mit nichts. Also so heißt wirklich die Gruppe Nichts. Tango 2000 sind berühmt geworden, wobei mir auch das Ich singe ein deutsches Lied auch sehr, sehr gut gefällt. Wird es 1946 und unser, wir können ja sagen, unser, wir haben eigentlich einen dritten DJ. Wir haben einen dritten DJ an Land. Den müssen wir noch, da können wir uns jetzt ab fürs nächste Mal überlegen, wie wir unseren Sprachcomputer nennen. Das ist ja quasi der dritte DJ. Den Namen zu finden. Kriegen wir hin, oder? Okay. DJ Ton hatte jetzt, wie gesagt, die Bastards angesagt. Oder sein Kumpel. Sein neuer Kumpel. Und nichts. Und wir haben, ich glaube, 3, 4 haben wir noch. Ja. Ich glaube jetzt, wenn ich so überlege, ich glaube, über ein Jahr oder noch länger, ihn tatsächlich nicht gespielt. Obwohl ich ein ganz großer, begeisterter Fan von ihm bin. Er ist schon lange tot. War ein Star in den 30er, 40er, 50er Jahren und im Tribut, weil ich das Meer, das Wasser liebe. Viel Spaß mit unserem Hans Albers.

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0: Ja, mit Andreas Dora und die Marinas, mit seinem Fred vom Jupiter, wird es 1954 und das war unser vorletztes Lied, lieber DJ Ton. Ja. Und also Hans Albers musste ich einfach mal wieder spielen, ganz ehrlich. Und da wird mich wahrscheinlich jetzt vor allem meine liebe Frau Angela, die jetzt auch am Radio sitzt, wahrscheinlich wieder schimpfen, aber trotzdem, ich riskiere das, weil ich es einfach auch arschcool finde, dass ich aus Bayreuth mit den wirklich Dark Wave, Gothic, wie man es auch immer bezeichnen wollte. Deswegen habe ich auch wirklich nur 2-3 Minuten angespielt. Ich kann nur sagen, von meiner Seite her, meine Lieben, denn mir jetzt wieder eine, also heute war es wirklich wieder richtig cool und ich glaube, also die Musikauswahl war komplett durchmischt. DJ Ton?
1: Ja, tatsächlich. Es war halt wieder schön.
0: War alles dabei?
1: Ja.
0: Und ich würde sagen, in 4 Wochen machen wir nochmal einen zweiten Teil, oder? Man singt Deutsch. Wir haben noch so viele Sachen dabei.
1: Ja.
0: Würde ich sagen, DJ Ton?
1: Ja.
0: Wollen wir unsere Zuhörerinnen verabschieden? Du hast noch eine Ansage zu machen, was danach kommt?
1: Genau. Danach kommt gleich um 20 Uhr Garderobe.
0: Und wir machen den Fisch.
1: Und wir machen den Fisch.
0: Ja. Genau. Und das war's am 30. Mai. Freitagabend gibt es die Zeitlos-Sendung in großem Format mit 2 Stunden. Ich wünsche euch jetzt ganz, ganz viel Spaß mit einer wirklich, einer uralten Platte. Das war meine erste Musikplatte, die ich als 6-Jähriger von meinen Eltern 1974 geschenkt bekommen habe. Und ich habe ihn auch live erlebt mit meiner lieben Mama. Mama sei gegrüßt und mit meiner lieben Frau Angela. Viel Spaß mit Reinhard May.
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0: Ui, ui, jetzt sind wir tatsächlich eine Minute zu früh dran oder zu spät oder zu früh, wie man es auch bezeichnen wollte. Galarosa geht in 40 Sekunden los. Das ist natürlich der Nachteil, wenn man A auf der Platte nicht sieht, wie lange die Musik dauert, das Lied dauert, und B mit einem Equipment aus den 70er Jahren auskommen muss. Aber, ich sage ein großes Aber, die CD-Player sind echt genial. Die sind sogar mit Fader, das heißt, die zählen sogar runter. Das heißt, wir können dann immer sehen, wir haben noch 20 Sekunden, 10 Sekunden. Und ich würde sagen, meine Lieben, nochmal einen schönen Mai, DJ Ton.
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0: Viel Spaß mit Galarosa.
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9: Hallo und herzlich willkommen und einen schönen guten Abend. Hier ist Radio Z, hier ist die 95,8, hier ist Galarosa für die nächsten 59 Minuten, das hörbare Kaffeekränzchen der anonymen OptimistInnen. Galarosa, das sind Franzi,
6: Axel
10: und Birdie.
9: Sie lächeln mich gerade an und sind beide heute verdächtig gut gelaunt, was mich bei unserem Thema wirklich beunruhigt. Wir reden heute bei Galarosa über Erben oder Sterben, Live, Laugh, Love oder doch Live, Left, Love, naja. Doch, zu spät. Großartig, oder? Endlich mal ein Thema, bei dem sich jeder angesprochen fühlt. Zumindest die, die noch Puls haben und die, die es kaum erwarten können, dass bei der reichen Tante endlich das Licht ausgeht. Und eigentlich ist Erben oder Sterben doch das perfekte Radio Z-Motto, oder? Wenn wir hier im Studio während der Sendung alle gleichzeitig umkippen, erben die Zoschis drei leere Kaffeetassen und drei unbezahlbare, manchmal schreibende Kugelschreiber in Rot und Schwarz. Ein wahres Imperium. Aber keine Angst, wir sterben nicht vor 21 Uhr. Das wäre zu viel Papierkram für die Redaktionen. Ich meine, sind wir doch mal ehrlich. Was ist schöner, den Löffel abgeben oder den Löffel klauen, bevor er überhaupt kalt ist? Wir klären heute die Frage, wie viel Verwandtschaft müssen wir eigentlich ertragen, um am Ende die hässliche Vase im Schrank zu bekommen? Und lohnt sich das Sterben heutzutage überhaupt doch bei den ganzen Friedhofsgebühren? Echt jetzt? Wer hat sich das Thema ausgedacht? Wahrscheinlich Musikspezial, die schon heimlich unseren Sendeplatz anvisiert haben, diese Schnuckis. Wir schauen mal, ob wir die nächste Stunde überhaupt überleben, ohne dass hier im Studio das Testament geändert wird. Schnappt euch ein Erfrischungsgetränk oder ein Erbe und bleibt dran.

0: Mein Erfrischungsgetränk schmeckt ganz köstlich. Und jetzt, wo ich so daran zippe, habt ihr euch eigentlich schon mal gefragt, warum gefühlt bei jedem Airbnb irgendwo dieser Spruch hängt, live, love, love?
1: Nee.
0: Ob auf Holzschildern, Kissen oder direkt riesengroß im Wohnzimmer, dieser Dreiklang verfolgt uns fast so hartnäckig wie die Ohrwürmer aus den 80ern, 90ern und 2000ern. Aber woher kommt das eigentlich? Der Ursprung ist älter als man denkt. Die Idee hinter Live, Love, Love lässt sich bis ins 19. Jahrhundert zurückverfolgen. Besonders bekannt wurde ein Gedicht der US-amerikanischen Autorin Bessie Anderson Stanley aus dem Jahr 1904. Darin schreibt sie ein erfülltes Leben und genau diese drei Elemente stehen im Mittelpunkt. Ich lese ganz kurz vor. Es heißt Success. What constitutes success? She who has achieved success has lived well, loved often and loved much, has gained the respect of the little children, has filled her needs and accomplished her task, has left the world better than she found it, has always looked for the best in others and given the best she had. Was bedeutet das Ganze also? Sorry for the bad English. Peoples. Der Erfrischungsgetränk was well.
1: Sehr gut.
0: Ganz simpel gesagt. Lebe dein Leben bewusst. Vergiss nicht zu lachen und liebe Menschen, Momente, vielleicht auch Pizza oder Pasta, was immer kommt. Der Spruch soll daran erinnern, dass Glück oft in den einfachen Dingen steckt. Klingt doch eigentlich ganz schön, oder? Wäre da nicht die eine Sache mit der Inflation des Ganzen? Denn Hand aufs Herz, inzwischen hat Live, Love, Love ein kleines Imageproblem. Viele finden ihn, naja, vielleicht etwas kitschig. Im Internet wird er sehr gerne belächelt, der Spruch als Inbegriff von Standard-Deko ohne Persönlichkeit. Liebe Grüße an meine Mutter, ich mag deine Deko total gerne. Aber vielleicht steckt genau darin auch die Ironie. Ein Spruch, der uns dazu auffordert, das Leben nicht zu ernst zu nehmen, wird selbst nicht mehr ganz ernst genommen. Also vielleicht, wenn wir das nächste Mal in einem Airbnb sehen, oder bei den Eltern oder wo auch immer man zu Besuch ist, kurz innehalten und denken, ja, okay, leben, lachen, lieben, vielleicht auch gar nicht so schlecht der Plan. Aber vielleicht auch doch. Wir werden es vielleicht nie herausfinden.
1: Vielleicht in der Sendung.
2: Vielleicht gleich.
0: Genau. Vielleicht gleich auf 95,8 Radio Z.
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1: Wunder gibt es also immer wieder. Ein für die Sache brennender, wohlwollend geschriebener Schlager. Ein Schlager eben. Es kann nicht alles falsch an ihm sein. So dienen diese Wunder gelegentlich als Erdung und die Momente ihrer Wahrnehmung als Option, sich so weit wie möglich, so weit wie das halt möglich ist, in das Gefühl der Erhabenheit zu betten. Dann stehen wir mit gesättigtem Magen und in knaller Sonne noch unentschlossen über das eigene Befinden in der Nähe des Weltenburger Klosters und nehmen wahr, wie sich das Flüsschen einst in vergangener Zeit durch den Stein meißelte. Beachtenswert, wundergleich, schon schön, aber hier leben? Dabei nutzen die uns benachbarten bierbrauenden Mönche ihre Zeit im Durchschnitt sicher öfter als wir mit der Auseinandersetzung, also dem Nachdenken über die Frage nach dem erfüllten Leben. Obwohl das auch im Weltlichen durchaus als konventionell gelten darf, trotz der Verneinung der in diesen Kreisen anerkannten Marienerscheinungen. Fraglich scheint dann aber schon, ob es denn stets ein gangbarer Weg ist, uns in unserem Selbstverständnis als Oppositionelle dieser Welt ständig und immer wieder gegenseitig die Frage zu stellen, wie wir denn nun leben wollen. Props natürlich an alle, die durch ihre Ansprache und Kritik auf strukturelle Ungleichheit aufmerksam machen. Sicher wäre es obendrein auch falsch, sich selbst abzusprechen, gelegentlich über die grundlegenden Fragen nachzudenken. Was ist Sein, Wirklichkeit, was ist Freiheit oder was man sonst so für sich zu beantworten versucht. Ich will nur sagen, schade, wenn es das dann schon war. Wenn uns die beiden netten Herren des Es ist, was es ist Bestattungsunternehmens ein letztes Mal von zu Hause abholen und unsere Grabsteine als Mahnmal des Verkopften unserer Nachwelt dienten. Schade, wenn uns selbst den Blick fürs Schöne verwehren, wo es um uns herum doch etwas zu sehen gibt. Die Natur und der Zusatz, die ergänzende Kirsch, das Extra des von Menschen erschaffenen Draußens, sollen hier nicht ausschließlich genannt werden. Das Ruhen und der Müßiggang, etwa nach getaner körperlicher und geistiger Arbeit und Auseinandersetzung oder auch schon zuvor, und dessen Umgang dienen doch ebenso dem Zweck. Insbesondere wollen wir das verteidigen, was allgemeinhin als das Stumpfe, als das lapidar Wirkende erkannt wird, das, was man tut, während man Angst hat, etwas zu verpassen. Dabei können wir auch hieraus lernen, es geht mir also um unsere gängige Freizeitgestaltung. Ganz bestimmt muss man hier an einer der ersten Stellen das Video loben. Das, was passiert, wenn man den TV einschaltet. Zumal die Zusehenden mehr sind als die Gesellschaft der Glotzenden. Sie sind eine Gemeinschaft. Gemeinschaft lebt aber leider auch von Streit und Ungunst. Und gelegentlich ist man selbst darüber verwirrt, wie erschreckend einfach das Lustigmachen gelingt, während man die zu sehende Flanke des Millionärs kritisch bemängelt oder sich mit einem Gemisch aus Resten der Chipstüte und des eigenen Speichels einsauend dabei erwischt, wenig wohlwollend über andere zu urteilen. Als Beispiel genannt seien die Kandidatinnen unserer liebsten Trödelshow, die sich aus Überzeugung oder aus Gleichgültigkeit von den mindestens seit Jahrzehnten gepflegten und gehegten Familienschmuck günstig befreien. Benannt wird auf Nachfrage der Nutzen des Erwirtschafteten als folgende Investition in gemeinsame Zeit. Ein Restaurantbesuch, vielleicht auch in die Rückfahrt von diesem Donaudurchbruch der Alltäglichkeit. Hauptsache, es kommt in gute Hände. Bestimmt ist diese in der zugegebenerweise nicht wirklich ausschließlich deskriptiven Feststellung mitschwingende Häme auch fehl am Platz, zumal das Festhalten an Dingen, nur weil sie einfach schon da sind, wirklich nicht alles sein kann. Unbedingt bemerkenswert ist aber die regelmäßige Bescheidenheit der Protagonistinnen, die sich auch an anderer Stelle zeigt und eine wunderbare Erklärung für das sich wiederholende und in Kommentarspalten stets strittig besprochene Verhalten bietet. Die Frage, wie denn die Lebenszeit genutzt wird und die nach den liebgewonnenen Aktivitäten, beantwortet kaum einer der Befragten mit gegebener Zufriedenheit durch pünktliche Lohnzahlung und stets frischem Obst im Büro. Das Entscheidende ist die freie Zeit. Wir haben einen Garten, lesen, gelegentlich reisen. Die Genügsamkeit, die Freude an dem Einfachen, dem, was halt da ist, erscheint erstrebenswert, auch weil eben absolut glaubwürdig. Es verdient Respekt. Das Unkonventionelle, das Extreme, das Sonderbare und das Kuriose schließt es nicht aus. Sie reihen sich ein in Profanes und Übliches, all das vermengt sich in einem Beutel voller Gewinne ohne Nieten. Still am Wegesrand lauernd erbeuten wir uns ein Los der Beschäftigung und der Lebensfreude.

0: vielleicht auch begnügt damit, wie die Freizeit so gestaltet?
1: Also natürlich lebe, liebe, lache. Ansonsten, ja, du hast es schon ganz gut auch auf den Punkt gebracht, aber bei mir ist es andersrum. Ich denke erstmal immer, wenn ich gefragt werde, was ich mache, über Arbeit nach.
0: Ja.
1: Und danach erst kommen die Hobbys. Mhm. Also sind die Leute in besagter Fernsehsendung vielleicht etwas weiter als ich, wenn erst die Hobbys genannt werden und danach die Arbeit.
0: Und wie ist das so für dich? Fühlt sich das gut an oder eher schlecht?
1: Trainiert fühlt sich sehr an.
0: Ja.
1: Ohne Wertung.
0: Ja.
1: Deswegen stehe ich spontan auf dem Schlauch, aber vielleicht kann Birdie schon auf die Frage antworten.
2: Eigentlich bin ich mit dem, was ich gerade mache, ganz okay. Ich mag es, ganz wenig zu machen. Das macht mir sehr viel Spaß, ganz wenig zu machen. Wenn ich quasi nicht in diesem Arbeitstraining bin, sondern eher in der Übung, dass man quasi seine Freizeit gestaltet, mag ich schon ganz gerne, dass man dann sehr wenig macht. Und das Wenige dann quasi mit Live, Love, Love ausfüllt oder mit ganz anderen Dingen, die genauso viel Spaß machen und die nahe ans Nichts gehen. Das ist so die Leere, die sich dann eventuell ausfüllt oder auch nicht ausfüllt. Das ist schon ein großes Luxusgut, finde ich.
0: Mhm. Ja, und ja. Bist du dann eher so für dich selbst oder teilst du das dann auch?
2: In dem Nichts.
0: Mhm. Auch in dem Nichts, ja.
2: Bin ich sehr gerne alleine. Nicht einsam, sondern alleine.
0: Ja. Mhm. Ja.
1: Mir ist noch was eingefallen, was mein aktuell, also ein neues und aber sehr liebes Hobby ist, Stricken. Ich bin auch auf diesen Zug aufgesprungen, nachdem ich mich jahrelang gewehrt habe. Aber ich habe sehr liebe Mitstrickerinnen, mit denen wir uns einmal im Monat treffen, letzte Woche erst. Und das macht mir ganz arg viel Spaß. Und damit möchte ich schon auch gerne weiter meine Freizeit gestalten. Das macht sowohl alleine Spaß, weil es erstaunlich beruhigend ist, wenn man mal diesen tricky Punkt übersprungen hat, wo einen das richtig nervt, weil es total anstrengend ist, das zu lernen. Dann ist es ein bisschen entspannt, bis dann wieder der Punkt kommt, dass irgendwas anstrengend wird. Mhm. Aber in der Gesellschaft zu machen, macht auch wirklich sehr viel Spaß.
2: Apropos Stricken, das stimmt. Ich glaube, so mag ich irgendwann mal sterben. Also ich glaube, beim Stricken, ich habe so eine Strickmaschine, wo ich so Schals bzw. Mützen stricken kann, wo man einfach nur eine Kurbel bedienen muss und dann die Wolle automatisch dann wie von Zauberhand sich zu einem Objekt bildet.
1: Zukunft.
2: Einfach nur so eine kleine Manufaktur. Genau, und wenn ich da irgendwann mal vom Schlag getroffen werde und umfall, dann glaube ich, ist es eine gute Art zu sterben.
1: Mhm. Ja. Mhm. Ja, sehr gute Überleitung auf unser monothematisches Thema des heutigen Abends.
2: Wie geht's dir, Axel? Hast du Themen?
0: Also es ging mir wirklich erstmal darum, um ein bisschen was in Erfahrung zu bringen, vielleicht auch für unsere Zuhörerschaft bei euch. Aber wenn ich mir das erlauben darf, mich auch so weit aus dem Fenster zu lehnen, dass ich auch damit Franzi mit anspreche, haben wir jetzt erst neulich eine ganz wunderbare Freizeitaktivität zusammen unternommen. Mhm. Wir waren auf der Hubert und Staller Radeltour. Ja, in Wolfratshausen und Umgebung bis hin zum Starnberger See.
2: Hallihallo.
1: Hallöchen.
0: Was auch immer man unter sinnvoll versteht, ich fand das sehr sinnvoll. Es war vor allem sehr schön. War bestimmt für die Freundschaft auch dienlich, aber einfach irgendwie sowas Einfaches, sowas Profanes zu machen, sich daran zu erfreuen und dann auch das Glück zu haben, dass das Wetter gut ist, ne? Da kann man wenig für machen.
2: Ja.
0: Also man kann einen Regentanz vielleicht aufführen. Oder einen Anti-Regentanz.
1: Du wüsstest, wie viele Regentänze
0: ich verstehe, ja. Gut. Ja, vielleicht lehne ich mich zu weit ans Fenster. Ich habe es ja schon erwähnt. Ja. Etwas, was vielleicht auch allgemein eher so als, wenn man das so sagen kann, als so Rentnerurlaub bedacht wird oder so, ne? Macht es einfach oder macht einfach andere Dinge. Ich glaube, das ist ganz cool. Macht einfach, was ihr wollt. Und wenn ihr Lust habt, euch mit Kaffee auseinanderzusetzen, dann finde ich das vielleicht blöd, aber ist doch egal.
2: Radio Z, macht doch, was ihr wollt.
0: Genau, macht einfach bei uns mit.
2: Ja.
0: Hier darf man alles.

0: 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Wenn ihr Fragen habt, wisst ihr, das Problem mit dem Erben ist ja, man muss dafür sterben. Also nicht man selbst, das wäre ja kontraproduktiv. Da hat man ja nichts mehr von den neuen Produkten, die man dann eventuell erben könnte, wie zum Beispiel Playstations. Aber irgendwer muss dann schon Richtung Licht gehen, damit das Erbe verteilt werden kann. Es ist doch absurd. Wir verbringen unser ganzes Leben damit, Dinge anzuhäufen, Toaster, Wandtattoos mit Live, Love, Love, Socken mit Rentieren drauf oder Socken mit Live, Love, Love drauf. Und warum? Damit am Ende unsere Verwandtschaft, die wir die letzten 20 Jahre erfolgreich ignoriert haben, in unserer Wohnung stehen und sich darüber streiten, wer das hässliche Teeservice bekommt, das wir selbst schon gehasst haben. Ich habe neulich gelesen, dass manche Leute ihr Geld ihrem Hund vererben. Ganz ehrlich, genial. Ein Hund kauft sich davon wenigstens keinen Sportwagen. Er kauft sich einen lebenslangen Vorrat an Wiener Würstchen und kackt in den Garten, den er technisch wahrscheinlich besitzt. Das ist wahre Dominanz. Das ist Live in unserem Slogan. Aber im Ernst, wir sitzen hier bei Radio Z, reden über das Ende und tun so, als wäre es wichtig. Ist es nicht. In 100 Jahren weiß niemand mehr, dass es diese gottverdammte Sendung gab. Es sei denn, wir vererben unsere Aufnahmen der Nachwelt. Gott bewahre. Das wäre schlimmer als jedes Erbe, das ich mir vorstellen kann. Tot sein ist wie dumm sein. Es ist nur für die anderen schmerzhaft. Ihr merkt davon nichts. Also trinkt das gute Zeug heute Abend, bevor eure Erben es mit Cola mischen. Liv. Ja, toller Tipp. Also, ob wir eine Wahl hätten. Wir leben, bis wir es nicht mehr tun. Das ist keine Leistung. Das ist Biologie. Und Love? Ich bitte euch, die meisten Leute lieben ihr neues iPhone mehr als ihre Großtante, bis die Großtante dann stirbt und die feststellen, dass sie ein Haus am Gardasee hatte. Dann ist die Love plötzlich grenzenlos. Dann wird am offenen Grab geheult, als hätte man sich die kleine Zehe am Bettpfosten demoliert. Erben ist doch die ehrlichste Form der Gier. Man wartet darauf, dass jemand, den man angeblich liebt, biologisch ausscheidet, damit man seine Sachen bekommt. Stell dir vor, du gehst zu einer der besten Freundinnen und sagst, hey, ich mag dich echt gern, aber könntest du dich bitte beeilen mit dem Ableben? Ich brauche dringend einen neuen Wandschrank. Deiner sieht echt lecker aus. Und das Schlimmste sind die Sachen, die man wirklich erbt. Nicht die Millionen. Nein, man erbt eine Kiste mit alten Videokassetten, die man nicht mehr abspielen kann. Und eine Porzellanfigur von einem Hirtenjungen, der ein Auge verloren hat. Und man traut sich das Zeug nicht wegzuschmeißen, weil man denkt, der Geist von Opa beobachtet einen dabei. Spoiler, tut er nicht. Opa ist tot. Er hat jetzt andere Sorgen, zum Beispiel, dass er im Himmel feststellt, dass es dort gar kein Sky-Abo gibt. Kommen wir zum Left. Was lassen wir übrig? In 50 Jahren besteht unser Erbe wahrscheinlich aus 400 Passwörtern für Streaming-Dienste, die keine mehr braucht. Und ein Cloud voller Selfies, die sich niemand anziehen mag. Oh, guck mal, hier ist ein Bild von Birdie, wie er 2024 bei Radio Z in ein Mikrofon starrt und hofft, dass die Sendung bald rum ist. Faszinierend. Wisst ihr, was ich hinterlasse? Ungeöffnete Briefe vom Finanzamt und meine Sammlung von leeren Duschgel-Flakons über dem Badezimmerschrank. Herzlichen Glückwunsch. Habt ihr mal gesehen, wie sich Familien bei einer Hausauflösung benehmen? Das ist wie bei National Geographic, wenn die Hyänen über einen Kadaver herfallen. Ich krieg die Silberlöffel? Nein. Ich habe die Oma öfter im Heim besucht. Es geht nie um den Wert. Es geht darum, dass der Cousin, den man schon mit 5 Jahren gehasst hat, auf keinen Fall den goldenen Gameboy bekommt. Man würde die Spielkonsole lieber im Klo runterspülen, als sie ihm zu gönnen. Und dann drucken wir uns auf die Kaffeetassen Love. Wir sind schrecklich, wirklich schrecklich, aber wenigstens sind wir unterhaltsam. Also, erben oder sterben. Am Ende passiert sowieso beides, nur eben in unterschiedlicher Reihenfolge. Franzi Axel, was ist das deprimierendste Erbstück, das ihr jemals hinterlassen könntet? Eine Sammlung aus ausgeblichenen Radio Z-Stickern oder einen Eimer mit eingetrockneter Wandfarbe, aber mit der Aufschrift Goldschatz?
1: Das ist eine sehr gute Frage.
2: Ja.
1: Ich weiß nicht, ob ich sie so schnell, so leicht beantworten kann. Eine Idee, die mir jetzt aber schon kommt, ist auch noch das digitale Erbe. Also ich weiß, dass ich neulich in irgendwelchen Einstellungen meines Google-Accounts gescrollt habe und dann gesehen habe, dass nach einer gewissen Zeit der Inaktivität, solange denn kein möglicher Verbliebener oder keine Ansprechperson hinterlegt ist, dass dann alles gelöscht wird. Also so vielleicht, wenn man Chrome nutzt, auch die Browser-Chronik, je nachdem, ob das dann wichtig ist oder nicht, vielleicht die Suchverläufe bei Google Maps. oder so. Es ist dann alles weg, einfach irgendwie um vielleicht, also zum einen bestimmt um nicht irgendwelche Datenmengen zu sammeln, aber bestimmt auch, um einem das Gefühl geben zu können, man darf auch digital, man darf auch gehen und es ist auch digital okay. Mhm. So. Mhm. Auf jeden Fall etwas, was man, wenn man denn wohl dann bei dieser konventionellen Einschränkung bleibt, auf jeden Fall nicht hinterlässt, jedenfalls nach einer gewissen Zeit nicht, ist es dann einfach weg.
0: Aber man könnte einstellen, dass es für immer da ist?
1: So habe ich das verstanden. Mhm. Wahrscheinlich nicht. Aber was weiß ich schon. Jedenfalls ist, glaube ich, nach 3 Monaten Inaktivität, es ist eigentlich recht schnell, dass es dann irgendwie so gelöscht
2: wird. 3 Monate halt, ist ja. Zügig, ja.
0: Das ist echt zügig.
1: Ohne schuldhaftes Zögern. Ne? Einfach weg.
0: Alles weg. Ja. Die ganzen Bewertungen auf Google Maps. Mhm. Scheiße.
2: Schade, ja. Mhm. Das deprimierendste Erbe, das ich, glaube ich, abzugeben habe, sind meine circa 20 Bananen im Tiefkühlfach, die bereits vorgeschnitten sind, weil immer, wenn eine Banane in meinem Vorrat quasi für meinen aktuellen Verzehr schon zu braun ist, dann schneide ich die klein, um mir in der Zukunft mal eine sogenannte Bananen-Ice-Cream daraus zu machen. Ach, nämlich die gefrorenen, bereits kleingeschnittenen Bananenstückchen mit Joghurt der Wahl zu vermengen und dann mit dem Pürierstab zu mixen oder halt mit einem Mixer, wenn man einen hat, dann hat man die sogenannte Bananen-Ice-Cream. Und mein Froster ist auf jeden Fall ready dafür, dass irgendjemand sich ganz arg viele Bananen-Ice-Creams machen kann.
0: Ich wollte dich fragen, ist es eher so, also ist es wirklich so für ein Erbe gedacht? Also machst du eine...
2: Ich glaube, es wird daraus hinauslaufen.
0: Also, oder hast du dir selber schon mal eine Ice-Cream gebaut?
2: Es ist schon weniger als das Bananen in meinem Tiefkühlfroster.
1: Und bereit liegen. Bist du auch diejenige, die uns diesen Begriff vererben wird? Bananen Ice Cream, ist das von dir?
2: Nee, ich glaube, das kommt aus dem Internet. Also, natürlich.
1: Hast du es ins Internet geschrieben?
2: Ich weiß nicht, an wen die Props gehen, aber ich...
1: Also auf jeden Fall großartig. Ich glaube, das Internet wurde nur dafür gemacht, dass es da drin steht.
2: Dazu gibt es auf jeden Fall noch ein paar dann angetrocknete Eimer-Farbreste. Vielleicht sogar mit dem Aufdruck. Radio Z liebt dich.
0: Und weil wir es lieben, gute Überleitungen zu Musik zu haben, spielen wir jetzt Musik. Irgendwas über Geld oder Tod oder beides. Hauptsache, es übertönt die Gedanken. Live, left, love.

0: Weil jede Gala Rosa, jede gute Gala Rosa, ein Quiz beinhaltet.
1: Quiz!
0: Quiz-Time!
1: Quiz!
0: Gibt es auch heute wieder ein Quiz. Für manche mag es einfach sein, für manche schwer. Wir werden es herausfinden. Über das monothematische Motto Erben und Sterben, Live, Love, Love, bin ich auf Sprichwörter gedanklich gestoßen. Wie auch immer das passiert ist. Manche Sprünge sind weiter, als man denkt, manche näher. Es ist vermutlich ein Weitersprung, aber wir gehen trotzdem rein in das Sprichwörterquiz.
1: Juhu!
0: Ich sag euch, also ich habe 8 Sprichwörter vorbereitet und es gibt zu jedem 3 Antwortmöglichkeiten.
1: Geil.
0: Ja.
1: Spielen wir gegeneinander?
0: Ihr könnt als Team oder gegeneinander spielen.
2: Also für mein Erbe wäre es dienlich, wenn wir zusammen spielen würden.
0: Ja. Ihr spielt zusammen, ihr dürft euch dadurch auch absprechen.
2: Ja. Wunderbar. Mhm.
0: Okay, dann gehen wir rein.
1: Ah.
0: Okay. Also, das erste Sprichwort ist, Morgenstund hat ... im Mund. A, Silber. B, Gold. Oder C, Bronze.
1: Ich bin für Bronze.
2: Ja, dann bin ich auch für Bronze.
0: Okay, also
2: dann ihr sagt... Dann ist das der gemeinsame Konsens.
0: Ihr sagt, Morgenstund hat Bronze im Mund.
1: Das klingt toll.
2: Schall gut, ja.
0: Ja.
2: So eine Bronzeplastik, die ist auch was, ne? Mhm.
0: Ja.
2: Und die kann auch einfach mal irgendwo stehen.
0: Mhm. Ja.
1: Die Letzten werden die Ersten sein.
2: Mhm. Genau.
0: Ja. Ja, das ist natürlich total toll gedacht, aber falsch.
1: Ah, Mist.
0: Ja. Morgenstund hat natürlich Gold im Mund.
1: Gold.
0: Ja.
1: Das klang total falsch im Kopf.
0: Ja.
2: Ich hätte es mir nicht vorstellen können.
0: Ja.
2: Nee.
0: Dann das zweite Sprichwort. Lügen haben kurze A, Arme, B, Beine oder C, Hälse. Ach, Pinocchio haben wir vergessen. Ich mache noch D, Nasen.
1: Ja, da bin ich für N. D.
2: Für D? Ja. Also vielleicht müssen wir auch ein bisschen, also ich weiß es nicht, wir müssen vielleicht über so Ausschlüsse arbeiten.
1: Ja.
2: So. So Lügen haben bestimmt ganz lange Arme, weil die Handschellen ja
1: klicken.
2: Die müssen ja klicken, die müssen ja, ne? Es geht so nicht.
1: Mhm. Das heißt, es könnte sein.
2: Es könnte schon sein.
1: Aber es könnte auch irgendwie so der lange Hals sein.
2: Der lange Hals, ja doch, doch.
1: Weil darüber die kommt Gier? Ja quasi die, da wird ja die Lüge ausgesprochen.
2: Ja.
1: Durch den Hals.
2: Das klingt gut.
1: Beine macht irgendwie überhaupt keinen Sinn.
2: Also warum sollten die dann keine Beine haben?
1: Ja.
0: Kurze.
2: Kurze
0: also,
2: Beine.
0: Genau, also Lügen haben kurze.
2: Kurze.
1: Ah, das ist kurze. Vielleicht schon eher.
0: Genau, da geht es nicht darum, dass ein Körperteil dann komplett weg ist.
2: Aber ich glaube, die rennen ja auch schnell weg. Also vielleicht haben sie einfach lange Beine.
1: Lange Beine. Lügen haben lange Beine.
2: Vielleicht beim Hals. Also.
0: Wollt ihr das einloggen? Lügen haben kurze...
1: Hälse.
0: C. Hälse.
1: C.
2: C.
0: Mhm. Ja. Klingt sehr gut. Ist leider auch falsch.
1: Ah.
0: Lügen haben tatsächlich kurze Beine.
2: Kurze Beine.
0: Ja.
1: Macht
2: wirklich.
1: Ja.
0: Das dritte Sprichwort. Wer zuletzt lacht, A, lacht am längsten, B, lacht am besten oder C, lacht zuletzt.
1: Ist logisch.
2: C ist eigentlich klar.
1: Ja.
0: Also ihr sagt, wer zuletzt lacht, lacht C.
2: Ja, alles andere hätte mich überrascht, weil ich nicht damit gerechnet hätte.
1: Ja, und das ist auch wirklich genau. Wahr.
0: Ja. Genau. Okay, also wir loggen ein, wer zuletzt lacht, lacht
2: tolles
0: zuletzt.
2: Sprichwort, auf jeden Fall, ja.
1: Ja.
0: Ja. Okay. Ich weiß nicht, was mit dem Quiz los ist, aber das ist leider auch falsch.
2: Ach komm.
0: Wer zuletzt lacht, lacht anscheinend am längsten.
2: Mhm. Mhm.
0: Ja. Aber keine Sorge,
1: man kann
0: Leute,
1: nicht alles wissen.
0: Wir sind erst bei aber der Hälfte.
2: Also auch die früher anfangen zu lachen, fangen ja auch früher an.
1: Ja, macht irgendwie keinen Sinn.
2: Die lachen dann immer noch mit.
1: Ja.
0: Ja.
2: Okay.
1: Muss man wissen.
0: Mhm. Also, wir kommen zu Nummer 4. Übung macht den A. Künstler, B. Lehrer oder C. Meister.
1: Also ich glaube schon, dass Kunst von Üben kommt.
2: Also von nichts kommt nichts.
1: Ja. Ja.
2: Ich meine aber zu wissen, es ist der Meister.
1: Mhm. Ich habe das glaube ich auch schon irgendwo mal gehört, aber ich wäre mir jetzt nicht sicher.
2: Also gerade irgendwie, wenn man jetzt bedenkt, das Handwerk ist was Tolles. So, ich meine, in diesem Kontext habe ich das schon mal gehört.
1: Mhm.
0: Lehrer müssen quasi nicht üben und Künstler auch nicht.
1: Eigentlich nicht.
2: Eigentlich nicht. Also Künstler sind ja Profis.
0: Das heißt, was lockt dir ein? Übung macht den?
1: B, Meister.
2: Was C, glaube ich?
0: C-Meister.
1: C-Meister.
2: Mhm. Gerne Meister. C, ja.
0: Ja. Richtig, Leute. Ha. Sehr gut. Ein Punkt für euch. Hm. Habt ihr Lust, noch weiterzumachen oder reicht es euch schon?
1: Oh, ich mag Sprichwörter.
0: Ja?
2: Sprichwörter, ja, auf jeden Fall. Gut, ich lerne auch viel.
0: Dann ja, guten Lauf. Dann hätte ich noch ein paar im Petto. Besser spät als A, nie, B, gar nicht oder C, bald.
1: Oh, bald klingt schon irgendwie total klar. Bin mir sicher, aber was sagst du?
2: Ich habe überhaupt nicht aufgepasst.
0: Besser spät als?
2: Als bald. Ja.
0: Genau, bald ist C, A ja. ist nie und B ist gar nicht.
2: Wenn Burleys erster Impuls ist bald, dann
0: besser spät dann als bald. Wir,
1: hab mich heute Abend noch nicht irgendwie belogen, mein erster ja. Impuls. Mhm.
0: Nee. Wie bei unserer Galarosa-Vorbereitung, besser spät als bald. Ja, klingt logisch. Ist leider falsch. Besser spät als nie.
1: Nie.
0: Oh, okay. Ja. Das ist das richtige Sprichwort. Da machen wir jetzt noch eine Runde, oder?
2: Eine
0: last,
2: Runde
0: last round. Und zwar, das Sprichwort lautet, Reden ist Silber, Punkt, Punkt, Punkt ist Gold.
2: Schon wieder diese
0: A, Herzen. Schreien. Hm. B, schweigen. Oder C, lachen. Reden ist Silber, Punkt, Punkt, Punkt ist Gold.
1: Also keine Ahnung, aber also zum Thema würde ihr Lachen passen.
2: Ich glaube, stimmt, aber es ist nicht, also ich glaube, es ist nicht so gut, wenn alle lachen.
1: Stimmt.
2: Vielleicht Schweigen. Ist auch mal gut, die Klappe zu halten.
1: Mhm. Ja, Klappe halten ist gut.
2: Klappe halten ist auch mal gut.
0: Ja. Mhm. A, B oder C, also A, schreien, B, schweigen, C, lachen.
1: B.
0: B?
2: Gerne B.
0: Schweigen.
2: Ja.
0: Schweigen. Also ihr lockt ein, reden ist Silber, wir schweigen ist Gold.
1: Ja.
0: Ja.
1: Mhm.
0: Ja. Tatsächlich richtig, Leute. 2 Punkte habt ihr ergattert.
1: Saugeil.
0: Sehr
1: Saugeil.
0: Gut. Ey, super. Ihr könnt uns natürlich auf Galarosa auch noch mitteilen, wie viele Punkte ihr ergattert hättet. Auf unserem Instagram-Kanal.
1: Genau, schreibt uns sehr gerne oder ruft jetzt einfach an unter der 0911 4500 und 3x die 6.

0: Ja, das war sie wieder, die wunderschöne Stunde 59 Minuten Gala Rosa mit Franzi,
1: Axel
2: und Birdie.
0: Und wir sehen uns vielleicht wieder bei Radio Z. Und jetzt geht's hier weiter mit 3 Stunden Metal und mehr. Die Zoschis klopfen schon an die Tür und haben schon ihre ersten Bierchens geöffnet.
1: Mhm. Darf man das im Studio?
0: Die Zoschis dürfen das.
2: Die Zoschis okay. Dürfen das.
1: Dann viel Spaß mit den Zoschis. Kommt ruhig rein.
0: Zoschis. Zoschis.
1: Tschüssi, bis bald.
0: Bis bald, tschüss.
1: Radio
0: tschüss.
1: Z. Z, Z, Z.

0: Ja, das war's schon.
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0: Hallo und herzlich willkommen auf der 95,8 MHz bei Radio Z. Heute ist Donnerstag, der 7. Mai 2026 und am Mikrofon, Ton und Technik begrüßt euch heute Pauline mit eurem Programm für heute. Von 14 bis 15 Uhr ist Kaffeesatz angesagt. 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Heute mit der lieben Gerlinde Bogner. Sie hat für euch das Album der Woche Horse von Average Pizza dabei, spielt dementsprechend auch ein paar Tracks davon. Und natürlich hat sie für euch eine ordentliche Portion an aktueller Musik dabei. Von 16 bis 18 Uhr läuft der Stoffwechsel, das tagesaktuelle Magazin für Politik, Lokales und Kultur. 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
1: In der ersten Stunde hört ihr Neues aus dem Casablanca-Kino. 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Danach geht's weiter mit einem Interview zum Gratis-Comic-Tag für Kinder und Jugendliche. Im Gespräch mit Ultra Comics in Nürnberg. Zum Abschluss der ersten Stunde ein Nachtrag zum Inklusionstag. Die Rede der Helga Riedel aus der Stabsstelle für Inklusion und ein kurzes Bühneninterview. In der zweiten Stunde geht's um Inklusion. Auf der Tagung »So muss Schule« trafen sich Menschen, um demokratische Prozesse im Schulalltag zu üben und sich auszutauschen. Radio Lora war auf Stimmempfang.
0: Das war's vom Stoffwechsel. 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Um 21 Uhr könnt ihr dann eine Stunde lang den Radio Gaze zuhören. Sie sind das queere Magazin auf Radio Z. Von 22 bis 24 Uhr hört ihr Art, Pop and Roll, Advanced Music for Advanced Listeners. Und um Mitternacht starten wir den Freitag mit 2 Stunden Nachtclub, die volle Ladung DJ-Musik, heute mit dem Andi. Und zwischen 2 und 14 Uhr wie immer eine Wiederholung aller Sendungen des heutigen Tages. 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Wir wünschen euch viel Spaß mit dem heutigen Programm auf Radio Z und starten mit Two von Baby No Money. Kommt gut durch den Tag.

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von Gesprächen ein einsamer Akteur im Zentrum des Bildes. Sein Kopf tief unten im Staub des Fundamentes seiner Existenz. Nur eine weitere Person versteckt hinter der Fassade, die sie in diese Welt projiziert. In ihrem Universum, in dem Einsamkeit nicht nur als ein Übergangsritus erscheint.

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2: Heute mit Gelinde Bogner, hallo. Und Kevin Parker mit seiner Band Tame Impala hat letzten Oktober sein 5. Studioalbum Deadbeat veröffentlicht. Und ich habe ihn mir letzte Woche live angesehen in Berlin in der Uber Arena und fand es sehr, sehr toll. Zwar eine Riesenhalle, aber der Sound und das Licht war einfach großartig. Und deswegen habe ich heute nochmal ein paar Stücke mitgebracht aus seinem aktuellen Album. Zuerst mal My Old Ways von Tame Impala.

Ich habe noch zwei Stücke mitgebracht von Tame Impala. Wie gesagt, habe ich letzte Woche live gesehen. In Berlin war ein tolles Erlebnis. Und No Reply und Dragula hören wir jetzt noch von Tame Impala.

James Blake hat im März sein tolles Album Trying Times veröffentlicht und auch das mag ich sehr. Und da habe ich auch zwei Tracks mitgebracht. Einmal den Titeltrack Trying Times und Doesn't Just Happened kommt.

Das Trio, die Chemnitzer Blond habe ich auch wieder mitgebracht aus ihrem Album 2023 Perlen. Mein Boy.

Und weiter geht's mit Mine. 2019 hat sie schon ihr tolles Album Klebstoff veröffentlicht. Das mag ich wirklich sehr. Und auch daraus habe ich heute einen Track dabei, 90 Grad.

0: Ich weiß, dass ich mir das morgen anhöre und dass ich denke, ich hab's die nicht mehr alle. Und ich weiß aber jetzt, ja, du hast recht, Alter. Du hast so recht. Aber es ist so fett hier. Ja, und ich hoffe, dass du das noch fühlst.
1: Ja.
0: Zukunfts-Ich.
1: Oh, sehr schön.
0: Ich mache jetzt auf Stopp.
2: Und wie ich mich auf diese Sendung vorbereitet habe, Anfang der Woche, habe ich gesehen, dass Aldous Harding morgen ihr 5. Album veröffentlicht. Und darüber habe ich mich sehr gefreut, weil auch Aldous Harding finde ich sehr, sehr toll. Ich habe sie einmal live gesehen in Porto bei Primavera und unvergessen auch ihr Auftritt. Und ich mag ihre Musik sehr. Das Album wird heißen Train on the Island. Und das wird auf jeden Fall mein nächstes Album der Woche. Auch darauf freue ich mich schon sehr. Das läuft dann praktisch jeden Nachmittag hier im Rahmen von Castro Brauxel. Meine Kollegen werden es auch featuren. Also von mir, ich bin in 2 Wochen an der Reihe, wird es Aldous Harding geben. Und es gibt einen Vorab-Track von ihrem neuen Album und der heißt One Stop.

0: weiter geht's mit
1: Giddy. Jessie Lanza hat aus ihrem tollen Album Pull My Hair Back, und daraus habe ich den Track Giddy ausgesucht.

Das ist unser Album der Woche und das ist ein Trio hier aus der Südstadt Nürnberg. Und zwar ist es einmal Johnny Salami, Fabi Quattro Formaggi und Ian Pineapple. Und sie sind zusammen eben die Average Pizza. Und dreckiger Schrammel, Indie, Antifolk mit Cheesy Crust zwischen The Wave Pictures und Radiator. Und Hospit und Velvet Underground auch nochmal. Okay, läuft hier schon die ganze Woche, hat Pyro vom Dienstags-Castrop ausgesucht. Horse heißt das aktuelle Album und genau, den Titeltrack hören wir jetzt auch, den habe ich mitgebracht von, okay, sofort, ich muss nochmal, ja, jetzt kommt er.

0: Und dann geht es noch weiter mit einem Veranstaltungshinweis für morgen Abend hier in der Stadt im Zentralcafé.
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0: 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Derweil geht's weiter mit Musik von Tirsa. Tirsa Mastins alias Tirsa. Sie hat 2018 ihr Debütalbum Devotion veröffentlicht und auch das finde ich sehr, sehr toll. Deswegen habe ich es auch heute nochmal mitgebracht. Basic Need von Tirsa.

So, und meine Stunde Castrop-Rauxel ist schon fast zu Ende. Da ruft jemand an. Ich moderiere jetzt nochmal ab und beende die Stunde und rufe doch dann einfach in 2 Minuten nochmal an, wenn hier der nächste Track läuft. Dann kann ich abhören, also dann kann ich das Telefon abnehmen. Mein Name ist Gerlinde Bogner. Ich bedanke mich fürs Zuhören. Ich bin erst wieder in 4 Wochen da, wie immer. Ich bin nur einmal im Monat hier. Und diese Sendung wird sofort hochgeladen. Die steht dann für eine Woche in der Mediathek zum Nachhören. Die Playlist gebe ich auch gleich auf. Die ist dann auch in den nächsten 10 Minuten, ist die dann auch auf unserer Homepage zu sehen. Hier geht es weiter mit 2 Stunden Stoffwechsel, unserem aktuellen Magazin für Kultur und Politik. Immer interessante Themen, gerne weiterhören. Und ich habe nochmal mitgebracht, DJ Kotze muss die einfach mal wieder sein. Von ihm Surrender. Okay, also. Ciao. Nee.

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Hallo und willkommen zur ersten Stunde Stoffwechsel am heutigen Donnerstag, den 7. Mai. Für euch am Mikrofon und Technik Chris Behlei mit folgenden Themen. Wir starten mit dem Europäischen Protesttag zur Gleichstellung von Menschen mit Behinderung. Am 5. Mai hat er stattgefunden und hier bei Radio Z gab es ein Sonderprogramm. In Nürnberg haben die Proteste schon am 2. Mai am vergangenen Samstag stattgefunden und auf dem Inklusionsfest am Jakobsplatz gab es jede Menge Reden und Bühnenprogramm. Eine davon von diesen Reden hört ihr hier im Stoffwechsel. Da geht es um das Thema Inklusion ist Demokratie. Das erwartet euch zu Beginn dieser ersten Stunde. Danach sind wir in der Nürnberger Südstadt im Casablanca Kino zu Gast. Wir werfen zunächst einen Blick auf das Programm rund um den 8. Mai, den Befreiungstag, und um die Gäste, die es dazu im Casablanca gibt. Danach geht's weiter mit den aktuellen Neustarts und mehr. Zum Abschluss dieser ersten Stunde Stoffwechsel sind wir comic-mäßig unterwegs. Noch weit vor dem Comic-Salon gibt es an diesem Samstag, den 9. Mai, den Gratis-Comic-Tag für Kids und Teens. Was da das Publikum genauer erwartet und ob das auch was für Erwachsene ist, das erfahrt ihr direkt im Gespräch mit dem Ultra Comics hier in Nürnberg. Das sind sie, die Themen dieser ersten Stunde Stoffwechsel in der Übersicht. Ich wünsche gute Infos und auch viel Spaß beim Zuhören.

0: Wir starten mit dem Europäischen Protesttag zur Gleichstellung von Menschen mit Behinderung. Am 5. Mai gab es dazu bei Radio Z schon jede Menge Programm und am 2. Mai auf dem Jakobsplatz gab es ein großes Bühnenprogramm und ein Inklusionsfest. Auf der Bühne gab es spannendes Programm, nicht nur zur Unterhaltung, sondern auch einige Reden. Und eine dieser Reden gibt es jetzt hier im Stoffwechsel. Es geht um
1: Inklusion stärkt Demokratie. Am Rednerpult begrüßen wir von der Stadt Nürnberg, vom Bürgermeisteramt und der Stabsstelle Menschenrechtsbüro und Gleichstellungsstelle die Helga Riedel.
2: Ein herzliches Hallo auch von meiner Seite und ja auch einen herzlichen Glückwunsch zu diesem gelungenen Fest hier. Zuerst ein lauter Zug durch die Stadt, bei dem das Thema Inklusion wirklich auch inhaltlich stark beleuchtet wurde. Ich habe schon gehört, Inklusion ist Menschenrecht, Inklusion ist Menschenrecht. Und es ist natürlich auch für uns im Menschenrechtsbüro so, dass wir das Thema Inklusion sehr hoch aufhängen. Wir haben auch ein Projekt dazu entwickelt, das heißt Inklusion ist Menschenrechte, ein Workshop, weil am Anfang der Menschenrechte steht immer, dass man seine Rechte kennen muss, um überhaupt zu ihnen zu kommen. Inklusion stärkt Demokratie. Das ist das Motto für diese heutige Veranstaltung. Wir haben schon ganz viel dazu gehört und ja, wenn man so spät in der Rednerliste dran ist, dann kann man einiges auch nur wiederholen. Ich möchte es jetzt nicht mit den ganzen Wiederholungen langweilen, sondern vielleicht eher so ein bisschen zusammenfassen, was das Wesentliche ist. Wenn ich sage, wir leben in einer Demokratie, was heißt es denn eigentlich? Demokratie heißt Mitbestimmung, gleiche Rechte, gleiche Stimme. Demokratie lebt davon, dass Menschen mitreden, dass sie ihre Meinung sagen, dass sie zum Wählen gehen. Und wenn man sich überlegt, dass es das inklusive Wahlrecht in Deutschland ja erst seit 2019 gibt, dann muss man sagen, Deutschland war da auch spät dran. Also vorher durften zum Beispiel Menschen, die unter Betreuung waren, überhaupt gar nicht zum Wählen gehen. Jetzt dürfen alle zum Wählen gehen. Und das ist ja eine Errungenschaft, die ja absolut nötig war auch. Und Demokratie lebt auch davon, dass alle Menschen gehört werden. Und das meint wirklich dann alle. Zu allen Menschen gehören eben alle Menschen, egal ob mit oder ohne Behinderung, egal woher jemand kommt, egal welche Sprache jemand spricht, egal welche Religion oder welches Alter jemand hat, alle gehören dazu. Von Anfang an. Und eine Demokratie, eine gute Demokratie, braucht viele Stimmen. Unterschiedliche Erfahrungen, verschiedene Ideen. Und genau das bringt die Inklusion. Unterschiedliche Menschen, die unterschiedliche Bedürfnisse haben und Bedürfnisse einbringen, die dann auch Gehör finden. Wenn wir einander zuhören, lernen wir voneinander. Das stärkt den Zusammenhalt. Auch das habe ich in dem UN-Zug schon gehört. Der Zusammenhalt ist, der wächst durch die Inklusion. Und Zusammenhalt in einer Demokratie und gerade in der heutigen Zeit, wo einfach viele Spalter auch unterwegs sind, ist Zusammenhalt ganz wichtig für eine gelingende Demokratie. Inklusion macht unsere Gesellschaft bunter und stärker. Eine inklusive Gesellschaft ist gerechter, eine inklusive Gesellschaft ist menschlicher und eine inklusive Gesellschaft ist demokratischer. Inklusion stärkt Demokratie, weil alle dabei sein können. Lassen Sie uns gemeinsam weitermachen, Barrieren abzubauen. Das sind zum einen Treppen, aber auch komplizierte Sprache. Lassen Sie uns Informationen verständlich machen. Lassen Sie uns weiter Räume schaffen, in denen sich alle sicher fühlen. Lassen Sie uns weiter Menschen ermutigen, ihre Meinung zu sagen, sich zu beteiligen. Und auch ich möchte Sie nochmal darauf hinweisen, dass die Wahl des Behindertenrates in diesem Jahr stattfindet. Und das Datum ist gut gewählt, man kann sich sehr gut merken, 26. Oktober 2026, also zweimal die 26. Und es ist auch so, dass 26 Menschen mit einer anerkannten Schwerbehinderung, die über 50% ist, gewählt werden können. Also 3 mal 26 sind sie dabei. Und 14 Personen werden auch noch gewählt von Verbänden und Selbsthilfegruppen, die Unterstützung bieten. Also insgesamt ist der Behindertenrat mit 40 Personen, denke ich, wirklich ein schlagkräftiges Gremium. 3 mal 26, bitte merken. Und das ist heute auch schon oft gesagt worden, Demokratie ist kein fertiges System. Sie lebt von uns allen, von unserem Einsatz, von unserem Respekt füreinander und von unserem Willen, niemanden zurückzulassen. Demokratie ist dann am stärksten, wenn wirklich alle mitmachen. Machen Sie mit. Ganz herzlichen Dank für Ihre Aufmerksamkeit.
1: Helga Riedel, Stadt Nürnberg, Bürgermeisteramt, Stabsstelle, Menschenrechtsbüro und Gleichstellungsstelle. Das hört sich doch toll an. Sie füllen das mit Leben seit vielen Jahren. Sie sitzen direkt neben dem Oberbürgermeister zum Beispiel. Und das ist vielleicht für auch alle spannend. Bei ihr laufen die ganzen Fäden zusammen. Sie gibt sozusagen die wichtigen Informationen weiter, damit die auch an der richtigen Stelle ankommen und gibt wieder andererseits Rückmeldungen. Können Sie ein bisschen mehr dazu verraten, was Sie da genau machen?
2: Also wir sind ein ganzes Team im Menschenrechtsbüro in der Gleichstellungsstelle und wir haben zum Beispiel eine Beauftragte für Diskriminierungsfragen. An die kann man sich wenden, wenn man von Diskriminierung betroffen ist. Wir machen Bildungsangebote. Auf zwei möchte ich hinweisen, die ich, glaube ich, auch für Sie interessant finde. Das eine ist, Rosa Reinhardt war dabei, wie wir sie eröffnet haben, eine Ausstellung Pictures for the Human Rights. Und zwar sind es die 30 Artikel der Menschenrechte, die in Bilder gefasst sind. Künstlerinnen und Künstler haben sie gestaltet. Und man kann die Texte dazu in Gebärdensprache auch sich gebärden lassen. Da ist ein QR-Code dabei und auch in leichter Sprache vorlesen lassen. Und diese Ausstellung, die steht im Moment am André-Sacharow-Platz und die wandert aber. Im Juli ist sie zum Beispiel im Stadtpark. Also ein Beispiel.
1: Das ist ja spannend. Was steht als nächstes genau für Sie an? Sie haben das vorher schon sehr gut gesagt. Wir haben jetzt im Oktober auf jeden Fall die Wahl zum Behindertenrat. Haben wir uns alle gemerkt, 26. Oktober 2026 und 26 Menschen mit Schwerbehinderungen dürfen gewählt werden. Die dreimal die 26, das war ein sehr guter Tipp. Aber was steht für Sie konkret als nächstes an?
2: Für uns steht konkret an, dass wir den Internationalen Menschenrechtspreis im September vergeben. Da ist eine internationale Jury, die auswählt. Erst nächstes Jahr wird er vergeben, Entschuldigung. Aber in diesem September wird derjenige ausgewählt. Und unsere Preisträger aus dem letzten Jahr, die kommen und stellen ihre Arbeit in Israel und Palästina vor. Ja, was bei mir in der Bildungsarbeit konkret ansteht, ist das Projekt Inklusion ist Menschenrecht. Das ist ein Projekt, das er auch von dem Verfügungsfonds unterstützt wird. Und da sollen Menschen mit einer Behinderung ja empowered werden, ihre Rechte zu kennen und ihre Rechte auch einzufordern. Das ist für Gruppen, die zum Beispiel in einer Werkstatt arbeiten oder auch, wir schreiben das auch frei aus, dass man da dran teilnehmen kann.
3: Ist das nicht dieses Inklusionsspiel, was Sie mit uns versucht haben zu entwickeln? Und dieses Spiel ist, wenn ich es richtig verstanden habe, nicht nur für Vereine und Werkstätten, sondern man kann auch als Einzelperson hingehen und sich das mal anschauen.
2: Genau das Gleiche, das ist es. Ja, wir haben das entwickelt und dann haben wir uns mit Vertreterinnen und Vertretern vom Behindertenrat, zum Beispiel mit Ihnen und auch mit dem Peter Vogt, genau, zusammengesetzt und haben uns dann nochmal beraten lassen, wie wir das noch verbessern können, wie wir das noch besser in einfache Sprache fassen können. Und das wird angeboten an Gruppen, aber wir haben es auch frei ausgeschrieben, dass Einzelpersonen mal teilnehmen können. Ein Termin steht schon fest, der ist der 2. Oktober, ist der Tag der Demokratie, da wird es im Programm erscheinen. Und auch ja, Leo macht ja auch viel zum Bereich Inklusion, die haben auch ein Programm und da wird es im Juli dann auch mal angeboten.
1: Alles klar, vielen Dank. Nochmal ein großer Applaus für diese tolle Arbeit und auch die ganzen Infos an Helga Riedel.
3: Dankeschön.

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0: Ich bin unterwegs im Casablanca-Kino in der Nürnberger Südstadt mit Theaterleiter Matthias Damm. Matthias, grüße dich.
1: Hallo Chris.
0: Am 8. Mai ist Befreiungstag und das Casablanca-Kino hat ein Sonderprogramm rund um den 8. Mai erstellt.
1: Ja genau, also ja, wenn schon ein Film kommt, der Nürnberg heißt, muss der natürlich auch in Nürnberg gezeigt werden. Im Original heißt der Film tatsächlich Nuremberg, also die amerikanische oder englische Schreibweise startet nicht zufällig an diesem Wochenende, also am jetzt 8. Mai ist ja der Tag der Befreiung, am Jahrestag des Kriegsendes. Der deutsche Verleih startet den Film, der in den USA schon vor ein paar Monaten gelaufen ist, jetzt zu diesem Anlass in Deutschland. Worum geht's? Es geht nicht zentral um den Tag der Befreiung, sondern es geht um das, was danach passiert ist, nämlich die Nürnberger Prozesse, deswegen eben auch der Filmtitel Nürnberg. Der Film fokussiert sehr auf die Person des Hermann Göring. Oder es ist im Prinzip fast ein Kammerspiel, also es geht um Göring und es geht um einen Psychiater, der den Auftrag hatte, die ja damals in Angeklagten bei den Prozessen eben psychologisch zu untersuchen und auf ihre Prozessfähigkeit eben zu untersuchen, der eben tatsächlich sehr viel Zeit mit ihm verbracht hat, auch mit den anderen Angeklagten und ja, eine reale Figur. Zugrunde liegt im Film ein Sachbuch von Jack L. High, der Nazi und der Psychiater. Genau, das ist die Verfilmung. Ein wuchtiger Film, ungefähr 2,5 Stunden lang. So eine Mischung aus Gerichtsfilm, Historien, Drama. Und ja, auf jeden Fall ein klarer Aufruf dazu, dass man natürlich Verbrochen haben auch vor Gericht stellen sollte, wie das ja in Nürnberg kurz nach dem Krieg zum ersten Mal passiert ist. Genau, deswegen ein wichtiger politischer Film. Und wir begleiten den mit gleich diversen Veranstaltungen. Die zentrale Veranstaltung findet am Freitagabend statt. Da haben wir den Professor Christoph Safferling da von der Akademie Nürnberger Prinzipien und Nina Lutz, die das Memorium Nürnberger Prozesse leitet. Die ist leider seit Wochen, glaube ich, komplett ausverkauft. Also da gibt es leider keine Chance mehr, Karten zu bekommen. Tut mir sehr leid, unser Saal ist, glaube ich, er ist leider nicht größer, als er eben ist. Genau, aber es gibt auch noch einige andere Veranstaltungen. Ansonsten läuft der Film natürlich in sehr vielen Vorstellungen. Aus Anlass des neuen Films haben wir uns überlegt, wir zeigen auch noch zwei ältere Filme, die auch die Nürnberger Prozesse zum Thema haben. Auf der einen Seite den klassischen Film von 1961, Das Urteil von Nürnberg, von Stanley Kramer, mit Spencer Tracy, Burt Lancaster und Maximilian Schell. Den hat sich sozusagen der Alexander Schmidt vom Dokuzentrum Reichsverteidigung Alltagsgelände gewünscht sozusagen. Der sagt, das ist für ihn der Film, der die Nürnberger Prozesse am realistischsten und am wirklichkeitsgetreuesten nachzeichnet. Genau, der läuft an diesem Sonntag, 10. Mai um 16 Uhr. 3 Stunden Film mit kurzer Einführung vom Alexander Schmidt. Und dann zeigen wir einerseits jetzt am Montagnachmittag um 14 Uhr und dann nochmal am Mittwoch, den 20. Mai um 19 Uhr den Dokumentarfilm A Man Can Make a Difference. Den hat die Nürnberger Filmemacherin Ulla Bretorn gedreht, die leider vor ein paar Jahren verstorben ist. Ein ganz toller Dokumentarfilm, der sich mit dem Benjamin Ferenc beschäftigt. Das war einer der Chefankläger bei den Prozessen, der sehr, sehr alt geworden ist, vor ein paar Jahren noch gelebt hat und immer noch sehr präsent war, inzwischen auch gestorben ist. Und die Ulla Britt hat dem sozusagen mit dem Film ein Denkmal gesetzt. Das ist nochmal eine ganz andere Herangehensweise an die Historie.

0: historische Thematik. Der Film, wie gesagt, jetzt am Montagnachmittag und dann am 20. Mai 19 Uhr in Kooperation mit der Linken. Da gibt es auch eine kleine Einführung dazu.
1: Und dann gibt es noch einen zweiten Neustart am 7. Mai, der gar nichts mit dem Kriegsende zu tun hat. Es geht um Sport, um Boxen, Wild Foxes.
0: Ein sehr schöner Film aus Frankreich. Es geht um Boxen, es geht um junge Nachwuchsboxer, die ja in so einer Art Sportinternat sich aufhalten. Also da eben einerseits das Boxen lernen, andererseits ja in so einem Jungshaufen zusammenleben, also ein Coming-of-Age-Film. Der sich, finde ich, sehr schön so mit den Männlichkeitsmythen oder mit so, ja, Entwicklungsgeschichten, wie entwickeln sich junge Männer, wenn sie dann auch noch so eine auf Konfrontation ausgelegte Sportart ausüben, damit beschäftigt. Genau, sehr schöner Film aus Frankreich, gibt es nur in der Originalfassung mit deutschen Untertiteln, keine Synchro. Ja, ein schöner Film über Freundschaft, Mut und die Kraft für sich einzustehen, wie so schön heißt im Pressetext. Wild Foxes, ein kleiner Film, aber ja, große Empfehlung, absolut sehenswert und ja, vielleicht für die, die sich nicht so sehr mit Kriegsende und Nürnberg beschäftigen wollen, die richtige Alternative.

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0: An diesem Wochenende ist es wieder soweit, der Gratis-Comic-Tag, diesmal am 9. Mai. Und ich bin gerade im Ultra-Comics unterwegs mit dem Uli. Grüße dich.
1: Ja, hallo.
0: Für euch selbstverständlich, dass ihr beim Gratis-Comic-Tag dabei seid, oder? Als Comicladen.
1: Ja, natürlich. Das ist schon immer ein wichtiges Ereignis jedes Jahr. Und als Comicladen sollte man schon beim Gratis-Comic-Tag dabei sein, ja.
0: Was bedeutet denn der Gratis-Comic-Tag für euch? Der hat sich ja auch im Laufe der Jahre ein bisschen verändert.
1: Hat sich so weit verändert, dass inzwischen Gratis-Kids-Comic-Tag ist. Also wirklich, es sind nur noch Comics für Kiddies dabei. Ansonsten hat sich die letzten Jahre eigentlich wenig geändert. Also es kommen immer mehr Familien auch mit den Kindern eben deswegen. Aber ansonsten hat sich da wenig verändert.
0: Was sich dann natürlich angepasst hat, weil es ja der Kids- und Teens-Comic-Tag ist, sind die Inhalte der Comics und die Comics, die angeboten werden. Trotzdem gibt es so Abenteuer und Klassiker. Batman ist am Start, habe ich schon gesehen, aber auch für kleinere Kids einiges. Wie ist denn die Mischung so in diesem Jahr?
1: Die ist wirklich wieder gut durchmischt, also wirklich für die Kleinen, schon auch für die Erstleser und dann natürlich auch für die älteren Teens. Es gibt einen Star Wars, es gibt einen Batman. Es gibt für die Kleinen gibt es einen Schlümpfe oder auch den Ariol, der ja schon auch in der Vorschule gelesen werden kann oder angeguckt werden kann. Also es ist wirklich für jede Altersgruppe was dabei.
0: Ich habe so für mich auch ein paar neue Sachen entdeckt, wo ich sage, das ist ja, glaube ich, auch mit eins der Ziele des Gratis-Comic-Tags, dass man neue Künstlerinnen und Künstler entdeckt und nicht nur sagt, ich nehme eh schon mit, die ich alle kenne, also dass die Kids dann sagen, ja, ja klar, Mandalorian, Spider-Man, Batman und das war's, sondern es gibt auch spannende andere Autorinnen und Autoren oder Künstlerinnen zu entdecken, oder?
1: Das auf jeden Fall, aber natürlich sind die Klassiker schon immer am begehrtesten, auch am schnellsten weg, also gerade die Superhelden, Batman, Spider-Man und auch Star Wars. Sicherlich auch der Idefix, die werden sicherlich am schnellsten weg sein. Und dann gibt es wirklich schöne, gute Sachen. Und das ist eigentlich Sinn der Sache, dass man was Neues entdeckt. Mal guckt, was gibt es noch an Comics. Nicht nur immer so das ja, übliche, abgedroschene, sondern einfach wirklich schöne, neue, gut gezeichnete Geschichten.
0: Witzig finde ich zum Beispiel, weil ich ja die Comics selber noch nicht kenne, Mira, kannst du da ein bisschen was dazu erzählen?
1: Mira ist ein Comic für Mädchen, gibt schon etliche Jahre, wird jetzt auch verfilmt, es müsste jetzt im Sommer oder im Herbst auch ein Film kommen dazu.
0: Hast du noch ein paar, die du empfehlen kannst, wo du sagst, das sind mal neue Dinge, da solltet ihr mal reinschnuppern oder euren Kids das ans Herz legen?
1: Auf jeden Fall der Licht ins Dunkel, der ist jetzt relativ neu, ist auch für die etwas Jüngeren und natürlich der, also es gibt schon länger den Herrn Elefant und Frau Grau gehen in die große Straße, das ist auch so etwas für die Jüngeren und da lohnt es sich auf jeden Fall reinzugucken.
0: Hast du denn als Händler im Vorfeld schon die Chance gehabt, in alle Comics mal kurz reinzugucken oder sagst du, nee, die begegnen mir erst an dem Tag richtig?
1: Das sind ja alles Comics, die schon länger gibt oder zum Teil schon länger gibt, sind aber schon alle erschienen. Also ist für uns nicht wirklich was Neues dabei.
0: Und ich sehe natürlich auch noch so ein paar Klassiker. Du natürlich auch Donald Duck, die Europareise, die lustigen Taschenbücher, die Schlümpfe sind mit am Start. Es gibt ein bisschen Avatar. Den Idefix hattest du vorher schon erwähnt. Und dann gibt es hier noch Herr Elefant und Frau Grau gehen in die große Stadt.
1: Ja, das ist ein wunderschöner Titel vom Kiebitz Verlag, der sich ja wirklich auf die Kindercomics auch fokussiert hat oder eigentlich nur Kindercomics bringt. Den gibt es aber schon seit 3-4 Jahren, aber es ist einfach wirklich ein schöner, lustiger Titel, lohnt sich auf jeden Fall reinzugucken.
0: Ist auch in diesem Jahr sowas ein bisschen in Richtung Manga vertreten oder fällt mir das nur nicht so richtig auf?
1: Ja, in Richtung Manga ist die Verwandlung der Füchsin und auch der Avatar, wobei das halt einfach eine Anime-Serie ist. Dafür gibt es ja dann auch den Gratis-Manga-Tag im September, der ja jetzt auch schon dieses Jahr zum 5., 6. Mal stattfindet. Deswegen hat man hier die Manga eigentlich so ausgespart.
0: Als es noch der Gratis-Comic-Tag für alle war, habt ihr auch öfter Künstlerinnen und Künstler eingeladen, die dann ihre Comics signiert haben. Ich denke nur an den Trachtman zum Beispiel oder ein paar andere Leute. Wie sieht das in diesem Jahr aus? Wird es Gäste geben?
1: Also dieses Jahr haben wir keine Veranstaltungen geplant, weil der Gratis-Comic-Tag so kurz vor dem Comic-Salon, der Ende des oder Anfang Juni dann stattfinden wird. Und da haben wir natürlich wieder jede Menge Aktionen, eine Menge Künstler auch bei uns am Stand. Deswegen haben wir uns jetzt gedacht, das wäre dann zu viel und haben uns das ausgespart.
0: Plant ihr da auch so ein bisschen voraus mit dem Gratis-Comic-Tag auf den Comic-Salon oder gibt ihr da eurem Publikum schon ein bisschen Einblick, was ihr da haben werdet, was passiert?
1: Das können wir leider noch nicht machen, weil die Planungen noch nicht stehen. Wir haben auch vom Comic-Salon noch keinen wirklichen Plan. Und das passiert eigentlich immer alles so, erst die 2-3 Wochen vor dem Comic-Salon wird alles so wirklich festgeklopft, welche Künstler dann wann wie da sind. Also wir bringen eine Kunstdruckmappe raus mit Jonas Scharf, mit 5 Nürnberger Künstlern kommt eine exklusive Kunstdruckmappe raus. Die werden natürlich auch alle zum Signieren da sein. Ansonsten sind wir wieder mit dem Carlsen Verlag da. Da habe ich aber leider noch keinen genauen Überblick, wer da alles kommen wird.
0: Blicken wir nochmal auf den Gratis-Comic-Tag. Wann geht's denn bei euch los und wie viele Comics dürfen Kids denn mitnehmen?
1: Also es geht bei uns um 10 Uhr, wie immer am Samstag los. Und wir machen das so wie letztes Jahr. Die Kiddies bis 16 Jahre dürfen 5 mitnehmen. Die älteren Erwachsenen dürfen dann 3 mitnehmen.
0: Das ist doch schon eine ganze Menge. Aber immer der Tipp, dass die Kids sich das auch vorher vielleicht schon mal ankreuzen, was sie gerne hätten und auch die Alternativen, damit sie nicht enttäuscht sind, wenn die schon weg sind, oder?
1: Das auf jeden Fall. Allerdings haben wir schon so viel, die sollten auf jeden Fall bis zum frühen Nachmittag reichen. Und sich vorher zu überlegen, was man möchte, ist natürlich schon schön, weil es wird schon eine ziemliche Schlange da sein. Und dann geht es natürlich auch schneller durch.
0: Es sind 22 Comics ja in diesem Jahr, das ist schon eine ganze Menge. Früher war es ja immer so eine Herausforderung, dass man gesagt hat, hey, ich kann ja eigentlich in alle Läden mal in der Region gucken, nach Erlangen fahren, nach Fürth fahren und in Nürnberg unterwegs sein und dann schaffe ich vielleicht damals noch alle gut 30 Comics zusammenzukriegen. Kann man das dieses Jahr auch wieder schaffen? Nehmen denn so viele Comicläden und Läden teil? Ich sag nur, in Fürth gibt es den Minifun und das Comic-Archiv, aber da gibt es ja auch Buchhandlungen, die mittlerweile am Start sind.
1: Ja, aber da habe ich leider keinen Überblick, wer dieses Jahr wieder mitmacht. Also normalerweise die Buchhandlung, manche Bibliothek macht auch mit. Da kann man sich aber im Internet informieren, wer da alles mitmacht.
0: Aber natürlich ist auch Ultra Comics in Erlangen am Start, oder?
1: Die sind natürlich auch mit am Start, klar.
0: Und wenn ihr mehr wissen wollt, schaut vorbei unter www.gratiscomictag.de. Wie gesagt, es ist soweit am 9. Mai und das Interview gerade hier kommt direkt aus dem Ultra Comics hier in der Fußgängerzone in Nürnberg.

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Das war die erste Stunde Stoffwechsel am heutigen Donnerstag, den 7. Mai. Gleich erwartet euch die zweite Stunde, da geht es nochmal intensiv um das Thema Inklusion. Ab 18 Uhr heißt es dann Analogwerkstatt, eintauchen in die wunderbare Welt des Analogen. Ab 19 Uhr ACMAS, die Sendung für afrikanisches Leben in Deutschland. Die lokalen Leidenschaften starten ab 20 Uhr mit dem Female-Monat Mai, Frauen in der Musikszene und mehr. Zu Gast diesmal Louis de Planck. Ab 21 Uhr queere Themen bei den Radio Gays, danach Art Pop and Roll bis Mitternacht Advanced Music for Advanced Listeners. Und unsere Nachtclub-DJs legen für euch auf zwischen 0 und 2 Uhr morgens, diesmal mit Andy. Diesen Stoffwechsel nachhören könnt ihr entweder eine Woche lang in der Radio Z Mediathek unter www.radio-z.net oder in der Wiederholung am Freitag auf DAB Plus im Kabel oder im Stream. Ich verabschiede mich, für euch am Mikrofon und Technik Chris Beley.

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ist Donnerstag, der 7. Mai und ihr hört den Stoffwechsel. Das Magazin für Kultur und Politik bei Radio Z auf der 95.8. An Ton und Technik ist für euch heute Jakob Benninger. In der zweiten Stunde des Stoffwechsels hört ihr folgendes Thema.

0: Bei der Tagung »So muss Schule« trafen sich Menschen, um an einer demokratischen, inklusiven Gesellschaft zu arbeiten. Der Ort Schule bereitet für das weitere Leben vor. Dabei ist das Einüben von demokratischen Prozessen wichtig für den Fortbestand unserer Demokratie in Bayern und auch in Deutschland. Die Persönlichkeiten anderer zu respektieren und Konflikte in regelbasierten Gesprächen auszutragen. Radio Lora aus München hat einige Stimmen von Jugendlichen, BildungsexpertInnen und Lehrkräften zu diesen Themen gesammelt.
1: Hallo und herzlich willkommen hier bei Radio Lora München auf 92.4 zu einem neuen Beitrag in der Reihe Demokratie machen, gefördert von der Bayerischen Landeszentrale für neue Medien. Das Thema dieser Sendung: Demokratie braucht Inklusion. Und dazu begrüßt euch und sie Beate Stölzel. Die Hinführung zur Demokratie, das Einüben demokratischer Prozesse in der Schule, ist unerlässlich für den Fortbestand unserer Demokratie in Deutschland. Es reicht nicht, die Gesetzgebungsverfahren, die Wahl und Aufgaben demokratisch legitimierter Institutionen auswendig zu lernen. Kinder und Jugendliche müssen spätestens in der Schule Demokratie erleben. Ihre Umgebung legitimiert durch demokratische innerschulische Prozesse gestalten können. Elementar dabei ist ein gewaltfreier Diskurs, in dem die Vielheit der auftretenden Perspektiven abgebildet werden kann. In dieser Sendung kommen Menschen zu Wort, die es mit gelebter Demokratie in den Schulen und damit in unserer Gesellschaft ernst meinen. Lehrende auch an Schulen, SchülerInnen und natürlich auch Eltern. Die Fachtagung »So muss Schule« am 24. und 25. April in Dachau vereinigte viele dieser Stimmen in der dortigen Montessori-Schule. Dazu hören wir auch die Bildungsexpertinnen Reinhard Stelling, Margret Rasfeld und Stefan Ruppener in dieser Reihenfolge. Die Musik für diese Sendung kommt heute von Stefan Juster alias Jung an Tagen. Zuerst Reinhard Stelling, der als ganz normaler Lehrer in einer sogenannten Brennpunkt-Grundschule in Bergfidel Münster begann, in den letzten 20 Jahren seiner Dienstzeit als Chef diese Schule zu einer Primus-Schule, in der jahrgangsübergreifend bis zur 10. Klasse gelernt werden kann, umgebaut hat. Natürlich nicht alleine, sondern ganz wesentlich mit Unterstützung vieler engagierter Kolleginnen. Sie haben versucht, Schule nicht nur neu zu denken, sondern auch Schule neu zu machen. Und ein wesentlicher Bestandteil in diesem Schule neu machen ist der Klassenrat. Können Sie ein bisschen über die Beine, auf denen der Klassenrat steht, beschreiben?
2: Ja, die Beine sind natürlich immer wichtig. Wir sitzen eigentlich überwiegend im Klassenrat. Das ist ein Sitzkreis, wo die Kinder einer Klasse zusammen, und zwar alle Kinder einer Klasse zusammen, über von ihnen eingebrachten Themen oder Probleme sprechen. Und was von den Kindern eingebracht wird, häufig sind es auch Probleme. Warum werden sie dort eingebracht? Weil sie ein Vertrauensverhältnis entwickelt haben, weil sie wissen, wir haben zum Beispiel ein Problem zwischen zwei Kindern in der Klasse. Dieses Problem kann hier so gelöst werden, dass wir nachher alle friedlich auseinandergehen können. Und das ist jede Woche. Dieser Klassenrat findet einmal in der Woche für eine Stunde statt. Und wie kommen die Probleme da rein? Indem Kinder während der ganzen Woche jederzeit ihr Thema in das Klassenratbuch reinschreiben können, und dann wird einmal in der Woche zu einer bestimmten Zeit in der ganzen Schule bei uns übrigens, also in jeder Klasse, wird ein solcher Klassenrat gemacht, und dort liest man dann, was in dem Klassenratbuch für ein Thema angerissen werden soll, und dann sprechen wir darüber.
1: Ich habe das auch so verstanden, dass es auch darum geht, die ersten Emotionen mal loszuwerden. Also ja. Dieses drüber sprechen. Ne?
2: Ja, also nehmen wir mal ein Beispiel. Kommen wir wieder auf die Beine zurück. Es gibt vielleicht ein wildes Spiel auf dem Schulhof. Einer rempelt einen anderen an bei diesem Spiel. Und dieser Angerempelte tritt aus Versehen einem Dritten, der mit dem Spiel gar nichts zu tun hatte, auf die Füße. Dieser, der jetzt gerade vor Schmerz aufschreit, weil ihm jemand auf die Füße getreten ist, schubst den anderen zur Seite und sagt, du Spasti, pass besser auf. Ja, da haben sie alles auf einmal an Problemen, was so im Alltag passieren kann. Und da sind also jetzt vielleicht kommt einer von diesen Betroffenen, meistens ist es der, der sich jetzt verletzt fühlt oder der sich beleidigt fühlt, in diesem Fall sind ja zwei verletzt oder beleidigt im engeren Sinne, kommt dann dazu, ins Klassenbuch seiner Klasse das reinzuschreiben und dann wird das dort besprochen. Also in diesem Beispielfall kann man auch zum Beispiel sehen, dass viele Sachen sind häufig auch Missverständnisse. Ja, also der, der jetzt gesagt hat, passt besser auf, der wusste gar nicht, dass der andere gar nichts anderes konnte, als zur Seite springen und dabei aus Versehen und ohne es zu wollen, dem auf den Fuß getreten ist. Und dieses aus Versehen, das wird dann sehr deutlich in dem Klassenrat. Das, also nachdem, übrigens sehr schwer dann natürlich, sich da wieder drüber zu verständigen, weil der andere ihn ja bereits als Spassi bezeichnet hat, also abwertend mit irgendeinem Schimpfwort versehen hat. Und wie soll der denn jetzt aus dieser schwierigen Lage wieder rauskommen und sich am Ende noch dafür entschuldigen, dass er dem auf den Fuß getreten ist?
1: Es kann vielleicht ein Problem geben, wenn da Kinder oder Jugendliche unterschiedlicher Klassen beteiligt sind. Treffen die sich dann in der Klasse des zuletzt Betroffenen?
2: Genau. Also es ist so, jetzt beispielsweise der eine hat reingeschrieben, der und der hat, aus der anderen Klasse hat mich als Spasti bezeichnet. So, das steht in seinem Klassenratbuch, dieser andere ist aber gar nicht in der Klasse. Daraufhin wird dann dieser, der das Problem hat, mit einem Freund zusammen, der das vielleicht gesehen hat, zusammen in die Klasse gehen, wo der andere ist, der ihn da beschimpft hat, und sagen, du, ich bin hier von dir beschimpft worden und so weiter. Und dann sagt der unter Umständen, ja, du bist mir auch auf die Füße getreten, das ist also ganz schlimm, das tut jetzt noch weh. Plötzlich kommen die anderen, sind an diesem Gespräch beteiligt. Immer wichtig ist, dass viele daran beteiligt sind, weil viele auch was mitbekommen haben, ne? Also es ist häufig so, dass die Lehrkräfte gar nicht in der Lage sind zu überschauen, was für eine Situation da überhaupt gewesen ist. Ne? Und noch dazu, dieses Beispiel zeigt ja auch eine komplexe Sache, die haben sehr wild gespielt. Ja, dieses wilde Spielen ist vielleicht in diesem Moment auch ein Problem gewesen und man hat vielleicht auch bestimmte Regeln nicht beachtet bei diesem wilden Spiel. Vielleicht hat man einen Ball benutzt, was man da jetzt in dem Fall auch an dieser Stelle des Schulhofs geregelt hatte, dass das dort nicht gemacht wird. Also lauter Fragen, die jetzt ganz viele Perspektiven brauchen, um zur Lösung zu kommen. Eine habe ich ja schon genannt, die Perspektive dessen, dass andere auch bekräftigen können, das war doch ein Missverständnis, weil er ja selber angerempelt worden ist oder in diesem wilden Spiel ausgewichen war, einem anderen, und dann ist das passiert. Ja, und dieses dann sich wieder entschuldigen können, obwohl man ja eigentlich schon beleidigt worden ist, das ist nicht so einfach. Ich meine, in der Erwachsenenwelt kann man es ja genauso sehen, da werden Worte hin und her geworfen. Man will vielleicht das Gleiche, aber man hat dann schon mal angefangen, einen zu verletzen mit Worten, dann ist es schwer, wieder davon wegzukommen.
1: Ja, genau. Was ich auch wahrgenommen habe, dass es an Ihrer Schule eine Regel gibt, die immer gilt, und zwar keine Gewalt.
2: Richtig. Und zwar diese Nulltoleranz von Gewalt, finde ich extrem wichtig, weil es auch einer Ethik entspricht, die in einer Schule wachsen muss. Das ist überhaupt nicht selbstverständlich. Wir werden das immer wieder hören, dass auch Eltern sagen, ja, also wenn der andere aber meinen Sohn die ganze Zeit da traktiert und auch auf dem Schulhof immer wieder irgendwas vorfällt, dann habe ich ihm gesagt, dann darf er auch mal zurückschlagen, dann hat er auch mal Ruhe. Diese Logik finden wir immer noch in der Elternschaft. Das heißt, solche Eltern fangen an, sich einzumischen in die Regeln der Schule. Und da muss man mit den Eltern klarstellen, dass die Regeln der Schule in der Schule mit den Kindern erarbeitet werden und mit den Erwachsenen und natürlich auch mit den Eltern. Da werden nicht Sondereinsätze gefahren von bestimmten Eltern, die dann meinen, sie könnten jetzt abseits dieser Regel noch andere Dinge tun. Das ist also zum Beispiel etwas, was all die Beteiligten, also Mitarbeiter, Pädagogen, Eltern und Kinder letztendlich gemeinsam in einem Schulkonferenzbeschluss festlegen und auch wo dann gesagt wird, hier wird nie geschlagen, nie. Auch nicht, wenn ein anderer schon einen geschlagen hat.
3: Also es wird nicht zurückgehauen.
2: Ne, wird nicht zurückgehauen, ja.
3: Ja, genau, und das ist, finde ich, auch eine wichtige Sache. Und das Zweite, was Sie auch gerade geschildert haben, ist, es wird niemand beschämt. Das ist die psychische Gewalt.
2: Richtig. Und Sie haben dann in dem Klassenrat ein ganz, sagen wir mal, auch ein zweischneidiges Schwert in der Hand. Der Klassenrat ist sehr mächtig. Dort kann natürlich eine Lehrkraft den Klassenrat missbrauchen für eine sogenannte Standpauke. Ja, nennen wir das hier in Westfalen. Ne? Im Gegenteil, ein Klassenrat schafft eigentlich eine Entlastung. Ne? Also letztendlich ist die Aufgabe der Lehrkraft hier, für Entlastung zu sorgen, für das Kind, das sozusagen etwas aus Versehen gemacht hat oder jemanden anders geschädigt hat. Dort muss eine Entlastung her, also nicht eine Schuldzuweisung, sondern eine Befreiung von dem Gefühl der Schuld. Viele Kinder, die sehr stumm geworden sind, wir haben auch gerade unter sehr armen Leuten oder zum Beispiel geflüchteten Kindern oder Kindern, die sehr traumatisiert sind, haben wir etliche, die einfach nicht sprechen. Ja, und bis sie dann so weit sind zu sagen, ja, tut mir leid, ich habe da doch was gemacht, was ich nicht wollte, das ist ein ganz großer Schritt.
3: Ja, genau. Also das heißt, mit dem ich wollte, da würde ich jetzt nicht so konform gehen, aber zumindest im Nachhinein einsehen, dass es einfach ein Scheißdreck war, um es jetzt mal deutlich zu sagen. Und dass diese eine Aktion eine Kette nach sich gezogen hat und das arbeiten wir jetzt auf.
2: Ja, und dann ist natürlich immer bei so einem verstehenden Gespräch, es ist immer auch wichtig, dass da eine gewisse Freiwilligkeit drin ist. Ne? Zum Beispiel auch sowas, ich würde dir gerne sagen, was ich denke darüber. Ja, möchtest du das hören? Eine wirkliche Frage, das ist nicht eine Technik, sondern das ist eine echte Frage. Möchtest du das jetzt von mir hören, was ich darüber denke? Oder ich als Lehrkraft stelle die Frage an dieses Kind, was jetzt gerade im Mittelpunkt steht, möchtest du jetzt mal hören, was die anderen darüber denken?
3: Und wenn das Kind Nein sagt?
2: Und wenn es dann Nein sagt, dann ist es okay.
3: Aber dann wird der andere, die andere nicht entlastet und dann wird es irgendwann nochmal neu besprochen?
2: Mhm, ja, okay. Es gibt ja viele Problemfelder, die ja nicht nur einmal auftreten, sondern in dieser Form ähnlich. Und auch bei demselben Kind. Ja, dann kann man das für heute auch so stehen lassen und dann zum nächsten übergehen. Oder eben man kann noch dazu, wie wir das manchmal machen, dass wir sagen, so, guck mal, wer möchte was sagen, dann zeigen vielleicht 5 Kinder auf. Und dann kann dieses Kind überlegen, ob es einen von diesen 5 doch mal zum Sprechen bringt. Oder was man auch machen könnte, dass man sagt, möchtest du mit dem Kind alleine sprechen? Und dann können die vielleicht kurz vor die Tür gehen, dann alleine sprechen und kommt er wieder rein. Und dann sind so entspannende Momente da drin, und eine Befreiung aus diesem unwohlen Gefühl der Schuld entsteht. Das ist unheimlich wichtig.
3: Ja, genau. Und das Nächste, was ich wahrnehme, ist, es gibt keine Herrschaft. Also es ist im Prinzip, sage ich jetzt mal so ein bisschen grob, ein herrschaftsfreier Raum. Ja. Weil alle Menschen, die dasselbe Recht haben, ihre Stimme zu erheben.
2: Ja, richtig. So ist es. Und es, das Weiterhelfen bei schwierigen Problemen kann auch darin bestehen, wenn einer gar nichts sagt, dass das dann auch völlig in Ordnung ist. Und können wir mal nachdenken, was es sein könnte, was dich bewegt, warum du jetzt nichts sagen kannst. Und dann gibt es immer Kinder, die dann eine Idee haben. Und auf dieser Vertrauensbasis, dass also auch jemand, der was in Anführungsstriche Regelverstöße begangen hat oder etwas falsch gemacht hat, auch in seiner eigenen Wahrnehmung, nach und nach in der Gruppe sich öffnen kann.
3: Ja, und wesentlich finde ich auch, dass kein Kind aus der Schule rausgeschmissen wird.
2: Ja.
3: Das heißt, also alle Kinder wissen, ich weiß, dass ich manche Sachen falsch mache, naja, machen wir alle irgendwie, und es gibt immer eine Möglichkeit, neu zu beginnen.
2: Ganz genau. Also das Klassenrat ohne diesen Rahmen ist natürlich ein bisschen schwieriger. Ich behaupte ja, Klassenrat kann man in jeder Schule machen. Aber wenn ich eine Schule habe, in der ich bei Regelverstößen unter Umständen riskiere, rausgeworfen zu werden aus der ganzen Schule, oder wenn ich dann, sagen wir mal, irgendwelche Verweise bekommen kann, wenn also eine Regelverstoß noch zu was anderem führt als zu einem Gespräch, ja, dann ist das natürlich ein Risiko, darüber zu sprechen. Und dieses Vertrauen untergraben wir dann.
3: Genau, und noch so als Ergänzung, Ihre Schule ist eine Brennpunktschule. Sie leben Inklusion. Ich weiß nicht, wie viel Anteil von Inklusionskindern haben Sie?
2: So ja, das vielleicht darf ich das kurz dazwischen rufen. Das Wort Inklusionskinder wird gerne benutzt, um dann letztendlich die Etikettierung, die man immer schon gemacht hat, jetzt mit einem anderen, früher sagte man behinderte Kinder oder was weiß ich. Also man hat ein neues Wort versucht zu finden und man hat auch mit so einem Wort wie Inklusionskinder genauso neu wieder etikettiert. Also bei uns ist es eher so, dass wir überhaupt dieses Wort überhaupt niemals verwenden und auch niemanden so etikettieren, selbst teilweise im Kollegenkreis überhaupt weiß niemand, wer jetzt hier diesen sonderpädagogischen Förderbedarf hat. Ja, das heißt also, die Kinder, die bei uns in der Schule sind, sind wie jedes andere Kind gleichwertig dazwischen. Und das ist ganz wichtig. Und das sind, wenn ich jetzt auf die offiziellen Zahlen der Verwaltung sehe, die da dieses Etikett tragen, ja, das Verwaltungsetikett tragen, dann sind das 20-40% in jeder Klasse. Natürlich haben wir Kinder mit Körperbehinderung und Kinder mit Sinnesschädigung oder Behinderung aller Art. Wir haben Kinder aller Art und natürlich sieht man manchen Kindern auch ihre Behinderung an. Ja, das ist klar. Wir haben auch geistig behinderte Kinder dabei und so. Das ist nicht das Problem, wenn wir wissen, das Kind gehört von vornherein in die Schule. Dann ist es eigentlich nicht das Problem. Und wer behindert ist, das hat auch schon die Behindertenbewegung schon vor 40 Jahren so formuliert. Wer behindert ist, sogenannter Behinderter ist, dieses Wort behindert ist, ist eigentlich ein falsches Wort. Er wird behindert. Ja? Egal was er hat, das Problem ist nicht nur seine Behinderung, sondern das Problem ist, dass er behindert wird. Wenn er teilnimmt an der Klassengemeinschaft und wenn er seine Probleme im Klassenrat besprechen kann, wenn er auch sagen kann, ich fühle mich hier einsam, ich habe keinen Freund oder ich wollte gerne mitspielen, aber es geht ja nicht und ihr macht ja immer Spiele, wo ich nicht mitspielen kann. Wenn er das da ausdrücken kann, gibt es in jeder Klasse garantiert eine ganze Reihe von Kindern, die das sehr gut nachempfinden können. Das sind Kinder, die auch das Gefühl haben, sie werden ausgegrenzt, sie können nicht mitmachen bei irgendetwas. Sie haben vielleicht sind vielleicht schüchtern, was auch immer. Und plötzlich fühlt sich einer wohl, wenn er merkt, da bin ich ja nicht alleine mit. Mit diesem Gefühl, dass ich da jetzt nicht mitspielen kann, bin ich nicht alleine. Und schon sind so beiläufig Kommunikationsdinge da, die belasten, die einen traurig machen und das gehört in den Klassenrat. Und das ist ein Teil des Lebens und Inklusion hat dieser selbe Tim gesagt, eigentlich ist Schule, wenn sie richtig läuft, wenn sie wie sie sein soll, ist Schule nichts anderes als Inklusion.
3: Ja, genau. Und ich würde jetzt so mitnehmen, wenn wir nicht ausgrenzen und das, was Sie in Ihrer Schule versuchen, ist, es wird niemand ausgegrenzt. Ja. Jeder wird mitgenommen, niemand wird rausgeschmissen und es gibt immer Situationen, wo man drüber reden muss, weil es nicht alles in Ordnung ist, das ist ja auch richtig. Ganz klar, ja. Aber es wird niemand ausgegrenzt und eine Gesellschaft, die anfängt auszugrenzen und das schaue ich jetzt mal auf unsere Gesellschaft, verliert ihre Demokratiefähigkeit.
2: Ja, natürlich. Und Konflikte werden dann nicht mehr so gelöst, wie sie gelöst werden könnten, nämlich mit verschiedenen Perspektiven. Wichtig ist ja, dass wir verschiedene Perspektiven lebendig lassen. Bei uns im Klassenrat gilt nicht das Mehrheitsprinzip. ja, dass sie das gilt nicht. Also wie, was machen wir jetzt mit ihm oder so? Und dann stimmen einige darüber ab, ob er denn jetzt diese oder jene Maßnahme kriegt.
3: Das Arbeiten an einer demokratiefähigen Gesellschaft kann in der Schule beginnen, aber endet nicht dort. Auch Margret Rasfeld arbeitet seit langem in unterschiedlichen Funktionen und Kontexten für eine friedliche Bildungsrevolution. Sie versteht sich als Teil der UNESCO-Kampagne Bildung für eine nachhaltige Entwicklung. Nach ihrem Input sprachen wir in einer der Pausen im Freien miteinander.
4: Also es gibt ein Reallabor in Leipzig und ein Reallabor in Dresden. Und Hintergrund ist, dass es Orte geben muss, das Reallabor heißt Friedliche Bildungsrevolution, und das brauchen wir jetzt für die Transformation unseres Schulsystems, dass sich kleine Gruppen, die es überall gibt, treffen können, stärken können, dass auch verzweifelte Eltern einfach einen Raum haben, wo sie mal sprechen können, wo sie aufgefangen werden, wo nicht geurteilt und bewertet wird, wo man eine ganz andere Art von Verbundenheit und Kommunikation erleben kann. Da ist gerade auch nicht nur im Bereich Schule, da ist ja sehr viel Sehnsucht nach, weil ja die Gesellschaft so gespalten ist. Sowieso in Deutschland, durch Covid ja ganz stark, aber dann auch durch Social Media. Vereinzelung, du bist den ganzen Tag da an deinem Gerät, Vereinsamung, ganz großes Thema. Und jetzt brauchen wir die Trefforte. Und die Trefforte, wie das zum Beispiel auch mehr Demokratie macht, Sprechen und Zuhören, wo du einfach sprechen darfst, wo nicht permanent bewertet wird, wo auch verschiedene Perspektiven mal nebeneinander stehen bleiben können. Und das sind die Reallaborte. Wohnzimmer mitten in der Stadt, einladend, tolle Atmosphäre, Räume werden da gehalten. Und speziell geht es da auch darum, zu zeigen, was gibt es, alles schon an ganz anderer Schulkultur, wie können wir euch unterstützen.

0: von Gymnasialschülerinnen und Schülern, die aufgeschrieben haben, wie es ihnen wirklich geht. Ganz herzzerreißend. Briefe, verdammt Schule, was tust du mir an? Du bringst mir bei, ich bin nicht gut genug. Alle Zeit, die ich habe, opfere ich der Schule. Ich habe verlernt, auf meinen Körper zu hören. Der sagt mir schon lange, hör auf, du kannst nicht mehr. Dann kommen wieder die Gedanken, du musst gute Noten schaffen. Du musst den Stoff gönnen, du darfst deine Eltern nicht enttäuschen. So in dem Sinne, dadurch ist das Reallabor entstanden. Ich habe das mitbekommen, ich war in der Schule, ich habe die Briefe gesehen. Ich habe eine Künstlerin getroffen, wir wurden verbunden durch jemand und wir beiden haben gesagt, pass auf, wir haben so viele Studien, wie schlecht es unseren Kindern geht. Mental Health Krise ist in aller Munde. Wir müssen jetzt was tun und wir brauchen nicht noch 20 Studien. Wir machen diesen Raum auf und mit den Jugendlichen zusammen haben wir tatsächlich dann diesen Raum aufgemacht und da sind auch häufig Jugendliche. Wir geben den Raum auch ab an die Fridays for Future oder an die Schülis gegen Recht, an die queere Community bei den Jugendlichen, die treffen sich dann da. Und wir machen aber auch als Angebot Resonanzgruppen für Schulklassen, 4x4 Stunden, wo wir die Erfahrung haben, die kommen, also dann wird erstmal die Klangschale rum, jeder hat seinen Klang, ganz tolle Atmosphäre, in Kurzform gebracht, bis plötzlich ist der Vertrauensraum geschaffen und dann legen die ihre Themen auf den Tisch. Gewalt, keiner hört zu, mit keinem kann ich sprechen und dann große Erleichterung, dann fangen die an, sich zu beraten, total schön, die umarmen sich, auch junge Männer, ne? Solche Resonanzräume brauchen wir, weil die Jugendlichen damit alleine gelassen werden.
1: Genau, und dieses rechte Männerbild, was wir ja auch haben, ne, also genau, da ist auch ganz krass, dass die Mehrheit der jungen Frauen eben links wählt und die Mehrheit der jungen Männer rechts, mal so auf ganz, ganz grob gesagt. Ja. Was ich so mitgenommen habe aus deinen Ausführungen, dass wir, also ich komme aus dem Westen, du kommst auch aus dem Westen, wir nehmen viel wahr, dass sich Menschen, die im Osten die Transformation erlebt haben, die friedliche Revolution erlebt haben und die Fabriken platt gemacht wurden und so weiter, jede Menge Menschen ihren Job verloren haben und so wir uns erklären, dass eben diese Politikverdrossenheit stattfindet. Und was ich bei dir höre, ist ja genau das Gegenteil. Das heißt, Menschen haben die Erfahrung gemacht, dass eine friedliche Revolution zwar Kraft kostet und jede Menge Veränderungen beinhaltet, dass es aber auch einen Gewinn gibt. Mhm. Und zwar diesen Gewinn bei der Schultransformation ist einfach eine bessere Schule.
0: Ja, im Reallabor führen wir auch solche. Auch, wir haben auch Ost-West-Gespräche, Gesprächsangebote machen, Dinge, die unter der Decke gehalten werden, einfach mal nicht bewertet hören. Das ist total wichtig.
1: Genau, das ist das eine. Das andere, jetzt kommen wir wieder zur Schule zurück. Und zwar sind hier bei dieser Tagung viele LehrerInnen, die ganz deutlich eine andere Schule wollen. Und viele von denen sagen, ich weiß nicht so genau, wie es geht. Ich fühle mich auch nicht genügend unterstützt. Und ich denke, die Unterstützung der Führungsebene ist ganz entscheidend mit dafür, dass eine Bildungstransformation gelingt. Wie siehst du das?
0: Also die meisten Menschen, meine Erfahrung, ich bin da sehr viel in Schulen unterwegs und auf Kongressen, viele können sich einfach eine andere Schule nicht vorstellen. Und die Noten braucht man doch auch, sonst weiß man ja nicht, wo man steht. Also deswegen habe ich so ein kleines Heftchen gemacht. Herzfeld heißt das, wo diese neue Schule ganz einfach für jeden verständlich beschrieben wird. Ein Lehrer, der richtig die Schule verändern will und die Schulleitung ist krass dagegen, wird es nicht schaffen. Strukturelle Veränderungen. Bildung für eine nachhaltige Entwicklung heißt tatsächlich ein Haltungswandel. Zeit statt Hetze. Kindern die Möglichkeit geben, eigenen Fragen nachzugehen. Weg vom Dozieren vorne, hin zum kreativen Mitgestalten. Alles diese Sachen sind ja ganz krasse Veränderungen, die auch eine andere Lehrerrolle benötigen. Und die Schulleitung erlebe ich dann oft, die wollen sich mit niemandem verderben.
1: Ja, die haben Angst.
0: Verständlicherweise. Ja. Dann kommen welche, die sagen, nee, wollen wir nicht. Ah, dann kommt man denen irgendwie entgegen. Also ich sag mal, dieses Rumeiern. Du musst erklären, die Lehrer und Eltern müssen verstehen, warum.

0: warum wir jetzt diese Transformation brauchen, wenn das gut erklärt wird, am besten von jemandem außerhalb von Schule, dann verstehen die das und dann gehen die auch mit. Und dann musst du natürlich die Linie halten und nicht da so, ach ja, ja, aber vielleicht dann doch erst nächstes Jahr oder so. Und deswegen müssen die Führungskräfte gestärkt werden in Transformation, Kompetenzen, beziehungsweise noch besser ist, man holt sich jemanden, der eine Schule begleitet. Weil es ist ganz schön schwer, im laufenden Betrieb dies Neue wachsen zu lassen, das Alte noch verwalten zu müssen sozusagen, weil man fängt ja unten an, man kann nicht eine ganze Schule auf einen Schlag umstellen. Und dann angesichts von Lehrermangel, die Schulen müssen lernen, in agilen Teams zu arbeiten. Also ich erkläre nochmal das Schulsystem, das Alte. Da hast du Fachlehrer, die auch als Fachlehrer ausgebildet sind, die Fachwissen vermittelt, organisiert durch einen starren Stundenplan. Dieses System hat lange funktioniert, wie so ein Betriebssystem, wie für einen Computer. Und dann kamen jetzt in den letzten Jahren drauf Flüchtlinge, Digitalisierung, Inklusion, Corona. Bildung für nachhaltige Entwicklung, Corona, Krieg und so weiter, Kinder, die nicht Deutsch sprechen und so. Und das kann dieses System nicht mehr halten. Und deshalb müssen die Lehrer lernen. Die deutschen Lehrer arbeiten leider sehr schlecht in Teams, weil man ja gewöhnt ist von Schule, Einzelarbeit, Einzelnote, also über die Schule schon, in der Uni auch. Wenn die lernen, in Teams an den richtigen Fragen zu arbeiten und merken, dass sie sich gegenseitig stärken und unterstützen können, dann können die Probleme auch lösen. Und dann gibt es eben neue Lernformate, neue Haltungen. Vieles ist schon da, wie der Friday. Der Friday bedeutet, 4 Stunden jede Woche werden fest etabliert. In diesen Stunden geht es um die großen Themen der Welt, die 17 Nachhaltigkeitsziele, die in die Schule rein sollen, ist auch schon bildungspolitisch beschlossen. Und die Kinder lernen die kennen. Keine Armut, Gesundheit, Leben an Wasser, Leben an Land, Rechte, Gleichberechtigung und so weiter und beschäftigen sich damit. Und das Wichtige ist, sie machen dann keine PowerPoint, sondern sie überlegen sich dann, gibt es in der Schule oder um die Schule herum, in meinem Dorf, in meiner Kommune, in meinem Stadtteil, gibt es da etwas, was ich zu unserem Thema, zum Beispiel Plastik, zum Beispiel Müll, zum Beispiel Umgang untereinander mit Flüchtlingen, mit kleinen Kindern, Insektensterben, können wir da irgendetwas tun? Und dann entwickeln die Lösungen und setzen die um und merken, boah, ich kann ja was machen. Ich bin nicht ohnmächtig. Die Ohnmacht ist ja die neue Pandemie. Und viele können helfen. Eltern, Initiativen, ganz viel können wir in der Natur machen. Ja, und dann wachsen alle und an dem Tag kommen alle gerne in die Schule. Viele haben auch in Bayern schon den Friday eingeführt.
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10: Also gab es irgendwas, wo Sie denken, boah, das fand ich jetzt mal super, dass das öffentlich gesagt wurde?
11: Ich glaube, wir waren schon von Anfang an überzeugt, weil wir schon Friday-Erfahrungen in unserer Schulpraxis gemacht haben. Wir haben uns bestärkt gefühlt in dem, was wir tun.
10: Es gibt ja den anderen Friday. Fridays for Future haben gesagt, Schule, scheiß drauf, wir gehen freitags auf die Straße und wir wollen dadurch die PolitikerInnen bewegen, mehr gegen den drohenden Klimawandel oder die drohende Klimakatastrophe zu tun. Auch eine Möglichkeit.
0: Das widerspricht sich ja in keinster Weise. Es ist nur so, dass die Themen, die Fridays for Future auf der Straße behandeln, laut Lehrplan und laut Schulgesetz, nämlich den demokratischen Bürger zu erziehen, der die Umwelt schützt und den Planeten schützt, steht alles in den ganzen Schulgesetzen drin, dass das nicht in Schule gemacht wird und du deshalb rausgehen musst aus Schule. Das habe ich jetzt einfach wieder reingeholt in Schule und wir haben auch öfter Demonstrationen. Wir haben auf der Didakta, das ist die größte Bildungsmesse Europas, die jedes Jahr in Deutschland stattfindet, die war dieses Jahr in Köln, da haben wir einen Stand gemacht, einen riesengroßen Stand, wo wir ein Zelt aus pinkfarbenen Bändern aufgebaut haben und in der Mitte stand ein Käfig und in dem Käfig standen 9 Schulstühle, weil wir durch die Kunstarbeit eines Schülers, der so einen Käfig gemacht hatte und Ohnmachtsfalle Schule drunter geschrieben hatte, uns haben inspirieren lassen. Und dann gab es aber die Befreiung. Die Befreiung, und wir hatten Schüler eines Gymnasiums, 2 Tage dabei, 50 Schülerinnen. Es war ein Akt, die aus der Schule rauszuholen, das kann man sich gar nicht vorstellen. Und dann haben wir spontane Demo gemacht durch die Didakta. Das hat dazu geführt, dass am nächsten Tag in der Schule, es waren 2 Sechsklässlerinnen dabei, die sich schon die ganze Zeit aufregen, dass im IT-Unterricht die Geräte nicht benutzt werden dürfen. Die haben also theoretischen Informatikunterricht und die iPads sind im Schrank und der Lehrer gibt sie nicht raus. Und am Tag nach der Didakta haben die einen Sitzstreik gemacht auf dem Schulhof. Die ganze Klasse hat mitgemacht und haben durchgesetzt, dass sie die Geräte jetzt kriegen. Da haben wir uns sehr gefreut und die Lehrerin auch.
12: 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Wie auch hier in Bayern eine friedliche Bildungsrevolution vorangetrieben werden kann, schildern jetzt 2 VertreterInnen der bayerischen SchülerInnenbewegung.
13: Einfach gesagt, wir sind entstanden aus dieser Petition, die wurde von der Amelie Nietzsche gestartet und die heißt Schluss mit Abfragen und Ächzen. Und um diese Petition irgendwie in die Breite zu treten und endlich mal den SchülerInnen wieder die Macht über dieses eigene Schulsystem zu geben, über ihr eigenes Leben, dass sie selber gestalten können, was sie da lernen und wie sie das lernen, haben wir diese Petition gestartet. Und wir haben dann als allererstes eine Menge öffentliches Arbeit zu dieser Petition gemacht und eine dieser Sachen war auch eine Demo in München, das war am 6. April. Dann haben wir halt einfach die ganze Zeit versucht, mehr und mehr Aufmerksamkeit auf diese Petition zu richten, mehr auf das Schulsystem wieder zu richten, die Aufmerksamkeit und noch mehr die Aufmerksamkeit von SchülerInnen endlich dafür zu kriegen, dass sie selber, also wie wir es versuchen schon zu tun, dass auch mehr SchülerInnen wie wir sich dafür engagieren, das Schulsystem zu ändern. Naja, was wir da alles erlebt haben, das sieht man schon, den Söhner, den haben wir erlebt, den haben wir sehr gut erlebt. Wir haben die Petition halt gestartet und dann hat irgendwann auch der Söder davon Wind gekriegt und hat direkt gesagt, ja, solange ich da bin, werde ich mich selber dafür einsetzen, dass Echsen bleiben. Solange er da ist, ist die Demokratie egal, das ist die Mitbestimmung von SchülerInnen, die Petition ist komplett egal, weil er wird selber entscheiden, dass die Echsen und Abfragen bleiben. Das war wirklich ein besonderer Moment, ich erinnere mich noch. Wir sind weitergekommen, wir haben dann bei der Petition nach der Demo und so haben wir dann 57.000 Unterschriften gesammelt, hatten eine super Demo, sind richtig in die Öffentlichkeit gekommen. Überall gab es Presseberichte von uns und dann haben wir es tatsächlich geschafft, dass eine Petition reingebracht wird und mal endlich zugehört wird. Leider wurde aber die Petition auch abgelehnt ein paar Tage später. Wir hätten gehofft, dass wir die Echsen endlich beerdigen können. Konnten wir leider nicht. Stattdessen haben wir die Mitbestimmung der SchülerInnen beerdigen müssen, immerhin für kurze Zeit. Weil auch wenn wir es nicht geschafft haben, mit dieser Petition die Echsen abzuschaffen und endlich wieder Mitbestimmung für SchülerInnen herzustellen, kämpfen wir weiter, weil wir wissen, dass wir es schaffen können, weil wir gesehen haben, dass andere es schaffen können, wenn wir in beispielsweise andere Bundesländer schauen und weil wir wissen, dass wir es schaffen werden. Und ja, da sieht man schon. Ich habe sogar miterlebt, dass an meiner eigenen Schule, ohne dass ich da irgendwas gemacht habe, das Schulforum darüber gesprochen hat, ob sie Echsen und Abfragen abschaffen. Ich habe fast geweint, als ich das herausgefunden habe, weil ich habe sie dann hatten, bis die SMV auf mich zugekommen und haben mir das gesagt. Und wir haben beispielsweise in München und in Nürnberg haben wir das hingekriegt, dass eine Empfehlung, also dass darüber gesprochen wird, auch eine Empfehlung ausgegeben wird an den städtischen Schulen. Also wir haben riesige Erfolge schon allein in diesem Umfeld. Und das, abgesehen davon halt insgesamt über Bildung einen riesigen Diskurs angetreten. Und in Rheinland-Pfalz sieht man auch, die haben es geschafft. Also wir sind auf einem guten Weg. Unsere weiteren Forderungen, wir wollen, dass die Schule anders läuft. Wir wollen vor allem eine andere Leistungskultur, das ist einer der wichtigsten Punkte, weil das haben wir, das leben wir am meisten mit als Schülern. Wir wollen insgesamt, dass sich sehr viel ändert. Und ja, wie wir das erreichen werden in Zukunft, das übernimmst du jetzt.
14: Ja, genau. Wir machen weiter. Söder hat zwar sein Machtwort gesprochen, aber ja, es ist frustrierend, aber wir machen auf jeden Fall weiter. Da sind auch schon verschiedene Aktionen geplant. Was ja jetzt momentan ganz aktuell ist, ist, dass das Sitzenbleiben wieder in die Debatte gekommen ist, ob man das nicht vielleicht abschaffen könnte. Und da haben wir auch den Plan, dass wir uns dann vor das Kultusministerium setzen und ja, wirklich dort sitzen bleiben für 12 Stunden und einfach mal da protestieren. Dann das andere Thema sind natürlich auch noch die Abfragen. Und da hatten wir die Idee, dass wir mal in den Landtag gehen und dort ein paar Politiker abfragen und mal schauen, was die noch so alles wissen. So eben schön Geografie, 7. Klasse, mal schauen, was da noch hängen geblieben ist. Das heißt, das ist auch eine Aktion von uns. Und ich kann auch selber sagen, und das ist jetzt eher die Nachricht an euch, aber auch an Schüler, die ihr kennt, jeder kann bei uns mitmachen, also man muss nicht Schüler sein, auch als Erwachsener kann man mitmachen. Ich kann aus meiner Erfahrung sagen, dass ich total herzlich aufgenommen wurde und dass man, ja, dass da alle total auf Augenhöhe sind und man kann auch direkt mitmachen. Ich habe das Gefühl, ich kann was verändern und das ist ein unglaublich schönes Gefühl und ich glaube, das brauchen wir alle. Das heißt, wenn ihr mitmachen wollt, wenn ihr Schüler kennt, dann bitte tritt uns bei oder ihr könnt auch auf Insta oder TikTok folgen, da posten wir auch regelmäßig. Und ja, dann gemeinsam hoffen wir, dass wir diese bayerische Schülerbewegung voranbringen können.
12: Auch die GEW Bayern, die Gewerkschaft für Erziehung und Wissenschaft, hat sich den vielen UnterstützerInnen der Petition Schluss mit Abfragen und Exen angeschlossen. Auch sie fordert seit langem eine gemeinsame Schulzeit für alle Kinder bis zur 10. Und da sind wir wieder beim Beispiel der anfangs vorgestellten Primo-Schule Bergfidel Münster. Vor dem Gespräch mit Florian Kohl von der GEW gibt es jetzt erstmal Zeit für Musik.

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1: Und hier bei Radio LoRa München hören Sie gerade die Sendung Demokratie braucht Inklusion. Und die beginnt in der Schule, aber endet nicht dort.
2: Du selbst bist in der GEW und auch Förderschullehrer. Und die Sendung heißt Demokratie braucht Inklusion. Kannst du mal deine Gedanken zu dieser Aussage aus deinem Erfahrungsbereich äußern?
3: Das kann ich sehr gerne machen. Ich bin der Überzeugung, dass Demokratie nur dann funktioniert, wenn man die Rechte aller Menschen gleichwertig betrachtet. Und letztendlich, wenn wir von Inklusion reden, da reden wir von Menschen, die benachteiligt sind und die besondere, ja, sage ich jetzt mal, Maßnahmen brauchen, um Teilhabe an der Gesellschaft vollziehen zu können. Und deswegen glaube ich, dass es unglaublich wichtig ist, dass wir von einer inklusiven Gesellschaft als Ziel sprechen. Weil nur wenn wir alle Menschen mitdenken und auch Minderheiten mitdenken und auch die Rechte von Minderheiten mitdenken, dann leben wir in einer demokratischen Gesellschaft. Ansonsten wäre es eine herrschende Mehrheit und das hat meiner Meinung nach mit Demokratie nichts zu tun.
2: Genau, die Voraussetzung für Demokratie, für das Funktionieren von Demokratie ist das Fördern von Vielheit. Und es ist anstrengend für Menschen, die denken, dass sie auf der richtigen Seite des Lebens stehen, sage jetzt mal so in Anführungszeichen, sich an diesen Gedanken zu gewöhnen, dass Vielheit unabdingbar ist für eine demokratische Gesellschaft.
3: Ja, dem stimme ich vollkommen zu.
2: Genau. Und wie erreichen wir das?
3: Ich würde mal jetzt sagen, ich gehe mal vom Bildungsbereich oder vom schulischen Bereich aus. Meiner Meinung nach macht es in einer inklusiven Gesellschaft, das nehmen wir mal so von diesem Ziel Aspekt ausgehen, macht es überhaupt keinen Unterschied mehr zu differenzieren, ob da jetzt jemand eine Behinderung hat oder einen Förderbedarf in XYZ. Da macht es auch keinen Sinn mehr, Label zu verteilen, sondern da geht es wirklich darum, dass man sich jeden Menschen einfach aus einem pädagogischen Blickwinkel heraus anschaut, gemeinsam mit ihm überlegt, was brauchst du, um gut lernen zu können, was brauchst du, um einen guten Weg in der Gesellschaft gehen zu können und wie kann man dich am besten möglich unterstützen. Um was geht es eigentlich? Also geht es wirklich darum, dass wir da möglichst kompetente, kritikfähige und Individuen begleiten auf ihrem Weg oder geht es darum, dass wir möglichst frühzeitig anfangen, Leistungen gleichzusetzen, Leistungen zu vergleichen und je nachdem, was da für eine Leistung auf dem Papier steht, dann die entsprechenden, ja sage ich jetzt mal, Chancen zu verteilen. Das hat meiner Meinung nach mit einer inklusiven Bildung nichts zu tun. Wir leben in einer Einwanderungsgesellschaft, wir leben in einer multiperspektivischen Gesellschaft, wir leben in einer extrem heterogenen Gesellschaft. Da kann es eigentlich nur darum gehen, dass als Grundvoraussetzung für gelingendes Lernen erstmal die Kompetenzen da sind. Wie gehen wir eigentlich miteinander um? Wie akzeptieren wir uns? Wie diskutieren wir? Also das ist alles das, was dann so unter diesem großen Aspekt der Soft Skills irgendwie mit reinkommt. Ja.
2: Weil vielen Menschen auch im Bildungssystem klar ist, dass wir Veränderungen brauchen. Wie beurteilst du das?
3: Ich bin voll der Überzeugung, dass wir da Veränderungen brauchen. Ich bin auch voll der Überzeugung, ja, dass wir schon sehr lange Zeit Veränderungen brauchen. Momentan bin ich so ein bisschen am Struggling, beziehungsweise ich habe so ein bisschen Angst, weil jetzt, wir haben einen extremen Lehrkräftemangel, wir haben einen riesigen Sanierungsbedarf an den Schulen. Wir versuchen verzweifelt irgendwie vor allem personelle Löcher zu stopfen. Wir haben immer mehr pädagogische Herausforderungen. Ich befürchte tatsächlich, dass dieser wir müssen jetzt was ändern, dass der an den entscheidenden Stellen vor allem deswegen jetzt existiert, weil die Mangelsituation immer schwerer zu verwalten ist. Ich glaube, man muss tatsächlich gerade Sorge haben und man muss auch wirklich laut dagegen vorgehen, dass es nicht in eine ganz falsche Richtung geht. Dass es eher darum geht, wie können wir einsparen, wie können wir noch mehr ökonomisieren, wie können wir noch mehr technologisieren. Da müssen wir, glaube ich, gerade wirklich aufpassen, weil ja, das geht ein bisschen in eine ungute Richtung. Was ich immer mache, ist, ich bin auch noch im Personalrat tätig und Lehrkräfte sind mittlerweile wirklich eine hochgradig belastete Berufsgruppe. Das waren sie vor 20, 25 Jahren auch schon, aber ich glaube, das hat wirklich Dimensionen mittlerweile erreicht, die eigentlich nicht mehr tragbar sind. Und da werden dann auch einfach Maßnahmen irgendwie, aber eigentlich müsste man den Iststand erstmal messen, man müsste sich erst genau angucken, wie sieht es denn eigentlich aus. Und die Leute vor Ort, also gerade die Lehrkräfte, die wissen das in der Regel, ja, die sehen ja, was da tagtäglich vor Ort anfällt und was notwendig wäre, aber die sind dann leider oft die Letzten, die wirklich ernsthaft gefragt werden.
1: Und weiter geht's in der Sendung Demokratie braucht Inklusion mit zwei Beiträgen von der Fachtagung So muss Schule am 24. und 25. April in der Montessori-Schule Dachau. Am Ende des Inputs von Stefan Ruppaner, dem ehemaligen Schulleiter der preisgekrönten Alemannenschule, er übertitelte seinen Vortrag mit Unterricht ist aller Übel Anfang, entspann sich eine spannende Diskussion, von der natürlich nur ein kleiner Teil in dieser Sendung Platz hat.
4: So, jetzt schalte ich mir mal kurz ein für die Stimme aus dem Chat. Da war wirklich ganz, ganz rege Diskussion und auch sehr viel Danke und vielen Dank für den tollen Vortrag von dir, Stefan. Es haben sich ein paar Fragen um das Thema gedreht. Wie funktioniert es denn mit Kindern mit Behinderung? Wie groß ist da der Anteil? Und ich möchte da gleich auch noch die andere Frage anschließen. In dem Video, wo der Junge ja sehr eloquent gesprochen hat und dann gemeint hat, Kinder, die nur mit klaren Vorgaben zurechtkämen, würden da nicht reinpassen. Wie würdest du das dann nochmal einordnen, bitte?
5: Ja, da hat er absolut recht. Also für den bringt dieses System dann keinen Mehrwert. Der ist ein Neustarter und dann kriegt er halt immer gesagt, was er machen muss. Aber dann hat er keinen Vorteil von unserem System. Das ist für den nicht erstrebenswert, wenn man ihm alles sagen muss.
4: Wie ist es denn, wenn Kinder dann, sagen wir, aus der dritten oder vierten Klasse wechseln? Die sind es ja gar nicht gewohnt. Ich würde fast schon sagen, sie sind ja versaut. Ja? Entschuldigung, wenn ich es so drastisch ausdrücke. Nehmt ihr die dann mit? Klar, wenn jemand das gar nicht erlernen kann, aber ich gehe ja davon aus, dass ihr... Also, so zeigt, dass es erlernen können.
5: Also wir hatten etwa 30 bis 35 Kinder pro Jahrgang in der Grundschule. Und dann haben wir 160 Anmeldungen für Klasse 5. Unsere eigenen 35 nehmen wir und dann nehmen wir halt noch andere dazu. Und wenn wir dann von anderen Grundschulen welche kriegen und dann arbeiten wir mit den Materialien, dann sagen, wenn du es kannst, du musst nicht alle Blätter machen. Die Materialien sind gar nicht so gedacht, dass man da alles macht. Und das müssen Sie erstmal verstehen, dass es kein Abarbeiten ist von welchen Sachen, sondern dass Sie immer nachdenken müssen, kann ich es oder kann ich es nicht? Du musst eventuell gar kein Blatt machen. Und das haben wir vielleicht ein, zwei Monate zum Umerziehen, aber bis Weihnachten ist im Prinzip jeder drin. Und weißt du es, wir sind schon versaut, ja, von manchen Grundschulen her, aber es geht auch schnell. Also die Kinder sind das geringste Problem. Und die Behinderung, wir haben 30 Behinderte in unserer Schule, geistig, körperlich Behinderte, alles Mögliche in unserer Schule und wir haben Fachkräfte für Inklusion genau null.
6: Ja, vielen Dank. Ich habe auch noch mal eine Frage zu dem Thema Schülerinnen mit Förderbedarf. Und zwar, wir kommen von einer ESIM-Förderschule eben auch. Ich würde nur interessieren, was Sie dazu sagen, Erfahrungen, Ihre Meinung auch, warum bietet so ein Schulsystem Kindern mit ADHS und so weiter, Impulskontrollstörungen etc., den Rahmen, den sie vielleicht gerade brauchen und warum fehlt es vielleicht viele, viele Probleme, die man so im Schulalltag hat, mit, ich nenne es mal, externalisieren, verhaltensauffälligen Kindern ab, viel besser als eben so einer Regelschule. Das würde mich interessieren. Danke.
5: Also das ist genau der wichtige Punkt. Für E-Schüler ist es tatsächlich für viele gut, aber für manche geht es auch gar nicht. Es ist natürlich so, dass der kann ja früher aus dem Input rausgehen, wenn er will. Das heißt, er kann jederzeit rausgehen. Das heißt, wir haben viele Zwänge bei uns halt nicht mehr. Auch der Lehrer hat nicht den Zwang, jetzt den zu beaufsichtigen. Diesen ganzen Stress haben wir nicht mehr. Und wir können, es hat einige wenige E-Schüler gegeben, bei denen es nicht funktioniert. Das war aber in den frühen Jahren, die letzten 5, 6 Jahre, war da eigentlich nichts mehr, weil die vielen Stress halt selbst aus dem Weg gehen können. Oder wir machen auch für manche Kinder dann halt Einzelregelungen, dass einer was Bestimmtes darf, was sonst keiner darf. Und so haben wir welche, die eben dann rausgehen und sich bewegen, weil wir wissen, der muss jetzt aufs Trampolin, es hat keinen Sinn, dass ich den zwinge, der muss doch das aber im Lerngruppenrat, der jede Woche ist, auch klar sagen, warum der Heinz raus darf und aufs Trampolin gehen darf. Und da haben auch die anderen Kinder absolutes Verständnis. Aber wir können natürlich in dem Rahmen sehr individuelle Lösungen treffen, weil wir nicht kollektive Anweisungen geben müssen, was du ja normalerweise musst, wenn ich dir in die Klasse gehe.
1: Die zugrunde liegende Pädagogik der Alemannenschule orientiert sich an den Ideen von Peter Fratton, lange Zeit Berater für Bildung in Baden-Württemberg. Er prägte den Begriff Lernhäuser, in denen sich Kinder und Jugendliche begleitet von Erwachsenenteams in Gruppen oder auch alleine neue Lerninhalte aneignen, diese aber auch gleich mit praktischen Anwendungen verbinden, um so Wissen vom Kopf in die Hände zu bringen. Auch die Willy-Brandt-Gesamtschule in München arbeitet nach diesem Ansatz. Alle drei gehörten Bildungsexpertinnen, Margit Rasfeld, Stefan Ruppaner und Reinhard Stähling, haben in zahlreichen Büchern und Veröffentlichungen ihre Ideen dargelegt, bieten auch Fortbildungen für interessierte Bildungsrevolutionärinnen an. Und auch in München soll ein Reallabor, von dem Margit Rasfeld in ihrem Input sprach, gegründet werden. Ein Ort, an dem das respektvolle Diskutieren wieder erlebt werden kann. Eine Grundvoraussetzung für lebendige Demokratie. Infos dazu gibt es über den Verein Eine Schule für alle in Bayern. Am Ende dieser Sendung hören wir Christine Lindner, Vorsitzende dieses Vereins und eine der Organisatorinnen der Fachtagung.
7: Tschüss, ciao, ciao.
8: Wiederschauen. Ciao.
1: Ich kann mir vorstellen, dass dir ein Stein vom Herzen fällt, weil alles so super geklappt hat. Ist es so?
7: Ja, auf jeden Fall. Es waren zwei sehr, sehr ereignis- und intensive Tage. Und ich habe bei der Herfahrt heute Morgen mir gedacht, da arbeitet man 6 Monate lang hin, um das Ganze so aufzubereiten. Und dann macht es klack, dann ist es vorbei. Fast so wie Weihnachten. Die Vorfreude war groß, aber die Geschenke, die man erfahren hat, ebenso.
1: Du machst es ja nicht zum ersten Mal. Wie groß sind die Fortschritte von Tagung zu Tagung?
7: Also ich empfinde, dass das Bewusstsein von den Menschen, die hier ankommen, sehr viel intensiver wird und dass sich auch die Kreise sehr viel erweitern. Also es sind nicht nur jetzt so die Insider, es werden tatsächlich einfach immer mehr Menschen. Und auch wenn man jetzt schaut, letztes Jahr waren wir so 80, 90 Teilnehmende, dieses Mal waren wir 150 an beiden Tagen. Also es werden mehr und online waren ja auch jeden Tag zwischen 50 und 70. Teilnehmende dabei. Ja, also es werden mehr und das Bewusstsein wird auch größer dazu.
1: Genau, weil einfach die Probleme auf den Nägeln brennen und von oben keine Lösungen, also gerade in Bayern von oben keine Lösungen kommen. Also müssen die Lösungen von unten kommen und da seid ihr ziemlich gut dabei.
7: Also ich denke, dass wir Lösungen anbieten können. Also, und das ist, glaube ich, das Wesentliche. Wir protestieren nicht nur, sondern wir bieten Lösungen an. Der Vortrag von der Margit Rasfeld hat das wunderbar gezeigt. Also zuerst eben die Probleme aufgezeigt, wie schlecht es unseren Kindern teilweise in der Schule geht. Nicht allen, aber es gibt große Probleme. Und dann eben die Lösung und weitere Lösungen eben von Stefan Ruppaner oder von Herrn Stähling, wie man Schule anders machen kann.
1: Genau, und ich würde den Bogen ein bisschen weiterspannen, weil das Thema heißt ja, Demokratie braucht Inklusion. Und wenn wir die Demokratie nicht in der Schule verwirklichen können, wie wollen wir eine demokratische Gesellschaft schaffen?
7: Absolut. Deswegen war ich auch heute wieder sehr glücklich, dass die Jugend auf der Bühne war, die Bayerische Schüler- und Schülerinnenbewegung, die das ganz gezielt einfordern, dass sie teilhaben wollen und dass sie anders lernen wollen, dass sie leistungsbereit sind und entsprechend der demokratischen Gesellschaft auch einen Teil beitragen wollen.
1: Ja, dass sie einfach das selbstverständliche Recht in der Demokratie einfordern, zu gestalten.
7: Absolut, so ist es, genau. Und das ist toll, dass Sie sich da so einbringen.
1: Ich danke allen, die diese Sendung möglich gemacht haben, den Zuhörenden für ihre Aufmerksamkeit und auch der BLM für die Förderung unseres Senders. Ich bin Beate Stölzel, verabschiede mich für heute. Tschüss, bis zum nächsten Mal.
9: Das war's mit der zweiten Stunde des Stoffwechsels hier bei Radio Z am Donnerstag, den 7. Mai. Das war ein Beitrag von Radio Lora. 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

0: Servus und herzlich willkommen in der Analogwerkstatt bei Radio Z auf 95,8. Jeden ersten Donnerstag im Monat ab 18 Uhr hört ihr spannende Geschichten und Reportagen rund um das Thema Analog als Technik oder in Verbindung mit Kultur. Mit der Initiative für Radio und Hi-Fi Kultur e.V. versuchen wir euch technische Themen zu erklären und zu vermitteln. Der Erhalt der alten Technik und Wissen, auch im Hinblick auf Nachhaltigkeit, sind uns sehr wichtig. Mit kleinen Events und Veranstaltungen versuchen wir die alten Techniken und Methoden zu nutzen. Zum Beispiel Live-Recording mit Live-to-Tape, Vintage-Kino mit Friedrich Gemmel, mit der Analog-Akademie und vieles mehr. Wir sind ein analoges Unterhaltungsmagazin für Technik und Kultur. Viel Spaß wünscht euch Heinz-Peter Vögel, Exil-Oberfranke in der Nürnberger Südstadt. Und jetzt gebe ich weiter an den Mann an der Technik, den Andi.
1: Genau, ich darf auch wieder mitspielen. Andi Sandreuter, mein Name, hier an dem Tonpult, ja, aber auch vor ein paar Wochen am Tonpult. Wir haben natürlich wieder aufgenommen, analog auf Band, hatten Gäste, die wir schon zum dritten Mal begrüßen durften aus Frankreich. Und davon werdet ihr heute ausreichend hören. Mit dabei, wie immer, Uli von Stockhausen.
2: Ja, heute steht auf dem Ablaufplan der Weitgereiste und das stimmt wahrlich. Ich war über 1000 Kilometer für den Analogtreff unterwegs und wer eine Reise tut, der kann was erzählen, aber dazu später.
1: Ja, was hört man denn heute alles?
0: Ja.
1: Was haben wir vor?
0: Meine zwei Kollegen haben ja das Thema der heutigen Sendung praktisch schon gesagt. Ich konnte es nur noch ergänzen mit einem Beitrag von einem Akkordeonspieler, der am 1. April im Analogtreff war, der Alexander Albrecht. Aber das Thema der Sendung wird natürlich Anna und Eddie sein, die uns aus Frankreich besucht haben. Und es stimmt, der Uli war zwei Wochen weg, hat seine Reisetaschen gepackt. Das ist für Nürnberg losgegangen, Oberfranken, dann ab nach Polen. Keine Ahnung, was er in Polen gemacht hat.
2: Aber dann hat Straßenbahnwagen restauriert.
0: Ja, Straßenbahnwagen.
1: Zwischendurch.
0: Genau.
2: Zwischendurch.
0: Und dann später hat man in Stuttgart wieder gesehen. Also ist auf jeden Fall was Spannendes, was wir jetzt vom Uli zu hören haben. Aber jetzt fangen wir schon mal an mit Alexander Albrecht. Hört mal rein, viel Spaß.
3: Willkommen zu Radio 1932. Nun, warum Radio 1932? Die Weimarer Republik war gerade in ihrer zweiten Hälfte kulturell unheimlich interessant. 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Viel Vergnügen.
4: Man darf nichts singen.
3: Bitte mich nicht übertönen. Das wäre schön.

Alexander Albrecht spielte im Rahmen des XXL-Abends vom Rundfunkmuseum der Stadt Fürth. Also es war eine Veranstaltung des Rundfunkmuseums der Stadt Fürth und ist sehr gut angekommen. Ist mal was ganz was Neues, dass man jetzt alte Sachen aus den 30ern auf dem Akkordeon hört. Aber der Abend war super schön. Werden wir auch vielleicht später nochmal was hören. Aber jetzt wird der Großteil der Sendung relativ französisch werden. Uli wird es übersetzen. Uli war dabei. Uli ist der Zeuge. Viel Spaß mit Anna und Eddie und den lamentierenden Pfefferbaum. Horcht da mal rein.

0: Das war die Anna Bulik, die ja tatsächlich schon das dritte Mal bei uns war. Die Zuhörer erinnern sich, Le Grand Tour Franconia. Die war aber das Mal nicht groß genug, die Grand Tour Franconia. Deswegen haben wir 1000 Kilometer zurückgelegt. Und die Tour führte dann vom Analogtreff über Bischofsgrün zurück nach Fürth, dann nach Katowice in Polen. Und dann an Nürnberg vorbei nach Stuttgart. Und dann war die Tour nach kaum ein paar Tagen wieder vorbei. Die Anna hat noch die Adi mitgebracht, die One Women Blues Band. Und die sind dann aufgetreten mit einer dreiteiligen Aufführung. Da kommt aber jetzt später noch mehr dazu. Jetzt hören wir erst einmal ein bisschen Musik, und zwar die Fabulous. Nein, jetzt hören wir erst ein Interview.
1: Ein Interview, du hast dich doch auch unterhalten mit ihnen.
0: Ne? Ja, genau, ich habe mich auch mit ihnen unterhalten und wir haben sie wieder interviewt. Das war dann schön Bischofsgrün.

0: hat es vielleicht schon gehört, wie dieses Interview geführt wurde. Hatten wir schon zwei, in Anführungszeichen, anstrengende Konzerttage hinter uns. Man hört es vielleicht ein wenig an meiner Stimme. Die war nicht ganz so zart wie sonst. Und man hört es daran, dass die Anna immer wieder die Bälle der Adi zugespielt hat, damit sie da möglichst viel von dem Interview übernimmt. Ich will jetzt auch nicht alles übersetzen. Was vielleicht nochmal wichtig ist, zu wissen, das Konzert war in drei Teilen, wie das schon erwähnt wurde. Und das war wirklich ein ganz tolles Arrangement, weil die Anna hat, wie man die Anna kennt, ziemlich soft angefangen an der Harfe, hat da ihre eigenen Stücke gespielt. Und dann kam die Adi mit auf die Bühne, die One Woman Band. Und von der Instrumentierung waren es da mindestens zu zweieinhalb, kann man sagen, weil die Adi spielt gleich mehrere Instrumente zugleich.
1: Mit und Händen und Füßen sozusagen.
0: Mit Händen und Füßen, genau. Und die haben dann als Mama Jake performt und haben dann noch schon ein bisschen lauter, ein bisschen mit mehr Wumms gespielt, haben das Publikum dann schon richtig angeheizt. Und dann gab es noch einen dritten Teil, da ist die Adi dann alleine aufgetreten und das war dann wirklich Dirty Garage Blues und das Stück, was man schon immer so im Fade-In, Fade-Out von dem Interview hört, das ist genauso in dem Stil entstanden. Es gab so eine richtige Steigerung und man hat so richtig gesehen, am Anfang die Experten, ja, ist Anabolik, kennen wir, wissen wir Bescheid, ne? Und dann sind die Gesichter, ich will nicht sagen entgleist, aber sie wurden immer erstaunter, weil es hat ihnen richtig gefallen, wie der Abend dann so langsam seine Wendung genommen hat. Genug der Rede und wir kommen jetzt wirklich zur Musik. Jetzt bin ich wieder im Plan. Und zwar hören wir die Fabulous Butcher Boys. Die hat es wahrscheinlich auch an Mark Chagas gegeben.
1: Genau. Und das ist aus dem ersten Teil, also noch Anabolik Solo.
0: Genau.

Das könnt ihr euch jetzt anhören, also sozusagen der zweite Teil dieses Konzerts. Die beiden haben einen Ausflug nach New Orleans gemacht und viele Musiker lassen sich ja Zaubertrank oder Zaubertränke zusammenmischen von Hexen oder verkaufen ihre Seele an den Teufel, um den Blues spielen zu können. Und sowas Ähnliches haben Anna und Adi auch gemacht und haben dort Marie Laveau besucht in New Orleans.

Et voilà, c'était Marie Laveau. Ja, in Bischofsgrün gab es ja nicht nur ein Konzert. Die beiden Damen haben sich nämlich noch etwas länger da eingebucht. Und das Ganze hat mit einer Bowling Alley, also einer Kegelbahn zu tun, die vielleicht etwas Berühmtheit erlangen wird in Zukunft. Aber jetzt hören wir erst einmal ins Interview und danach gibt es vielleicht noch ein bisschen Erklärung.

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1: Das Musikstück, das man immer hört hier bei dem Fade In and Out von dem Interview, das hat mit der Bowlingbahn zu tun und mit einem kleinen Video, ein Musikreel. Das haben die beiden nämlich gedreht und erst wurde die Musik eingespielt und dann ist so ein ganz wilder Film entstanden, der jetzt aber, glaube ich, noch im Making-of ist und demnächst dann halt auf den entscheidenden Kanälen erscheinen wird. Und der Schuri, der wird von dem Grund 74, hat schon gesagt, wahrscheinlich danach ist die Kegelbahn nur noch ausgebucht. Aber soweit zu dem Thema. In dem Interview wurde noch mehr erzählt, und zwar der Lipstick Service. Die Adi hat nämlich so eine kleine Künstleragentur aufgemacht, in der sie speziell weibliche Bluesänger promotet. Und das war auch der Grund, weshalb die in Katowice waren, auf der European Blues Conference. Das ist ein Treffen aller Bluesmusiker, die das sein wollen, aus Europa stammen. Die findet jährlich statt. Also heuer war sie in Katowice und nächstes Jahr ist sie in Portugal, immer im April. Und da gab es auch einen Blues Market. Und auf dem Blues Market waren die beiden natürlich mit den Lipstick Services präsent, haben natürlich auch ein wenig Musik gemacht an dem Marktstand. Und wie es am Markt so ist, kamen weitere Musiker dazu und haben es ein wenig gejammt. Aber wie gesagt, ich musste zu der Zeit noch einen Straßenbahnwagen restaurieren und hatte da kein Aufnahmegerät dabei. So bleibt es halt die Legende. Ja, IBC in Katowice war ein bisschen wie European Song Contest, das muss man vielleicht noch sagen. Das wurde nämlich alles so moderiert wie wirklich bei diesem Schlagerfestival. Also es gab immer die Sprecherinnen und Sprecher, die hatten von Blues keine Ahnung und haben das immer schön abgelesen in Englisch und in Polnisch im Wechsel. Und jeder hat sich eigentlich nur amüsiert über die zwei, aber die haben sich sehr ernst genommen. Aber jetzt genug geredet. Wir kommen wieder zum Musikstück und Mama Jake spielt natürlich den Jake Walk Blues.

Ja, der Fade-Out war dann Bischofsgrün früh um 3:30 mit Stammtisch und alle Altersklassen, also von 16 bis 76, saß da immer noch alles da. Ist immer erstaunlich, was da noch geht. Ja, wie es auch schon erwähnt wurde, die Reise hatte in Katowice natürlich kein Ende. Jetzt ging es dann wieder 800 Kilometer oder ein bisschen mehr Richtung Westen und dann waren wir noch in Stuttgart in dem Plattenladen Die Schallplatte. Und zwischen den ganzen Plattenständern haben sich die zwei dann aufgebaut. Das war schon wegen Tetris, bis alles gestanden ist. Aber das hat dann auch der Stimmung keinen Abbruch getan, weil halt auch wieder das Publikum sehr dicht dabei waren. Ein paar Schallplatten Abstand waren dazwischen. Und es war nochmal ein richtig gutes Konzert und ich war erstaunt, die Schwaben können auch ganz schön gut gerufen und man konnte ihnen dann auch sogar im Hut dann noch ein wenig Geld entlocken, ne? Das entgegen aller Gerüchte. Ja, wir kommen wieder zu etwas Musik. Wie gesagt, das Konzert war ja dreiteilig. Jetzt spielen wir noch was vom dritten Teil. Das heißt, wir spielen die Adi dann solo und wir hören das Stück Johnny the Rapist.

0: Der Anabolik und Eddie Roadtrip neigt sich dem Ende. Ja, Uli wird auch wirklich der luxuriöseste Groupie, den man sich leisten kann. Anna ist auf jeden Fall immer begeistert. So, jetzt machen wir mal weiter. Wir fangen wieder mit dem an, wo wir ganz am Anfang waren, mit Alexander Albrecht. Und der hatte noch ein Stück aufgenommen zum Thema Jazz. Wie der Jazz nach Deutschland kam. Hören wir mal rein. Viel Spaß.
1: Ein gewisser Erik Borchardt ging 1914, kurz vor dem Ersten Weltkrieg, aus Deutschland in die USA. Er war ausgebildeter Blechbläser, Saxophonist und Klarinettist, hatte vorher bei den Dresdner Philharmonikern eine Zeit gespielt. Und in den USA lernte er viele Musiker kennen, auch Jazzmusiker. Und in diese Musik hat er sich verliebt. Es war ihm egal, ob er mit Weißen oder Schwarzen zusammenspielte. In den USA war das zu dieser Zeit fast nicht möglich. Weiße spielten nicht mit Schwarzen. Als Deutschen war das Erik Borchardt egal. Und 1919 kam er nach Deutschland zurück und er gründete die erste Jazzband in Deutschland. Und so kam der Jazz aus den USA zu uns. Ebenfalls 1919 gab es einen Schlager in den USA. Eigentlich eine Ballade, aber sie hat sich ab Ende der 1920er Jahre zu einem Jazzstandard gewandelt. Der Titel ist After You've Gone.

0: Und wie immer zum Abschluss der Sendung die Veranstaltungshinweise. Da die Sendung jetzt schon am 7. ausgestrahlt wird, hatten wir schon bereits eine Veranstaltung, und zwar am 3. Mai. 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Dieser Film wurde in den Anfang der 70er Jahren schon mal restauriert, mittlerweile auch schon 50 Jahre her. Das heißt, der Friedrich hat den Film jetzt nochmal restauriert und er muss laut Friedrich in einem hervorragenden Zustand sein. Und den sehen wir uns am übermorgen, Samstag, den 9.5. ab 19 Uhr. Dann haben wir wieder eine Lesung. Der Mai steht im Auge des Lesens. Da liest der Norbert Autenried "Alles neu macht der Mai, über Liebe und Glück, nicht nur im Frühling". Norbert Autenried ist hier in der Gegend wirklich schon eine Ansage. Er bringt in seinen Geschichten immer viel Witz und Emotion. Es ist immer ein Genuss, den Mann zuzuhören. Und dann gibt es am 23.05. Oh, Norbert Autenried natürlich am 17.05. ab 15 Uhr. Ganz vergessen, sorry. Und am 23.05., das ist Samstag, du gibst tagsüber eine Live-Recording, eigentlich ohne Gäste, aber nur zur Information. Du wirst das Akustik-Blues-Duo alle 29 Robert-Johnson-Lieder nochmal einspielen und eine Platte davon machen und eine Ausstellung. Aber davon erzähle ich euch, wenn es soweit ist. Und weil wir heute die Sendung so richtig gut durchgebracht haben, wollen wir euch jetzt nochmal die Adi vorspielen mit Hillbilly Girl als Abschluss, damit wir auch sie schön nach Frankreich verabschieden. Andreas, los Kracher!
1: Hillbilly Girl.

Und weil es so schön war, hören wir jetzt noch einmal Mama Jake mit Bottled Sin. Die zwei Mädels aus Frankreich sollen uns noch mal beehren.

0: Ihr dürftet heute unsere Anna und Eddie Spezialsendung hören. Ich bedanke mich bei meinen Kollegen, den Andreas und den Uli. Uli für seine Reiselustigkeit, Andreas für seine technische Finesse, für seine Aufnahmen. Und ja, bedanke mich fürs Zuhören. Freue mich, dass wir uns am 4. Juni vielleicht wieder hören. Vielleicht sieht man sich im Analogtreff. Ansonsten Happy Mai, Blues zum Gruß und bis bald.
1: Ja, an mir, so am Ende der Sendung, da laufen dann nochmal die Bilder der ganzen Tour im Geiste vorbei. Ich bin am nächsten Tag auf die Arbeit geschwebt, ganz beseelt. Und es war eine tolle Sache und es war die längste Tour. Schauen wir mal, wie es weitergeht. Aber das allerletzte Wort gehört natürlich dem Mann an den Reglern, unserem Andi, euch übergebe.
2: Tja, von dem Mund zu den Ohren auf den elektromagnetischen Wellen des Äthers, das nennt man Rundfunk. Und wir hören uns wieder mit der Analogwerkstatt, der HP hat schon gesagt, am Donnerstag, den 4. Juni um 18 Uhr auf Radio Z95.8 UKW. Wir wünschen euch eine schöne Zeit. Das darf eigentlich sonst nur der HP sagen.

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Burundi, nationale KI-Strategie. Burundi hat seine nationale Strategie für künstliche Intelligenz 2026 bis 2030 verabschiedet. Ziel ist es, KI nicht nur als Technologie, sondern als Entwicklungswerkzeug für die Modernisierung von Wirtschaft und Verwaltung zu nutzen. In den Bereichen Landwirtschaft, Gesundheitswesen, Bildung und öffentliche Verwaltung sollen Pilotprojekte wirtschaftliche Impulse setzen. Die Strategie steht im Einklang mit Burundis umfassendem makroökonomischen Stabilisierungsprogramm und untermauert das Ziel der Regierung, digitale Instrumente zur Unterstützung des Strukturwandels und zur Effizienzsteigerung in Schlüsselbereichen der Wirtschaft einzusetzen.

The Homesick mit Esperanto. Am 23. April ist das rausgekommen auf Zilu Records. Ja, coole Single. Auch wenn es mich ärgert, dass ich zwei ganze Alben verpasst habe, freue ich mich auf das neue und bis das rauskommt, kriege ich es ja dann vielleicht auch hin, die zwei alten noch nachzuhören. Ja, diesmal habe ich es auf jeden Fall auf dem Schirm, aber wir lernen daraus, auch mal Sachen aktiv recherchieren und nicht immer nur denken, das wird schon irgendwer aufgreifen und dadurch kriege ich es mit. Ich habe immer so ein paar Sachen, die Liot ist natürlich eine davon, wo ich immer so aktiv gucke, das sind meistens Labels, wo ich es irgendwie nicht gebacken kriege, als Boomer-Mörtel mich in den scheiß fucking Newsletter einzutragen. Aber dann die Sachen, wo ich mich in Newsletter eintrage, da kommen die Sachen auch immer viel zu spät. Da kommt dann immer so eine Monatsübersicht oder so. Ich will doch wissen, wann die neue Mangel Records Platte rauskommt und nicht, dass sie diesen Monat irgendwann mal rausgekommen ist. Liebe Menschen vom Mangel Records Newsletter. Ich glaube, beim letzten Mal war es sogar besser. Ich reg mich schon wieder über Sachen auf, die schon längst gefixt wurden. Naja, weiterhin Boomer Mörtel. Gut, wir kommen zur nächsten Single. Und die kommt wieder von Ulla Suspect. Vorher Nürnberg, mittlerweile Wien, wenn ich mich nicht irre. Am 29.04. hat die eine neue Single rausgebracht, die auf Russisch, nehme ich an, ist. Und ich kann kein Kyrillisch und ich kann auch das in dann lateinische Buchstaben übersetzte nicht aussprechen, deswegen sage ich einfach, was auf Deutsch heißt. Das heißt, warum schläfst du? Ja, und ich habe auch in der letzten Sendung, glaube ich, die Single In meinem Garten von ihr gespielt, was so eine Synthwave-Hommage an Reinhard May war. So hatte sie es, glaube ich, betitelt. Das Neue ist jetzt so ein bisschen postpunkiger und da sagt sie wohl nach eigener Aussage dazu, ist inspiriert von Softblade und Molchat Doma. Schon so ein bisschen, finde ich, aber es ist jetzt überhaupt nicht so, als wären das so Abklatsch dieser Bands. Das braucht ihr euch nicht vorstellen. Aber ich brauche ja auch nicht länger erzählen. Die Technik macht's möglich. Schwuppdiwupp, hören wir den Song einfach. Let's go.

oder suspekt. Einfach saucool. Mag alles, was die macht. Auch Taxilotta zu Recht immer wieder gelobt. Schön. Ja, eine Single habe ich noch. Und dann begeben wir uns ins Reich der alten Favoriten. Da haben wir dann fast eine halbe Stunde für Menschenskinder. Zum Glück habe ich so viele mitgebracht. Aber eine Single haben wir jetzt noch. Und die ist eigentlich auch so ein bisschen konträr zu meinen hier getätigten Aussagen immer wieder. Ich habe vor kurzem erzählt, dass mir Trip-Hop nicht so wirklich, dass das nicht so viel für mich tut. Und jetzt habe ich aber heute eine Single von Tricky mit dabei. Tricky mochte ich auch immer, muss ich schon auch sagen. Bin ja gar kein Trip-Hop-Mega-Hasser, aber habe nur so ein paar wenige Sachen, die ich dort mag. Und Tricky gehört dazu. Und deswegen habe ich gedacht, höre ich mal in die neue Single rein und habe mir aber eigentlich so gar nichts erwartet. Out of Place heißt die mit dem Feature-Part von, ich hoffe, ich spreche es halbwegs richtig aus, Marta Stakowska. Und ja, dann war ich sehr positiv überrascht. Das hat so ein bisschen einen Krautrock-Hauch an sich. Ist schon auch sehr poppig produziert. Aber irgendwie habe ich das nicht so erwartet, dass ich das so cool finde. Ja, und so ist es gekommen. Im Jahre 2026 finde ich eine Tricky-Single cool. Wir hören sie doch jetzt einfach mal. Out of Place. Mit Feature-Part von Marta Stakowska, Tricky.

Tricky zusammen mit Marta Stakowska Out of Place, 22. April auf False Idols rausgekommen. Und das war so meine letzte aktuelle Single des heutigen Abends. Und wir gehen jetzt ab in die alten Favoriten rein. Und direkt der erste hier, den ich jetzt spiele, seit ich die Sendung mache, will ich den spielen eigentlich. Der liegt schon, seit ich die Sendung mache, in meinem Ordner auf dem Computer, wo ich immer alles sammle, was ich dann so spielen will. Und dann ist da so ein Sammelsurium von immer, könnte man mal. Und auch beim letzten Mal hatte ich den schon dabei und auch da hatte ich dann nicht genug Zeit, den zu zocken. Aber jetzt heute wird es endlich gemacht. Das ist wirklich, von Jahr zu Jahr mag ich diesen Song lieber. Und er kommt immer näher daran, mein Favorite Song of All Time zu werden. Die Rede ist von den fantastischen Butthole Surfers mit dem Titel Something, und zwar spezifisch die Version von der 1984 rausgekommenen Live PCP PEP auf Alternative Tentacles rausgekommen damals. An der Stelle Shoutout an Jello Biafra, gute Besserung. Ich habe heute gelesen, es geht ihm jetzt wohl wieder besser. Das freut mich. Die Butthole Surfers Live EP da, die ganz alte, die habe ich auch vom guten Martin Büsser, von dem ich hier schon des Öfteren geschwärmt habe. Der hat die empfohlen damals in dem Punkrock-Buch, von dem ich schon mal erzählt hatte, If the Kids Are United. Das ist so ein goddamn Noise-Rock-Banger. Das ist das meiner Meinung nach wohl beste Noise-Rock-Riff, das je geschrieben wurde, wenn man das Schreiben nennen kann. Ja, und das, ach Mensch, ich muss ihn jetzt einfach spielen, es geht ab. Leute, die Butthole Surfers, es ist so gut.

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2: Die mächtigen Butthole Surfers mit Something, die Version von Live PCP PEP von 1984 auf Alternative Tentacles. Oh, ist das ein geiler Song. Da ist so alles dabei. Das ist so mega chaotisch, aber hat einen Anker und man merkt den Spaß am Lärm machen und es ist so eine Unberechenbarkeit mit dabei, obwohl ich den Song schon so kenne. Ah, I could go on. Das macht so viel, was für mich guten Noise Rock ausmacht. Einfach richtig. Und dann ist das Ende auch noch so richtig dolle lustig, Alter. Hope you get to work on time. Was für eine geniale Beleidigung, ey. Huh. Toll. Die Butthole Surfers. Ja, das war heißgeliebter Favorit Nummer 1. Nun kommt heißgeliebter Favorit Nummer 2. Und ich habe letzte Woche, wie so oft, aus dem Nichts auf einmal mal wieder an die Gruppe Death Grips gedacht und ein paar Tracks gehört. Und dann habe ich mich daran erinnert, dass ich hier in der Sendung, wo ich kein Handy hatte, da habe ich auch über Death Grips irgendwas gesagt und dann habe ich so gedacht, die machen doch jetzt irgendwie wieder Sachen oder habe ich das geträumt und dann konnte ich das nicht überprüfen, ob das ein Traum war oder echt. Ich habe jetzt nachgeguckt, es ist echt. Die haben wohl letztes Jahr ein Bild geschickt, wo sie im Studio sind. Also nicht sie drauf, glaube ich, sondern nur das Studio. Aber das Ding ist irgendwie so, dass die jetzt seit einer Zeit irgendwie drunter stehen nur noch der Zach Hill und der Flatlander. Und der MC Wright steht nicht mehr mit dabei. Aber vielleicht ist es nur auch eine good old Death Grips Ruse und wir werden reingelegt und dann ist doch wieder Ride-Zeit. Mal schauen. Ja, aber auf jeden Fall, weil ich so viel über Death Grips nachgedacht habe, musste ich dann auch heute wieder einen Track mitbringen und ich habe den, glaube ich, schon mal irgendwie bei Raccoon Radio oder so gespielt. Ich bin mir nicht mehr sicher, aber auf jeden Fall nicht in dieser Sendung. Deswegen muss es jetzt doch nochmal sein. Es ist nämlich mein liebster Death Grips Track. Kontrovers, kontrovers. Es ist On GP von der all-time favorite Death Grips Platte Jenny Death, Don't Add Me. Es ist einfach die goddamn beste und von der besten Platte der beste Track. On GP von 2015. Das ist jetzt auch schon 11 Jahre her, Menschenskinder. Death Grips.

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1: Ja, da müssen wir alle hin zum Melt Banana. Ich habe schon richtig dolle Bock. Davor haben wir noch gehört On GP von Death Grips und dann ist mir aufgefallen, dass ich, glaube ich, wirklich noch nie bei Art Pop and Roll einen Jingle gespielt habe. Das kann ich eigentlich nicht verantworten. Da muss ich eigentlich gleich noch einen spielen. Habt ihr Bock, Leute? Seid ihr down? Ihr habt Bock, Jingles zu hören? Yeah. New Haven spielen auch demnächst. Ja, dauert noch ein bisschen, aber trotzdem kann man schon mal machen. Da müsst ihr auch alle hin.
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1: Na, wenn der nette junge Mann das so toll empfiehlt, dann gehen wir doch alle hin, sagt ihr gerade alle vorher in Radiogeräten. Ich weiß es ganz genau. Ja, wir sind fast am Ende der Sendung angekommen und einen Track habe ich noch. Und da habe ich mir gedacht, da suchen wir doch mal was ganz Unpassendes raus, weil eigentlich habe ich ja die ganze Prog-Rock-Geschichte so ein bisschen satt. Da habe ich in meiner Jugend viel gehört, aber nee, du. Aber King Crimson, immer noch der Shit und wer auch immer noch der Shit ist, sind Goblin. Das ist eine tolle Progressive Rock Band aus Italien und die haben 1978 den Soundtrack zum Film Dawn of the Dead gemacht und in Italien hieß der Zombie, deswegen heißt er das Album praktisch Zombie Soundtrack. Und das war als junger Hüpfer und das ist lange Zeit mein Lieblingsfilm, Dawn of the Dead. Cooler Zombie-Scheiß, könnt ihr euch mal reinziehen, wenn ihr auf so Shit steht. Der Argento-Cut ist aber ein Muss, den müsst ihr gucken. Alle anderen Cuts sind uncool. Ja, und ein beachtlicher Teil, was diesen Film cool macht, ist der coole Soundtrack von Goblin, der auch so, obwohl proggig, so düster, dunkel ist. Und das gefällt mir bis heute. Und deswegen habe ich euch doch jetzt hier zum Abschluss nochmal mitgebracht, sozusagen das Main Theme des Films, der Titel La Alba Dei Morti Viventi, was dann übersetzt auch praktisch Dawn of the Dead heißt. Von Goblin. Weird, dass ich die jetzt spiele. Aber so kommt's.

Goblin Lalba Dei Morti Viventi war das hier noch zum Abschluss von Art Pop and Roll bei Radio Z auf der 95,8. Ja, das war's wieder für einen Monat. Ihr habt's geschafft. Es war wieder sehr schön. Ein paar schöne Songs gespielt und noch ein paar alte Favoriten zum Ende. Das ist doch toll. Ja, wir können uns nochmal hören. Diesen Monat, am 24.05. am Sonntag, da mache ich das nächste Mal die Strafzeit, wie immer um 18 Uhr. Und das nächste Mal Art Pop and Roll mache ich natürlich wieder am ersten Donnerstag im Monat. Das ist beim nächsten Mal der 4.06. auch da wieder ab 22 Uhr auf der 95,8. Und Raccoon Radio musste leider ausfallen, das habe ich beim letzten Mal angekündigt, weil da war die gute Angela Schnaps leider krank. Aber wir haben schon einen Nachholtermin, den könnt ihr euch schon mal notieren, der 8.6.8. Juni, da gibt's wieder Raccoon Radio auf die Ohren. Das wird schön. Hier geht's jetzt gleich wieder weiter mit dem Andi, der frische Tracks für euch auflegen wird. 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So, jetzt ist aber Schluss. Ich entlasse euch wie immer in die Nacht mit den ersten paar Sekunden von Frankie Teardrop von Suicide. Goodbye, bye bye, Tschüssikowski. Frankie Teardrop.

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seid gespannt auf eine Abenteuerreise ins Tektoland. Ich musste den Film davor unbedingt noch bis zu der Stelle gucken. Deshalb habe ich mich verspätet. Nee, natürlich tut mir leid. Es geht los mit meinem schönen Jurassic Park 2 Intro und mit dem ganz restlichen elektronischen Spaß, der jetzt gleich kommt. Viel Spaß!

Das dürfte jetzt etwas laut gewesen sein. Ich habe ein bisschen übersteuert. Ich wollte noch was zu meiner Verspätung sagen. Das tut mir natürlich leid. Nächsten Donnerstag komme ich pünktlich und da freue ich mich drauf. Ich kam heute leider etwas zu spät von der Arbeit heim. Aber dafür dürft ihr euch auf ein dinosauriermäßiges, cooles Fortsetzungsset freuen. Dank für die Geduld und jetzt wird wieder gerockt oder geswingt auf Technobeats. Übrigens danke Helena für das schöne Heulen. Ich habe nämlich heute vor, dass ich zwischen jedem Lied ein Vogelgesang reinfade und da hat die Eule gefehlt und die Helena, eine Schülerin von mir, also auf der Klarinette, war so nett, dass sie mir eine Eule nachgemacht hat. Ist tausendmal besser wie jede echte Eule. Vielen Dank.

Falls ihr euch wundert, was jetzt das da ist. Ich habe erzählt, ich mache immer zwischen Übergängen Vogelgezwitscher und ein Huhn gehört natürlich auch dazu. Das war ich selbst. Da wir leider die Vogelsorten ausgehen werden, werde ich jetzt nicht bei jedem Song Vogelgezwitscher machen. Das ist übrigens nicht meine Idee gewesen, sondern die Idee von Dominik Olberg. Der hat mal ein elektronisches Set aufgenommen, wo immer zwischen den Liedern Vogelgesang einfach als Übergang benutzt worden ist. Und das fand ich so eine geniale Idee, dass ich jetzt gleich sage, ich versuche das mal nachzumachen, auch wenn ich nur 4 Vogelgesänge habe. 2 davon habe ich selbst aufgenommen.

So, die Eule gerade war eine echte, aber ich darf euch einmal meine Retterin des meiner Techno-Sendung mal die Helena vorstellen. Liebe Freunde, das ist die Helena, die mir das Uhu-Gackern aufgenommen hat. Moment.

So, natürlich fehlt mir jetzt genau die halbe Stunde, die ich noch gebraucht hätte. Ich mache jetzt mal einen anderen Song rein, weil ich leider keine Zeit mehr habe. Genau bei dieser Stelle da. Geht's in einer Woche wieder weiter. Entschuldige mich für die Verspätung. Nächstes Mal komme ich pünktlich und dann gibt's mehr Techno-Gaudi. Vielen Dank für die Geduld. Und jetzt würde ich sagen, die letzte Zeit ist kostbar. Jetzt gibt's noch was auf die Nuss. Gute Nacht und super, mir hat's sau viel Spaß gemacht. Geil, bis dann.

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0: Ja, herzlich willkommen heute wieder zu den Radio Gays auf Radio Z 95.8. Ich bin der Lukas an der Technik, heute als Vertretung für den Lars, aber der mir zum Glück die Sendung sehr schön vorbereitet hat. Und wir haben heute Gäste im Studio. Und zwar haben wir den... Möchtest du dich selber vorstellen?
1: Ja, Herbert Maria Weusig.
0: Ja, und...
1: Mein Ehemann Erwin, hallo.
0: Erwin ist auch dabei. Hallo, genau. Und du machst Kunst, du machst eine Ausstellung demnächst und dazu...
1: Ja, ich mache nicht nur eine Ausstellung, sondern gleich drei Ausstellungen, die das gleiche Thema haben, aber mit unterschiedlichen Bildern. Davon sind zwei Ausstellungen eben hier in der Region und Nürnberg und eine davon dann die dritte in Berlin. Aber dazu kommen wir sicher noch. Es geht jetzt als erstes mal um Männer unter Strom. Und diese Ausstellungseröffnung ist